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0: Ho, nicht hier so rumschreien. Das ist noch ganz schön früh am Frühmorgen. 6 Uhr.
1: Das finde ich auch. Wir geben deshalb ab an Johanna Schmidt. Die wird euch leise oder laut die Nachrichten präsentieren. 6 Uhr.
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3: In Brandenburg startet später Tag 2 der Beratungen der Bundesregierung. Heute geht es um die Hitzewelle vor ein paar Wochen und die Dürre, die daraus entstanden ist. Allerdings sprechen Kanzler Friedrich Merz und seine Ministerinnen und Minister heute nicht über Maßnahmen. Die kommen später. Heute geht es erstmal darum, die Lage zu analysieren. Thema wird auch wieder die Wirtschaft sein. Konkret, wie wettbewerbsfähig die Unternehmen aktuell sind. Dafür sind unter anderem auch Start-ups bei den Beratungen auf Schloss Neuhardenberg dabei. In Sachsen-Anhalt stehen übernächstes Wochenende Landtagswahlen an. Die AfD liegt in Umfragen vorne. In diesem Zusammenhang wollen Menschen mit Migrationsgeschichte heute in Magdeburg ein Zeichen setzen gegen Rassismus und Ausgrenzung. Sie schließen von 10 bis 15 Uhr ihre Geschäfte. Der Landesflüchtlingsrat sagt, dass viele Migrantinnen und Migranten immer mehr Angst vor Anfeindungen haben. Einige wollen bei einer Kundgebung vorm Landtag berichten, was sie erlebt haben. Die AfD in Sachsen-Anhalt fordert in ihrem Wahlprogramm unter anderem eine, Zitat, migrationspolitische Kehrtwende um 180 Grad und eine Abschiebe- und Remigrationsoffensive. Der AfD-Landesverband ist laut Verfassungsschutz gesichert rechtsextrem. Es hatte sich schon abgezeichnet, wie Kanada auf die neuen Zölle der USA auf kanadische Produkte reagieren wird. Seit gestern ist es offiziell. Die kanadische Regierung wird auch Zölle erheben, und zwar 1:1 zu den US-Zöllen bei allen vergleichbaren Waren. Finanzminister François-Philippe Champagne sprach wörtlich von Dollar für Dollar und Zollsatz für Zollsatz. Betroffen sind rund 700 Produkte, die nun gegenseitig mit Zöllen belegt werden, unter anderem Stahl, Aluminium, Möbel und Kleidung. Die USA hatten die Zölle auf kanadische Importe am Samstag in Kraft gesetzt. Sie liegen bei 50%. Vorher waren Verhandlungen zwischen den beiden Ländern gescheitert. Auf dem Hamburger Volksfest Sommerdom haben über 20 Menschen in einem Kettenkarussell festgesessen. Wegen eines technischen Problems mussten sie rund 3 Stunden ziemlich hoch oben darauf warten, dass sie wieder runtergeholt werden. Feuerwehr und Polizei haben geholfen, das Karussell wieder auf den Boden zu bringen. Kurz nach Mitternacht konnte das Kettenkarussell wieder in Gang gesetzt werden. Nach Angaben der Polizei sind die 23 betroffenen Leute ohne Hilfe der Feuerwehr ausgestiegen. Niemand wurde verletzt. Jetzt wird geprüft, wie es zu dem Zwischenfall in Hamburg kommen konnte.
2: Das Wetter.
3: Es ist heute meistens trocken, die Sonne lässt sich auch mal blicken. Abends gibt es dann im Westen und Süden vereinzelte Schauer und Gewitter, dazu höchstens 20 bis 29 Grad.
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1: Good morning.
0: Einen schönen Mittwochmorgen. So, unser Kettenkarussell steckt zum Glück nicht fest. Auch so ein bisschen eine Horrorvorstellung, irgendwie in so einem Fahrgeschäft dann doch eine längere Zeit drinnen bleiben zu müssen. Ich meine, Kettenkarussell ist zum Glück kein Freefall Tower, ne?
1: Aber 30 Meter Höhe. Ich meine, was geht ab? 30 Meter und dann sitzt du da 3 Stunden lang fest. Krasserweise finde ich ja, dass sie dann währenddessen unten da die ganze Zeit versucht haben, das Ding zu reparieren. Ja, du sitzt oben in dieser Schaukel drin und musst
0: nicht,
1: da drauf
0: nicht den
1: vertrauen.
0: Kreuzschlitzschraubenzieher nehmen. Leute, den jetzt nicht. Ja, nimmt den anderen.
1: Genau, ja. Gut, Feuerwehr war auch schon da, so für den Notfall.
0: Ja, aber, ist gut gegangen.
1: Ist gut gegangen, die haben repariert. Aber ich glaube, nach 3 Stunden wollte keiner mehr fahren. Keine Ahnung, warum.
0: Ja, steigt lieber bei uns ein. Wir machen mehr als 3 Stunden.
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0: Kitschkrieg, Blumgarten, Normalay, gut genug. Schönen guten Morgen, hier ist Deutschlandfunk Nova. Was machen wir heute an diesem Mittwoch?
1: Wir gucken uns mal an, was so durch die Welt geistert. Zum Beispiel krasse Nachricht, ein Politiker soll eine Großmutter, seine eigene Großmutter ermordet haben. Und wenn ihr daneben dann noch irgendwie das Logo von ARD oder Spiegel seht oder so, klar, dann denkt man erstmal so, hä, das muss doch stimmen. Aber diese Geschichte ist komplett erfunden. Gezielte Desinformation. Es gibt ganz viel davon, auch Videos, die tauchen immer häufiger auf, so kurz vor den Landtagswahlen im September. Und manche sehen wirklich echt aus. Die Grünpolitikerin Leonie Broncalla aus Sachsen-Anhalt, von ihr ist auch ein Video im Umlauf.
2: Ich dachte so, okay, es ist irgendein Deepfake-Nacktvideo für eine junge Frau. Ich stehe in der Öffentlichkeit. Das war mein erster Gedanke, dass das Video ist.
1: Das ist es aber nicht, zum Glück für sie. Also sagt sie ja selber, ein Nacktvideo ist es nicht. Aber ein Video, was behauptet, sie habe Gelder veruntreut. Und auch das stimmt nicht. Was steckt hinter diesen Videos? Was wollen diese Fakes erreichen? Und wie kann man sie auch erkennen? Darüber wollen wir heute Morgen sprechen. Und das machen wir kurz nach 6:30.
0: Wir sagen euch guten Morgen. Eher so...
3: Guten Abend! Welcome to Gamescom!
0: Die Gamescom-Welt trifft sich ja gerade in Köln und auch Bundespräsident Frank-Walter Steinmeier wird da sein. Darüber wundert sich selbst der Veranstalter.
4: Das haben wir uns auch gefragt, aber am Ende des Tages ist es super wichtig und eine große Ehre.
0: Natürlich, unsere Nummer 1 ist da am Start, aber Frank-Walter Steinmeier, was hat er denn da vor auf der Messe? Wird er
1: vielleicht
0: etwa daddeln oder was geht ab? Oder Cosplay? Also zieht er sich so ein bisschen an und chillt dann dort mit den ganzen Cosplayern? Man weiß es nicht so genau. Wir schauen uns das genauer an, auch was so ein bisschen der heiße Scheiß ist auf der Messe. Neue Konsole, neue Gadgets. Und was ist bitte Ramageddon? Das alles weiß Deutschlandfunk Nova-Reporter Martin Schütz. Wir haben mit ihm eine Verabredung kurz nach 7 heute Morgen.

0: Vigou und Ira Star. Woman. Woman. 17 nach 6 bei Deutschlandfunk Nova.
1: Wenn man TikTok aufmacht, kann man sagen, regen sich gerade viele auf.
2: Als ich die Headline heute Morgen gelesen habe, konnte ich direkt auf einen Kaffee verzichten, weil what the fuck.
3: Ich will halt auch mal eine Cola Zero trinken, ich will halt auch mal eine Pepsi Max trinken, ich will halt auch mal eine, keine Ahnung, einen Energy zuckerfrei trinken. Lasst mir das.
1: Kannst du trinken, musst du jetzt aber dann mehr zahlen. Die Zuckersteuer in Deutschland. Darüber wird sich gerade bei TikTok aufgeregt. Gestern hat die Bundesregierung darüber auch gestritten. Schwarz-Rot will grundsätzlich eine Zuckersteuer haben.
0: Ja, jetzt zeigt ein Papier aus seinem Ministerium, aus dieser Schwarz-Rot-Bundesregierung. Die Steuer könnte deutlich mehr Getränke treffen als gedacht. Das sagt Mario Kubina aus dem ARD-Hauptstadtstudio.
4: Diese Eckpunkte, die zeigen, diese Zuckersteuer, die könnte auf mehr Getränke erhoben werden als gedacht. Da geht es jetzt zum Beispiel auch um Nektar, um Smoothies oder um Sirup. 100%ige Fruchtsäfte, die wären damit weiter außen vor. Aber auch Getränke auf Getreidebasis, die werden in diesem Papier genannt. Also zum Beispiel Hafermilch, Mandeldrinks oder auch Reismilch. Und noch ein Punkt in dem Papier, der ist interessant. Die Zuckersteuer, die könnte auch bei Getränken fällig werden, die gar keinen Zucker enthalten,
0: heißt
4: sondern
0: also
4: Süßstoff.
0: Zuckersteuer ohne Zucker. Das ist irgendwie auch absurd, ne? Und wenn man jetzt denkt, okay, aber wie viel macht das denn wirklich bei meiner Flasche eigentlich aus? Auch dazu gibt es konkrete Zahlen.
4: Also, wenn der Zuckergehalt vergleichsweise gering ist, dann sollen es diesem Arbeitspapier zufolge 26 Cent pro Liter sein. Je mehr Zucker enthalten ist, desto mehr Steuer soll dann anfallen. Aber bei 38 Cent pro Liter soll Schluss sein. Und bei Getränken, die nur Süßungsmittel enthalten, die sollen ja auch besteuert werden, da könnten einheitlich 26 Cent pro Liter fällig werden.
1: Also da wird noch ein bisschen unterschieden, je nach Zuckermenge. Am Ende erhofft sich Finanzminister Lars Klingbeil damit im nächsten Jahr Einnahmen natürlich. Das Geld fließt in die Staatskasse, 650 Millionen Euro. Aber bevor ihr jetzt anfängt, ich kaufe ohne Ende Haferdrink oder so, beschlossen ist das alles noch lange nicht.
4: Die Ministerien sind noch dabei, sich abzustimmen, und offenbar haben sie da auch noch keine gemeinsame Linie gefunden. Am Ende müsste ja dann auch noch der Bundestag sein Okay geben, und entsprechend zurückhaltend sind die ersten Reaktionen hier in Berlin. Aus Kreisen des SPD-geführten Finanzministeriums heißt es, das Vorhaben befinde sich noch in einer frühen Phase. Und die Union, die hat die Pläne von Anfang an ja eher skeptisch gesehen, und daran hat sich auch nichts geändert.
0: So, aber die Zuckersteuer, sie wird kommen. Was am Ende alles drunter fällt, das ist noch ziemlich offen. Und das werden wir alles noch mitbekommen. 6:20 Uhr. Schönen guten Morgen. Hier ist Deutschlandfunk Nova. Die Roots.

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2: Deutschlandfunk Nova hier, es ist 6.30 Uhr und Ekin Yilmaz ist da. Guten Morgen, guten Morgen.
3: 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Heute trifft sich Kanzler Friedrich Merz nochmal mit seinen Ministerinnen und Ministern auf einem Schloss in Brandenburg. Unter anderem, um über die Hitzewochen im Sommer und die Folgen davon zu sprechen. Grünen-Chefin Franziska Brandner hat der Regierung jetzt im Vorfeld vorgeworfen, dass sie erst so spät handelt. Brandner sagte dem Redaktionsnetzwerk Deutschland, dass wir seit Jahren wissen, dass die Klimakrise Handeln erfordert, nicht erst seit diesem Sommer. Über 14.000 Menschen seien laut RKI schon an der Hitze gestorben, zum Beispiel in Pflege. Sie hat auch noch mal gesagt, dass der Klimaschutz als Gemeinschaftsaufgabe von Bund, Ländern und Kommunen ins Grundgesetz geschrieben werden soll. Damit unterstützen die Grünen einen Plan der SPD. CDU, CSU wollen das bisher nicht. Das ist einigen vielleicht schon mal passiert. Man wird überrumpelt und lässt sich zum Beispiel am Telefon zu einem Kaufvertrag überreden. Für sowas wie ein neues Internetpaket oder eine Zeitschrift. Darüber haben sich im ersten Halbjahr mehr Leute bei den Verbraucherzentralen beschwert. Die haben insgesamt mehr als 24.000 Beschwerden bekommen. Das ist ein Plus von 7% im Vergleich zum Vorjahreszeitraum. Die Chefin des Bundesverbandes der Verbraucherschützer fordert jetzt, dass es für solche langfristigen Verträge eine Bestätigungspflicht geben muss, in Textform. Dafür müsse es neue Regeln im Gesetz geben. In Syrien hat der kurdische Militärführer Maslum Abdi die Auflösung seiner Milizen bekannt gegeben. In einer im Fernsehen übertragenen Rede sagte Abdi, der Einsatz der SDF sei jetzt beendet. Sie würden als Streitmacht aufgelöst. Erst vor wenigen Tagen hatte er mitgeteilt, dass die kurdische Selbstverwaltung in die neuen staatlichen Systeme Syriens abgeschlossen sei. Die Auflösung der SDF folgt auf ein Abkommen, das die Kämpfer im Januar mit der Regierung des Übergangspräsidenten Ahmed al-Sharaa geschlossen hatten. Vorher hatte es monatelang Gefechte gegeben.
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3: In Brasilien hat die Datenschutzbehörde gegen die Internetplattform TikTok eine Millionenstrafe verhängt. Der chinesische Betreiber von TikTok, ByteDance, soll umgerechnet rund 25 Millionen Euro zahlen. Die Datenschutzbehörde wirft dem Konzern vor, personenbezogene Daten von Kindern und Jugendlichen verarbeitet zu haben, ohne die brasilianischen Gesetze zu beachten. Insgesamt habe ByteDance gegen 5 gesetzliche Regelungen des Landes verstoßen, teilte die Behörde mit. TikTok ist in Brasilien eines der sozialen Netzwerke mit der größten Reichweite.
4: Das Wetter.
3: Sonne und Wolken wechseln sich heute ab. Dabei bleibt es tagsüber meistens trocken. Am Abend kann es im Westen und Süden einzelne Schauer und Gewitter geben. Höchsttemperaturen 20 bis 29 Grad.
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2: Good morning.
1: Guten Mittwochmorgen euch. Och, die sind auch schon wach. Heute ist internationaler Tag des Hundes, International Dog Day. Und einige Museen in Deutschland machen die Türen oder vielleicht das Türchen dann auf für die Hunde, damit die da reingehen können. Kunst gucken.
2: Welche Kunstwerke würden die Hunde interessieren, frage ich mich.
1: Großes Leckerli, XXL, vielleicht so eine Plastik, weißt du, so... wo sich dann so ein Hundekuchen.
2: Ja, vielleicht unterschätzen wir Hunde auch, weil die gucken ja auch gerne Fernsehen zum Beispiel. Es gibt viele Hunde, die Fernsehen gucken. Vielleicht gucken die sich auch gerne die Mona Lisa oder so an, weiß ich nicht. Und dann haben die ja vielleicht das Glück, dass die Schlange da nicht so lange ist.
1: Das stimmt.
2: Man muss sich dann mit den Hunden, die müssen das dann untereinander regeln.
1: Aber da musst du aufpassen, dass du dem Hunde nicht die Sicht versperrst. Dann bist du ja größer in der Regel. Was Hunde allerdings nicht können, ist natürlich die Arme hinterm Rücken verschränken und dann Mona Lisa angucken.
2: Doch, das kannst du denen bestimmt beibringen.
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0: Nothing but Thieves mit Evolution. 6:37 Uhr, ihr hört Deutschlandfunk Nova.
1: Ein Politiker soll seine eigene Großmutter ermordet haben. Das klingt nach einer ziemlich krassen Nachricht. Ja, und wenn da noch das Logo von der ARD oder vom Spiegel daneben steht, dann glaubt man doch vielleicht erstmal, das stimmt oder das ist doch richtig. Aber die Geschichte ist komplett erfunden.
0: Aber genau solche Fake News, die tauchen gerade vor den Landtagswahlen im September immer häufiger auf. Frage ist, was will man mit solchen Fakes erreichen und wer steckt dahinter? Wir klären das alles mit Deutschlandfunk Nova-Reporterin Susanne Jungblut. Wie kann man sich diese Fakes denn vorstellen?
2: Also ganz typisch sind so Nachrichtenclips, die auf verschiedenen Social-Plattformen verbreitet werden, zum Beispiel auf X, auf TikTok, auf Blue Sky. Und in denen werden wirklich komplett wilde Falschnachrichten verbreitet, vor allem über Kandidatinnen und Kandidaten bei den Landtagswahlen in Ostdeutschland. Ihr habt ja eben das Beispiel erwähnt, dass da ein Politiker angeblich seine Oma ermordet haben soll. Das sind Fake News, die über einen Politiker der Linken verbreitet werden, der in Sachsen-Anhalt kandidiert. Und das Verrückte ist, über den kursieren auch noch Videos, dass der nicht nur seine Oma auf dem Gewissen hat, sondern dass er auch ein Cam-Model ermordet haben soll und dass er illegale queere Underground-Partys veranstalten würde. Das alles ist natürlich kompletter Quatsch. Das Perfide ist aber, diese Stories werden mit den Logos von seriösen Medien veröffentlicht, zum Beispiel von der SZ, von der Zeit, von der Deutschen Welle, von MDR und viel mehr.
0: Das heißt, es sind eigentlich Quellen, denen man vertraut, wo man dann denkt, das muss stimmen. Aber wer ist betroffen? Also vermutlich nicht nur Politiker der Linken.
2: Nee, also auch viele Kandidaten der anderen Parteien, Grüne, SPD und vor allem auch die CDU. Über den Ministerpräsidenten von Sachsen-Anhalt, Sven Schulze, gibt es sogar eine Fake-Enthüllungsstory, für die die Webseite der Süddeutschen Zeitung richtig geklont wurde, also so nachgebaut wurde. Und die Masche ist halt, dass die Politiker immer so als kriminell oder korrupt dargestellt werden. Eine Sache ist aber auffällig, die Kandidierenden von AfD und BSW, die sind bisher nicht betroffen.
0: Das klingt alles crazy. Wer steckt dahinter?
2: Mit sehr, sehr hoher Wahrscheinlichkeit Russland. Experten vermuten dahinter nämlich die russlandnahe Einflusskampagne Matroschka. Und falls ihr jetzt denkt, das habe ich doch schon mal gehört, das ist nicht neu, sondern auch die Bundestagswahl war zum Beispiel schon betroffen. Und laut dem Bayerischen Verfassungsschutz geht es wohl darum, die Kandidierenden russlandkritischer Parteien vor den Landtagswahlen zu diskreditieren und auch so eine Spaltung zwischen Ost und West voranzutreiben. Neben diesen Skandalvideos, über die wir gerade schon geredet haben, zu Politikern, ist das nämlich so, dass das zweite große Muster der Kampagne, Meldungen, die Ost und West gegeneinander aufhetzen. Und das Ganze scheint eine Kampagne zu sein, um die Wahlen im Sinne Russlands zu beeinflussen. Experten gehen sogar davon aus, dass sie im Auftrag des Kremls ausgeführt wird.
0: Weiß man denn, wie groß diese Kampagne ist? Also wie viele Fakes da im Umlauf sind?
2: Das ist schwer zu sagen, weil die Fakes auch relativ schnell wieder gelöscht werden, wenn sie einmal auf Social-Kanälen verbreitet wurden. Aber es kommen immer wieder neue dazu. Und die Deutsche Welle hat zum Beispiel Anfang des Monats schon über 180 Posts gezählt. Die hatten zwar oft krass viele Aufrufe, aber wenn man genauer hinguckt, echt wenig echte Interaktionen, also kaum Likes, Kommentare und so weiter. Und das spricht dafür, dass man versucht hat, das mit Bots zu pushen.
0: So, wenn ich jetzt zum Beispiel sowas sehe, wie kann ich diese Fakes von echter Berichterstattung unterscheiden? Also Logos, da kann ich mich ja schon mal nicht drauf verlassen.
2: Nee, genau, aber schon so ein bisschen auf dein Bauchgefühl. Zum Beispiel ist es ja schon shady, dass diese Fake-Videos oft auf Englisch sind. Das wäre ja bei deutschen Medien wie der SZ oder der ARD schon super ungewöhnlich, wenn die jetzt auf einmal ihre Social-Clips auf Englisch veröffentlichen. Vor allem sollte man aber gucken, finde ich das Video überhaupt auf dem offiziellen Account der jeweiligen Medienmarke und berichten auch andere seriöse Quellen über die Nachricht. Und grundsätzlich gilt natürlich, wenn eine Story zu absurd klingt, um wahr zu sein, ist sie es auch oft nicht.
1: Also wir halten fest, eine Desinformationskampagne nimmt aktuell die Landtagswahlen in Deutschland ins Visier. Hintergründe dazu von Deutschlandfunk Nova-Reporterin Susanne Jungblut. Ihr kennt sie auch als Host vom Deutschlandfunk-Kanal Moment mal auf TikTok. Da checkt sie virale Videos auf ihren Wahrheitsgehalt. Also wenn ihr da Lust drauf habt, schaut doch da mal rein. Wärmste Empfehlung.

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1: Noga, Eris. Er zieht hier klare Kante und sagt, nee, ist nicht mein Problem, habe ich nichts mit zu tun. Not my fucking problem, sagt sie.
2: Kann man mal eine klare Kante ziehen? Tina Howard schon am Start?
1: Mhm.
2: Ja, toll. Mal gucken, was du hier, hier reinziehst.
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4: Die US-Country-Sängerin Dolly Parton ist gestern im Alter von 80 Jahren gestorben. Parton war aber nicht nur Sänger und Songwriterin. Sie hat sich auch ihr Leben lang für Wissenschaft und Bildung eingesetzt. Grundstein war ihre Stiftung, die Dollywood Foundation. Diese zahlte zum Beispiel Ende der 1980er Jahre jedem Siebt- und Achtklässler aus Partons Heimatbezirk 500 US-Dollar, wenn er die Highschool beendete. Dadurch sank die Schulabbrecherquote deutlich, nach Angaben der Stiftung von 35 auf nur noch 6%. Mitte der 90er Jahre gründete Parton die Imagination Library, inspiriert davon, dass ihr eigener Vater nicht lesen und schreiben konnte. Dort angemeldete Kinder bekommen von der Geburt bis zum 5. Lebensjahr jeden Monat kostenfrei ein Buch zugeschickt. Im vergangenen Jahr knackte der Bücherservice die 300-Millionen-Marke. Der positive Effekt, den das Programm auf Kinder hat, ist durch verschiedene Studien belegt. Dolly Parton gab auch immer wieder große Summen an Krankenhäuser und Forschungseinrichtungen. So spendete sie während der Corona-Pandemie eine große Summe, die für die Entwicklung eines Impfstoffes eingesetzt wurde. Der angesagte Shooter, das neue Adventure und dazu Ingame-Käufe. Wer an der Konsole und auf dem Handy zockt, kann einiges an Geld ausgeben. Das zeigt eine aktuelle Umfrage im Auftrag des Digitalverbands Bitkom. Dafür wurden zwischen Anfang Mai bis Anfang Juni mehr als 1200 Personen ab 16 Jahren befragt. Die Gamer haben im Schnitt rund 330 Euro pro Jahr für ihr Hobby gezahlt, manche auch deutlich mehr. Beim Blick aufs Alter zeigten sich größere Unterschiede, denn vor allem jüngere Gamerinnen und Gamer geben viel Geld aus. Die 16- bis 29-Jährigen zahlen im Schnitt fast 380 Euro fürs Gaming. Mit zunehmendem Alter wird es dann weniger. Heute beginnt die weltweit größte Messe für Computer- und Videospiele, die Gamescom in Köln.
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0: Gehalt richten und zwischen 26 und 38 Cent pro Liter liegen.
1: Gucken wir mal aufs Wetter. Sonne und Wolken wechseln sich heute ab. Dabei bleibt es tagsüber meistens trocken. Am Abend kann es im Westen und im Süden einzelne Schauer und Gewitter geben. Höchsttemperatur heute 20 bis 29 Grad.
0: Irgendwie schade. Urlaub ist vorbei. Alltag ist wieder da. Ich habe mich gestern ertappt, dass ich eine Webcam aus dem Urlaubsort angeschaut habe, um wieder kurz da zu sein.
1: Hat's geklappt?
0: Nee, ich bin total melancholisch geworden und wollte sofort da wieder hinfahren.
1: Ah, Mist.
0: Wie lange halten eure Urlaubs-Vibes so?
2: Bei mir hält das eine Woche an. Dann ist das eigentlich schon wieder verpufft. So.
1: Das ist natürlich nicht so viel. Obwohl, eine Woche,
0: Es ist schon okay auch.
1: Ja, es ist, ich weiß auch nicht, wie kann man es machen? Wie kann man nachhelfen? Kann man zum Beispiel sagen, ich habe hier diese 100.000 Urlaubsfotos auf meinem Handy, kann ich mir die irgendwie angucken? Ach, guck mal, der Strand, war das nicht toll? Ah, hier, guck mal, die Pizza, die war doch richtig, richtig
0: du
1: lecker.
0: Guckst du nie Bilder an oder warum
1: doch,
0: erzählst du es so?
1: Okay, nein, wirklich, ja. Ich habe von dieser einen Pizza, boah, die war wirklich geil, habe ich direkt so ein Foto gemacht. Und
0: Food.
1: Kann das wirklich dieses Urlaubsgefühl zurückholen? Das ist ja die große Frage dahinter.
0: Oder wird man noch melancholischer, wenn man denkt, ach Mensch,
1: ich kann diese Pizza nie wieder essen.
0: Ja genau, ich habe es nur quasi in meinem Kopf für einen kurzen Moment und dann geht es schon wieder irgendwie weg und ich will es aber jetzt haben, ich hab's nicht und muss den Alltag wieder genießen. Mhm. Also was passiert da in unserem Kopf, das fragen wir uns heute Morgen. Und vielleicht könnt ihr ja schon mal sagen, wie ihr das so macht. Also habt ihr 1003 Urlaubsbilder auch?
1: Ich auf jeden Fall. Ich scroll die gerade durch. Bin noch lange nicht durch.
0: 030850308503.
1: Guck mal, hier war diese Kuh. Oh, die war super süß.
0: Ja, Bilder mit Kühe. Ja, du, da würde ich mich auch drüber freuen, wenn ihr mal was reinschickt hier von eurem Urlaub.
1: Ach, hier, guck mal. Das
0: können wir
1: war
0: gemeinsam
1: ein
0: Urlaub
1: schöner
0: machen.
1: Moment, dieser Sternenhimmel.

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1: Und jetzt für euch Johanna Schmidt um 7 Uhr. Guten Morgen.
2: Guten Morgen.
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2: In Köln geht heute die Gamescom offiziell los, die größte Messe für Computer- und Videospiele der Welt. Gestern Abend gab es schon eine große Show mit mehreren tausend Gästen. Ab heute können Fachbesucherinnen und Besucher in die Kölner Messehallen, ab morgen dann alle. Die Veranstalter sagen, dass bei der Gamescom dieses Mal so viele Aussteller dabei sind wie noch nie. Insgesamt mehr als 1600 Unternehmen, Verbände und andere Organisationen. Thema auf der Messe wird unter anderem künstliche Intelligenz sein. Dadurch verändern sich viele Spiele gerade. Zur Gamescom kommt heute auch Bundesfinanzminister Lars Klingbeil. Er hat im Kölner Stadtanzeiger angekündigt, dass die Games-Branche bald vom Staat mehr Geld kriegen soll. Für dieses und nächstes Jahr sind laut Klingbeil jeweils rund 120 Millionen Euro geplant. Der Autobauer Volkswagen ist in der Krise, deshalb reist VW-Chef Oliver Blume gerade von Werk zu Werk. Da ist er bei Betriebsversammlungen dabei und muss sich heftiger Kritik zu den angekündigten Sparmaßnahmen stellen. Gestern war Blume im VW-Stammwerk in Wolfsburg. Da hat er gesagt, VW stehe unter großem wirtschaftlichem Druck durch die Konkurrenz und müsse deshalb sparen. Von den rund 10.000 Mitarbeitenden wurde der VW-Chef ausgepfiffen. Heute sind die Werke in Emden in Niedersachsen und Zwickau in Sachsen dran. Beide Werke könnten wegen der Sparpläne geschlossen werden. Der VW-Chef hat aber immer wieder gesagt, dass das noch nicht beschlossen ist. In Brandenburg startet später Tag 2 der Beratungen der Bundesregierung. Heute geht es um die Hitzewelle vor ein paar Wochen und die Dürre, die daraus entstanden ist. Allerdings sprechen Kanzler Friedrich Merz und seine Ministerinnen und Minister heute nicht über Maßnahmen. Die kommen später. Heute geht es erstmal darum, die Lage zu analysieren. Thema wird auch wieder die Wirtschaft sein. Konkret, wie wettbewerbsfähig die Unternehmen aktuell sind. Dafür sind unter anderem auch Start-ups bei den Beratungen auf Schloss Neu-Hardenberg dabei. SpaceX will vorantreiben, dass bald deutlich mehr Menschen ins All fliegen, auch Leute, die das nicht beruflich machen. Das Raumfahrtunternehmen hat dafür jetzt angekündigt, dass es einen neuen Weltraumbahnhof baut, mit dem Ziel von tausenden Flügen pro Jahr. Diese größte Startanlage des Unternehmens soll im US-Bundesstaat Louisiana entstehen. Der Bau soll nächstes Jahr losgehen. Insgesamt werden wohl rund 100 Milliarden US-Dollar reingesteckt. SpaceX plant langfristig, dass wiederverwendbare Raketen regelmäßig zum Mond und zum Mars fliegen.
3: Das Wetter.
2: Es ist meistens trocken heute. Die Sonne lässt sich auch mal blicken. Abends gibt es dann im Westen und Süden vereinzelt Schauer und Gewitter. Dazu höchstens 20 bis 29 Grad.
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0: Schönen Mittwochmorgen zusammen.
1: Einmal bitte schön zurück in den Urlaub. Geht das, indem man sich die Fotos auf dem Handy anguckt? Ja oder nein?
0: Deutschlandfunk Nova-Hörer Hannes hat uns in die Bretagne gebeamt, wo er im Sommer war. Er schickt ein unfassbar schönes Bild von einem Strand, also fast weißer Sandstrand. Davor, würde ich sagen, sind so ein bisschen Pinie, Bäume, die er abgelichtet hat, aber ein Heul-Emoji dazu.
1: Ich bin jetzt auch unsicher, ist das jetzt so ein Heul-Emoji, weil das so ein unglaublich schöner Ort ist, dass er sich denkt, oh Gott, ich heule vor Freude, dass ich den Sommer dort verbringen konnte. Oder weint er, weil der Urlaub vorbei ist.
0: Ja. Das gilt's noch zu klären.
1: Hannes, wir brauchen mehr.
0: Ja, genau. Und wir brauchen vor allem eure Urlaubsbilder und eure Einstellung dazu. Also holt euch das denn Urlaub zurück, wenn ihr die Bilder wieder anschaut, oder werdet ihr dann melancholisch? 030 8503 8503.
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0: Das ist aber ein entspannter, vor allem hoffentlich entspannten Mittwochmorgen. Ben Pierce, What I Might Do. 7:10, hier ist Deutschlandfunk Nova.
1: So, Weihnachten, Geburtstag, alles in einem. Die Gaming-Welt, die trifft sich gerade in Köln und freut sich riesig. Die Messe ist so groß wie nie. Die Gamescom ist
0: aber
1: gestartet.
0: Aber was ist denn bitteschön hier der heiße Scheiß? Lass uns das doch mal klären. Neue Konsolen, neue Gadgets. Über welches Game redet man denn jetzt? Wir haben da einen absoluten Experten am Start. Deutschlandfunk Nova-Reporter Martin Schütz. Grüß dich, dass du da bist. Ist schön.
2: Ja, danke, nicht, dass ich hier sein Messe darf. Ist auch schön. Danke.
0: Dass du nicht auf der Messe geblieben bist. So, was ist das Ding auf der Gamescom dieses Jahr?
2: Ehrlich gesagt, so das eine große Ding, da tue ich mich sehr, sehr schwer, das herauszufiltern. Es gibt beispielsweise ja keine neue Konsolengeneration. Auch so dieser VR-Hype, den wir vor 2, 3, 4 Jahren hatten, eigentlich auch nicht da. Also kein so richtig großer nächster technischer Durchbruch. Trotzdem, ihr habt es gesagt, die Messe ist riesig. Vor allen Dingen, weil große Namen auch zurück sind. Also beispielsweise Microsoft hat einen Riesenstand, Nintendo, EA und so weiter und so weiter. Und was auffällt, auch die kleinen Games, die werden immer größer. Die Indie-Halle, die ist so groß, wie sie noch nie war.
0: Warum haben die einen Lauf?
2: Ja, weil die großen Games inzwischen also wirklich absurd teuer geworden sind. In so einem AAA-Game, da stecken schon mal gerne zig oder hunderte Millionen Euro drin. Und wenn so viel Geld drin steckt, dann gehen die Publisher eigentlich kaum mehr ein großes Risiko ein. Deshalb gibt's lieber mal Teil 3, 4, 5, 6 oder weiß ich nicht was, von was man eigentlich ja schon kennt, also von der Erzählweise. Und da sind die Indie-Studios oft mutiger und bringen auch mal ein Spiel auf den Markt, bei dem man sagt, okay, aus der Perspektive habe ich noch nie ein Spiel gezockt. Und klar, die sind auch so ein kleiner Snack, den man mal so zwischendrin weghaut. Ne?
0: Könnte ich einen Schnapper machen damit? Also sind die auch wirklich günstiger?
2: Naja, klar, ich meine, bei denen, die großen Titel sind halt teuer. Du hast dann auch die ganzen Ingame-Käufe, dass das sukzessive auch immer dich Geld kostet. Klar, da sind Indie-Games preiswerter und sie sind vor allen Dingen auch bei der Hardware deutlich günstiger. Das muss man sagen. Indie-Games müssen halt nicht so diese perfekte Grafik liefern. Das heißt, die laufen auch mal auf einem älteren Gerät. Die AAA-Spiele, die brauchen schon wirklich gutes Material, Grafikkarten, ähnliches. Und das ist mittlerweile echt teuer geworden. Also rund um die Gamescom ist da schon von Ramageddon die Rede.
0: Ramageddon.
2: Bevor ganz genau.
0: Aerosmith gleich hier reinläuft, was hat's damit auf sich?
2: Also es geht halt um den Arbeitsspeicher am Computer in RAM, ne, oder ja, RAM. Ja. Und davon brauchen gerade auch aktuell KI-Rechenzentren, also fernab vom Gaming, eine Riesenmenge. Die Nachfrage deswegen gigantisch groß und damit wird Speicher einfach super teuer. Und das merkt ihr, das merke ich, wenn ihr einen Gaming-PC euch beispielsweise kauft oder aufbauen wollt. Und wenn der alte Rechner eben noch ein bisschen durchhalten muss, weil die Kohle nicht da ist, dann werden Games auch auf einmal mal interessanter, die vielleicht nicht so unbedingt die krasseste Grafik brauchen. Und dann sind wir natürlich wieder bei den Indies.
0: Am Donnerstag kommt unsere Nummer 1 auf die Gamescom. Frank-Walter Steinmeier, hast schon gesagt, besondere Sicherheitsvorkehrungen. Was ist los? Also ist er Gamer, ist er Cosplayer?
2: Also ehrlicherweise, zunächst mal war man sehr erstaunt, dass er überhaupt angekündigt hat zu kommen. Warum er kommt, das wissen ehrlicherweise die Organisatoren noch nicht mal mehr so genau. Ich habe mit Messechef Gerald Böse gesprochen. Der war erfreut, aber auch ein bisschen ratlos.
3: Das haben wir uns auch gefragt. Aber am Ende des Tages ist es super wichtig und eine große Ehre, dass der höchste Vertreter der Bundesrepublik Deutschland sich nach Köln begibt und dann diese Messe und auch damit dieser Community am Ende seiner Referenz erweist.
2: Ja, kurioserweise kommt der Bundespräsident ja nicht heute, wenn es losgeht, sondern morgen am ersten Publikumstag und will dann auch einen Rundgang machen.
0: Und dann will er sich in die Schlange stellen oder bei den anderen und ein Game zocken? Oder?
2: Also Schlange stehen ist ja schon so Teil der Gamescom-Folklore, muss man sagen. Aber ich gehe nicht davon aus, dass Frank-Walter Steinmeier da lange ansteht und ein bisschen am Handy daddelt irgendwie. Ja. Du kannst dich vorab in eine digitale Warteschlange anstellen, dich registrieren, sodass das Anstehen nicht mehr ganz so wild wird. Das wird er dann vermutlich auch machen. Also diese riesigen Schlangen von 3, 4, 5 Stunden pro Spiel, die wir, weiß ich nicht, 2019, 20 gesehen haben, die soll es nicht mehr geben bei der Gamescom. Also Frank-Walter Steinmeier wird schnell zocken können.
1: Die weltgrößte Messe für Computer- und Videospiele. Sie läuft, die Gamescom in Köln. Sie ist gestartet. Infos dazu von Deutschlandfunk Nova-Reporter Martin Schütz.
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0: Wake up, feel good. Am Mittwochmorgen, 20 nach 7.
1: Das war jetzt aber auch ein heißer Sommer. Mhm. Und das ist der Politik auch zum Kopf gestiegen.
2: Trockenheit, Hitze, Waldbrände und Ernteausfälle führen uns vor Augen, dass konkreter Handlungsbedarf besteht.
1: Das sagt der, der am Tegernsee lange war, Bundeskanzler Friedrich Merz.
0: Deutschland muss sich besser auf die Folgen des Klimawandels vorbereiten. Heute spricht das Kabinett bei ihrer Klausur Tag 2 in Brandenburg darüber. Die SPD hat nämlich Pläne vorgelegt, aber die Union findet die gar nicht mal so gut und bremst. Was könnte also tatsächlich kommen? Das klären wir mit Felicitas Böselager aus unserem Hauptstadtstudio. Guten Morgen.
3: Hallo, guten Morgen.
0: Ja, heute könnte es lauter werden in Sachen Klimawandel. Kann man sich da auf was einigen?
3: Also es herrscht inzwischen immerhin Einigkeit darüber, dass etwas getan werden muss, damit wir in Deutschland besser vor dem Klimawandel geschützt sind. Da geht es ja nicht nur um die Hitze. Dieses Jahr hat sich ja auch zum 5. Mal die Flut im Ahrtal gejährt. Also es geht auch um zu viel Wasser. Es geht aber auch um Niedrigwasser, also um alle Bedrohungen durch den Klimawandel. Aber bei der Frage, wie die Politik Deutschland besser auf diese Bedrohung vorbereiten kann, da scheiden sich doch die Geister, da sind Union und SPD sich uneinig, das hast du ja gerade auch schon beschrieben. Und da könnten sie heute aneinanderrasseln, das stimmt. Auch wenn sie jetzt gestern total bemüht waren, die ganze Zeit zu zeigen, wie einig und harmonisch die Koalition zusammenarbeitet.
0: Ja, einig und harmonisch. Man benutzt auch zumindest das gleiche Wort oft. Hitze, Aktionsplan, das hört man immer wieder. Aber was ist das jeweils aus deren Sicht für ein Plan?
3: Also einen gemeinsamen Hitzeaktionsplan hat die Bundesregierung noch nicht vorgelegt. Die SPD hat einen eigenen Plan vorgelegt. Der war aber nicht mit der CDU abgestimmt. Dieser Plan von der SPD, der ist ziemlich umfassend und nimmt viele Dinge in Blick, die vielleicht einem auf den ersten Blick nicht einfallen, wenn man über Hitzeschutz nachdenkt. Da ist zum Beispiel die Idee, dass Menschen, die wegen extremer Hitze nicht arbeiten können oder bei der extremen Hitze nicht arbeiten sollten, dass die Kurzarbeitergeld kriegen, also kompensiert werden, wenn sie nicht arbeiten gehen können. Das heißt, die SPD nimmt hier die Gerechtigkeitsfrage in Blick. Außerdem soll der Hitzeschutz im Bauplanungsrecht verankert werden. Es geht aber auch um Förderung von Krankenhäusern und Schulen. Und die Union, die hat so einen Plan nicht. Sie setzt auf Maßnahmen, die in den einzelnen Ministerien angedockt sind.
0: Die SPD, die möchte gerne noch weitergehen, Klimaanpassung im Grundgesetz stärken. Was würde das tatsächlich verändern?
3: Also das würde dafür sorgen, dass auch der Bund die Klimaanpassung finanzieren muss. Denn die Klimaanpassung, die ist derzeit vor allem die Aufgabe von den Bundesländern und von den Städten und Gemeinden. Und der Hitzeschutz in Pflegeheimen oder zum Beispiel die Entsiedelung von Städten, die werden bislang beispielsweise aus einem Naturschutztopf bezahlt. Das ist aber jetzt nicht primär Klimaanpassung. Und die SPD sagt, dass der Bund mehr Kompetenzen braucht, um selbst auch bei der Klimaanpassung handeln zu können und auch um direkt Geld investieren zu können, ohne dass das dann immer kompliziert über einzelne Töpfe oder das Fördern von einzelnen Projekten geht.
0: Die CDU, die will das nicht. Warum nicht?
3: Ja, die CDU-Generalsekretärin Franziska Hoppermann, die nennt die Pläne wohlfeil. Und die Union, die argumentiert, dass es bereits genug Geld gibt. Da nennt die CDU zum Beispiel das Geld aus dem Klima- und Transformationsfonds und sagt, dass sich die Maßnahmen zur Klimaanpassung auch damit finanzieren lassen können. Außerdem könnten die Länder und Kommunen auf das Sondervermögen Klimaneutralität und Infrastruktur zurückgreifen. Also sie nennen da ein paar Töpfe. Und die Argumentation ist grundsätzlich von der CDU, dass so eine Grundgesetzänderung nichts ändert, sondern vor allem Symbolpolitik ist, dass es eher um konkrete Maßnahmen geht.
0: Wenn man sich das anhört, merkt man schon sehr unterschiedliche Positionen. Gibt es denn auch was, auf was man sich einigen kann?
3: Ja, das ist eine gute Frage. Also, dass die Klimaanpassung im Grundgesetz als Gemeinschaftsaufgabe stehen soll, das steht auch als Prüfauftrag im Koalitionsvertrag. Da hat man sich also schon vorher nicht drauf einigen können, sondern eben nur so einen Prüfauftrag vergeben. Ich glaube, dass inzwischen allen klar ist, wie wichtig Klimaanpassung ist und dass das jetzt auch forciert werden muss. Aber heute soll es noch keine Einigung geben. Es soll erstmal diskutiert werden, was man zum Beispiel gegen Hitzewellen tun kann. Und dann soll es in anderen Kabinettssitzungen konkrete Beschlüsse geben. Also das zieht sich noch ein bisschen und da ist ja auch, wie gesagt, noch einiges Konfliktpotenzial.
1: Heute Tag 2 bei der Kabinettsklausur, wo sich Union und SPD treffen und besprechen, wie es politisch weitergeht. Heute steht der Hitzesommer und seine Folgen auf dem Zettel. Was da kommen könnte, haben wir besprochen mit Felicitas Böselager aus unserem Hauptstadt.

0: The Last Dinner Party mit Sinner. Bei Deutschlandfunk Nova.
1: Schönen guten Morgen, es ist 7.30 Uhr. Ihr wollt ein Update, ihr kriegt eins von Ekin Yilmaz. Hello.
2: 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Heute trifft sich Kanzler Friedrich Merz nochmal mit seinen Ministerinnen und Ministern auf einem Schloss in Brandenburg. Unter anderem, um über die Hitzewochen im Sommer und die Folgen davon zu sprechen. Grünen-Chefin Franziska Brandner hat der Regierung jetzt im Vorfeld vorgeworfen, dass sie erst so spät handelt. Brandner sagte dem Redaktionsnetzwerk Deutschland, dass wir seit Jahren wissen, dass die Klimakrise Handeln erfordert und nicht erst seit diesem Sommer. Über 14.000 Menschen seien laut RKI schon an der Hitze gestorben, zum Beispiel in Pflegeheimen. Sie hat auch nochmal gesagt, dass der Klimaschutz als Gemeinschaftsaufgabe von Bund, Ländern und Kommunen ins Grundgesetz geschrieben werden soll. Damit unterstützen die Grünen einen Plan der SPD. CDU und CSU wollen das bisher nicht. In Köln ist die Gamescom gestern Abend mit einer Show eröffnet worden. Es ist die größte Computer- und Videospielmesse der Welt. An dem Event nahmen mehrere tausend Gäste teil. Unter anderem wurden neue Spiele präsentiert für Computer und Konsolen. Ab heute öffnen dann die Kölner Messehallen. Die Veranstalter sprechen von mehr als 1600 Unternehmen auf den Ausstellungsflächen, so viele wie noch nie. Heute dürfen erstmal nur Fachbesucher kommen. Ab morgen darf dann jeder da sein. Viele Veränderungen werden bei den Spielen vor allem durch den Einsatz von künstlicher Intelligenz erwartet. Die Entwickler setzen unter anderem darauf, dass der Computergegner nicht mehr mit immer gleichen Textbausteinen und Standardreaktionen antwortet, sondern situationsbedingt und vielfältig. Israel räumt in Ostjerusalem ein Gelände des UNO-Palästinenser-Hilfswerks. Das Büro des israelischen Ministerpräsidenten Benjamin Netanyahu teilte mit, Israel werde, Zitat, einer Organisation, deren Mitarbeiter in Terror verwickelt waren, nicht gestatten, auf seinem Staatsgebiet tätig zu sein. Das Gelände wurde von dem Palästinenser-Hilfswerk als Ausbildungszentrum genutzt. Israel will dort nach offiziellen Angaben eine Schule für Jungen einrichten, die nach israelischen Lehrplänen unterrichtet. Die Vereinten Nationen beschuldigen Israel, das Gelände unrechtmäßig betreten zu haben. Ein UNO-Sprecher sagte, die Räumung widerspreche den völkerrechtlichen Verpflichtungen Israels. Israels Regierung hält dagegen, dass einige Mitarbeiter des Hilfswerks Kontakte zur Terrororganisation Hamas haben.
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2: Der kleine Pazifikstaat Kiribati hat ein chinesisches Schiff festgesetzt. Die Besatzung soll Haien bei lebendigem Leib die Flossen abgeschnitten haben. Das wird auch Finning genannt. Die Tiere werden ohne ihre Flossen wieder ins Meer geworfen. Das ist in weiten Gebieten des Pazifiks verboten. Weil es in Ost- und Südostasien aber immer noch eine große Nachfrage nach Haiflossen gibt, wird diese tierquälerische Fangpraxis heimlich immer noch angewandt. Fachleute sagen, dass Finning in der Vergangenheit zu einem massiven Rückgang der Haibestände geführt hat. In den ersten Augustwochen hatten sich insgesamt 11 Inselstaaten im Pazifik an einer Patrouille auf hoher See beteiligt, gemeinsam mit der US-Küstenwache und einem australischen Militärflugzeug.
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2: Sonne und Wolken wechseln sich heute ab, dabei bleibt es tagsüber meistens trocken. Am Abend kann es im Westen und Süden einzelne Schauer und Gewitter geben, Höchsttemperaturen 20 bis 29 Grad.
3: 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Good morning.
1: Mittwochmorgen zusammen. Schön, dass ihr da seid.
4: Schön, dass ihr Urlaubsbilder schickt, wie der Hannes zum Beispiel aus der Bretagne. Dieses Emoji dahinter, das hat uns Fragen offengelegt in unseren Gehirnen. Es war ein Emoji mit sehr vielen Tränen. Wir wollten wissen, was ist denn das jetzt? Ist das jetzt Freude? Oder ist es Trauer, weil der Urlaub vorbei ist?
1: Natürlich ein lachendes und ein nachtrauendes Auge, schreibt der Hannes dazu zu seinem Bild aus der Bretagne. Ich habe es gerade mal versucht rauszufinden, wo es ist. Der hat ja nicht geschrieben, unfassbar schöner Sandstrand und die Pinien im Vordergrund. Also laut meiner Recherche müsste das in der Gemeinde La Morbadenne sein. Dort in der Bretagne, ich musste das gleich mal herausrecherchieren.
4: Wie hast du denn das jetzt gemacht?
1: Es gibt ja so eine Kamera, die man drüber hält und dann sagt einem so eine Suchmaschine, wo das sein könnte.
4: Aha. Also das ist
1: ein Hotspot auf jeden Fall. Ganz, ganz tolles Bild. Lieber Hannes, wir sind empfänglich für Urlaubsbilder heute Morgen und fragen uns noch, ob man dadurch den Urlaub wieder zurückholen kann. Dieses Urlaubsgefühl, dieses Ach, das war doch so toll und der Alltag ist vielleicht so schwer, vielleicht nimmt einem das die Schwere so ein bisschen.
4: Oder es macht einen melancholisch. Es gibt ja auch Menschen, die sagen, nee, das zieht mich total runter. In welches Team gehört ihr? Guckt ihr euch die an oder sagt ihr, nee, die müssen jetzt weg? 030 8503 8503.
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1: Ganz großer Applaus für Mumford & Sons. Rubber Band Man, hier ist Deutschlandfunk Nova. Guten Morgen.
2: Ein anderer Vibe war auf jeden Fall gestern, als jemand auf die Bühne kam. Gestern gab es Buhrufe für den Chef von Volkswagen am Hauptstandort Wolfsburg bei der Betriebsversammlung. Hier ein kleines Fazit von der Belegschaft.
3: Die Kommunikation hätte besser sein können. Ne? Also wir sind nicht schlauer als vorher. Also ich bin alleinerziehende Mutter und das ist schon, ja, geht nicht so an mir vorbei. Also natürlich haben wir heute alle gehofft, dass wir eine Antwort kriegen, hat er wieder um den heißen Brei rumgeredet.
1: Der Oliver Blume, Vorstandsvorsitzende. Heute will er sich nochmal seinen Mitarbeitenden in den Werken Emden und Zwickau erklären und stellen. Blume will dort sagen, warum der Automobilkonzern VW so tief in der Krise steckt und was das für Konsequenzen jetzt hat. Katrin Sielke aus unserer Nachrichtenredaktion ist jetzt bei mir. Ja, warum ist VW denn so in der Krise? Was sind die großen Probleme?
4: Ja, mehrere Gründe. Aus Sicht der Konzernleitung ist zum einen der Markt in den USA problematischer geworden. Blume hat gestern in Wolfsburg gesagt, dass die US-Zölle, die Präsident Donald Trump erhoben hat, das Geschäft da schwieriger machen. Zum anderen kaufen Menschen in China inzwischen weniger VW-Autos, weil es da billigere Konkurrenz gibt. Und darüber hinaus hat Blume noch zum Beispiel geopolitische Krisen genannt, dass der Wettbewerb allein in Europa immer härter werden würde und auch, dass es immer mehr Bürokratie gibt.
1: Das sind aber alles Entwicklungen, die jetzt nicht von heute auf morgen kommen. Und man könnte sich als Vorstand sicherlich auch mal fragen, ob man nicht selbst ein paar Managementfehler gemacht hat, oder?
4: Ja, das stimmt. Blume hat gestern zugegeben, dass VW als Unternehmen überdimensioniert sei, hat er gesagt. Das heißt, er hat damit nicht direkt bestätigt, selbst jetzt Führungsfehler gemacht zu haben, sondern dass es insgesamt da hausgemachte Probleme gibt. Die Professorin für Automobilwirtschaft Helena Wiesbert von der Ostfalia Hochschule in Wolfsburg hat das im ARD Morgenmagazin ganz gut erklärt. Sie sagt, im Vergleich zu chinesischen Autofirmen gibt es bei VW einfach sehr viel mehr Abstimmungsschleifen. Wird ein Auto produziert, gibt es da einmal die Entwicklungsabteilung, die mitmischt. Dann haben die einzelnen Marken ihre Ansprüche. Dann entscheidet noch ein VW-eigenes Softwareunternehmen mit. Und all das führt dann zu einer übermäßigen Organisation mit langen Entwicklungszeiten und hohen Kosten.
1: Was ist denn mit E-Mobilität? VW könnte doch jetzt sagen, volle Fahrt voraus.
4: Ja, genau. Da kritisiert zum Beispiel der Newsletter Autopreneur, dass VW hinterherhinkt und den Schritt in die softwaredefinierte Welt nicht geschafft habe. Statt selbst Know-how aufzubauen, setzt VW inzwischen auf Technologien aus China, was E-Motoren, Batterien und Software angeht und kauft da ein und auch in den USA, laut Autopreneur. Und genau das wird aber auch heute Thema sein. In Emden und Zwickau. Das sind nämlich die Werke, wo VW in den letzten Jahren viel Geld in den Umstieg auf Elektromobilität investiert hat. Eventuell werden diese Werke, genau wie das in Hannover oder auch Audi in Neckarsulm, geschlossen. Entschieden ist das noch nicht. Die Konzernleitung spricht hier von einer allerletzten Option.
1: Es gibt ja immer wieder im Umlauf diese ominösen Schließungen oder Stellenabbauen. Jetzt lass mal drauf gucken, was wirklich entschieden ist. Worauf muss sich die Belegschaft gefasst machen?
4: 50.000 Stellen sollen bis 2030 alleine in Deutschland wegfallen. Die meisten bei VW selbst, die anderen bei Audi und Porsche, die auch zum Konzern gehören. Blume hat auch gesagt, VW wird weniger Modelle insgesamt anbieten, um da einfach den Aufwand für Entwicklung und Produktion zu verringern.
1: Was sagen die Angestellten dazu?
4: Ja, du hast von den Buhrufen ja schon gesprochen in Wolfsburg. Stattdessen gab es Applaus von 10.000 Beschäftigten für die Betriebsrätin Daniela Cavallo. Sie hat Blume gestern vorgeworfen, nicht konkret zu sagen, was Sache sein wird. Zum Beispiel spricht er da von 50.000 Jobs, die wegfallen sollen, aber hat da keine Erklärung, wo genau die wegfallen sollen, bei welchen Unterfirmen und Marken dann Schwerpunkte bleiben. Und dass Blume als Vorstand vage bleibt, könnte auch dran liegen, dass der Aufsichtsrat strategische Entscheidungen fällt bei VW und der kommt erst im September wieder zusammen, also nächsten Monat. Ein Aufsichtsratmitglied ist der Ministerpräsident von Niedersachsen, Olaf Lies von der SPD. Und der hat gesagt, neben E-Mobilität sieht er für VW auch die Möglichkeit, in die Rüstungsindustrie einzusteigen, damit die Werke erhalten bleiben können.
2: Volkswagen-Chef Oliver Blume, der besucht heute die Werke in Emden und in Zwickau und will den Mitarbeitenden nicht so prickelnde wirtschaftliche, die Situation des Konzerns erläutern. Katrin Silker war das mit den Infos aus dem Deutschlandfunk Nova Nachrichten.

0: Dagny.
1: Und Drain. Sport ist
2: Mord.
0: Ah, nee, oder? Das wäre jetzt zu einfach gedacht irgendwie. Aber Sport kann schon irgendwie den Körper verletzen. Mehr dazu von Tina Howard.
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4: Immer und immer wieder massive Schläge gegen den Kopf. Das hat gravierende Folgen für Footballspieler. Im British Medical Journal ist jetzt eine Studie erschienen, die dazu aktuelle Zahlen liefert. Dafür haben Forschende in einem Zeitraum von 5 Jahren Gehirne von verstorbenen NFL-Spielern untersucht. Nur so lässt sich sicher feststellen, ob sie zu Lebzeiten unter CTE litten, einer chronisch traumatischen Enzephalopathie. Das ist eine Hirnerkrankung, die im schlimmsten Fall zu Sprachstörungen, Persönlichkeitsveränderungen und Demenz führen kann. Der Studie zufolge konnte bei 215 der 235 untersuchten Gehirne CTE diagnostiziert werden. Hochgerechnet auf die Zahl aller in dieser Zeit verstorbenen Spieler gehen die Forschenden also davon aus, dass mindestens jeder vierte CTE hatte. Das würde bedeuten, dass von den aktuell aktiven über 1600 NFL-Spielern mindestens 400 später CTE bekommen. Der Forschungsleiter sagt, dass besonders schädigende Kopfstöße oft schon vor der Profizeit passieren, im Jugend- und College-Bereich. Sein Rat, Kinder sollten prinzipiell kein Tackle-Football spielen und Teams auf allen Ebenen sollten Kopftreffer im Training komplett streichen. Die Erdkruste ist nicht überall gleich dick. Jetzt hat ein Geologieteam die dickste Stelle in Europa entdeckt. Die liegt überraschenderweise unter einer Halbinsel im Norden Norwegens. Eigentlich hängt die Dicke der Erdkruste immer auch davon ab, was oben drüber liegt. Unter den Ozeanen ist die Kruste im Schnitt nur 6 bis 7 Kilometer dick. Dagegen kann sie unter Landmassen 35 bis 40 Kilometer dick sein und unter Gebirgen sogar noch tiefer hinunterreichen. Denn dort haben ja Plattenkollisionen die Erdkruste gestaucht, übereinander geschoben und verdickt. Aber Messungen bei der Varanger-Halbinsel in Nordnorwegen haben gezeigt, dass die Erdkruste dort rund 60 Kilometer tief reicht. Das ist dicker als fast überall sonst auf der Welt, schreiben die Forschenden in ihrer Studie. Die Forschenden vermuten, dass die Erdkruste dort vielleicht so dick ist, weil die Halbinsel auf Überbleibseln eines untergetauchten früheren Kontinents liegt.
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0: Killers bei Deutschlandfunk Nova 8 vor 8.
1: Wie ist das heute Morgen, an diesem Mittwochmorgen?
0: Ja.
1: Bereut ihr irgendwas? Vielleicht habt ihr gestern vorm Fernseher eine Tüte Chips gefetzt und sagt dann, Mann, ey, das bereue ich heute. Ich muss gleich wieder 15 Sportkurse machen.
0: Nee, war das Walnusseis, das bereue ich aber auch nicht.
1: Ach so. Oder war vielleicht
0: doch, hätte besser schmecken können.
1: Hast du Reue, weil du gestern fies zu einem Menschen warst, nee, zwischen 6 Uhr und 10 Uhr?
0: Kann ich mich nicht erinnern, mit wem ich da überhaupt, wo war ich denn da? Kann ich mich gar nicht erinnern.
1: Reue fühlt sich nicht gut an, das sei dir gesagt. Das ist eine komplexe Emotion.
0: Doch, das weiß ich auch, weil ich natürlich immer auch gut zuhöre. Zum Beispiel unserer Deutschlandfunk-Psychologin Dr. Mai Yong-Yang in unserem Podcast Achtsam. Und sie sagt, Reue ist nicht gleich Reue.
2: Man kann es auch grob einteilen in zwei Kategorien von Reue. Einmal adaptiv und maladaptiv. Adaptiv ist, wenn es gut ist. Also wenn man auf eigene Werte sich ausrichtet oder auch von diesen Fehlern lernen kann. Und maladaptiv ist, wenn man halt sehr in die Selbstkritik reingeht oder gar verbittert.
0: Zu lange über so eine verpasste Chance zu grübeln und sie zu bereuen, das ist übrigens keine gute Idee, das sagt sie. Lieber die Reue als Möglichkeit zu sehen, es beim nächsten Mal anders zu machen. Damit hat Reue dann auch eine gesellschaftliche Komponente.
2: Wenn wir uns Funktionen angucken von Gefühlen oder so, wie wäre das Leben, wenn wir keine Reue hätten? Ne? Also wie würde eine Gesellschaft funktionieren? Wie würden Familien und Freundschaften funktionieren? Das wäre ja schrecklich. Da würde sich ja kein Mensch mehr schämen und man würde Fehler immer wieder aufs Neue tun.
1: Das wollen wir natürlich nicht und ich auf gar keinen Fall. Mein Hörer Nguyen hat dazu noch einen Gedanken. Man kann nämlich
2: Reue als Wegweiser sehen, ne? Um zu verstehen, was in meinem Leben eigentlich wirklich wichtig ist, was ich wertschätze. Weil nicht jeder bereut die gleichen Dinge. Das ist wirklich schon so die andere Seite von unserer Wertemedaille. Und Reue zeigt, was ein gutes Leben eigentlich ausmacht.
1: Aha, so kann man es sehen. Reue muss also nicht dieses fiese Gefühl von Schuld und Unzufriedenheit auslösen und dabei bleiben, wie wir da hinkommen. 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

0: Milky Chance, Living in a Haze.
1: Und jetzt für euch Johanna Schmidt. Guten Morgen.
2: Hallo.
1: 8 Uhr ist es.
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1: In Brandenburg startet später Tag 2 der Beratungen der Bundesregierung. Heute geht es um die Hitzewelle vor ein paar Wochen und die Dürre, die da daraus entstanden ist. Allerdings sprechen Kanzler Friedrich Merz und seine Ministerinnen und Minister heute nicht über Maßnahmen. Die kommen später. Heute geht es erstmal darum, die Lage zu analysieren. Thema wird auch wieder die Wirtschaft sein. Konkret, wie wettbewerbsfähig die Unternehmen aktuell sind. Dafür sind unter anderem auch Start-ups bei den Beratungen auf Schloss Neuhardenberg dabei. Sollte die AfD in Sachsen-Anhalt an die Macht kommen, könnte das Wirtschaftswachstum im Bundesland deutlich gebremst werden. Zu dieser Einschätzung kommt das Leibniz-Institut für Wirtschaftsforschung in Halle. Institutspräsident Reinsch Grob sagte der Süddeutschen Zeitung, nach vorläufigen Schätzungen könnte die Wirtschaft in Sachsen-Anhalt jedes Jahr etwa 0,5 bis 1% weniger wachsen. Schon die ausländerfeindliche Rhetorik der Partei könne einen solchen Effekt auslösen. Aus seiner Sicht wählen die Menschen die AfD allerdings nicht wegen wirtschaftlicher Sachargumente. Viele wollten zurück in eine vermeintlich ideale deutsche Welt mit nur Blonden und Blauäugigen auf den Straßen und einem kleinen Tante-Emma-Laden in jedem Dorf. Eine solche Welt habe es allerdings nie gegeben. In Sachsen-Anhalt wird in 2 Wochen ein neuer Landtag gewählt. In den jüngsten Umfragen lag die AfD deutlich vor der CDU. Gegen die Schufa wird gerade eine Sammelklage vorbereitet. Es geht darum, dass die Schufa ältere Daten deutlich länger speichert als bisher angenommen. Das Ganze wird Schattendatenbank genannt. Die gemeinnützige Datenschutzorganisation Neub will die Schufa dafür vor Gericht bringen. Erst soll die Wirtschaftsauskunftei abgemahnt werden. Wenn sie die Daten dann nicht löscht, soll eine Sammelklage kommen. Falls die Erfolg hat, könnte das ein Problem für die Schufa werden, denn sie speichert Informationen von fast allen Menschen in Deutschland. Und wenn die alle Schadenersatz bekommen würden, wäre das extrem teuer. Bei den alten Daten, die Schufa bis zu 10 Jahre speichert, geht es zum Beispiel um sensible Informationen über alte Kredite und Schulden, die aber schon längst beglichen sind. Auf dem Hamburger Volksfest Sommerdom haben über 20 Menschen in einem Kettenkarussell festgesessen. Wegen eines technischen Problems mussten sie rund 3 Stunden ziemlich hoch oben darauf warten, dass sie wieder runtergeholt werden. Feuerwehr und Polizei haben geholfen, das Karussell wieder auf den Boden zu bringen. Kurz nach Mitternacht konnte das Kettenkarussell wieder in Gang gesetzt werden. Nach Angaben der Polizei sind die 23 betroffenen Leute ohne Hilfe der Feuerwehr ausgestiegen. Niemand wurde verletzt. Jetzt wird geprüft, wie es zu dem Zwischenfall in Hamburg kommen konnte.
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1: Es ist heute meistens trocken, die Sonne lässt sich auch mal blicken. Abends gibt es dann im Westen und Süden vereinzelte Schauer und Gewitter, dazu dann höchstens 20 bis 29 Grad.
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4: Mittwoch ist es. Schönen guten Morgen zusammen.
1: In 4 Monaten ist fast schon wieder alles vorbei. Weihnachten. Wusstest du natürlich direkt, was ich meine?
4: Das Witzige ist, ich habe das Gefühl, du bist schon so ein Weihnachtsmensch, ne?
1: Du hast neulich
4: am 24. schon mal gesagt, Leute, es ist nur noch so und so weit. Was ist es? Ist es das Gebäck? Ist es das Gebäck?
1: Diesmal habe ich tatsächlich gestern im Supermarkt gedacht, ach, Spekulatius kann ich hier schon kaufen.
4: Das ist ja interessant.
1: Ganzer Aufsteller Spekulatius. Ich habe dir ein Foto gemacht, weil ich gerade durch meine Urlaubsfotos gescrollt bin. Nochmal bin ich dann beim Spekulatius wieder hängen geblieben. Das wollte ich dir natürlich erzählen und euch da draußen auch. Ich war kurz davor, es zu kaufen.
4: Geht nicht.
1: Dachte dann, das ist wirklich früh.
4: Ja, dass alles jederzeit verfügbar ist, ist auch irgendwie absurd. Ne? Aber wer jetzt schon Weihnachtsstimmung, Leute, das geht doch gar nicht. Oder hat jemand geknabbert?
1: Ich glaube, ich mach's.
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0: Boy Loco mit Closer. Gleich gibt's ein Kompliment, und zwar eins von den Sportfreunden Stiller.
1: Der Urlaub, der war so schön. Wie viel Urlaubsentspannung ist da noch übrig bei euch? Bei mir persönlich finde ich es immer ganz toll, wenn man auf dem Handy nochmal gucken kann. Guck mal hier, der Strand sah so und so aus, die Pizza so und so. Das war richtig gut. Ich finde es super. Man kommt wieder rein in so einen entspannten Vibe.
2: Ja, Urlaubsfotos ist eine gute Methode, macht man natürlich, um sich wieder in die Zeit zurückzuversetzen. Aber das hält auch nicht ewig an.
3: Also Bilder machen mich immer ganz, ja doch, melancholisch. Und ich erinnere mich dann gerne zurück und denke immer, wow, wie schnell ist die Zeit schon wieder vergangen.
0: Oh, da hören wir die Zweifel und die Einschränkung schon so ein bisschen raus. Deutschlandfunk Nova-Reporterin Anne-Kathrin Eutin ist dem mal auf den Grund gegangen. Schön, dass du da bist. Urlaubsbilder gucken und man ist wieder voll relaxed. So einfach ist es nicht, ne?
4: Nee, es kommt immer drauf an, wie du Urlaubsfotos anschaust und was genau sie dann in dir auslösen. Also die Psychotherapeutin Eva Schneider, mit der ich darüber gesprochen habe, die macht das persönlich zum Beispiel so.
5: Ich mache mir total gerne ein Fotoalbum im Nachhinein, und zwar so richtig analog, und ordne die so als Collage an in einem Album, was ich dann extra aussuche, wo der Einband irgendwie mich daran erinnert, was das für ein Gefühl war. Das ist vielleicht ein bestimmtes Muster oder bestimmte Farben, und das tut mir total gut.
4: Ja, und sie bestätigt, Fotos können helfen, um in eine sogenannte nostalgische Reflexion zu kommen, also emotional nochmal so richtig reinzutauchen in das schöne Urlaubsgefühl und sich dann idealerweise auch im Hier und Jetzt dadurch gut zu fühlen oder besser zu fühlen. Besonders wenn es übrigens persönliche, emotionale Bilder sind, also sowas wie das Abendessen am Strand mit Freunden oder das Triumph-Selfie auf dem Berggipfel mit dem Partner oder der Partnerin oder so.
1: Unbedingt, das wäre natürlich direkt das Cover. Aber es klingt ja auch nach einer sehr achtsamen Sache, wenn man sich so viel Zeit nimmt und das Ganze dann analog gestaltet und so weiter. Sollte man das genauso machen?
4: Also man muss sich die Fotos jetzt nicht zwingend ausdrucken und so, aber Eva Schneider sagt auch, dass ja eine gewisse Achtsamkeit beim Angucken hilft.
5: Das Wichtige ist ja auch, man kann ja manchmal sich auch am Handy verlieren, ne? Also wenn man jetzt anfängt, irgendwie 3 Stunden nur Urlaubsfotos anzugucken und dabei auf dem Sofa liegt, ist das sicherlich auch etwas Schönes. Allerdings geht es dann ja irgendwann auch wieder darum, wie kann ich im Hier und Jetzt dafür sorgen, dass ich jetzt gerade mir ein gutes Gefühl verschaffe, und irgendwann nutzt sich dieser Effekt ja auch ein Stück weit ab.
4: Und zum anderen kann das Gefühl ja auch kippen, ne? Also nostalgisch zu sein, das hat ja beide Seiten. Das hat ja das Freuen über und das Schwelgen in schönen Erlebnissen. Aber es hat ja auch so eine Sehnsucht, so ein Vermissen oder so ein Gefühl von Mangel in sich.
0: Ich habe es heute schon wieder gemacht. Ich habe die Webcam in dem Hafen am Mittelmeer wieder angedrückt, obwohl der Moment schon echt jetzt 2 Wochen weg ist. Und irgendwie, ich weiß auch nicht, fühlt sich's gut an oder nicht. Das ist dieses zweischneidige Ding. Was kann man denn alternativ noch so machen, außer Fotobücher und Webcams, um diese Urlaubsentspanntheit zu konservieren?
4: Naja, das ist natürlich gerade im Arbeitsalltag nicht so easy. Da ist halt einfach eine Stressbelastung da und die kannst du auch nicht mal komplett selbst beeinflussen. Aber bei meiner Umfrage waren auch gute Ideen noch dabei.
3: Ich versuche irgendwie ein bisschen langsam zu machen und erstmal wieder reinzukommen in den Alltag.
6: Wenn möglich, in der ersten Woche nicht direkt wieder mit Überstunden anzufangen.
2: Sich oft erinnern an die schönen Sachen, die man erlebt hat. Gemeinsam nochmal drüber sprechen.
6: Ein bisschen Sport zu machen, um so ein bisschen nach dem Urlaub auch weiter aktiv zu bleiben.
7: Ich versuche einfach, meinen Alltag so zu strukturieren, dass ich da immer auch wieder Inseln habe, in denen ich aufladen kann, glaube ich.
4: Ich habe allerdings auch immer dazu gefragt, wie lange diese Urlaubsentspanntheit denn bei allen so anhält, und alle waren so.
2: Bei mir hält das eine Woche an, dann ist das eigentlich schon wieder verpufft. So.
1: Mist, also am Ende, egal was wir tun, langfristig hilft's nicht.
4: Naja, doch, aber man muss es dann halt auch irgendwie drauf anlegen, sagt Eva Schneider. Zumindest sprich das, was man sich vornimmt, also diese Entspannungsinseln, haben wir gerade gehört, im Alltag, oder mehr Sport oder sowas, das muss man dann halt auch wirklich durchziehen, und da ist dann ja öfter das Problem.
0: Das kann ich im Privaten natürlich sehr gut, im Job kann ich es ja gar nicht frei entscheiden.
4: Ja, aber dafür hat Eva Schneider auch einen Tipp, zumindest für den nächsten bevorstehenden Urlaub: vorher schon eine Liste schreiben, was dann nach dem Urlaub eigentlich genau in welchem Umfang zu tun ist im Job.
5: Weil viele Menschen ja reinstarten und das Gefühl haben, oh Gott, ich muss jetzt irgendwie erstmal bei allem einen aktuellen Stand einholen und weiß gar nicht, wie ich meine Aufgaben gerade sortieren kann.
4: Ja, und den ersten halben Tag, wenn möglich, ohne Meetings zu verbringen. Das soll übrigens auch sehr hilfreich sein.
1: Sorry, Leute. Also heute ist mein erster Tag nach dem Urlaub. Heute alle Meetings erstmal gestrichen. Was hilft, damit die Entspannung nach dem Urlaub nicht direkt verpufft? Wir haben es euch gefragt. Anne-Kathrin Eutin war unterwegs. Eure Tipps hat sie eingefangen, konserviert und quasi gerade hier präsentiert. Was habt ihr denn auf Lager? 030 8503 8503.
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0: Tracy Abrams. Hit the wall. 8.21 Uhr, hier ist Deutschlandfunk Nova. Guten Morgen.
1: Was für ein Sommer. Trocken, heiß und natürlich immer irgendwie ein bisschen davon abhängig, wo man wohnt. Der Südwesten Deutschlands, der hat es wirklich richtig abgekriegt, stärker als der Osten. Und wenn man sich dann nochmal die Bäume so richtig anschaut, im Wald, im Park oder in den Straßen, dann merkt man wirklich, die hatten richtig Stress.
0: Und haben deswegen Blätter abgeworfen. Die Kronen sind kahl, die Äste sind verdorrt. Sind die jetzt komplett tot oder was? Oder kommen die nochmal zurück? Kann man sich ja schon fragen. Monika Ahrens aus dem Deutschlandfunk Nova Wissensteam ist jetzt am Start. Hi.
1: Hallo.
0: Du hast zur Trockenheit der Bäume mal recherchiert. Ein Baum, der jetzt im Spätsommer so seine Blätter abgeworfen hat, kann man sich von dem verabschieden?
2: Nicht unbedingt. Es gibt Bäume, die benutzen das Blätterabwerfen tatsächlich als Strategie, um eine längere Trockenphase zu überleben. Die sehen dann zwar kahl aus, ist ein bisschen krass, aber das kann noch wieder werden. Das ist aber nichts, was Bäume gleich machen, wenn es mal ein paar Tage trocken ist. Das ist eine echte Notmaßnahme.
0: Was tun Bäume denn als allererstes, um sich bei Trockenheit zu schützen?
2: Das Erste, was Bäume machen, ist normalerweise, dass sie die Spaltöffnungen an den Unterseiten ihrer Blätter schließen, die sogenannten Stomata.
0: Warum machen die das?
2: Für einen Baum ist es sehr wichtig, während einer Trockenphase mit den eigenen Wasserressourcen sparsam umzugehen, damit er überlebt. Und Wasser nimmt er über seine Wurzeln aus dem Boden auf und transportiert das dann über ein internes Leitungssystem nach oben in die Baumkrone und verdunstet es da. Und über diese Spaltöffnungen an den Unterseiten seiner Blätter macht er das. Und indem er die schließt, hat er weniger Wasserverlust.
0: Mhm. Weniger Wasserverlust, das heißt, er hat aber immer noch einen Verlust.
2: Ne? Ja, Bäume verdunsten auch über die Oberfläche ihrer Rinde Wasser und über die Oberfläche ihrer Blätter. Und manche Baumarten stoppen das dann aber ab einem gewissen Zeitpunkt, indem sie ihre Blätter abwerfen, hat mir Roman Link erklärt. Der ist Biologe an der TU Dresden und beschäftigt sich damit, was Trockenheit mit Pflanzen macht.
3: Das heißt, wenn eine Pflanze merkt, die Trockenheit ist jetzt so extrem, dass es mir an den Kragen gehen könnte, wenn ich jetzt einfach so weitermache wie bisher, dann ist der letzte Sicherheitsanker, die Blätter abzuwerfen.
2: Birken zum Beispiel machen das.
0: Okay. Und dann sind sie kahl und dann hat man so das Gefühl, okay, jetzt ist Herbst. Das gilt aber nicht für alle Bäume, oder? Da hat ja jeder Baum wahrscheinlich eine andere Strategie.
2: Ja, die Baumarten haben verschiedene Strategien, wie sie mit Trockenheit klarkommen. Auch abhängig davon, wie sie gebaut sind. Manche Bäume wie Eichen haben lange Wurzeln, die tief in den Boden reichen. Damit können die auch noch an Wasser kommen, wenn die oberen Bodenschichten schon ausgetrocknet sind. Dann gibt es Bäume, die haben die Möglichkeit, intern viel Wasser zu speichern.
3: Zum Beispiel in Geweben im Holz und in der Rinde, teilweise auch in der Wurzelrinde oder in Blättern gibt es Wasser.
2: Zum Beispiel bei Linden ist das der Fall.
0: Und wenn ein Baum das alles nicht hat?
2: Dann wäre es gut, wenn er so gebaut wäre, dass er keine Embolie kriegt. Denn das ist wie bei Menschen nichts Gutes, daran kann er sterben.
0: Oh, Embolie, erklär nochmal ganz kurz, was heißt das genau?
2: Der Baum ist ja davon abhängig, dass es in seinem Innern einen durchgehenden Wasserstrom gibt, durch den Wasser und Nährstoffe bis nach oben transportiert werden. Mhm. Der darf nicht abreißen. Und bei einer Embolie passiert aber genau das. Da bilden sich aufgrund von Wassermangel Gasbläschen in den Wasserleitungen und blockieren die. Und alles, was dahinter liegt, stirbt dann ab.
1: So geht's den Bäumen nach dem heißen Sommer. Monika Ahrens aus dem Deutschlandfunk Nova Wissensteam hat recherchiert, was Trockenheit in Bäumen auslöst.
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0: The Kid Laroi. 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
1: 8:30 Uhr. Das heißt, wir gehen an die. Ab an Ekin Yilmaz. Guten Morgen.
2: Guten Morgen.
3: 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In Köln geht heute die Gamescom offiziell los, die größte Messe für Computer- und Videospiele der Welt. Gestern Abend gab es schon eine große Show mit mehreren tausend Gästen. Ab heute können Fachbesucherinnen und Besucher in die Kölner Messehallen, ab morgen dann alle. Die Veranstalter sagen, dass bei der Gamescom dieses Mal so viele Aussteller dabei sind wie noch nie. Insgesamt mehr als 1600 Unternehmen, Verbände und andere Organisationen. Thema auf der Messe wird unter anderem künstliche Intelligenz sein. Dadurch verändern sich viele Spiele gerade. Zur Gamescom kommt heute auch Bundesfinanzminister Lars Klingbeil. Er hat im Kölner Stadtanzeiger angekündigt, dass die Gamesbranche bald vom Staat mehr Geld kriegen soll. Für dieses und nächstes Jahr sind laut Klingbeil jeweils rund 120 Millionen Euro geplant. Heute trifft sich Kanzler Friedrich Merz nochmal mit seinen Ministerinnen und Ministern auf einem Schloss in Brandenburg, unter anderem, um über die Hitzewochen im Sommer und die Folgen davon zu sprechen. Grünen-Chefin Franziska Brandner hat der Regierung jetzt im Vorfeld vorgeworfen, dass sie erst so spät handelt. Brandner sagte dem Redaktionsnetzwerk Deutschland, dass wir seit Jahren wissen, dass die Klimakrise Handeln erfordert, nicht erst seit diesem Sommer. Über 14.000 Menschen seien laut RKI schon an der Hitze gestorben, zum Beispiel in Pflegeheimen. Sie hat auch noch mal gesagt, dass der Klimaschutz als Gemeinschaftsaufgabe von Bund, Ländern und Kommunen ins Grundgesetz geschrieben werden soll. Damit unterstützen die Grünen einen Plan der SPD. CDU, CSU wollen das bisher nicht. In Syrien hat der kurdische Militärführer Maslum Abdi die Auflösung seiner Milizen bekannt gegeben. In einer im Fernsehen übertragenen Rede sagte Abdi, der Einsatz der SDF sei jetzt beendet. Sie würden als Streitmacht aufgelöst. Erst vor wenigen Tagen hatte er mitgeteilt, dass die kurdische Selbstverwaltung in die neuen staatlichen Systeme Syriens abgeschlossen sei. Die Auflösung der SDF folgt auf ein Abkommen, das die Kämpfer im Januar mit der Regierung des Übergangspräsidenten Ahmed al-Sharr geschlossen hatten. Vorher hatte es monatelang für Gefechte gegeben.
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3: Bock, am Wochenende einen Turm zu verschieben? In Japan haben rund 1800 Menschen dazu Ja gesagt. In Teams von je 80 Leuten haben sie an einem Seil gezogen, um einen Burgturm auf Schienen zu verrücken. 360 Tonnen wurden so von Menschenhand bewegt, um insgesamt gut 2 Meter. Der Turm war für Renovierungen vom Rest der Burg getrennt worden. Da musste die Mauer noch nach einem Beben repariert werden. Die Technik, bei der Gebäude auf Schienen gesetzt und dann verschoben werden, heißt Hikiya und gibt es in Japan schon länger. Der Vorteil daran ist, dass Gebäude nicht ganz ab- und wieder aufgebaut werden müssen.
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3: Sonne und Wolken wechseln sich heute ab. Dabei bleibt es tagsüber meistens trocken. Am Abend kann es im Westen und Süden einzelne Schauer und Gewitter geben. Höchsttemperaturen 20 bis 29 Grad.
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1: Good morning.
0: Schönen Mittwochmorgen, kleiner Nachtrag. Zu den Bäumen haben wir relativ viel gelernt, da gerade schon auch, warum sie das Laub abwerfen. Und falls ihr euch jetzt fragt, also ist jetzt schon Herbst?
5: Das ist noch nicht der offizielle Herbstbeginn.
0: Thomas Wohleben ist das, Waldexperte aus der Eifel.
1: Gut zu wissen, weil das habe ich mich tatsächlich gefragt, auch schon als wir irgendwie in Deutschland diese paar 30 Grad hatten, 36 zum Teil. Also ich habe Fotos gemacht. Also Fotos, heute in der Sendung unser großes Thema. Aber wirklich, ich dachte mir so, okay.
0: Schön, dass wir beim Radio arbeiten.
1: Das hätte jetzt original wirklich auch im Herbst sein können. Naja. Also sieht einfach so aus.
0: Hey, es ist und bleibt Sommer.
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0: Mercer Henderson mit Kiss Me Better bei Deutschlandfunk Nova um 8.37 Uhr.
1: In anderthalb Wochen wählen die Menschen in Sachsen-Anhalt einen neuen Landtag und eine neue Landesregierung. Und bisher, haben wir auch schon darüber berichtet, liegt die AfD in Umfragen vorne, 41% und 27% die CDU bundesweit. Und das bedeutet, erstmals in der bundesdeutschen Geschichte könnte eine rechtsextreme Partei in Sachsen-Anhalt an die Macht kommen.
0: Davor warnen heute Geschäftsleute in Magdeburg bei einer Protestaktion. Katrin Silke aus dem Deutschlandfunk Nova Nachrichten. Wer plant da was und warum?
2: Ja, in der Landeshauptstadt Magdeburg will heute eine Initiative von Gewerbetreibenden mit Migrationshintergrund ihre Geschäfte schließen von 10 bis 15 Uhr. 120 Geschäftsleute haben sich da angeschlossen und die wollen am Mittag vorm Landtag gegen die AfD und einen Rechtsruck in der Gesellschaft protestieren. Denn die Leute befürchten mit der AfD an der Macht oder als stärkste Partei noch mehr Anfeindungen.
0: Du sagst noch mehr. Wie ist die Situation für Menschen mit Migrationsgeschichte gerade?
2: Aus Sicht vom Flüchtlingsrat Sachsen-Anhalt, der den Migra-Streik, so nennen die den heute, der Geschäftsleute unterstützt, ist das Klima dort angespannt und vergiftet. Insbesondere seit dem Anschlag auf den Weihnachtsmarkt in Magdeburg vor anderthalb Jahren. Laut Flüchtlingsrat wird Migration immer stärker als Problem dargestellt in Sachsen-Anhalt. Und tatsächlich spiegelt sich das auch im Wahlprogramm der AfD wieder. Hier fordert die vom Verfassungsschutz als gesichert rechtsextrem eingestufte Partei eine, Zitat jetzt, migrationspolitische Kehrtwende um 180 Grad und eine Abschiebeoffensive, so drückt sie das aus. Sie spricht sogar hier von Remigrationsoffensive. Das ist ein umstrittener Begriff, der aus politikwissenschaftlicher Sicht dazu missbraucht wird, Menschen mit Migrationshintergrund abzuwerten. Das sagt zum Beispiel der Politikwissenschaftler Philipp Adorf der Uni Bonn. Und er soll auch als Argument in den Köpfen der Menschen verankert werden, um als Argument für willkürliche Ausweisungen.
0: Jetzt protestieren eben heute diese Geschäftsleute, die du erwähnt hast. Wie könnte sich die Wahl denn insgesamt auf die Wirtschaft in Sachsen-Anhalt auswirken?
2: Sollte eine Landesregierung unter AfD-Führung in dem Bundesland zustande kommen, könnte das Wachstum deutlich bremsen, sagt das Leibniz-Institut für Wirtschaftsforschung in Halle. Der Institutsleiter hat der Süddeutschen Zeitung dazu ein Interview gegeben und gesagt, dass vorläufige Schätzungen von 0,5 bis 1% weniger Wachstum pro Jahr ausgehen in Sachsen-Anhalt. Hintergrund ist auch, dass die AfD umfangreiche neue Sozialleistungen verspricht, gleichzeitig Steuersenkungen und dann keine neuen Schulden. Da besteht schon eine Finanzierungslücke von über 2 Milliarden Euro, sagt das Institut. Es kritisiert aber vor allem die ausländerfeindliche Rhetorik der Partei. Allein die könne Wirtschaftswachstum schwächen, weil Fachkräfte abgeschreckt würden, die aber dringend benötigt werden für eine stabile Wirtschaft oder sogar Aufschwung in Sachsen-Anhalt.
0: Gestern hat der Mitteldeutsche Rundfunk auch auf die Folgen einer möglichen AfD-Regierung aufmerksam gemacht. Was haben die gemacht?
2: Genau, der öffentlich-rechtliche Sender hat davor gewarnt, dass MDR-Mitarbeitenden gekündigt wird und Sendungen auch wegfallen werden, weil die AfD den Staatsvertrag des Landes mit dem Sender kündigen will im Falle einer Regierungsübernahme. Der Sender hat auf der Homepage mit fehlenden Bildern oder im Fernsehen auch mit einem schwarzen Bildschirm für einige Sekunden protestiert. Aus juristischer Sicht würde so eine Kündigung des Rundfunkstaatsvertrags Ende 2028 wirksam und die Menschen in Sachsen-Anhalt müssten weiter trotzdem den Rundfunkbeitrag bezahlen, weil der gar nicht vom MDR oder dem Land erhoben wird, sondern an den deutschlandweiten Beitragsservice gezahlt wird. Die AfD hat die MDR-Aktion gestern als Wahlkampf kritisiert.
1: Heute protestieren etliche Geschäftsleute in Magdeburg gegen einen Rechtsruck in Sachsen-Anhalt und eine mögliche Regierungsübernahme der AfD nach der Landtagswahl. Die Landtagswahl dort ist am 6. September. Infos waren das aus unserer Nachrichtenredaktion von Katrin Silke.
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0: Temper Trap. Science. Gutes Stichwort. Auf vier. Viertel vor neun.
1: Ja, ganz ohne Angst, Blick in die Wissenschaft jetzt mit Tina Howard.
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3: Schiffe und Hafenanlagen am Meer müssen viel aushalten. Selbst Material wie Stahl und Eisen fängt ja irgendwann an zu rosten. Das rechtzeitig zu erkennen ist wichtig. Inspektionen sind aber oft teuer und aufwendig. Ein spanisches Forschungsteam hat jetzt eine Methode entwickelt, die günstig und praktikabel ist. Dafür nutzen sie Spektralkameras, denn jedes Material reflektiert Licht anders und das lässt sich mit Kameras in Wellenlängen messen. Die Kameras gibt es in zwei Varianten. Hyperspektralkameras, die ganz viele Wellenlängenbänder messen und damit gut zeigen, wo Material rostet, auch zum Beispiel unter einer Lackbeschichtung. Allerdings sind diese Kameras super teuer und schwer. Multispektralkameras dagegen können nur wenige Wellenbänder messen, sind aber leicht und günstig. Das Team hat jetzt durch Tests herausgefunden, welche Wellenbänder genau benötigt werden. Ergebnis: Es reichen schon 3 Wellenbänder aus, um relativ genau zu sagen, ob ein Material rostet, selbst unter der Oberfläche. Mit diesen neuen Erkenntnissen lassen sich Drohnen mit den leichten und günstigen Multispektralkameras ausstatten, die dann Schiffe und Hafenanlagen untersuchen können. Hunde und Menschen, das ist schon eine längere, besondere Beziehung und vielleicht galt das sogar schon im alten Ägypten. Darauf könnte jedenfalls ein besonderer Fund hindeuten, den 2 Archäologen in einer mehr als 2000 Jahre alten Grabanlage bei Luxor gemacht haben. Dort lag eine mumifizierte Hündin oder Hund direkt auf den Beinen von einem gemeinsam bestatteten Paar. Das gilt als ungewöhnliche Anordnung, möglicherweise sogar einzigartig. Die Archäologen schreiben im Fachmagazin Frontiers in Archaeology, diese Platzierung des Hundes direkt auf den beiden Menschen könnte darauf hindeuten, dass es eine enge emotionale Beziehung zu dem Tier gab. Allerdings könnte der Hund auch einfach nur Teil eines Rituals gewesen sein, bei dem er als Seelenbegleiter die Verstorbenen ins Jenseits geleitet.
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0: CPR von Wet Leg. 10 vor 9, hier ist Deutschlandfunk Nova und das ist in den News.
1: Ja, man guckt sich die ganze Zeit an, was war jetzt die Ursache. Der Brand im Hohen Venn könnte durch eine landwirtschaftliche Maschine ausgelöst worden sein, heißt es jetzt von der Staatsanwaltschaft in Lüttich. Da wird ja gerade noch alles Mögliche geprüft.

0: Was ist mit den Urlaubsvibes? Wie lange bleiben die bei euch?
1: Bei mir hält das eine Woche an. Dann ist das eigentlich schon wieder verpufft. So.
2: Ja, da kann man doch ein bisschen nachhelfen. Man kann doch hier mal gucken, was hat man denn eigentlich so für schöne Urlaubsfotos gemacht? Hunderte, Tausende, vielleicht hier der wunderbare Strand oder die Pizza, die man da gegessen hat oder so. Die lässt mich wirklich nicht los. Ich liebe dieses Foto. Heute Morgen ist das ja Thema bei uns und da steigen wir auch nochmal tiefer ein um kurz nach 9:30.
0: Ja. Und wenn ihr mal eine gute Pizza essen wollt, dann geht nach Dänemark.
2: Ja, kann ich empfehlen.
0: Deutschland.Hörerin Birgit hat sich bei uns gemeldet und hat eine ganz, ganz tolle Schilderung, wie man das noch konservieren kann eigentlich, dieses Urlaubs-Vibe-Ding.
3: Guten Morgen, hier ist die Birgit. Ich habe mir das seit Jahren angewöhnt, dass ich draußen im Urlaub Qigong übe, am liebsten am Meer, am Strand. Und dann präge ich mir den Anblick, das Geräusch der Wellen und den Geruch, den Wind, alles ganz stark ein. Und wenn ich dann zu Hause Qigong übe, dann rufe ich mir das alles wieder ins Gedächtnis und entspanne mich sofort.
2: Also mich hat das schon entspannt.
0: Du musst ja gar nicht mehr in Urlaub fahren.
2: Nee.
0: Es reicht ja vielleicht einmal in Urlaub zu fahren, alles aufzusaugen, das dann immer wieder zu machen, die Reise, im Kopf.
2: Und ich finde, wir könnten sie auch immer wieder einfach hören. Also wenn ich einen Urlaubsvibe brauche, um so ein bisschen runterzukommen, kann ich einfach Birgit zuhören, wie sie das beschreibt. Ich finde das so großartig.
0: Ja. In der Stimme an sich steckt schon ganz viel Urlaub drin.
2: Ja, ganz viel Urlaub, ganz viel Ruhe. Also vielen Dank für den Tipp. Was macht ihr denn so, um den Urlaubsvibe zu konservieren? 030 8503 8503.
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0: Why not, by God, so hot. Dinge, die sich alle reimen und sie sind, Entschuldigung, alle bei Blond vorgekommen.
1: Backe, Kuchen, der Bäcker hat gerufen, Leute. Das ist das Niveau hier am Morgen.
0: Sorry.
1: Es wird 9 Uhr. Ihr wisst, was los ist. Johanna Schmidt mit den News. Hallo.
2: Morgen.
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2: In Brandenburg startet später Tag 2 der Beratungen der Bundesregierung. Heute geht es um die Hitzewelle vor ein paar Wochen und die Dürre, die daraus entstanden ist. Allerdings sprechen Kanzler Friedrich Merz und seine Ministerinnen und Minister heute nicht über Maßnahmen. Die kommen später. Heute geht es erstmal darum, die Lage zu analysieren. Thema wird auch wieder die Wirtschaft sein. Konkret, wie wettbewerbsfähig die Unternehmen aktuell sind. Dafür sind unter anderem auch Start-ups bei den Beratungen auf Schloss Neu-Hardenberg dabei. Es steht ja immer noch im Raum, dass es bei Attesten bald Änderungen gibt. Die Bundesregierung plant, dass ein Attest ab dem ersten Krankheitstag Pflicht werden soll. Eine Umfrage, die der Sozialverband VdK in Auftrag gegeben hat, zeigt, das könnte nach hinten losgehen. Eigentlich soll die Attestpflicht ja eine Hürde sein, damit sich Leute nicht so schnell krank melden. Genau das Gegenteil könnte laut Umfrage aber passieren, nämlich, dass die Fehlzeiten eher länger werden. Der Tagesspiegel berichtet, 21% haben bei der Umfrage angegeben, dass sie sich vorsorglich länger krank schreiben lassen würden, als eigentlich notwendig wäre, um nicht nochmal zum Arzt zu müssen, falls die Krankheit doch länger dauert. 14% haben außerdem gesagt, dass sie sich eher gar keinen Attest besorgen und krank zur Arbeit gehen würden, um nicht in eine Praxis zu müssen. Das würde dann zu einem höheren Ansteckungsrisiko bei Kolleginnen und Kollegen führen. Der Chef vom US-Auslandsgeheimdienst CIA war in Moskau. Das hat der Sprecher vom Kreml, der Washington Post, bestätigt. Es ist der erste bekannte Besuch eines US-Geheimdienstchefs dort, seit Russland die gesamte Ukraine angegriffen hat. John Ratcliffe hat sich laut dem Kreml-Sprecher nicht mit Präsident Wladimir Putin getroffen, aber es gab wohl Gespräche mit russischen Geheimdiensten. Was genau besprochen wurde, ist nicht bekannt. Es wird aber gemutmaßt, dass der CIA-Chef Russland vor einer weiteren Eskalation im Ukraine-Krieg warnen wollte. In Köln ist die Gamescom gestern Abend mit einer Show eröffnet worden. Es ist die größte Computer- und Videospielemesse der Welt. An dem Event nahmen mehrere tausend Gäste teil. Unter anderem wurden neue Spiele präsentiert für Computer und Konsolen. Ab heute öffnen dann die Kölner Messehallen. Die Veranstalter sprechen von mehr als 1600 Unternehmen auf den Ausstellungsflächen. So viele wie noch nie. Heute dürfen erstmal nur Fachbesucher kommen, ab morgen dann jeder. Viele Veränderungen werden bei den Spielen vor allem durch den Einsatz von KI erwartet. Die Entwickler setzen unter anderem darauf, dass der Computergegner nicht mehr mit immer gleichen Textbausteinen und Standardreaktionen antwortet, sondern situationsbedingt und vielfältig.
3: Das Wetter.
2: Es ist heute meistens trocken, die Sonne lässt sich auch mal blicken, abends dann im Westen und Süden vereinzelte Schauer und Gewitter und es gibt höchstens 20 bis 29 Grad.
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0: Guten Morgen.
4: Ach, no.
0: Hast du den an die Leine genommen?
1: Internationaler Hundetag. Leute, haben wir noch gar nicht so richtig drüber gesprochen, was man da so gibt. Ein besonderes Leckerli heute, was ist und was macht man denn da?
0: Es gibt ja auch Leute, was ich sehr gut verstehen kann, wenn ich einen Hund hätte und hallo, ich hätte gerne einen Hund, würde ich auch einen Geburtstagshundekuchen backen.
1: Ah.
0: Finde ich immer super, wenn Leute das machen. Mhm. Auch so eine Kerze drauf.
1: Ja, gibt ja viele Leute, die im Supermarkt, was kaufst du da? Ich kaufe irgendwie für Hundekuchen ein, die das selber machen. Ja.
0: Natürlich, selber machen, selbstgemachtes Hunde essen.
1: Meinst du, der Hund merkt das?
0: Ob es selbstgemacht ist?
1: Ja. Ist das ja oder ob er Geburtstag hat?
0: Ja, aber vielleicht ist es auch ein sehr höflicher Hund, der dann sagt, ja, ich weiß, du hast es eigentlich nicht selber gemacht, aber ich bin dir trotzdem dankbar.
1: Für mich bitte nur Geschenke unter 100 Euro.
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0: Porridge und Metronomy mit Pity Boy. Hier ist Deutschlandfunk Nova, gleich 10 nach 9, 26. August. Nicht mehr weit.
1: Dann ist Weihnachten, oder was?
0: Oh nee. Aber das ist echt eine krasse Story. Ein Politiker soll seine eigene Großmutter ermordet haben. Und wenn man das liest und dann auch noch das Logo von ARD oder Spiegel daneben sieht, dann denkt man, ach Mensch, das kann doch eigentlich... Aber es stimmt nicht, es ist komplett erfunden.
1: Total erfunden, komplett Geschichte, stimmt einfach nicht. Fake News. Und diese Fake News, solche mit Logo von ARD oder Spiegel oder so, tauchen wirklich gerade sehr, sehr häufig auf, jetzt auch vor den Landtagswahlen im September. Frage ist natürlich, was will man damit erreichen? Wer steckt eigentlich dahinter? Wir haben all das besprochen mit unserer Deutschlandfunk Nova-Reporterin Susanne Jungblut und sie hat uns das Ganze erstmal erklärt.
2: Also ganz typisch sind so Nachrichtenclips, die auf verschiedenen Social-Plattformen verbreitet werden, zum Beispiel auf X, auf TikTok, auf Blue Sky. Und in denen werden wirklich komplett wilde Falschnachrichten verbreitet, vor allem über Kandidatinnen und Kandidaten bei den Landtagswahlen in Ostdeutschland. Ihr habt ja eben das Beispiel erwähnt, dass da ein Politiker angeblich seine Oma ermordet haben soll. Das sind Fake News, die über einen Politiker der Linken verbreitet werden, der in Sachsen-Anhalt kandidiert. Und das Verrückte ist, über den kursieren auch noch Videos, dass der nicht nur seine Oma auf dem Gewissen hat, sondern dass er auch ein Cam-Model ermordet haben soll und dass er illegale queere Underground-Partys veranstalten würde. Das alles ist natürlich kompletter Quatsch. Das Perfide ist aber, diese Stories werden mit den Logos von seriösen Medien veröffentlicht, zum Beispiel von der SZ, von der Zeit, von der Deutschen Welle, von MDR und viel mehr.
1: Das heißt, es sind eigentlich Quellen, denen man vertraut, wo man dann denkt, das muss stimmen. Aber wer ist betroffen? Also vermutlich nicht nur Politiker der Linken.
2: Nee, also auch viele Kandidaten der anderen Parteien, Grüne, SPD und vor allem auch die CDU. Über den Ministerpräsidenten von Sachsen-Anhalt, Sven Schulze, gibt es sogar eine Fake-Enthüllungsstory, für die die Webseite der Süddeutschen Zeitung richtig geklont wurde, also so nachgebaut wurde. Und die Masche ist halt, dass die Politiker immer so als kriminell oder korrupt dargestellt werden. Eine Sache ist aber auffällig, die Kandidierenden von AfD und BSW, die sind bisher nicht betroffen.
1: Das klingt alles crazy. Wer steckt dahinter?
2: Mit sehr, sehr hoher Wahrscheinlichkeit Russland. Experten vermuten dahinter nämlich die russlandnahe Einflusskampagne Matroschka. Und falls ihr jetzt denkt, das habe ich doch schon mal gehört. Das ist nicht neu, sondern auch die Bundestagswahl war zum Beispiel schon betroffen. Und laut dem Bayerischen Verfassungsschutz geht es wohl darum, die Kandidierenden russlandkritischer Parteien vor den Landtagswahlen zu diskreditieren und auch so eine Spaltung zwischen Ost und West voranzutreiben. Neben diesen Skandalvideos, über die wir gerade schon geredet haben, zu Politikern, ist das nämlich so, dass das zweite große Muster der Kampagne, Meldungen, die Ost und West gegeneinander aufhetzen. Und das Ganze scheint eine Kampagne zu sein, um die Wahlen im Sinne Russlands zu beeinflussen. Experten gehen sogar davon aus, dass sie im Auftrag des Kremls ausgeführt wird.
1: Weiß man denn, wie groß diese Kampagne ist? Also wie viele Fakes da im Umlauf sind?
2: Das ist schwer zu sagen, weil die Fakes auch relativ schnell wieder gelöscht werden, wenn sie einmal auf Social-Kanälen verbreitet wurden. Aber es kommen immer wieder neue dazu. Und die Deutsche Welle hat zum Beispiel Anfang des Monats schon über 180 Posts gezählt. Die hatten zwar oft krass viele Aufrufe, aber wenn man genauer hinguckt, echt wenig echte Interaktion, also kaum Likes, Kommentare und so weiter. Und das spricht dafür, dass man versucht hat, das mit Bots zu pushen.
1: So, wenn ich jetzt zum Beispiel sowas sehe, wie kann ich diese Fakes von echter Berichterstattung unterscheiden? Also Logos, da kann ich mich ja schon mal nicht drauf verlassen.
2: Nee, genau, aber schon so ein bisschen auf dein Bauchgefühl. Zum Beispiel ist es ja schon shady, dass diese Fake-Videos oft auf Englisch sind. Das wäre ja bei deutschen Medien wie der SZ oder der ARD schon super ungewöhnlich, wenn die jetzt auf einmal ihre Social-Clips auf Englisch veröffentlichen. Vor allem sollte man aber gucken, finde ich das Video überhaupt auf dem offiziellen Account der jeweiligen Medienmarke und berichten auch andere seriöse Quellen über die Nachricht. Und grundsätzlich gilt natürlich, wenn eine Story zu absurd klingt, um wahr zu sein, ist sie es auch oft nicht.
0: Ja, eine Desinformationskampagne nimmt aktuell die Landtagswahlen in Deutschland ins Visier. Hintergründe dazu waren das von Susanne Jungblut aus unserem Team.
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0: Der Joris in Deutschland. Punkt Nova, da sagt er selber, bis ans Ende der Welt, so heißt seine Nummer. 9.20 Uhr, wir haben Mittwochmorgen.
1: Buhrufe gab es gestern für den Chef von Volkswagen am Hauptplatz an dem Hauptstandort Wolfsburg. Da ist ja eine der Betriebsversammlungen gewesen, gestern die erste. Und das Fazit der Belegschaft danach?
2: Die Kommunikation hätte besser sein können. Ne? Also wir sind nicht schlauer als vorher. Also ich bin alleinerziehende Mutter und das ist schon, ja, geht nicht so an mir vorbei. Also natürlich haben wir heute alle gehofft, dass wir eine Antwort kriegen, hat er wieder um den heißen Brei herumgeredet.
0: Ja, der um den heißen Brei herumgeredet hat, das ist Oliver Blume, Vorstandsvorsitzender. Und er will heute nochmal den Mitarbeitenden in den Werken Emden und Zwickau sagen, was Phase ist. Blume will den Mitarbeitenden auch sagen, warum eigentlich VW so in der Krise steckt. Und das wollten wir dann doch nochmal genauer wissen von Katrin Sielke aus unserer Nachrichtenredaktion.
3: Ja, mehrere Gründe. Aus Sicht der Konzernleitung ist zum einen der Markt in den USA problematischer geworden. Blume hat gestern in Wolfsburg gesagt, dass die US-Zölle, die Präsident Donald Trump erhoben hat, das Geschäft da schwieriger machen. Zum anderen kaufen Menschen in China inzwischen weniger VW-Autos, weil es da billigere Konkurrenz gibt. Und darüber hinaus hat Blume noch zum Beispiel geopolitische Krisen genannt, dass der Wettbewerb allein in Europa immer härter werden würde und auch, dass es immer mehr Bürokratie gibt.
0: Das sind aber alles Entwicklungen, die jetzt nicht von heute auf morgen kommen. Und man könnte sich als Vorstand sicherlich auch mal fragen, ob man nicht selbst ein paar Managementfehler gemacht hat, oder?
3: Ja, das stimmt. Blume hat gestern zugegeben, dass VW als Unternehmen überdimensioniert sei, hat er gesagt. Das heißt, er hat damit nicht direkt bestätigt, selbst jetzt Führungsfehler gemacht zu haben, sondern dass es insgesamt da hausgemachte Probleme gibt. Die Professorin für Automobilwirtschaft Helena Wiesbert von der Ostfalia Hochschule in Wolfsburg hat das im ARD Morgenmagazin ganz gut erklärt. Sie sagt, im Vergleich zu chinesischen Autofirmen gibt es bei VW einfach sehr viel mehr Abstimmungsschleifen. Wird ein Auto produziert, gibt es da einmal die Entwicklungsabteilung, die mitmischt. Dann haben die einzelnen Marken ihre Ansprüche. Dann entscheidet noch ein VW-eigenes Softwareunternehmen mit. Und all das führt dann zu einer übermäßigen Organisation mit langen Entwicklungszeiten und hohen Kosten.
0: Was ist denn mit E-Mobilität? VW könnte doch jetzt sagen, volle Fahrt voraus.
3: Ja, genau. Da kritisiert zum Beispiel der Newsletter Autopreneur, dass VW hinterherhinkt und den Schritt in die softwaredefinierte Welt nicht geschafft habe. Statt selbst Know-how aufzubauen, setzt VW inzwischen auf Technologien aus China, was E-Motoren, Batterien und Software angeht und kauft da ein und auch in den USA, laut Autopreneur. Und genau das wird aber auch heute Thema sein. In Emden und Zwickau. Das sind nämlich die Werke, wo VW in den letzten Jahren viel Geld in den Umstieg auf Elektromobilität investiert hat. Eventuell werden diese Werke, genau wie das in Hannover oder auch Audi in Neckarsulm, geschlossen. Entschieden ist das noch nicht. Die Konzernleitung spricht hier von einer allerletzten Option.
0: Es gibt ja immer wieder im Umlauf diese ominösen Schließungen oder Stellenabbauen. Jetzt lass mal drauf gucken, was wirklich entschieden ist. Worauf muss sich die Belegschaft gefasst machen?
3: 50.000 Stellen sollen bis 2030 alleine in Deutschland wegfallen. Die meisten bei VW selbst, die anderen bei Audi und Porsche, die auch zum Konzern gehören. Blume hat auch gesagt, VW wird weniger Modelle insgesamt anbieten, um da einfach den Aufwand für Entwicklung und Produktion zu verringern.
0: Was sagen die Angestellten dazu?
3: Ja, du hast von den Buhrufen ja schon gesprochen in Wolfsburg. Stattdessen gab es Applaus von 10.000 Beschäftigten für die Betriebsrätin Daniela Cavallo. Sie hat Blume gestern vorgeworfen, nicht konkret zu sagen, was Sache sein wird. Zum Beispiel spricht er da von 50.000 Jobs, die wegfallen sollen, aber hat da keine Erklärung, wo genau die wegfallen sollen, bei welchen Unterfirmen und Marken dann Schwerpunkte bleiben. Und dass Blume als Vorstand vage bleibt, könnte auch dran liegen, dass der Aufsichtsrat strategische Entscheidungen fällt bei VW und der kommt erst im September wieder zusammen, also nächsten Monat. Ein Aufsichtsratmitglied ist der Ministerpräsident von Niedersachsen, Olaf Lies von der SPD. Und der hat gesagt, neben E-Mobilität sieht er für VW auch die Möglichkeit, in die Rüstungsindustrie einzusteigen, damit die Werke erhalten bleiben können.
1: Volkswagen-Chef Oliver Blume, der besucht heute die Werke in Emden und Zwickau, will den Mitarbeitenden die nicht so prickelnde wirtschaftliche Situation im Konzern erläutern. Katrin Sielke war das aus dem Deutschlandfunk Nova Nachrichten.

0: Die Giant Rooks. Mit Pink Skies. Bei Deutschlandfunk Nova. Wolltest du zufällig das Gleiche sagen?
1: Wollte ich. Du siehst also.
0: Unglaublich.
1: Komm. Aber jetzt sage ich Ekin Yilmaz.
0: Na gut.
1: 39 die News.
2: 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Der Autobauer Volkswagen ist in der Krise. Deshalb reist VW-Chef Oliver Blume gerade von Werk zu Werk. Da ist er bei Betriebsversammlungen dabei und muss sich heftiger Kritik zu den angekündigten Sparmaßnahmen stellen. Gestern war Blume im VW-Werk in Wolfsburg. Da hat er gesagt, VW stehe unter großem wirtschaftlichen Druck durch die Konkurrenz und müsse deshalb sparen. Von den rund 10.000 Mitarbeitenden wurde der VW-Chef ausgepfiffen. Heute sind die Werke in Emden in Niedersachsen und Zwickau in Sachsen dran. Beide Werke könnten wegen der Sparpläne geschlossen werden. Der VW-Chef hat aber immer wieder gesagt, dass das noch nicht beschlossen ist. Heute trifft sich Kanzler Friedrich Merz nochmal mit seinen Ministerinnen und Ministern auf einem Schloss in Brandenburg. Unter anderem, um über die Hitzewochen im Sommer und die Folgen davon zu sprechen. Grünen-Chefin Franziska Brandner hat der Regierung jetzt im Vorfeld vorgeworfen, dass sie erst so spät handelt. Brandner sagte dem Redaktionsnetzwerk Deutschland, dass wir seit Jahren wissen, dass die Klimakrise Handeln erfordert. Nicht erst seit diesem Sommer. Über 14.000 Menschen seien laut RKI schon an der Hitze gestorben, zum Beispiel in Pflegeheimen. Sie hat auch noch mal gesagt, dass der Klimaschutz als Gemeinschaftsaufgabe vom Bund, Ländern und Kommunen ins Grundgesetz geschrieben werden soll. Damit unterstützen die Grünen einen Plan der SPD. CDU, CSU wollen das bisher nicht. Israel räumt in Ost-Jerusalem ein Gelände des UNO-Palästinenser-Hilfswerks. Das Büro des israelischen Ministerpräsidenten Benjamin Netanyahu teilte mit, Israel werde, Zitat, einer Organisation, deren Mitarbeiter in Terror verwickelt waren, nicht gestatten, auf seinem Staatsgebiet tätig zu sein. Das Gelände wurde von dem Palästinenser-Hilfswerk als Ausbildungszentrum genutzt. Israel will dort nach offiziellen Angaben eine Schule für Jungen einrichten, die nach israelischen Lehrplänen unterrichtet. Die Vereinten Nationen beschuldigen Israel, das Gelände unrechtmäßig betreten zu haben. Ein UNO-Sprecher sagte, die Räumung widerspreche den völkerrechtlichen Verpflichtungen Israels. Israels Regierung hält dagegen, dass einige Mitarbeiter des Hilfswerks Kontakte zur Terrororganisation Hamas haben.
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2: Balendra Shah tritt nirgends ohne seine eckige Sonnenbrille auf. Sie wurde zu seinem Markenzeichen als Rapper. Mittlerweile ist Shah Regierungschef von Nepal und da fanden es nicht alle cool, dass er selbst im Parlament die Brille aufließ. Der Parlamentspräsident bat ihn, sie abzusetzen. Angeblich, weil es Kritik aus der Öffentlichkeit gab, dass eine Sonnenbrille im Parlament noch nicht angemessen sei. Aber daraus wird nichts. Shah hat eine ärztliche Bescheinigung vorgelegt. Demnach gibt es medizinische Gründe, dass er weiter eine Sonnenbrille tragen muss. Passend zu der Sonnenbrille tritt Shah häufig ganz in Schwarz auf. Mit diesem Outfit wurde er schon 2022 bekannt. Damals hatte er erfolgreich für das Amt des Bürgermeisters der nepalesischen Hauptstadt Kathmandu kandidiert.
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2: Sonne und Wolken wechseln sich heute ab. Dabei bleibt es tagsüber meistens trocken. Am Abend kann es im Westen und Süden einzelne Schauer und Gewitter geben. Höchsttemperaturen 20 bis 29 Grad.
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1: Guten Mittwochmorgen euch.
0: Doch, das verstehe ich. Urlaubsvibe erhalten, indem man das zum Beispiel isst oder trinkt, was man im Urlaub gerne konsumiert hat, kann man natürlich machen.
1: Die Palme, die Deutschlandfunk-Nova-Hörer Matthias uns schickt, die steht im Jungbusch. Mannheimer Szene-Kiez, ja, vorne am Neckar. Und da schreibt er zusammen mit einem Americano, der da por favore bestellt, hat er dann gleich Urlaubsvibes.
0: Italienische Konversation dazu am Nachbartisch und er findet es richtig gut. Er hat geschrieben, was will Mensch mehr, um für einen entspannten Moment dem Alltag zu entfliehen?
1: Mensch, Matthias, klasse.
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0: Temper City und Self-Aware. Hier ist Deutschlandfunk Nova. Guten Morgen.
1: Zurück in den Urlaub, gedanklich zumindest. Was kann man da machen? Auf dem Telefon nochmal kurz gucken, was habe ich eigentlich für Bilder gemacht?
0: Das ist zum Beispiel eine gute Lösung. Und dann?
2: Ja, Urlaubsfotos ist eine gute Methode, macht man natürlich, um sich wieder in die Zeit zurückzuversetzen. Aber das hält auch nicht ewig an.
3: Also Bilder machen mich immer ganz, ja doch, melancholisch. Und ich erinnere mich dann gerne zurück und denke immer, wow, wie schnell ist die Zeit schon wieder vergangen.
0: Ja, du hast den Nerv getroffen, ne? Aber die Zweifel sind natürlich auch da bei den Leuten. Deutschlandfunk Nova Reporterin Anne-Kathrin Eutin hat sich das mal genauer angeschaut, ob das wirkt, diese Urlaubsbilder. Es ist nicht ganz so einfach, sagt sie.
4: Nee, es kommt immer drauf an, wie du Urlaubsfotos anschaust und was genau sie dann in dir auslösen. Also die Psychotherapeutin Eva Schneider, mit der ich darüber gesprochen habe, die macht das persönlich zum Beispiel so.
5: Ich mache mir total gerne ein Fotoalbum im Nachhinein, und zwar so richtig analog, und ordne die so als Collage an in einem Album, was ich dann extra aussuche, wo der Einband irgendwie mich daran erinnert, was das für ein Gefühl war. Das ist vielleicht ein bestimmtes Muster oder bestimmte Farben, und das tut mir total gut.
4: Ja, und sie bestätigt, Fotos können helfen, um in eine sogenannte nostalgische Reflexion zu kommen, also emotional nochmal so richtig reinzutauchen in das schöne Urlaubsgefühl und sich dann idealerweise auch im Hier und Jetzt dadurch gut zu fühlen oder besser zu fühlen. Besonders wenn es übrigens persönliche, emotionale Bilder sind, also sowas wie das Abendessen am Strand mit Freunden oder das Triumph-Selfie auf dem Berggipfel mit dem Partner oder der Partnerin oder so.
1: Unbedingt, das wäre natürlich direkt das Cover. Aber es klingt ja auch nach einer sehr achtsamen Sache, wenn man sich so viel Zeit nimmt und das Ganze dann analog gestaltet und so weiter. Sollte man das genauso machen?
4: Also man muss sich die Fotos jetzt nicht zwingend ausdrucken und so, aber Eva Schneider sagt auch, dass ja eine gewisse Achtsamkeit beim Angucken hilft.
5: Das Wichtige ist ja auch, man kann ja manchmal sich auch am Handy verlieren, ne? Also wenn man jetzt anfängt, irgendwie 3 Stunden nur Urlaubsfotos anzugucken und dabei auf dem Sofa liegt, ist das sicherlich auch etwas Schönes. Allerdings geht es dann ja irgendwann auch wieder darum, wie kann ich im Hier und Jetzt dafür sorgen, dass ich jetzt gerade mir ein gutes Gefühl verschaffe, und irgendwann nutzt sich dieser Effekt ja auch ein Stück weit ab.
4: Und zum anderen kann das Gefühl ja auch kippen, ne? Also nostalgisch sein, das hat ja beide Seiten. Das hat ja das Freuen über und das Schwelgen in schönen Erlebnissen. Aber es hat ja auch so eine Sehnsucht, so ein Vermissen oder so ein Gefühl von Mangel in sich.
0: Ich habe es heute schon wieder gemacht. Ich habe die Webcam in dem Hafen am Mittelmeer wieder angedrückt, obwohl der Moment schon echt jetzt 2 Wochen weg ist. Und irgendwie, ich weiß auch nicht, fühlt sich's gut an oder nicht? Das ist dieses zweischneidige Ding. Was kann man denn alternativ noch so machen, außer Fotobücher und Webcams, um diese Urlaubsentspanntheit zu konservieren?
4: Naja, das ist natürlich gerade im Arbeitsalltag nicht so easy. Da ist halt einfach eine Stressbelastung da und die kannst du auch nicht mal komplett selbst beeinflussen. Aber bei meiner Umfrage waren auch gute Ideen noch dabei.
3: Ich versuche irgendwie ein bisschen langsam zu machen und erstmal wieder reinzukommen in den Alltag.
6: Wenn möglich, in der ersten Woche nicht direkt wieder mit Überstunden anzufangen.
2: Sich oft erinnern an die schönen Sachen, die man erlebt hat. Gemeinsam nochmal drüber sprechen.
6: Ein bisschen Sport zu machen, um so ein bisschen nach dem Urlaub auch weiter aktiv zu bleiben.
7: Ich versuche einfach, meinen Alltag so zu strukturieren, dass ich da immer auch wieder Inseln habe, in denen ich aufladen kann, glaube ich.
4: Ich habe allerdings auch immer dazu gefragt, wie lange diese Urlaubsentspanntheit denn bei allen so anhält, und alle waren so.
2: Bei mir hält das eine Woche an und ist das eigentlich schon wieder verpufft. So.
1: Mist, also am Ende, egal was wir tun, langfristig hilft's nicht.
4: Naja, doch, aber man muss es dann halt auch irgendwie drauf anlegen, sagt Eva Schneider. Zumindest sprich das, was man sich vornimmt, also diese Entspannungsinseln, haben wir ja gerade gehört, im Alltag, oder mehr Sport oder sowas, das muss man dann halt auch wirklich durchziehen, und da ist dann ja öfter das Problem.
0: Das kann ich im Privaten natürlich sehr gut, im Job kann ich es ja gar nicht frei entscheiden.
4: Ja, aber dafür hat Eva Schneider auch einen Tipp, zumindest für den nächsten bevorstehenden Urlaub: vorher schon eine Liste schreiben, was dann nach dem Urlaub eigentlich genau in welchem Umfang zu tun ist im Job.
5: Weil viele Menschen ja reinstarten und so das Gefühl haben, oh Gott, ich muss jetzt irgendwie erstmal bei allem einen aktuellen Stand einholen und weiß gar nicht, wie ich meine Aufgaben gerade sortieren kann.
4: Ja, und den ersten halben Tag, wenn möglich, ohne Meetings zu verbringen. Das soll übrigens auch sehr hilfreich sein.
0: Ja, das muss man halt dann nur machen können, ne? Also mal ein bisschen vorbereiten, die Zeit nach dem Urlaub. Oder was hilft noch, um wieder in Entspannung, in Urlaubsflair zu kommen nach dem Urlaub?
1: Dinge kochen, die man im Urlaub gegessen hat.
0: Mm.
1: Zum Beispiel.
0: Oder Urlaub machen.
8: Ah.

0: wollten wir jetzt machen?
1: Ja, ich habe das Gefühl, wo du durchgegangen bist gerade, das hat, also die Tür, die hat so eine Art Magnet und dann saugt die manchmal was aus unserem Gehirn raus.
0: Ach so, warte, dann gehe ich jetzt nochmal da durch.
1: Und vielleicht fällt es dir wieder ein, wenn du dann wieder durchgehst.
0: Tina Howard kommt jetzt.
1: Tina Howard ist es.
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3: Wir stehen auf der Türschwelle und können uns partout nicht mehr daran erinnern, was wir gerade noch mal wollten. Die Psychologie nennt das Türschwelleneffekt. Die Universität Notre Dame im US-Bundesstaat Indiana hat in der Vergangenheit immer wieder Studien dazu durchgeführt. In einem aktuellen Experiment zeigt sie, dass das Wechseln des Raumes auch helfen könnte. Dafür haben sie Probanden in einem virtuellen Raum Texte lesen lassen. Eine Gruppe muss nach der Hälfte der Texte durch eine Tür in den nächsten virtuellen Raum gehen und dort weiterlesen. Und dann wurde gemessen, ob und wie genau sich die zwei Gruppen erinnern. Es zeigte sich, dass diejenigen, die im gleichen Raum bleiben durften, sich ein bisschen besser an genaue Wörter oder Textinhalte erinnern konnten. Diejenigen, die durch die Tür gehen mussten, hatten dafür ein tieferes Verständnis der Texte. Praktisch könnte das bedeuten, dass man Sachen, die man wortgenau wissen muss, eher in einer Sitzung im gleichen Raum lernt. Muss man Sachen verstehen, könnte man von einer Unterbrechung und einem Ortswechsel profitieren. 1000 Jahre alte Pilze, solche und ähnliche Meldungen gibt's immer wieder. Sogar Vermutungen, dass Pilze unsterblich sein könnten. Das ist allerdings alles total unklar, weil es keine einheitlichen Messmethoden gibt, die standardisiert sind. Darauf weist ein Biologieteam der schwedischen Uni Lund hin. Die Forschenden schreiben im Fachmagazin Trends in Microbiology, dass die Altersbestimmung von Pilzen ein bisher ungelöstes Rätsel ist. Denn Pilze bilden keine Jahresringe oder sowas, an denen wir ihr Alter ablesen könnten. Die Forschenden weisen darauf hin, dass wir gar nicht wissen, was eigentlich alt bei Pilzen bedeutet. Also sind für den einen Pilz schon 10 Jahre alt und für den anderen 500. Unklar ist auch, ob sich da verschiedene Pilzarten unterscheiden oder ob das Alter von der jeweiligen Lebensweise eines Pilzes abhängt. Die Forschenden sagen, dass bei künftigen Untersuchungen da genauer drauf geachtet werden sollte.
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0: Da wird schwer geatmet.
1: Ja, ist das schon so eine Qigong-Nummer, so Atemübung von The Weeknd gewesen?
0: Du meinst, weil Birgit diesen Tipp hatte, ne? Ja. Urlaubsfeeling, sie hat da eine ganz spezielle Technik. Sie macht Qigong in dem Urlaubsort, wo sie ist. Mhm. Versucht alles zu konservieren und wenn sie dann zu Hause ist, macht sie das dann auch nochmal.
1: Ja, warum nicht? Also versucht den Urlaub wieder zurückzuholen. Wir haben jetzt erstmal bis morgen Urlaub.
0: Und wenn ihr euch denkt, ach Mensch, aber zu Urlaub gehört ja auch irgendwie gute Musik. Gleich gibt es Konzertkarten bei Nick Potthoff.
1: Jenny Gärtner und Thilo Jahn sind raus. Bis morgen.
0: Tschüss.

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0: Shelterboy Growing Pains. 10 Uhr haben wir es an diesem Mittwoch. Johanna Schmidt ist am Start für uns. Hallo Johanna.
1: Hi.
0: Sie hat die aktuelle Nachrichtenlage für euch. Kurz und kompakt.
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1: In Sachsen-Anhalt stehen übernächstes Wochenende Landtagswahlen an. Die AfD liegt in Umfragen vorne. In diesem Zusammenhang wollen Menschen mit Migrationsgeschichte heute in Magdeburg ein Zeichen setzen gegen Rassismus und Ausgrenzung. Sie schließen ab jetzt bis 15 Uhr ihre Geschäfte. Der Landesflüchtlingsrat sagt, dass viele Migrantinnen und Migranten immer mehr Angst vor Anfeindungen haben. Einige wollen bei einer Kundgebung vom Landtag berichten, was sie erlebt haben. Die AfD in Sachsen-Anhalt fordert in ihrem Wahlprogramm unter anderem eine, Zitat, migrationspolitische Kehrtwende um 180 Grad und eine Abschiebe- und Remigrationsoffensive. Der AfD-Landesverband ist laut Verfassungsschutz gesichert rechtsextrem. Der Autobauer Volkswagen ist in der Krise. Deshalb reist VW-Chef Oliver Blume gerade von Werk zu Werk. Da ist er bei Betriebsversammlungen dabei und muss sich heftiger Kritik zu den angekündigten Sparmaßnahmen stellen. Gestern war Blume im VW-Stammwerk in Wolfsburg. Da hat er gesagt, VW stehe unter großem wirtschaftlichem Druck durch die Konkurrenz und müsse deshalb sparen. Von den rund 10.000 Mitarbeitenden wurde der VW-Chef ausgepfiffen. Heute sind die Werke in Emden in Niedersachsen und Zwickau in Sachsen dran. Beide Werke könnten wegen der Sparpläne geschlossen werden. Der VW-Chef hat aber immer wieder gesagt, dass das noch nicht beschlossen ist. Vor 5 Tagen hatte ein Mann in Schweden an einer Schule auf Schülerinnen und Schüler eingestochen. Eine junge Frau ist getötet worden. Jetzt gibt es eine weitere Festnahme. Die Polizei hat noch einen Mann festgenommen. Laut Staatsanwaltschaft wird ihm Beihilfe zum Mord und versuchter Mord vorgeworfen. Ob er in Untersuchungshaft kommt oder wieder freigelassen wird, soll spätestens morgen Mittag entschieden werden. Der mutmaßliche Haupttäter sitzt schon seit dem Wochenende in Untersuchungshaft. Er ist erst 18 Jahre alt und laut Medienberichten selbst Schüler an der Schule. Die Schülerin, die er getötet haben soll, war 17. 3 weitere Schüler sind bei der Tat verletzt worden, 2 davon schwer. Das Motiv ist noch unklar. Im Meer vor Kreta sind in den letzten beiden Tagen mehr als 300 Menschen von Booten gerettet worden. Griechische Medien berichten, dass ein Flugzeug der EU-Grenzschutzagentur Frontex heute Morgen 2 Boote entdeckt hat. Die Küstenwache hat sie runtergeholt und in Sicherheit gebracht. Danach wurde ein weiteres Boot entdeckt. Ein vorbeifahrendes Frachtschiff hat die Menschen an Bord genommen. Gestern waren weitere Migranten bei mehreren Einsätzen gerettet worden. Kreta ist ein wichtiger Anlaufpunkt für Geflüchtete, die von Nordafrika aus nach Griechenland wollen. Die Route ist gefährlich. Laut dem UNO-Flüchtlingshilfswerk UNHCR sind seit Anfang des Jahres schon mehr als 11.500 Migranten auf Kreta angekommen.
2: Das Wetter.
1: Das ist heute immer wieder sonnig und es bleibt trocken. Abends dann im Westen und Süden vereinzelte Schauer und Gewitter. Dazu maximal 20 bis 29 Grad.
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0: Tag zusammen, schönen Mittwoch euch und wir starten direkt gut rein, denn ich hau in der nächsten halben Stunde Tickets raus für diese Band aus München. Das sind die Kites mit Inner Child. Die haben ein neues Album rausgebracht, Indie Wave heißt es und sie sind natürlich auf einer sehr indie-wavigen Tour. Sie haben auch mit dem Deutschlandfunk, mit unseren Kollegen darüber gesprochen, was es alles damit auf sich hat, warum sie den Sound jetzt machen, wie sie ihn machen und warum das vor allem live geil funktionieren wird. Wir haben Tickets für den Tourauftakt in Stuttgart und was ihr dafür tun müsst, hört ihr in der nächsten halben Stunde.
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0: Deutschlandfunk Nova ist hier. Somber habt ihr gehört. My body isn't ready. Und da habe ich auch echt ein komisches Gefühl gekriegt bei der Meldung von einem Monat circa, dass ein KI-Modell von OpenAI quasi ausgebrochen ist aus einer Testumgebung und dann im Internet die Softwareplattform Hugging Face gehackt, angegriffen hat. Sowas ähnliches ist auch bei der Konkurrenz passiert, bei einem KI-Modell von Anthropic. Aber da war die Debatte eine andere. Und zwar wurden da die Sicherheitsschranken für KI vielleicht ganz bewusst weggenommen. Gestern gab es Einschätzung von KI-Experten beim Science Media Center in Köln. Tech-Autor Michael Gessert spricht mit mir darüber. Michael, was haben die denn jetzt gesagt?
1: Ja, die haben tatsächlich auch nochmal festgestellt, dass in diesem von dir gerade angesprochenen aktuellen Fall eben Menschen versagt haben und eigentlich nicht die KIs. KI-Modelle haben ja zumindest bis auf Weiteres kein Bewusstsein. Die tun oder lassen genau das, was man ihnen aufträgt. Da hat also Christian Kersting von der TU Darmstadt hat das so formuliert.
2: Wenn beim TÜV ein Auto einen Crashtest macht und leider durch die Wand durchfährt und deswegen einen Zuschauer erwischt, dann würde keiner sagen, oh, wie fähig ist denn das Auto, sondern würden alle darüber reden, waren vielleicht die Sicherheitsvorkehrungen nicht ganz richtig.
0: Okay, das heißt, wir müssen uns vielleicht gar keine Sorgen machen, sondern einfach regulatorische Vorgaben machen. Also dafür sorgen, dass das passiert, dass die KI-Hersteller eben ihre Modelle so ein bisschen im Zaum halten.
1: Ja, eigentlich ja. Das Problem ist nur, die KI-Modelle, die werden eben momentan gerade dadurch besser, erstaunlich besser, muss man auch sagen, dass sie eben einen gewissen Grad an Autonomie bekommen. Die können also bei den aktuell erfolgreichen Konzepten Sachen ausprobieren, die können sich mit anderen KI-Modellen zusammenrotten und die finden dann teilweise Lösungen für Probleme, die eben dann völlig unvorhergesehen sind und genau das ist eigentlich die Gefahr.
0: Ja, da sind wir ja bei dem Thema, was viele irgendwie immer wieder beschäftigt, die Angst davor, dass die KIs autonom werden. Und dann hat man direkt so Science-Fiction-Szenarien im Kopf, ne? Wie bei Terminator. Die KI greift irgendwann dann doch Menschen an und versucht sie auszulöschen. Ist das realistisch?
1: Ja, realistisch, da kann man wirklich drüber diskutieren. Da wird aber wirklich von auch wirklich ernstzunehmenden Experten wird da langfristig vor gewarnt. Auch da könnte man natürlich nochmal fragen vorher, welche Motivation könnte so ein zukünftiges KI-Modell denn dafür haben überhaupt?
0: Ja gut, eins wäre ja vielleicht, um zu verhindern, dass die KI abgeschaltet wird.
1: Genau, das ist immer so eine Sache. Da müsste das aber erstmal eine Art Bewusstsein haben für. Und naja, aber auch ohne Bewusstsein, also dass ein KI-Modell außer Kontrolle gerät, dass man das als Auftraggeber sozusagen verliert, das ist durchaus schon jetzt möglich. Jonas Geiping vom Max-Planck-Institut für intelligente Systeme in Tübingen auf die Frage, was verlieren bedeutet.
3: Dass ein Modell sozusagen das Zugriff hat auf das Internet und Zugriff hat auf den Server, auf dem es quasi läuft. Das kann sich quasi kopieren, zum Beispiel auf eine Amazon-Instanz.
0: Und kann dann eben autonom handeln. Also das ist ja jetzt eine super Aussicht.
1: Tja, super Aussicht, aber ist tatsächlich denkbar. Und dann ist auch dieses klassische Notfallszenario, eben einfach Stecker ziehen, ist dann nicht mehr so easy.
0: Ah.
1: Dummerweise gibt es jetzt laufend neue, also zum Beispiel auch chinesische KI-Modelle, die wirklich frei verfügbar sind für jeden, die immer mehr können. Und auch die Idee, irgendwie KI durch KI kontrollieren zu wollen, ist mehr als fragwürdig. Wer garantiert uns denn, dass die Kontroll-KI nicht auch verloren geht?
0: Na, die Frage, wie halten wir KI-Modelle unter Kontrolle, die bleibt auf jeden Fall ein Dauerbrenner, vielleicht sogar ein sehr, sehr wichtiger. Aber Expertinnen und Experten, die haben das Thema auch im Blick, diskutieren darüber. Tech-Autor Michael Gessert hatte die aktuellen Infos dazu. Hier bei Deutschlandfunk Nova.

0: Deutschlandfunk Nova ist hier. Seid ihr bereit für einen Rave um so 20 nach 10? Aber ein Rave mit Indie-Musik? Na, dann müsst ihr wohl zu den Kites. 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Die Band aus München, das hier ist Believing von den Kites. Ende Juli kam ihr neues Album raus und das heißt Indie-Rave. Mit unseren Kollegen vom Deutschlandfunk haben sie drüber gequatscht, über das Album und auch gesagt, Indie und Rave, das ist eine Kombi, die macht durchaus Sinn für Kites.
1: Wir sind natürlich Indie-Kids und haben Bock auf elektronische Musik. Ob wir quasi die elektronische Musik auch schaffen können, müssen andere Leute beurteilen. Aber für uns hat dieser Mix eigentlich gut funktioniert.
0: Ja, das ist auch nicht ganz neu für sie. Die Kites, die haben eh schon vorher viele schnelle Songs gehabt und haben zuletzt gemerkt, ey, die sind dann auch immer schnell vorbei, diese schnellen Songs. Wir hypen die Leute hoch, dann ist Pause, dann kommt der nächste Song, wieder hochhypen, dann Pause. Deshalb haben sie gesagt, von der Dynamik ist doch geiler, einfach mit Übergängen zu arbeiten, wie so ein DJ zwischen den Songs und eine Show draus zu machen. Und dann haben sie sich gedacht, ey, lass uns das doch direkt so machen.
1: Und daraus ist diese Idee gewachsen, weil das irgendwie uns so Spaß gemacht hat und wir auch gesehen haben, dass es irgendwie bei den Leuten auch ankommt, ist diese Idee rausgewachsen, dass man das nicht nur in diesen Übergängen aufgreift, sondern schon auch diese Entwicklung von Indie zu, aber auch irgendwie raviger Partymusik, dass wir das gleich mit in die Musik mit aufgreifen.
0: Und ich glaube, das könnte live dann eben noch besser funktionieren. Ihr könnt euch persönlich davon überzeugen, denn sie sind auf Tour. Im November geht's los und zwar am Dienstag, den 10. November. Da sind die Kites in Stuttgart im Witzemann. Und ich habe hier zwei Tickets. Wenn ihr ein bisschen Bock auf Indie-Wave mit den Kites habt, ich glaube, ein Album, was für live konzeptioniert ist, das wird live dann auch einfach geil klingen. Ich habe hier zwei Tickets, die haue ich raus. Die Kites sind am Dienstag, den 10.11. in Stuttgart. Ihr könnt dabei sein, wenn ihr euch meldet, per WhatsApp 030 8503 8503 oder mail@deutschlandfunknova.de oder über die Deutschlandfunk-App. Wenn ihr zu den Kites wollt, ich spiele sie euch hier mit As We Row. So, schwierig für den Deutschen. Die Kites.

Die Kites as we row. Ende Juli ist ihr neues Album erschienen. Indie Wave heißt es. Damit gehen sie natürlich auf eine ravige Indie Wave Tour. Und das geht im November los. Und am 10.11. ist ein Dienstag. Da sind sie in Stuttgart im Witzemann. Ich habe hier zwei Tickets. Die gebe ich heute gerne raus. Wenn ihr sie haben wollt, meldet euch per WhatsApp 030 8503 8503 oder mail@deutschlandfunknova.de.

0: Role Model ist das mit High Hopes 3000. Klingt relativ retro, die Nummer, ne? Der Typ hat angefangen übrigens als Elvis Presley-Imitator vor seinen Eltern. Das ist auch mutig. Aber inzwischen hat er es geschafft, in den USA schon Star. Hier kennt man ihn noch nicht so sehr. Vielleicht ändert sich das in Zukunft. Role Model habt ihr hier gehört mit High Hopes 3000. 10.30 Uhr haben wir es mittlerweile. Ekin Yilmaz ist jetzt am Start für uns. Hi Ekin.
1: Hallo.
0: Und informiert uns über die Nachrichtenlage in der Welt.
2: 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Geht los mit drei Themen in kurz. Heute ist Tag 2 der Regierungsgespräche auf Schloss Neuhardenberg in Brandenburg. Es soll um die Hitzewochen des Sommers gehen, aber auch darum, wie wettbewerbsfähig deutsche Unternehmen gerade sind. Der stellvertretende Vorsitzende der Gewerkschaft der Polizei ist zurückgetreten. Hintergrund sind Vorwürfe gegen ihn aus seiner Zeit als Grenzoffizier in der DDR. Die hat er zurückgewiesen, er wolle die Gewerkschaft aber von den Anschuldigungen fernhalten. Und in Magdeburg lassen Ladenbesitzerinnen und Besitzer mit Migrationsgeschichte ihre Geschäfte heute bis zum Nachmittag geschlossen. Sie wollen ein Zeichen gegen Rassismus und Ausgrenzung setzen. In anderthalb Wochen wird in Sachsen-Anhalt gewählt. Die AfD liegt laut Umfragen vorne.
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2: In Brasilien hat die Datenschutzbehörde gegen die Internetplattform TikTok eine Millionenstrafe verhängt. Der chinesische Betreiber von TikTok, ByteDance, soll umgerechnet rund 25 Millionen Euro bezahlen. Die Datenschutzbehörde wirft dem Konzern vor, personenbezogene Daten von Kindern und Jugendlichen verarbeitet zu haben, ohne die brasilianischen Gesetze zu beachten. Insgesamt habe ByteDance gegen 5 gesetzliche Regelungen des Landes verstoßen, teilte die Behörde mit. TikTok ist in Brasilien eines der sozialen Netzwerke mit der größten Reichweite. Der kleine Pazifikstaat Kiribati hat ein chinesisches Schiff festgesetzt. Die Besatzung soll Haien bei lebendigem Leib die Flossen abgeschnitten haben. Das wird auch Finning genannt. Die Tiere werden ohne ihre Flossen wieder ins Meer geworfen. Das ist in weiten Gebieten des Pazifiks verboten. Weil es in Ost- und Südostasien aber immer noch eine große Nachfrage nach Haiflossen gibt, wird diese tierquälerische Fangpraxis heimlich immer noch angewandt. Fachleute sagen, dass Finning in der Vergangenheit zu einem massiven Rückgang der Haibestände geführt hat. In den ersten Augustwochen hatten sich insgesamt 11 Inselstaaten im Pazifik an einer Patrouille auf hoher See beteiligt, gemeinsam mit der US-Küstenwache und einem australischen Militärflugzeug. Englische Gärten. Das sind gelbe Wiesen und vertrocknete Bäume. So hat es diesen Sommer öfter ausgesehen in den historischen Parks englischer Anwesen. Die Nachrichtenagentur AFP hat die Gärtnerinnen und Gärtner gefragt, wie sie mit den Folgen des Klimawandels umgehen. Ein Gärtner sagt, dass selbst ausgewachsene Bäume verloren gegangen sind. Das UNESCO-Welterbe Kew Gardens bei London geht davon aus, dass bis Ende des Jahrhunderts die Hälfte ihrer Bäume abstirbt. Einige englische Gärten setzen inzwischen auf andere Widerstand. Fähigere Pflanzen. Das geht bei Bäumen aber nur bedingt. Eine Gärtnerin sagt, Eichen und Bergerhorne gehörten eigentlich zum Bild einer englischen Landschaft dazu, brauchen aber viel Wasser. In einigen Parks in England darf inzwischen auch mehr Unkraut stehen bleiben, damit der Boden nicht ganz austrocknet.
3: Das Wetter
2: ist tagsüber trocken und wir sehen neben Wolken auch immer wieder die Sonne. Abends kann es im Westen und Süden vereinzelte Schauer und Gewitter geben, Höchstwerte 20 bis 29 Grad.
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0: Und wir sagen jetzt ganz viel Ja mit den Wombats. Oder zumindest nicht Nein.

0: Stormzy Odile 24 Hours habt ihr gehört bei Deutschlandfunk Nova.
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2: Eine Hitzewelle trifft uns alle gleich. Erst einmal, denn es kommt schon sehr darauf an, in welcher Umgebung man wohnt. Das Karlsruher Institut für Technologie hat sich angeschaut, welche Bevölkerungsgruppen besonders von den Hitzewellen im Juni und Juli betroffen waren. Dafür haben sie die Temperaturen für alle Landkreise und Städte in Deutschland analysiert, tags und nachts, in der Luft und am Boden. Dann haben sie die Temperaturdaten mit sozialen Faktoren verknüpft, Miete pro Kopf, Alter und Staatsangehörigkeit. Bei einem der Faktoren gab es einen deutlichen Zusammenhang. In knapp 85% der Städte ist die Luft nachts deutlich wärmer in den Vierteln, in denen mehr Menschen leben, die keine deutsche Staatsangehörigkeit haben. Die Forschenden weisen darauf hin, dass ihre Daten diesen Zusammenhang nur feststellen, nicht erklären kann. Sie sagen aber auch, dass ihre Studie zeigt, dass verschiedene Bevölkerungsgruppen bei Hitzewellen unterschiedlich starken Temperaturen ausgesetzt sind. Einige schädliche Chemikalien wurden Anfang der 2000er Jahre in Europa verboten, allerdings lassen sie sich bis heute in der Umwelt nachweisen. Das berichtet ein Forschungsteam im Fachmagazin Environmental Research. Die Forschenden haben für ihre Studie rund 180 frühere Untersuchungen ausgewertet, in denen es um PBDEs geht. Das ist die Abkürzung für bestimmte Chemikalien, die früher als Flammschutzmittel genutzt wurden, und zwar in der Herstellung vieler Kunststoffe und Textilien. In den 1980er Jahren wurde klar, dass diese Chemikalien sich in der Umwelt verteilen. Zum Beispiel wurden sie in Fischen und Vögeln gefunden. Daraufhin wurden sie EU-weit ganz verboten. Die späten Verbote konnten allerdings nicht verhindern, dass sich diese Chemikalien in der Umwelt Europas verbreitet haben. Laut der aktuellen Studie finden sich die PBDEs in Luft, Wasser und Boden von 25 EU-Staaten. Vor allem in Sedimenten und Klärschlamm haben sich die Stoffe angesammelt. Die US-Country-Sängerin Dolly Parton ist gestern im Alter von 80 Jahren gestorben. Parton war aber nicht nur Sänger und Songwriterin, sie hat sich auch ihr Leben lang für Wissenschaft und Bildung eingesetzt. Grundstein war ihre Stiftung, die Dollywood Foundation. Diese zahlte zum Beispiel Ende der 1980er Jahre jedem Siebt- und Achtklässler aus Partons Heimatbezirk 500 US-Dollar, wenn er die Highschool beendete. Dadurch sank die Schulabbrecherquote deutlich, nach Angaben der Stiftung, von 35 auf nur noch 6%. Mitte der 90er Jahre gründete Parton die Imagination Library, inspiriert davon, dass ihr eigener Vater nicht lesen und schreiben konnte. Dort angemeldete Kinder bekommen von der Geburt bis zum 5. Lebensjahr jeden Monat kostenfrei ein Buch zugeschickt. Im vergangenen Jahr knackte der Bücherservice die 300 Millionen Marke. Der positive Effekt, den das Programm auf Kinder hat, ist durch verschiedene Studien belegt. Dolly Parton gab auch immer wieder große Summen an Krankenhäuser und Forschungseinrichtungen. So spendete sie während der Corona-Pandemie eine große Summe, die für die Entwicklung des Moderna-Impfstoffes eingesetzt wurde.
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0: 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Aus dem Radio erfahren, dass dein Job auf der Kippe steht. Das ist ziemlich mies, das wollt ihr jetzt wahrscheinlich alle nicht hören. Ich mach's auch nicht. Bei Volkswagen ist aber sowas letztes Wochenende passiert. Also am Freitag wurde erstmal intern, VW-intern, ein Interview mit dem Chef Oliver Blume veröffentlicht. Da sagt er, die Lage ist mehr als kritisch. Das Ganze wurde aber Freitag erst so spät rausgehauen, dass die meisten bei VW das gar nicht mitbekommen haben. Und es dann zum Beispiel aus dem Radio erfahren haben. Und die Mitarbeiter sagen, oh, das ist schon ziemlich desaströs.
1: Meistens liest man dann auch in der Presse, auch schon bevor man was überhaupt selber hier in dem Laden irgendwie hört. Da kommt man sich dann schon so ein bisschen, ich sag mal, verarscht vor.
0: Das sagt ein VW-Mitarbeiter, auch schon vor 2 Monaten ist sowas passiert, dass Mitarbeiter Pläne erst durch die Medien erfahren haben und nicht durch den Konzern. Und nicht genau zu wissen, wird meine Stelle gestrichen, wird sie nicht gestrichen, das verunsichert einen halt extrem. Das weiß auch Betriebsratschefin Daniela Cavallo.
2: Wir haben Gespräche mit Vertrauensleuten gehabt, die uns zurückgespiegelt haben, dass es wirklich Existenzängste gibt, dass es Kolleginnen und Kollegen gibt, die nicht wissen, wie geht es eigentlich nach 2030 weiter.
0: Ja, bis 2030 könnte der Konzern nämlich alleine in Deutschland 10.000 Stellen abbauen. Der Konzern muss sparen. Wie das funktionieren soll, ob das Vertrauen in die Mitarbeiter zurückgewonnen werden kann, das hat sich unser Team von Unboxing News einmal genauer angeschaut, ist tief zu VW reingegangen und ihr könnt das ganz leicht nachhören. 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

Deutschlandfunk Nova ist hier. Ich habe gesagt, ich habe Tickets für den Tourauftakt der Indie-Rave-Tour von den Kites. Ja, die liefern, glaube ich, live richtig gut ab. Und ihr habt euch reingemeldet. 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Geburtstag. 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Seine Heike. 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Sebastian, ich wünsche schon mal ganz viel Spaß.

0: 11 Uhr haben wir es mittlerweile. Peter Neuhaus ist in den Startlöchern für uns. Hi Peter.
1: Hallo.
0: Und hat jetzt den Überblick in Sachen News.
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3: In Sachsen-Anhalt stehen übernächstes Wochenende Landtagswahlen an. In Umfragen liegt die AfD deutlich vor den anderen Parteien. In diesem Zusammenhang läuft jetzt eine Protestaktion. Menschen mit Migrationsgeschichte haben in Sachsen-Anhalts Hauptstadt Magdeburg ihre Geschäfte geschlossen, als Zeichen gegen Rassismus und Ausgrenzung. Die Aktion geht bis 15 Uhr. Der Landesflüchtlingsrat sagt, dass viele Migrantinnen und Migranten immer mehr Angst vor Anfeindungen haben. Einige wollen vor dem Landtag berichten, was sie erlebt haben. Dort ist am Nachmittag eine Kundgebung geplant. Die AfD in Sachsen-Anhalt fordert in ihrem Wahlprogramm einen deutlich schärferen Kurs in der Migrationspolitik und eine Abschiebe- und Remigrationsoffensive. Der AfD-Landesverband ist laut Verfassungsschutz gesichert rechtsextrem. Bundeskanzler Friedrich Merz und seine Ministerinnen und Minister sitzen jetzt wieder zusammen, um über wichtige Themen ihrer Regierung zu beraten. Es ist der zweite Tag ihrer Kabinettsklausur in Neu-Hardenberg in Brandenburg. Und es geht unter anderem um die Hitzewochen in diesem Sommer und die Folgen davon. Außerdem darum, wie Unternehmen wettbewerbsfähiger werden können. Dazu sind Start-up-Unternehmer und der Präsident des Handwerksverbands eingeladen. Gegen die Schufa wird gerade eine Sammelklage vorbereitet. Es geht darum, dass die Schufa ältere Daten deutlich länger speichert als bisher angenommen. Das Ganze wird Schattendatenbank genannt. Die gemeinnützige Datenschutzorganisation NOYB will die Schufa dafür vor Gericht bringen. Erst soll die Wirtschaftsauskunftei abgemahnt werden. Wenn sie die Daten dann nicht löscht, soll eine Sammelklage kommen. Falls die Erfolg hat, könnte es ein Problem für die Schufa werden, denn sie speichert Informationen von fast allen Menschen in Deutschland und wenn die alle Schadenersatz bekommen würden, wäre das extrem teuer. Bei den alten Daten, die die Schufa bis zu 10 Jahre speichert, geht es zum Beispiel um sensible Informationen über alte Kredite und Schulden, die aber schon längst beglichen sind. SpaceX will, dass bald deutlich mehr Menschen ins All fliegen. Das Raumfahrtunternehmen hat dafür jetzt angekündigt, dass es einen neuen Weltraumbahnhof baut, mit dem Ziel von tausenden Flügen pro Jahr. Diese größte Startanlage des Unternehmens soll im US-Bundesstaat Louisiana entstehen. Der Bau soll nächstes Jahr losgehen. Insgesamt werden wohl rund 100 Milliarden US-Dollar reingesteckt. SpaceX plant langfristig, dass wiederverwertbare Raketen regelmäßig zum Mond und zum Mars fliegen.
2: Das Wetter.
3: Heute immer wieder sonnig und es bleibt trocken. Abends im Westen und im Süden vereinzelte Schauer und Gewitter. Die Höchstwerte liegen zwischen 20 und 29 Grad.
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0: Wenn ich euch sage, es gibt in einer Zeitschrift einen lebensgroßen Starschnitt. Oder in vielen Teilen, den ihr zusammenkleben könnt. An welche Zeitschrift denkt ihr da vielleicht? Es ist eigentlich nur eine, finde ich, die da im Kopf kommt. Und die feiert Geburtstag. Wir wünschen alles Gute und wollen gleich mal über sie reden. Über die Bravo.
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0: Aufpassen, es wird kurz cringig, aber es gehört irgendwie auch zu jedem Geburtstag ab 0 Uhr dazu. Wenn ihr in der Kneipe seid, dann geht's los. Ah, Stevie Wonder, Happy Birthday. Und das machen wir jetzt auch. Wir wünschen alles Gute. Alles Liebe zum Geburtstag an die Bravo. Ja, im August 56 kam die erste Ausgabe heraus. Aber erst ein bisschen später hat es angefangen mit dem Hype. Ne? Also Anfang der 90er Jahre. Da stand die Bravo bei 1,6 Millionen verkaufte Exemplare pro Auflage. Wurde vor allem durch Schulklassen erreicht, also viele Jugendliche. Was ist denn davon geblieben? Wie hat die Bravo uns und unseren Musikgeschmack geprägt? Wer hat noch einen Starschnitt zu Hause aus der damaligen Zeit? Zum 70. Geburtstag hat sich auf jeden Fall Deutschlandfunk Nova Reporterin Caro Nieder mal durch die Geschichte der Bravo gefühlt.
1: Die Bravo war ein Kult. Bravo, mein Shit.
2: Jeder kannte die Bravo.
3: Oh, das ist aber interessant. Die Brüste sehen so aus oder so.
4: Und es war natürlich die Verbindung zu den Stars, die uns bewegt hat.
5: Ich glaube, es gibt niemanden, der als Teenie nicht mindestens einmal eine Bravo in der Hand hatte.
2: Bravo war wirklich über Jahrzehnte das Sprachrohr der Jugend. Es war ein Massenmedium.
5: Das sagt Alex Gernand. Er hat zum Peak bei der Bravo als Musikjournalist gearbeitet, später auch als Chefredakteur. Der Peak der Bravo, der kam mit der Wende. 1956 kam die Bravo zum ersten Mal raus und war über Jahrzehnte das erfolgreichste Jugendmagazin. Zumindest in Westdeutschland. Mit der Wiedervereinigung durften dann die Teenies aus dem Osten auch endlich offiziell die Bravo kaufen. Damit sind die Zahlen quasi über Nacht durch die Decke gegangen.
2: Jede Bravo ging durch vier Hände im Schnitt, sodass wir auf 6 Millionen Leser kamen.
5: Die Bravo war ein Ort, wo wir alles über unsere Lieblingsstars erfahren haben und ihnen nah sein konnten. Ich meine, Insta und TikTok gab's ja noch nicht. Das war aber nicht nur für uns als Leser und Leserinnen wichtig, sondern auch für die Stars selbst.
6: Die Bravo war essentiell für meinen Erfolg. Ohne die Bravo hätte keiner wahrgenommen, dass es mich gibt. Es war mein Draht zu den Fans und das war natürlich wahnsinnig toll, dass es das gab.
5: So erinnert sich Jasmin Wagner, aka Blümchen, an ihre Anfangszeit Mitte der 90er. Neben Blümchen hat die Bravo viele andere Stars mit aufgebaut oder sogar entdeckt. Kelly Family.

0: muss durch den Monsun. Tokyo Hotel. Und auch internationalen Acts hat die Bravo mehr Bekanntheit in Deutschland verschafft. Zum Beispiel Britney Spears. Die Stars brauchten die Bravo und die Bravo brauchte die Stars. Trotzdem war das nicht alles Friede, Freude.
1: Also die Bravo hat eben sehr zugespitzt, sehr viel auf das Spektakel gesetzt und hat dabei meist wenig Rücksicht genommen, etwas richtig differenziert darzustellen.
0: So ordnet das die Popkulturwissenschaftlerin Anne-Kathrin Kohut ein. Jasmin Wagner erzählt von Sexualisierung. In Bravo-Interviews wurde sie zum Beispiel gefragt, ob sie jetzt schon ihr erstes Mal hatte. Oder es gab Schlagzeilen zu Blümchens Brüsten.
2: Blümchens Knospenblüm. Oh Gott, wie furchtbar. Also heute einfach die mega Red Flag. Die Bravo-Redakteure werden alle sofort gefeuert werden, wenn sie das heute schreiben würden.
0: Angelo Kelly von der Kelly Family guckt auch kritisch auf seine Bravo-Zeit.
3: Für die Bravo waren wir natürlich einfach eine Kuh, die gemolken wurde.
0: Aber ohne die Bravo wären die Kellys wahrscheinlich Straßenmusiker geblieben und keine Teenie-Stars geworden. Stars und Sternchen war das eine, was uns in der Bravo begeistert hat. Auf der anderen Seite gab es ja auch noch das hier.
4: Weil man immer so ein bisschen, oh Gott, gleich kommt die Seite, gleich kommt die Seite. Okay. Immer so, aah!
5: Diese ganzen Sexfragen waren wirklich ein Safe Space für mich. Let's talk about sex, baby.
0: Mit Dr. Sommer war die Bravo nicht nur Entertainment, sondern auch der Ort für sexuelle Aufklärung. Damals wirklich Vorreiter, so offen über Themen zu Körper, Sexualität und Liebe zu sprechen. Auch heute gibt's das Bravo-Heft noch, aber nur noch einmal im Monat. Das Internet hat die klassische Bravo gekillt. Heute hat die Bravo eine Auflage von nur noch 45.000 Heften. Was aber bleibt, der Kult und die nostalgischen Erinnerungen zurück in unser Kinderzimmer oder auf den Schulhof.
6: Caro Nieder hat sich die Bravo mal angeschaut. Die wird nämlich 70. Wir sagen herzlichen Glückwunsch und hoffen, dass sich die Interviewtechniken auf jeden Fall ein bisschen geändert haben in den Jahren.

0: Deutschlandfunk Nova ist hier. Ein Politiker soll seine eigene Großmutter ermordet haben. Das klingt nach einer ziemlich krassen Nachricht. Und dann steht vielleicht auch das Logo der ARD daneben. Und man glaubt vielleicht erstmal, krass, was für eine Story, das wird schon stimmen. Aber die Story ist komplett erfunden. Und genau solche Fake News, die tauchen gerade vor den Landtagswahlen im September, zum Beispiel auch in Sachsen-Anhalt, wieder auf. Wie man sich die genau vorstellen kann, das hat uns Deutschlandfunk Nova-Reporterin Susanne Jungblut erklärt.
1: Also ganz typisch sind so Nachrichtenclips, die auf verschiedenen Social-Plattformen verbreitet werden, zum Beispiel auf X, auf TikTok, auf Blue Sky. Und in denen werden wirklich komplett wilde Falschnachrichten verbreitet, vor allem über Kandidatinnen und Kandidaten bei den Landtagswahlen in Ostdeutschland. Du hast ja eben das Beispiel erwähnt, dass ein Politiker angeblich seine Oma ermordet haben soll. Das sind Fake News, die über einen Politiker der Linken verbreitet werden, der in Sachsen-Anhalt kandidiert. Und das Verrückte ist, über den kursieren auch noch Videos, dass der nicht nur seine Oma auf dem Gewissen hat, sondern dass er auch ein Cam-Model ermordet haben soll und dass er illegale queere Underground-Partys veranstalten würde. Das alles ist natürlich kompletter Quatsch. Das Perfide ist aber, diese Stories werden mit den Logos von seriösen Medien veröffentlicht, zum Beispiel von der SZ, von der Zeit, von der Deutschen Welle, von MDR und viel mehr.
0: Ja, und dann glaubt man halt, das wird schon stimmen, ne? Betroffen sind aber nicht nur Politiker der Linken, sondern auch die Kandidaten der meisten anderen Parteien. Grüne, SPD und vor allem auch CDU.
1: Über den Ministerpräsidenten von Sachsen-Anhalt, Sven Schulze, gibt es sogar eine Fake-Enthüllungsstory, für die die Webseite der Süddeutschen Zeitung richtig geklont wurde, also so nachgebaut wurde. Und die Masche ist halt, dass die Politiker immer so als kriminell oder korrupt dargestellt werden. Eine Sache ist aber auffällig, die Kandidierenden von AfD und BSW, die sind bisher nicht betroffen.
0: Das bringt einen natürlich zur Frage, wer macht sowas? Laut Susanne gehen Experten mit sehr, sehr hoher Wahrscheinlichkeit von Russland aus. Sie vermuten dahinter die russlandnahe Einflusskampagne Matroschka. Der bayerische Verfassungsschutz vermutet auch, dass, warum? Also, dass Ost und West gegeneinander aufgehetzt werden sollen. Die Wahl soll im Sinne Russlands beeinflusst werden. Und damit wir gewappnet sind, egal wer dahinter steckt, sollten uns solche Videos auch mal ausgespielt werden, hat uns Susanne auch erzählt, wie unterscheiden wir denn diese Fakes von echten Medienberichten, wenn sogar das Logo das gleiche ist.
1: Zum Beispiel ist es ja schon shady, dass diese Fake-Videos oft auf Englisch sind. Das wäre ja bei deutschen Medien wie der SZ oder der ARD schon super ungewöhnlich, wenn die jetzt auf einmal ihre Social-Clips auf Englisch veröffentlichen. Vor allem sollte man aber gucken, finde ich das Video überhaupt auf dem offiziellen Account der jeweiligen Medienmarke und berichten auch andere seriöse Quellen über die Nachricht. Und grundsätzlich gilt natürlich, wenn eine Story zu absurd klingt, um wahr zu sein, ist sie es auch oft nicht.
0: Eine Desinformationskampagne nimmt aktuell die Landtagswahlen in Deutschland ins Visier. Die Hintergründe dazu hatte Deutschlandfunk Nova-Reporterin Susanne Jungblut.

0: langsam kapiert.
1: 11.30 Uhr haben wir es. Wir wollen mal wieder auf die Weltlage blicken. Was ist da so los? Ikin Yilmaz erzählt uns. Hi, Ikin.
2: Hallo. 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Vorneweg drei Themen in Kurzform. In Magdeburg lassen Ladenbesitzerinnen und Besitzer mit Migrationsgeschichte ihre Geschäfte bis heute Nachmittag zu, als Zeichen gegen Rassismus und Ausgrenzung. Hintergrund ist, dass die AfD kurz vor der Wahl in Sachsen-Anhalt laut Umfragen vorne liegt. Nach einer Bitkom-Studie hat es mehr Cyberangriffe auf deutsche Unternehmen durch ausländische Geheimdienste gegeben. Am häufigsten genannt wurden China und Russland. Und am zweiten Tag der Regierungsgespräche geht es um die Hitzewochen des Sommers. Außerdem berät die Bundesregierung darüber, wie deutsche Unternehmen wettbewerbsfähiger werden können.
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2: In den USA sind zwei Personen gestorben, die an Masern erkrankt waren. Die Todesfälle im Bundesstaat Pennsylvania sind die ersten, die dieses Jahr dort im Zusammenhang mit der Krankheit verzeichnet worden sind. Laut Behörden handelte es sich um ungeimpfte Personen. Nähere Details wurden nicht bekannt. Die USA erleben ihr schlimmstes Masernjahr seit 1991. Laut der US-Gesundheitsbehörde CDC gibt es aktuell 2777 Masernfälle. Im November entscheidet die Weltgesundheitsorganisation, ob die USA ihren Status als offiziell masernfreies Land verlieren. Im Jahr 2000 wurden in den USA örtliche Masernausbreitungen durch eine hohe Impfquote gestoppt. Diese Impfquote ist in den letzten Jahren aber unter den Wert von 95% gefallen. Das gilt als kritischer Wert, um Ausbrüchen vorzubeugen. Nach einem Spiel in der türkischen Super League sind Fußballfans festgenommen worden. Am Montag haben Kocaelispor gegen den mehrheitlich kurdischen Verein Ahmetspor gespielt. Jetzt hat die Staatsanwaltschaft angeordnet, 5 Kocaelispor-Fans festzunehmen. Die staatliche Nachrichtenagentur Anadolu schreibt, dass die Fans auf der Tribüne gelbe Plastiktüten geschwenkt hatten. Die Tüten gelten als eine Anspielung darauf, dass in den 90er Jahren viele mutmaßliche Kämpfer der verbotenen kurdischen Arbeiterpartei PKK in der Türkei getötet wurden. Deren Leichname sind oft in gelben Leichensäcken an die Hinterbliebenen übergeben worden. Die Staatsanwaltschaft wirft den Fans Anstiftung der Bevölkerung zu Hass und Feindseligkeit vor und Sprechchöre mit bedrohendem oder beleidigendem Inhalt. Schon früher hatte es ähnliche symbolische Provokationen gegen den Verein Ahmetspor gegeben. Damals wurden die Täter für den Besuch von Fußballspielen gesperrt. Die Polizei in Australien ist auf der Jagd nach Austerndieben. Unbekannte sollen mehr als 300 Säcke mit Austern auf einer Farm im Bundesstaat New South Wales gestohlen haben. Es geht um mehr als 400.000 Austern. Sie haben umgerechnet einen Wert von rund 214.000 Euro. Die Polizei bittet um Hinweise. Australien ist eine kleine Austernnation. Dort werden Austern nicht nur gegessen, sondern auch im großen Stil gezüchtet. Die wichtigsten Anbaugebiete liegen in New South Wales, Tasmanien und South Australia. Austernfarmen gelten als vergleichsweise nachhaltig, weil Austern das Wasser filtern und kein zusätzliches Futter benötigen.
3: Das Wetter
2: ist tagsüber trocken und wir sehen neben Wolken auch immer wieder die Sonne. Abends kann es im Westen und Süden vereinzelte Schauer und Gewitter geben. Höchstwerte 20 bis 29 Grad.
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1: Wir viben weiter rein in diesen Mittwoch. Wir lehnen uns entspannt zurück. Lickeli gibt's für euch. Happy now. Gönnt euch den dritten Kaffee. Ist schon okay. Macht eine frühe Mittagspause. Wird keiner merken. Ist schon in Ordnung.

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2: Immer und immer wieder massive Schläge gegen den Kopf. Das hat gravierende Folgen für Footballspieler. Im British Medical Journal ist jetzt eine Studie erschienen, die dazu Zahlen liefert. Dafür haben Forschende in einem Zeitraum von 5 Jahren Gehirne von verstorbenen NFL-Spielern untersucht. Nur so lässt sich sicher feststellen, ob sie zu Lebzeiten unter CTE litten, einer chronisch-traumatischen Enzephalopathie. Das ist eine Hirnerkrankung, die im schlimmsten Fall zu Sprachstörungen, Persönlichkeitsveränderungen und Demenz führen kann. Der Studie zufolge konnte bei 215 der 235 untersuchten Gehirne CTE diagnostiziert werden. Hochgerechnet auf die Zahl aller in dieser Zeit verstorbenen Spieler gehen die Forschenden davon aus, dass mindestens jeder vierte CTE hatte. Der Forschungsleiter sagt, dass besonders schädigende Kopfstöße oft schon vor der Profizeit passieren im Jugend- und College-Bereich. Sein Rat: Kinder sollten prinzipiell kein Tackle-Football spielen und Teams auf allen Ebenen sollten Kopftreffer im Training komplett streichen. Schiffe und Hafenanlagen am Meer müssen viel aushalten. Selbst Material wie Stahl und Eisen fängt irgendwann an zu rosten. Rost zu erkennen ist wichtig. Inspektionen sind aber oft teuer und aufwendig. Ein spanisches Forschungsteam hat jetzt eine Methode entwickelt, die günstig und praktikabel ist. Dafür nutzen sie Spektralkameras. Denn jedes Material reflektiert Licht anders und das lässt sich mit Kameras in Wellenlängen messen. Die Kameras gibt es in 2 Varianten. Hyperspektralkameras, die ganz viele Wellenlängenbänder messen und damit gut zeigen, wo Material rostet, auch unter einer Lackbeschichtung. Allerdings sind diese Kameras sehr teuer und schwer. Multispektralkameras dagegen können nur wenige Wellenbänder messen, sind aber leicht und günstig. Das Team hat jetzt durch Tests herausgefunden, welche Wellenbänder genau benötigt werden. Ergebnis: Es reichen schon 3 Wellenbänder aus, um relativ genau zu sagen, ob ein Material rostet, selbst unter der Oberfläche. Mit diesen neuen Erkenntnissen lassen sich Drohnen mit den leichten und günstigen Multispektralkameras ausstatten, die dann Schiffe und Hafenanlagen untersuchen könnten. Der angesagte Shooter, das neue Adventure und dazu Ingame-Käufe. Wer an der Konsole oder auf dem Handy zockt, kann einiges an Geld ausgeben. Das zeigt eine aktuelle Umfrage im Auftrag des Digitalverbands Bitkom. Dafür wurden zwischen Anfang Mai bis Anfang Juni mehr als 1200 Personen ab 16 Jahren befragt. Die Gamer haben im Schnitt rund 330 Euro pro Jahr für ihr Hobby gezahlt, manche auch deutlich mehr. Beim Blick aufs Alter zeigten sich größere Unterschiede, denn vor allem jüngere Gamerinnen und Gamer geben viel Geld aus. Die 16- bis 29-Jährigen zahlen im Schnitt fast 380 Euro fürs Gaming. Mit zunehmendem Alter wurde es dann weniger. Heute beginnt die weltweit größte Messe für Computer- und Videospiele, die Gamescom in Köln.
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0: Und das checken wir auch nochmal ab. In einer halben Stunde die Gamescom in Köln. Ihr habt es gerade schon von Ikin gehört. Viel Geld geben Menschen für Games aus. Das haben auch die Game Designer festgestellt und überlegen schon, wie können wir es denn wieder günstiger machen. Über dieses ganze Thema reden wir um 10 nach 12.

0: Deutschlandfunk Nova hier. In Syrien ist Assad weg seit Ende 2024, aber damit war das Land ja noch lange nicht wieder geeint. Im Nordosten, da hatten kurdisch geführte Kräfte jahrelang eine eigene Verwaltung und mit den SDF, den syrischen demokratischen Kräften, sogar eigene Streitkräfte. Die haben gegen den IS gekämpft, große Gebiete kontrolliert. Jetzt lösen sie sich auf und werden Teil der syrischen Armee. Warum passiert das Ganze und ist Syrien damit tatsächlich auf dem Weg zurück zu einem gemeinsamen Staat? Das klären wir mit unserem Korrespondenten Paul Jens. Paul, erstmal für alle, die Syrien nach dem Sturz Assads jetzt nicht mehr so genau verfolgt haben. Wer hat denn dort eigentlich gerade das Sagen? Wo passen die SDF da rein?
1: Ja, seitdem Assad geflohen ist, Ende 24, hat Übergangspräsident Ahmed al-Sharaa das Sagen im Land. Er führt eine islamistische Zentralregierung an, sitzt in Damaskus, in der Hauptstadt, und ist eben darum bemüht, die Reputation Syriens auf der internationalen Bühne wiederherzustellen. Er pflegt Kontakte in die USA, ist auf Staatsbesuchen in Europa und möchte für Syrien eine neue Zeitrechnung anbrechen, eben als Teil der

0: Das hat nicht wirklich gut funktioniert.
1: Und jetzt lösen sich die SDF eben auf und die Kämpfer werden auch Teil der syrischen Armee. Also Paul, warum eigentlich?
0: Freiwillig machen sie das auf keinen Fall. Im Januar diesen Jahres gab es einen heftigen Streit darum, wie die kurdischen Kräfte vor allem in den Nationalstaat integriert werden können. Es gab keine Einigung, daraufhin eine Offensive von Al-Sharaf, von den Regierungstruppen, die sind weit in den Nordosten Syriens vorgedrungen, eben in diese vormals kurdisch kontrollierten Gebiete und haben den SDF da eine empfindliche Niederlage zugefügt. Und jetzt geben die also unter Druck aus Damaskus nach, akzeptieren die Bedingungen. Das hat übrigens auch damit zu tun, dass der langjährige Verbündete der Kurden, die USA, seit 2025 die Übergangsregierung von Al-Sharaa unterstützt und die Kurden im gleichen Zug, ja, man kann es nicht anders sagen, fallen gelassen hat, obwohl man vorher zusammen die Terrorgruppe IS jahrelang bekämpft hat.
1: Was änderten sich jetzt dadurch ganz konkret? Also hat jetzt im Nordosten auch die Regierung aus Damaskus das Sagen?
0: Also weite Teile dieses ehemals kontrollierten kurdischen Gebietes, die hatten sie ja schon zurückerobert. Schätzungen gehen davon, dass das inzwischen schon 80% waren, die dann auch schrittweise in staatliche Strukturen integriert wurden. Wie gut es jetzt nach dieser Erklärung des Kurdenführers Maslum Abdi funktioniert, ob wirklich auch die restlichen Gebiete integriert werden, das muss man jetzt nochmal muss man sehen. Es geht auch um wirtschaftliche Fragen, wirtschaftlich wichtige Zonen für Syrien. Da sind Ölfelder, da sind Gasfelder. Die will die Zentralregierung in Damaskus natürlich unter Kontrolle bringen. Und es ist auch davon abhängig, wie gut hält Al-Sharaa, der neue Übergangspräsident, seine Versprechen ein. Gibt er den Kurden Minderheitsrechte in der Verfassung, die jetzt noch kommen soll? Wird die kurdische Sprache weiter an Schulen unterrichtet werden können? Da müssen die Kurden jetzt sehr genau gucken, wie das weitergeht.
1: Noch kurz zum Abschluss. Wie kann man das denn gesamt betrachtet beurteilen? Also ist das so ein Moment, wo man aber trotzdem sagt, auch wenn es unter Druck passiert ist, Syrien wächst als Land wieder zusammen?
0: Für die Regierung in Damaskus, für Al-Sharaa ist das ein großer Moment. Ja, seit seiner Machtübernahme hat er darauf hingearbeitet, dass es keine zweite Armee gibt, dass es keine autonome Region, keine autonome Regierung in kurdischen Gebieten gibt. Das alles hat er jetzt geschafft, für ihn ein großer Erfolg, auch ermöglicht durch die Unterstützung der USA und auch der Türkei. Also da hat Al-Sharaa einen großen Schritt gemacht. Insgesamt für das Land muss man sagen, da bleiben noch Baustellen. Es geht um die Minderheitsrechte, nicht nur für die Kurden. Es sind auch Alawiten, Drusen, Christen und noch weitere. Und die Frage vor allem, wie geht es denn nach der Übergangsregierung weiter? Die soll für 5 Jahre an der Macht bleiben. Danach soll es eine dauerhafte Verfassung geben. Die muss noch erarbeitet werden. Wird es, wie versprochen, freie Wahlen geben? Also da ist noch vieles unklar, wie es wirklich weitergeht. Und dann auch regionale Konflikte. Israel hält Teile im Süden Syriens besetzt. Die Türkei hat großes Interesse an einer engen Zusammenarbeit mit Syrien, hat großen Einfluss auf Syrien. Das heißt, für den Nationalstaat Syrien gibt es da schon noch einige Baustellen.
1: Die SDF, die syrischen demokratischen Kräfte, haben sich aufgelöst, werden auch Teil der syrischen Armee. Das ist unter einigem an Druck passiert. Für die Regierung in Damaskus sind das erstmal gute Nachrichten. Unser Korrespondent Paul Jens hat das Ganze eingeordnet und auch erklärt, wo da aber gerade auch noch Baustellen sind. Hier ist Deutschlandfunk Nova.

0: Tommy Richman Changes bei Deutschlandfunk Nova. Punkt 12 haben wir es. Und das heißt, es gibt einen Nachrichtenüberblick zum Mittwochmittag. Den liefert euch Peter Neuhaus an dieser Stelle. Hallo Peter.
1: Hallo.
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3: Um die geplante Zuckersteuer bei Getränken gibt es Verwirrung. Gestern war ein Papier aus dem Finanzministerium bekannt geworden, wonach auch Getränke mit Süßstoffen höher besteuert werden sollen, also auch Light- und Zero-Produkte. Das hat Bundesfinanzminister Lars Klingbeil jetzt aber wieder zurückgenommen. Er sagt, eine Steuer auf zuckerfreie Getränke ergebe keinen Sinn und werde daher auch nicht kommen. In dem Vorschlag stand, dass neben Limos unter anderem auch Zero- und Light-Getränke, Haferdrinks und Fertigcafés unter die Zuckersteuer fallen sollen. Klingbeil erklärte, es habe sich dabei nur um ein Arbeitspapier gehandelt. Cyberangriffe und Industriespionage sind für deutsche Unternehmen ein teures Problem. Es kostet sie Milliarden. Nach einer Bitkom-Umfrage haben dabei die Angriffe von staatlichen Akteuren, also von Geheimdiensten, deutlich zugenommen. Bei gut einem Drittel der Fälle sagen die befragten Unternehmen, dass ausländische Geheimdienste dahinter stecken. Vor allem Russland und China stechen dabei heraus, aber auch der Iran spielt eine wachsende Rolle. In den meisten Fällen kommen Cyberangriffe allerdings immer noch von kriminellen Banden, die zum Beispiel mit verschlüsselten Daten Geld erpressen. Zugenommen haben Schäden durch KI-gestützte Angriffe, etwa mit automatisierten Anrufen und Deepfakes. In Sachsen-Anhalt stehen übernächstes Wochenende Landtagswahlen an. In Umfragen liegt die AfD deutlich vor den anderen Parteien. In diesem Zusammenhang läuft eine Protestaktion. Menschen mit Migrationsgeschichte haben in Sachsen-Anhalts Hauptstadt Magdeburg ihre Geschäfte geschlossen als Zeichen gegen Rassismus und Ausgrenzung. Die Aktion geht bis 15 Uhr. Der Landesflüchtlingsrat sagt, dass viele Migrantinnen und Migranten immer mehr Angst vor Anfeindungen haben. Einige wollen vor dem Landtag berichten, was sie erlebt haben. Dort ist am Nachmittag eine Kundgebung geplant. Die AfD in Sachsen-Anhalt fordert in ihrem Wahlprogramm einen deutlich schärferen Kurs in der Migrationspolitik und eine Abschiebe- und Remigrationsoffensive. Der AfD-Landesverband ist laut Verfassungsschutz gesichert rechtsextrem. Das ist einigen vielleicht schon mal passiert. Man wird überrumpelt und lässt sich zum Beispiel am Telefon zu einem Kaufvertrag überreden. Darüber haben sich im ersten Halbjahr mehr Leute bei den Verbraucherzentralen beschwert. Die haben insgesamt mehr als 24.000 Beschwerden bekommen. Das ist ein Plus von 7% im Vergleich zum Vorjahreszeitraum. Die Chefin des Bundesverbands der Verbraucherschützer fordert jetzt, dass es für solche langfristigen Verträge eine Bestätigungspflicht geben muss in Textform. Dafür müssen es neue Regeln im Gesetz geben.
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3: Es bleibt trocken und immer wieder kommt die Sonne durch. Abends im Westen und im Süden vereinzelte Schauer und Gewitter. Die Höchstwerte liegen zwischen 20 und 29 Grad.
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0: Tag zusammen, schönen Mittwoch euch und es geht los in Köln. Die riesige Game-Messe, die Gamescom mit Ausstellerrekord mal wieder. Über 1600 sind am Start und stellen neue Games vor. Und falls ihr Zocker seid, werdet ihr festgestellt haben, das kostet auch einfach eine richtige Stange Geld. Die Konsolenpreise gehen sogar gerade eher hoch anstatt runter. Und das macht der Industrie ordentlich Probleme. Wie das geändert werden könnte, dass es auch wieder ein bisschen bezahlbarer wird, das erklärt mir gleich Thomas Ruscher. Der ist nämlich für uns bei der Gamescom diese Woche.
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0: Es ist ein Erlebnis, wenn man mal auf der Gamescom ist. Es wird immer größer, immer krasser, immer teurer. Die Gaming-Branche zeigt auf der Gamescom die fettesten, die neuen Games. Man steht teilweise Stunden an, um mal 5 Minuten zu zocken. Und genau diese Blockbuster, die kosten in der Entwicklung inzwischen teilweise hunderte Millionen Euro oder sogar noch mehr. Und auch für uns werden die Games dann immer teurer, wenn wir sie spielen wollen. Muss das alles wirklich so sein? Das klären wir mit unserem Deutschlandfunk Nova-Reporter Thomas Ruscher. Der ist diese Woche für uns auf der Gamescom unterwegs. Thomas, welche Games werden denn da gezeigt, die eben so besonders groß und teuer sind?
1: Ich habe heute zum Beispiel Onimusha vom japanischen Spieleentwickler Capcom angespielt. Da ist man so ein Samurai, der mit dem Schwert sich durch die historische japanische Hauptstadt Kyoto gegen allerlei Bösewichte wie Dämonen kämpft. Ja, du hörst, es ist rabiat und wuchtig und es sieht ziemlich beeindruckend aus, aber kostet uns SpielerInnen dann aber auch stolze 70 bis 80 Euro.
0: Ich meine, ich liebe Japan wirklich als Gaming-Background, aber ist schon eine Stange Geld für ein Game.
1: Ja, Videospiele überhaupt sind in den vergangenen Jahren deutlich teurer geworden, jedenfalls die großen Spieleproduktionen. Also GTA 6 soll ja sogar mindestens 1 Milliarde Dollar in der Entwicklung gekostet haben. Ja. Und naja, das ist ein Problem. Ich habe mit Amir Sadwat gesprochen vom chinesischen Games-Konzern Tencent und der sagt, ja, Computerspielproduktion ist viel zu teuer.
2: The market has become more competitive in terms of sales. I actually think it's harder to discover and to sell games. The budget needs to come down to match the decreased revenue.
1: Ja, die Konkurrenz sei hart, es sei schwieriger geworden, Spiele zu verkaufen. Darum müssten sie auch billiger in der Herstellung werden, damit das Verhältnis wieder passt.
0: Aber wie wollen die Spieleunternehmen jetzt billiger in der Herstellung werden?
1: Ja, habe ich Jan Klose gefragt, der macht seit so 30 Jahren Computerspiele in Deutschland und er sagt, es gibt gerade die Diskussion, dass die Entwicklerteams zu groß sind.
3: Sind es vielleicht nicht 300 Leute, die an so einem Projekt arbeiten müssen oder 1000, 2000, wie es teilweise bei Ubisoft-Titeln der Fall ist. Und früher hieß es schon mal irgendwann, also eigentlich braucht man so 30 Leute, um ein richtig gutes Game zu machen.
1: Ja, andere sagen 70 Leute oder 100 Leute, aber du merkst, worauf es hinausläuft, Entlassung. Mhm. Also tausende von Mitarbeitenden werden bereits gefeuert und auf der Gamescom sind viele davon auch unterwegs auf Jobsuche.
0: Wie stehen denn dann die Chancen?
1: Ja, nicht so gut gerade. Aber es gibt auch eine Gegenbewegung zu diesen großen Games, die einsparen wollen. Philomena Schwab, die ist die Chefin vom Schweizer Strayhorn Studio und sie setzt eben nicht auf das eine große Spieleprojekt, sondern auf mehrere kleine, um das Risiko zu minimieren.
4: So viele Spiele kommen die ganze Zeit raus. Deshalb überrascht es mich überhaupt nicht, dass je mehr rauskommt, desto mehr halt einfach nicht funktioniert. Und ich glaube, man hat jetzt einfach gesehen, dass kleine Produktionen, die halt Trends und Innovationen schneller aufnehmen können, mehr Risiko eingehen können, halt auch gute Chancen haben.
1: Und wenn dann so eine kleine Produktion dann floppen würde, sei das eben keine so große Katastrophe.
0: Thomas, heißt es aber wirklich, diese großen Blockbuster-Games, die könnten schon weniger werden?
1: Das kann schon sein, aber komplett verschwinden werden sie nicht, sagt Philomena Schwab.
4: Ich denke, es gibt in der Welt immer einen Platz für AAA-Blockbuster, aber sie teilen sich das Rampenlicht jetzt halt mehr auch mit kleinen Games, die dann halt trotzdem 500.000 Spieler finden.
1: Also die SpielerInnen, die werden auch in Zukunft das passende Game für sich finden.
0: Man muss aber sagen, also Gaming, ich zocke auch viel, das ist ja auch für die Spielerinnen und Spieler am Ende einfach ein teures Hobby.
1: Ja, Gaming kann richtig teuer werden, also neue Konsolen kosten teilweise mehr als 1000 Euro, aber für gute Games braucht man ja nicht unbedingt die krasseste Technik. Also gerade so die kleineren Spiele, die zeigen, eine gute Idee, die kann auch viel wichtiger sein als so die ganz fette Grafik.
0: Das sagt Thomas Ruscher, er ist für uns jetzt die Woche auf der Gamescom in Köln, wo die neuesten, krassesten Games vorgestellt werden. Und er sagt, es geht auch günstiger. Es wird aber auch weiter immer noch diese ganz teuren Blockbuster-Games geben. Und wenn man damit viele Stunden zubringt, muss man auch mal sagen, da ist ein hoher Preis vielleicht auch gerechtfertigt, wenn man es mal mit anderen Produkten vergleicht. 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

0: Outcast, Miss Jackson. Deutschlandfunk Nova ist hier. Na, Samstag vielleicht aus dem Urlaub zurückgekommen, Sonntag Wäsche gewaschen, Montag zurück zur Arbeit, jetzt haben wir Mittwoch. Wie viel Entspannung ist noch übrig? Wie lange bleibt sowas bei euch nach dem Urlaub?
1: Bei mir hält das eine Woche an und ist das eigentlich schon wieder verpufft so.
0: Ja, meistens bleibt vor allem eine volle Cloud mit vielen Urlaubsfotos, die man sich nie wieder ansieht. Aber genau die könnten euch jetzt helfen, sagt Psychotherapeutin Eva Schneider. Es kommt aber ein bisschen darauf an, wie ihr das macht.
2: Ich mache mir total gerne ein Fotoalbum im Nachhinein, und zwar so richtig analog. Und ordne die so als Collage an in einem Album, was ich dann extra aussuche, wo der Einband irgendwie mich daran erinnert, was das für ein Gefühl war. Das ist vielleicht ein bestimmtes Muster oder bestimmte Farben. Und das tut mir total gut.
0: Ja, sie sagt, es kann uns wirklich helfen, nochmal so einzutauchen in das schöne Urlaubsgefühl, wenn es so besondere Bilder sind vom letzten Abendessen. Vom Berggipfel, den man irgendwie erklommen hat. Dann kann das helfen, ist aber nicht die einzige Methode, um sich die Urlaubserholung zu bewahren. Fotos angucken. Ne? Hier kommen einige Ideen von Leuten, die wir gefragt haben.
3: Ich versuche irgendwie ein bisschen langsam zu machen und erstmal wieder reinzukommen in den Alltag.
4: Wenn möglich, in der ersten Woche nicht direkt wieder mit Überstunden anzufangen.
1: Sich oft erinnern an die schönen Sachen, die man erlebt hat. Gemeinsam nochmal drüber sprechen.
4: Ein bisschen Sport zu machen, um so ein bisschen nach dem Urlaub auch weiter aktiv zu bleiben.
5: Ich versuche einfach, meinen Alltag so zu strukturieren, dass ich da immer auch wieder Inseln habe, in denen ich aufladen kann, glaube ich.
0: Ja, das sagt man sich doch oft im Urlaub, oder? Ich will auch im Alltag danach entspannter sein. Ich mache wirklich mehr Sport. Und das Ding ist, privat, wenn wir viel Zeit haben, können wir sowas freier entscheiden. Aber beruflich ist das alles schon schwieriger. Ne, da sind wir schon abhängig von anderen Faktoren. Deshalb hat Eva Schneider einen Tipp für den nächsten Urlaub. Vorher schon eine Liste zu schreiben, was dann nach dem Urlaub eigentlich genau in welchem Umfang zu tun ist.
2: Weil viele Menschen ja reinstarten und so das Gefühl haben, oh Gott, ich muss jetzt irgendwie erstmal bei allem einen aktuellen Stand einholen und weiß gar nicht, wie ich meine Aufgaben gerade sortieren kann.
0: Übrigens soll es auch sehr hilfreich sein, den ersten halben Tag, wenn möglich, ohne irgendwelche Meetings zu verbringen. Ne? Also schön mal 3 Konferenzen absagen, dann ist ja schon 12 Uhr.
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0: Superorganism um 12:30 am Mittwochmittag. Sabrina Loy ist für uns am Start und hat den Nachrichtenüberblick, was so in der Welt los ist. Hi Sabrina.
1: Hallo Nick.
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1: Vorneweg drei Themen in Kurzform. Finanzminister Klingbeil hat Pläne zur Zuckersteuer zurückgenommen. Zero- und Light-Getränke sowie Haferdrinks sollen von der Steuer nicht betroffen sein. In Magdeburg lassen Ladenbesitzerinnen und Besitzer mit Migrationsgeschichte ihre Geschäfte bis heute Nachmittag zu, als Zeichen gegen Rassismus und Ausgrenzung. Hintergrund ist, dass die AfD kurz vor der Wahl in Sachsen-Anhalt laut Umfragen vorne liegt. Und nach einer Bitkom-Studie hat es mehr Cyberangriffe auf deutsche Unternehmen durch ausländische Geheimdienste gegeben. Am häufigsten genannt wurden China und Russland.
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1: Polen hat Menschen aus der Ukraine zu Beginn des Krieges mit offenen Armen empfangen. Doch nach 4,5 Jahren hat sich die Stimmung spürbar gewandelt. Die Feindseligkeit gegenüber ukrainischen Flüchtlingen nimmt zu. Hilfsorganisationen erhalten weniger Spenden. Das bekommen auch Frauenhäuser für Ukrainerinnen zu spüren. Eine Gründerin in Krakau berichtet, dass sie und ihre Mitarbeiterinnen teilweise beschimpft werden. Die Einrichtungen schützen Frauen vor Menschenhändlern und helfen bei der medizinischen und psychologischen Betreuung sowie der Arbeits- und Wohnungssuche. Polen ist zwar ein wichtiger Verbündeter der Ukraine im Kampf gegen Russland, dennoch schüren einige Politiker anti-ukrainische Stimmungen. Gleichzeitig sorgen steigende Lebenshaltungskosten und die Aufnahme von Millionen Ukrainern für Spannungen. Eine klare Integrationsstrategie fehlt bislang. Junge Menschen in Großbritannien haben es gerade immer schwerer, einen Job zu finden. Der Grund? Viele Unternehmen setzen bei bestimmten Aufgaben inzwischen oft auf künstliche Intelligenz. Für die waren sonst Berufseinsteiger zuständig. Die werden deshalb jetzt weniger gebraucht. Laut einer Studie der Lancaster University hat mehr als ein Drittel der Arbeitgeber im vergangenen Jahr Einstiegsstellen gestrichen. Bei größeren Firmen sogar fast jede zweite. Besonders hart trifft es Uni-Absolventen. Die Zahl der ausgeschriebenen Jobs für Berufseinsteiger hat sich im Juli im Vergleich zum Vorjahr halbiert. Die britische Regierung warnt schon vor einer möglichen verlorenen Generation. Fachleute fordern deshalb mehr Unterstützung für Unternehmen, damit wieder mehr Stellen für junge Menschen entstehen. Ob das den Trend wirklich stoppen kann, ist aber noch offen. In Spanien sorgt gerade ein Social-Media-Trend für jede Menge Ärger und Ekel in Freibädern. Die Challenge nennt sich übersetzt braune Herausforderung. Kinder und Jugendliche kacken dabei absichtlich ins Schwimmbecken und filmen anschließend das Chaos. Empörte Badegäste, anrückende Polizei und Freibäder, die geräumt werden müssen. Die Videos landen dann im Netz in der Hoffnung auf möglichst viele Likes. Offizielle Zahlen gibt es zwar nicht, aber im vergangenen Jahr soll es rund 300 solcher Vorfälle gegeben haben. In diesem Jahr ist von Hunderten die Rede. Nicht immer wird direkt ins Wasser gemacht. Manchmal bringen die Jugendlichen den Kot auch in Plastikbeuteln mit und werfen ihn dann ins Becken. Für die Eltern kann das teuer werden. Es drohen Bußgelder von bis zu 20.000 Euro. Dazu kommen mögliche Schadensersatzforderungen und teils jahrelange Hausverbote für die Kinder.
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1: Das ist tagsüber trocken und wir sehen neben Wolken auch immer wieder die Sonne. Abends kann es im Westen und Süden vereinzelte Schauer und Gewitter geben. Höchstwerte 20 bis 29 Grad.
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0: Ich bin sprachlos, Sabrina, bei der Meldung.
1: Die kackenden Kinder.
0: Ich weiß ja nicht mal, wie viele Likes es bräuchte. Also das hat ja... Man kann mir ja nicht mit Likes kommen, damit ich Fotos davon mache und das in den Swimmingpool schmeiße, ins Schwimmbecken.
1: Du meinst, du würdest nicht da reinkacken wollen oder du würdest auch den Kot nicht reinwerfen wollen, den du in einem Hundekackbeutel mitbringst?
0: Ich habe mir noch gar keine Gedanken über die Abstufung gemacht, was ich weniger lieb machen würde, aber ich würde sagen, ich schließe jetzt einfach mal kategorisch beides aus.
1: Gute Idee, würde ich auch machen.
0: An der Stelle. Also kackt bitte nicht ins Schwimmbecken. Einfach mal, gebe ich jetzt einfach mal mit.

0: Deutschlandfunk Nova ist hier. Wir knallen euch jetzt Wissen um die Ohren. In einer kurzen Zeitspanne. Hier geht's um Wale, um Pilze, um die Erdkruste. Und eine Person vereint das alles für uns.
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2: Eine traurige Szene unter Wasser. Der kleine Schweinswal verfängt sich im Netz und erstickt. Der große Schweinswal, vermutlich die Mutter des Jungtiers, bleibt allein zurück. Ein Forschungsteam der Uni St. Andrews aus dem Vereinigten Königreich hat den Vorfall zufällig an einem fest installierten Fischernetz aufgezeichnet. Beide Wale hatten erst minutenlang in der Nähe gejagt, ohne dem Netz zu nahe zu kommen. Dann hat sich das Jungtier aber doch verfangen, vermutlich weil es durchs Jagen so abgelenkt war, dass es das Netz vergessen hat. Die Forschenden schlussfolgern, dass Netze deutlichere akustische und optische Warnzeichen brauchen, um Schweinswale als Beifang zu verhindern. Reflektierende Perlen könnten das zum Beispiel sein und bestimmte Klicklaute, zum Beispiel die Alarmrufe, die der gestresste zweite Wal danach ausgestoßen hat. Bisher werden als akustische Warnsignale Laute verwendet, die von Tieren aus Gefangenschaft stammen. Die unterscheiden sich aber deutlich von den Lauten, die sie hier aufgezeichnet haben. Deshalb sollten vielleicht die verwendet werden. 1000 Jahre alte Pilze gefunden. Solche und ähnliche Meldungen gibt es immer wieder. Sogar Vermutungen, dass Pilze unsterblich sein könnten. Das ist allerdings alles total unklar, weil es keine einheitlichen Messmethoden gibt, die standardisiert sind. Darauf weist ein Biologieteam der schwedischen Uni Lund hin. Die Forschenden schreiben im Fachmagazin Trends in Microbiology, dass die Altersbestimmung von Pilzen ein bisher ungelöstes Rätsel ist. Denn Pilze bilden keine Jahresringe oder sowas, an denen wir ihr Alter ablesen könnten. Die Forschenden weisen darauf hin, dass wir gar nicht wissen, was eigentlich alt bei Pilzen bedeutet. Also sind für den einen Pilz schon 10 Jahre alt und für den anderen 500 Jahre? Unklar ist auch, ob sich da verschiedene Pilzarten unterscheiden oder ob das Alter von der jeweiligen Lebensweise eines Pilzes abhängt. Die Forschenden sagen, dass da bei künftigen Untersuchungen genau darauf geachtet werden sollte. Die Erdkruste ist nicht überall gleich dick. Und jetzt hat ein Geologieteam die dickste Stelle in Europa entdeckt. Die liegt unter einer Halbinsel im Norden Norwegens. Eigentlich hängt die Dicke der Erdkruste immer auch davon ab, was oben drüber liegt. Unter den Ozeanen ist die Kruste im Schnitt nur 6 bis 7 Kilometer dick. Dagegen kann sie unter Landmassen 35 bis 40 Kilometer dick sein und unter Gebirgen sogar noch tiefer hinunterreichen. Denn dort haben Plattenkollisionen die Erdkruste gestaucht, übereinander geschoben und verdickt. Aber Messungen bei der Varanger-Halbinsel in Nordnorwegen haben gezeigt, dass die Erdkruste dort rund 60 Kilometer tief reicht. Das ist dicker als fast überall sonst auf der Welt, schreiben die Forschenden. Sie vermuten, dass die Erdkruste dort vielleicht so dick ist, weil die Halbinsel auf Überbleibseln eines untergetauchten früheren Kontinents liegt.
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0: The 1975 Love Me bei Deutschlandfunk Nova. Und Bäume ohne Blätter, die Äste verdorrt, es ist Szenen wie aus dem Herbst. Und das im August habe ich hier schon gesehen, wo ich denke, Leute, ist doch eigentlich ist doch noch Sommer. Gibt es aber an vielen Orten in Deutschland, nach einem bisher sehr heißen, trockenen Sommer, je nachdem, wo ihr wohnt natürlich. Bisschen mehr, bisschen weniger extrem. Aber man merkt schon an vielen Orten, die Bäume, die hatten Stress. Und da fragt man sich bei einigen schon, sind die komplett tot, wenn die jetzt so verdorrt sind, die Äste, die Blätter abgefallen sind? Oder kommen die nochmal zurück? Monika Ahrens aus dem Deutschlandfunk Nova Wissensteam hat recherchiert, was bei Trockenheit in Bäumen passiert. Also Monika, so ein Baum, der jetzt im Spätsommer schon seine Blätter abgeworfen hat, müssen wir uns von dem eigentlich schon so ein bisschen verabschieden?
1: Nicht unbedingt. Es gibt Bäume, die benutzen das Blätterabwerfen tatsächlich als Strategie, um eine längere Trockenphase zu überleben. Die sehen dann zwar kahl aus, ist auch krass, aber das kann noch wieder werden. Das ist aber nichts, was Bäume gleich machen mit diesem Blätterabwerfen, wenn es mal ein paar Tage trocken ist. Hm. Das ist echt eine Notmaßnahme.
0: Okay, die musste in dem Jahr wohl von vielen getroffen werden. Was haben denn Bäume für Mechanismen, um sich bei so krasser Trockenheit zu schützen?
1: Das Erste, was Bäume mal machen, ist normalerweise, dass sie die Spaltöffnungen an den Unterseiten ihrer Blätter schließen, die sogenannten Stomata.
0: Okay, warum machen die zu?
1: Für einen Baum ist es sehr wichtig, während einer Trockenphase mit den eigenen Wasserressourcen sparsam umzugehen, damit er überlebt. Und über die Spaltöffnungen an den Blättern reguliert er hauptsächlich seinen Wasserhaushalt. Über die verdunstet der Baum Wasser, das übt eine Sogwirkung aus und so werden Wasser und Nährstoffe nach oben gezogen, die der Baum über seine Wurzeln aus dem Boden aufnimmt. Und indem er die Öffnung oben schließt, verliert er weniger Wasser.
0: Okay, aber weniger heißt, der Baum hat immer noch welchen?
1: Ja, Bäume verdunsten auch über die Oberfläche ihrer Rinde Wasser und über die Oberfläche ihrer Blätter. Und manche Baumarten stoppen das dann aber ab einem gewissen Zeitpunkt, in dem sie ihre Blätter abwerfen, hat mir Roman Link erklärt. Der ist Biologe an der TU Dresden und beschäftigt sich damit, was Trockenheit mit Pflanzen macht.
2: Das heißt, wenn eine Pflanze merkt, die Trockenheit ist jetzt so extrem, dass es mir an den Kragen gehen könnte, wenn ich jetzt einfach so weitermache wie bisher, dann ist der letzte Sicherheitsanker, die Blätter abzuwerfen.
1: Birken zum Beispiel machen das.
0: Okay, und dann sind die halt kahl. Das ist aber jetzt nicht für alle Bäume die bevorzugte Strategie.
1: Nee, die Baumarten versuchen ganz unterschiedlich mit Trockenheit klarzukommen, auch abhängig davon, wie sie gebaut sind. Manche Bäume wie Eichen haben lange Wurzeln, die tief in den Boden reichen. Damit können die auch noch an Wasser kommen, wenn die oberen Bodenschichten schon ausgetrocknet sind. Dann gibt es Bäume, die haben die Möglichkeit, intern viel Wasser zu speichern.
2: Zum Beispiel in Geweben im Holz und in der Rinde, teilweise auch in der Wurzelrinde oder in Blättern gibt es Wasser.
1: Zum Beispiel bei Linden ist das der Fall.
0: Okay, und was, wenn ein Baum das alles nicht hat?
1: Dann wäre es gut, wenn er so gebaut wäre, dass er keine Embolie kriegt. Denn das ist wie bei Menschen nichts Gutes. Daran kann er sterben.
0: Ja, also bei Menschen nichts Gutes, das weiß ich so. Aber was heißt denn Embolie jetzt bei Bäumen?
1: Der Baum hat ja diesen durchgehenden Wasserstrom in seinem Innern, durch den Wasser und Nährstoffe bis nach oben gezogen werden. Der darf nicht abreißen. Und bei einer Embolie passiert aber genau das. Da bilden sich aufgrund von Wassermangel Gasbläschen in den Wasserleitungen im Baum und blockieren die Leitung. Und alles, was dahinter liegt, stirbt dann ab. Und dann gibt's halt tote Äste oder im Extremfall auch einen toten Baum und der kommt dann auch nicht wieder zurück.
0: Wenn ihr bei euch gesehen habt, wie Bäume schon ihre Blätter abwerfen, obwohl wir noch August haben, ja, die extreme Trockenheit, die setzt denen zu. Es heißt nicht zwingend, dass diese Bäume, dass ihr euch verabschieden müsst von den Bäumen für dieses Jahr. Sie können auch nochmal zurückkommen. Es gibt verschiedene Strategien, die sie anwenden können, aber sie können auch richtige Probleme bekommen, wenn sie das alles nicht haben. Monika Ahrens aus unserem Deutschlandfunk Nova Wissensteam hat uns das alles zusammengefasst. Vielen Dank.

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0: Suki Waterhouse berichtet von einer Tiny Raisin. Und gleich haben wir es 13 Uhr. Und das heißt, wir wollen euch auf dem Laufenden halten, was so an diesem Mittwoch los ist in der Welt. Das übernimmt Peter Neuhaus. Hi Peter.
1: Hallo.
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3: Wegen der Krise bei VW ist Konzernchef Oliver Blume heute wieder unterwegs. Er besucht Werke, die geschlossen werden könnten. Im Werk in Emden in Ostfriesland hat er mit der Belegschaft gesprochen und auf hohe Kosten im Vergleich zu vergleichbaren Standorten in Europa verwiesen. Danach sollte Blume weiter nach Zwickau reisen. Der VW-Standort steht wegen der Sparpläne des Konzerns ebenfalls auf der Kippe. Blume hat aber immer wieder gesagt, dass es noch keine Entscheidung über mögliche Schließungen bei Volkswagen gibt. Um die geplante Zuckersteuer bei Getränken gibt es Verwirrung. Gestern war ein Papier aus dem Finanzministerium bekannt geworden, wonach auch Getränke mit Süßstoffen höher besteuert werden sollen, also auch Light- und Zero-Produkte. Das hat Bundesfinanzminister Lars Klingbeil jetzt aber wieder zurückgenommen. Er sagt, eine Steuer auf zuckerfreie Getränke ergebe keinen Sinn und werde daher auch nicht kommen. In dem Vorschlag stand, dass neben zuckerhaltigen Limos unter anderem auch Zero- und Light-Getränke Haferdrinks und Fertigkaffees unter die Zuckersteuer fallen sollen. Klingbeil erklärte, es habe sich dabei nur um ein Arbeitspapier gehandelt. Bundeskanzler Friedrich Merz und seine Ministerinnen und Minister sitzen wieder zusammen, um über wichtige Themen ihrer Regierung zu beraten. Es ist der zweite Tag ihrer Kabinettsklausur in Neu-Hardenberg in Brandenburg und es geht unter anderem um die Hitzewochen in diesem Sommer und die Folgen davon. Außerdem darum, wie Unternehmen wettbewerbsfähiger werden können. Dazu sind Start-up-Unternehmer und der Präsident des Handwerksverbands eingeladen. Das Landgericht Münster hat zwei Männer verurteilt, weil sie Waren nach Russland verkauft haben. Wegen Verstößen gegen die Sanktionen der Europäischen Union bekamen die beiden Brüder Haftstrafen von etwa 4 Jahren. Die Männer haben im Prozess Geständnisse abgelegt. Über Briefkastenfirmen in der Türkei und Kirgisistan hatten sie Maschinenbauteile nach Russland exportiert. Wegen des russischen Angriffskriegs gelten Sanktionen der EU, um Russlands Wirtschaft zu schwächen. Bestimmte Waren dürfen nicht nach Russland verkauft werden. Neben Maschinenbauteilen betrifft das zum Beispiel Fahrzeuge, Mikrochips und bestimmte Chemikalien.
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3: Ist heute immer wieder sonnig und es bleibt trocken. Abends ist im Westen und im Süden vereinzelt mit Schauern oder Gewittern zu rechnen. Maximal 20 bis 29 Grad. Morgen gibt's im Westen zum Teil Gewitter, örtlich auch Unwettergefahr. Sonst locker bewölkt und meistens trocken bei 27 bis 34 Grad.
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0: Tag zusammen, schönen Mittwoch euch und ich finde den Fall wirklich krass, der verfolgt mich schon irgendwie seit Wochen. Owen Ansa, der ist Europameister, wir haben endlich wieder einen richtig schnellen Läufer eigentlich in Deutschland. Ja, und seine Karriere ist vielleicht vorbei. Weil er eine Dopingprobe verpasst hat, drohen ihm bis zu 4 Jahre Sperre. Morgen läuft die Frist ab, in der Ansa erstmal dagegen vorgehen kann. Die ganze Story dahinter, die erzählen wir euch gleich nochmal und darüber, was da wohl so passieren könnte in nächster Zeit.
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0: Deutschlandfunk Nova ist der Sender, den ihr hört am Mittwochmittag. Owen Ansah, der ist Europameister geworden, gerade erst, über 200 Meter. Den Titel und seine Medaille könnte aber auch wieder verlieren und damit eigentlich noch seine ganze Karriere, beziehungsweise 4 Jahre davon. Das Krasse ist nämlich, Ansah wurde nicht positiv auf Doping getestet, aber genau darum geht's, um Doping. Es geht um eine Kontrolle Anfang Juli, die nicht stattgefunden hat, weil Ansah sagt, er musste dringend zum Flieger. Und er wollte den Test gar nicht verweigern. Die nationale Anti-Doping-Agentur sagt aber, das ist ein Verstoß. Und jetzt läuft morgen die Frist ab, in der Ansah dagegen vorgehen kann. Wie kann ein einziger verpasster Dopingtest so krasse Folgen haben? Das kläre ich jetzt mit Christian von Stülpnagel aus unserer Deutschlandfunk-Sportredaktion. Christian, wir müssen nochmal rekapitulieren. Mhm. Dieser 9. Juli. Was ist da zwischen Owen Ansah und diesem Dopingkontrolleur genau passiert?
1: Ja, so ganz hundertprozentig wissen wir das nicht, weil es wissen wahrscheinlich nur Owen Ansah und auch der Kontrolleur, der dabei waren. Aber so wie es jetzt aussieht, soll am 9. Juli ein Dopingkontrolleur bei Ansah an der Tür geklingelt haben, gesagt haben, ich hätte gerne eine Dopingprobe. Und Owen Ansah stand dann da wohl mit gepackten Koffern vor ihm und hat gesagt, oh, ich habe da jetzt tatsächlich gar keine Zeit zu, weil ich muss zum Flughafen. Ich bin spontan zu einem Diamond League Meeting in Monaco eingeladen worden. Dazu muss man sagen, Diamond League, das ist die höchste Range an Leichtathletik Meetings.
0: Da will man schon hin. Ne?
1: Da will man auf jeden Fall hin. Das ist verdammt viel Prestige. Da geht es auch um viel Geld. So. Und wenn man da mitmachen kann, dann macht man da auch mit. So. Und er hat gesagt, um da hinzukommen, muss ich hier zum Flughafen. Deshalb habe ich jetzt gar nicht die Zeit, hier eine Dopingprobe abzugeben. Der Kontrolleur hat dann gesagt, das ist aber blöd, du musst mir jetzt diese Dopingprobe abgeben. Ja, und schlussendlich hat Owen Ansah gesagt, nee, ich kann diese Dopingprobe jetzt nicht angeben. Er sagt, er habe keine Möglichkeit bekommen, die Probe zum Beispiel irgendwie am Flughafen abzugeben, also dass man damit noch ein bisschen wartet. Ja. Und der Kontrolleur, der habe auch außerhalb eines von ihm angegebenen Testzeitraums geklingelt und er sei auch gar nicht darüber informiert worden, was ihm denn droht, wenn er jetzt diese Dopingprobe verweigert. Aber ja, dazu gibt es auch ein paar unterschiedliche Darstellungen.
0: Ja, warum gibt es denn da so unterschiedliche Versionen von dem, was da passiert ist?
1: Naja, also ist klar, das waren halt nur 2 Leute dabei. Aber wahrscheinlich ist es so, das hat zumindest die ARD-Doping-Redaktion herausgefunden, dass Ansah bei dieser Dopingprobe wahrscheinlich ein Dokument unterzeichnet hat, wo drauf steht, wenn man einen Dopingtest verweigert, dann drohen einem bis zu 4 Jahre Sperre. Und das würde natürlich bedeuten, Owen Ansah wusste, was ihm droht, wenn er diesen Dopingtest verweigert, auch wenn der Kontrolleur selbst es vielleicht nicht zu 100% ausgesprochen hat. Und man muss dazu sagen, er ist schon so lange Profisportler und er ist Profisportler. Eigentlich müsste er sich mit dem Anti-Doping-Code beschäftigt haben und auch wissen, was ihm droht, wenn er einen Dopingtest verweigert.
0: Am Ende ist er aber ja nicht positiv getestet worden. Trotzdem gibt es jetzt diese Forderung, 4 Jahre Sperre. Warum sind die Regeln so hart bei einer nicht gemachten Kontrolle?
1: Naja, da muss man ein bisschen unterscheiden. Diese Regeln, die sind hart, wenn es um eine verweigerte Dopingprobe geht. Aber die sind nicht so hart, wenn es zum Beispiel darum geht, dass eine Dopingprobe aus anderen Gründen nicht abgegeben wurde. Also es ist so, als Profisportler muss man in so einem bestimmten System jeden Tag eine Stunde oder einen Zeitraum von einer Stunde angeben, wo man sagen kann, da bin ich an dem Ort, da kann ich auf Doping getestet werden. So, und wenn man dann während diesem Zeitraum nicht angetroffen wird und diese Dopingprobe nicht abgeben kann, dann ist das ein Miss und bei 3 Misses, dann wird das auch als Dopingverstoß gewertet. Mhm. Wenn man jetzt aber sagt, der Kontrolleur steht vor einem und man sagt, ich will diese Dopingprobe nicht abgeben oder ich kann diese Dopingprobe aus irgendwelchen Gründen gar nicht angeben, dann muss es schon zwingende Gründe geben, warum man das gerade nicht kann. Ansonsten sagt man, es gäbe jetzt hier die Möglichkeit, eine Dopingprobe abzugeben, aber der Athlet will das nicht. Da könnte irgendwas mehr hinterstecken und deswegen wird das dann so gewertet, als wäre es eine positive Dopingprobe.
0: Und jetzt sagt Ansah ja, ich wollte mich gar nicht drücken, ich muss meinen Flug bekommen. Wie entscheidend ist denn jetzt, ob der Kontrolleur ihn ausreichend gewarnt hat oder vielleicht selbst Fehler gemacht hat?
1: Das ist durchaus relevant und da wird sich jetzt das Sportschiedsgericht aller Wahrscheinlichkeit nach drum kümmern müssen und da wird es um die Fragen gehen. Hätte es andere Möglichkeiten gegeben? Hat der Kontrolleur alles richtig gemacht? Und die Anwälte von Ansah, die werden sich wahrscheinlich auch sehr darauf konzentrieren. Gab es da nicht irgendwelche Verfahrensfehler? Weil ja, diese Verfahren, die sind bei solchen Sachen ja doch immer sehr wichtig, dass sie sich alle an die Regeln halten.
0: Und was glaubst du jetzt? Wie realistisch ist es, dass Ansah am Ende für 4 Jahre gesperrt wird und wahrscheinlich dann eben auch seine Medaillen wieder abgeben muss?
1: Also ich denke, das ist vergleichsweise offen. Ich bin jetzt kein Jurist und das ist tatsächlich auch meine persönliche Meinung, das will ich einmal unterstreichen. Wenn Ansah wirklich dieses Papier unterzeichnet hat, wo drauf steht, yo, ich kann für 4 Jahre gesperrt werden, wenn ich diese Probe nicht abgebe, dann könnte es ziemlich eng für ihn werden. Aber gleichzeitig muss man auch sagen, er wurde kurz vorher, kurz nachher und in den ganzen Tagen drumherum mehrfach negativ getestet. Das kann natürlich dann auch wieder für ihn sprechen. Aber wenn er dieses Papier unterzeichnet hat, dann könnte es durchaus eng werden.
0: Lest euch auf jeden Fall immer gut durch, was ihr unterschreibt, Leute.
1: Auf jeden Fall.
0: Owen Ansah, der beste Sprinter Deutschlands gerade Europameister geworden, über 200 Meter, wird vielleicht über 4 Jahre gesperrt. Morgen läuft die Frist ab, in der er und sein Team dagegen vorgehen können. Den aktuellen Stand habt ihr gehört von Christian von Stülpnagel aus unserer Deutschlandfunk-Sportredaktion.

0: Deutschlandfunk Nova ist hier. Wie zufrieden seid ihr eigentlich mit eurem Geburtsdatum? Es gibt ja welche, die kann man sich geil merken, die sind super, andere sind ein bisschen boring. Er hier gewinnt.
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0: Das ist Millennium Kid mit Schwerelos. Und Millennium Kid hat wann Geburtstag? 1.1.2000. Ja. Und dann macht das plötzlich alles Sinn, ne? Heißt halt Millennium Kid. Künstlername, weil er eben am 1.1.2000, am Anfang des neuen Millenniums, geboren ist. Und haben ihn früher wohl viele Leute so genannt, das Millennium Kind, weil viele auch dachten, ey, im Jahr 2000 geht die Welt unter. Wir wissen jetzt, 26 Jahre später, ist nicht passiert. Und er hat den Spitznamen als Kind einfach zum Künstlernamen gemacht. Kann man auch mal machen. Geiles Geburtsdatum, guter Name. Millennium Kid, ihr hört ihn jetzt mit Vidu.

0: 1.1.2000, das ist das Geburtsdatum von Millennium Kid. Ihr habt ihn gehört mit Wie Du. Gleich haben wir es 13:30. Sabrina Loy ist am Start für uns. Hi Sabrina.
1: Hallo.
0: Und berichtet euch aus der Welt, was ihr so wissen solltet.
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1: Vorneweg drei Themen in Kurzform. VW-Chef Blume besucht heute zwei Werke, die wegen der Sparpläne des Konzerns möglicherweise geschlossen werden könnten. In Emden hat er mit der Belegschaft über die VW-Krise gesprochen. Später ist er noch am Standort in Zwickau. Finanzminister Klingbeil hat Pläne zur Zuckersteuer zurückgenommen. Zero- und Light-Getränke sowie Haferdrinks sollen von der Steuer nicht betroffen sein. Und in Magdeburg lassen Ladenbesitzerinnen und Besitzer mit Migrationsgeschichte ihre Geschäfte bis heute Nachmittag zu. Als Zeichen gegen Rassismus und Ausgrenzung. Hintergrund ist, dass die AfD kurz vor der Wahl in Sachsen-Anhalt laut Umfragen vorne liegt.
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1: Kolumbien will härter gegen Guerilla-Organisationen, Drogenbanden und andere bewaffnete Gruppen vorgehen. Die Regierung plant, sie als terroristische Vereinigungen einzustufen und eine entsprechende Liste zu erstellen. Der neue rechtsgerichtete Präsident Abelardo de la Estrella hatte schon bei seinem Amtsantritt vor ein paar Wochen einen härteren Kurs angekündigt. Er wird von den USA unterstützt. Auch dort werden kriminelle Gruppen als terroristische Organisationen eingestuft, beispielsweise auch kolumbianische Drogenkartelle. De la Espreja sagte, dass er Lager von bewaffneten Gruppen aus der Luft angreifen will und große Gefängnisse bauen möchte. Sein Vorgänger Gustavo Petro war der erste linksgerichtete Präsident Kolumbiens. Der hatte versucht, mit mehreren bewaffneten Gruppen Friedensabkommen auszuhandeln, aber ohne Erfolg. Australien hat im Dezember als erstes Land weltweit Social-Media-Dienste für Kinder und Jugendliche verboten. Neue Zahlen zeigen jetzt aber, dass Instagram und TikTok offenbar wieder stärker genutzt werden. Bei manchen Apps liegen die Nutzungszahlen sogar fast wieder auf dem Niveau vor dem Verbot. Laut einer Kontroll-App für Eltern nutzt noch immer mehr als jeder Vierte der 13- bis 15-Jährigen TikTok. Das ist nur rund 1 Prozentpunkt weniger als vor dem Verbot. Auch bei den 10- bis 12-Jährigen hat sich das Nutzungsverhalten kaum verändert. Fachleute vermuten, dass die Alterskontrollen der Plattformen nicht konsequent genug umgesetzt werden. Viele Kinder und Jugendliche können die Sperren offenbar umgehen, etwa mit VPN-Diensten oder indem sie ein falsches Alter angeben. Nach Australien haben auch andere Länder ähnliche Social-Media-Beschränkungen für Kinder eingeführt. In Deutschland wird ebenfalls über eine solche Regelung diskutiert. Im spanischen Buñol in der Nähe von Valencia war es heute Mittag wieder soweit für die traditionelle Tomatenschlacht La Tomatina. Mehr als 20.000 Teilnehmende waren dabei und haben eine Stunde lang mehr als 150 Tonnen Tomaten durch die Straßen geschmissen. Damit sich niemand verletzt, müssen die Tomaten formwerfend zerdrückt werden. Außerdem wurden die Gebäude vorher mit Planen geschützt. Anschließend werden Teilnehmende und Straßen abgespritzt. Die Zitronensäure der Tomaten wirkt dabei wie eine Art Reinigungsmittel, sodass die Straßen von Buñol danach oft sauberer sind als zuvor. Das Fest findet jedes Jahr am letzten Mittwoch im August statt und geht auf eine Essensschlacht im Jahr 1945 zurück. In den 1950er Jahren verbot der spanische Diktator Francisco Franco die Veranstaltung. Fernsehberichte haben La Tomatina in den 80er Jahren erst landesweit und später auch international bekannt gemacht.
2: Das Wetter.
1: Das ist tagsüber trocken und wir sehen neben Wolken auch immer wieder die Sonne. Abends kann es im Westen und Süden vereinzelte Schauer und Gewitter geben. Höchstwerte 20 bis 29 Grad. Morgen kann es im Westen unwetterartige Gewitter geben, sonst bleibt es am meisten trocken, 27 bis 34 Grad.
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0: Und falls ihr auf Mittwoch plötzlich Bock bekommen habt, euch mit Tomaten zu bewerfen, sagt einfach Sabrina Loy ist schuld bei Deutschlandfunk Nova. Die hat drüber gesprochen, plötzlich hatte die Idee. Sabrina.
1: Nein, ich habe damit nichts zu tun.
0: Sie ist schuld.

0: Luna Morgenstern habt ihr gehört. 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
2: Malaria gilt als typische Reise- und Tropenkrankheit, doch offenbar sind auch hier bei uns Ansteckungen möglich an Flughäfen. Gerade ist ein Beschäftigter des Frankfurter Flughafens gestorben nach einer Infektion mit Malaria. Das bestätigt ein Sprecher des Airports. Insgesamt haben sich laut der zuständigen Gesundheitsbehörde 6 Menschen bei ihrer Arbeit mit der sogenannten Flughafenmalaria infiziert. Die ersten 4 Fälle waren schon Mitte Juli bekannt geworden. Laut dem Robert-Koch-Institut kam die Krankheit vermutlich mit einer Mücke in einem Flugzeug nach Deutschland. Normalerweise betrifft Malaria in Deutschland nur Fernreisende, die sich im Ausland angesteckt haben. Flughafenmalaria ist laut RKI selten. Der letzte Fall wurde vor 3 Jahren dokumentiert. Am Frankfurter Flughafen wurden jetzt Mückenfallen aufgestellt. Gefangene Exemplare werden in einem Tropeninstitut in Belgien genetisch untersucht, um zu klären, wo sie herkommen und zu welcher Art sie gehören. Einige schädliche Chemikalien wurden Anfang der 2000er Jahre in Europa verboten. Allerdings lassen sie sich bis heute in der Umwelt nachweisen. Das berichtet ein Forschungsteam im Fachmagazin Environmental Research. Die Forschenden haben für ihre Studie rund 180 frühere Untersuchungen ausgewertet, in denen es um PBDEs geht. Das ist die Abkürzung für bestimmte Chemikalien, die früher als Flammschutzmittel genutzt wurden, und zwar in der Herstellung vieler Kunststoffe und Textilien. In den 1980er Jahren wurde klar, dass diese Chemikalien sich in der Umwelt verteilen. Zum Beispiel wurden sie in Fischen und Vögeln gefunden. Daraufhin wurden sie schließlich ganz verboten in der EU. Die späten Verbote konnten nicht verhindern, dass sich diese Chemikalien in der Umwelt Europas verbreitet haben. Laut der aktuellen Studie finden sich die PBDEs in Luft, Wasser und Boden von 25 EU-Staaten. Vor allem in Sedimenten und Klärschlamm haben sich die Stoffe angesammelt. Hunde und Menschen, das ist schon länger eine besondere Beziehung und vielleicht galt das sogar schon im alten Ägypten. Darauf könnte jedenfalls ein besonderer Fund hindeuten, den 2 Archäologen in einer mehr als 2000 Jahre alten Grabanlage bei Luxor gemacht haben. Dort lag eine mumifizierte Hündin oder ein Hund direkt auf den Beinen von einem gemeinsam bestatteten Paar. Das gilt als ungewöhnliche Anordnung, möglicherweise sogar einzigartig. Die Archäologen schreiben im Fachmagazin Frontiers in Archaeology, diese Platzierung des Hundes direkt auf den beiden Menschen könnte darauf hindeuten, dass es eine enge emotionale Beziehung zu dem Tier gab. Allerdings könnte der Hund auch einfach nur Teil eines Rituals gewesen sein, bei dem er als Seelenbegleiter die Verstorbenen ins Jenseits geleitet.
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0: Deutschlandfunk Nova ist hier gleich 14 Uhr. Dann übernimmt hier Diane Hielscher, die euch durch den Nachmittag führt. Diane.
1: Ja.
0: Wenn du im Freizeitpark bist. Also,
1: geil, der Satz fängt an, als wäre ich so immer im Freizeitpark.
0: Wenn du in deiner
1: letzten
0: Donnerstag, als du da warst, gibt es so eine Attraktion, die du nie fahren würdest?
1: Ja, ich weiß nicht, ich kenne den Heidepark Soltau ein wenig. Mhm. Und da gibt es etwas, das nennt sich Krake. Und nur wenn ich davor stehe und zugucke, wird mir schon so elend. Niemals würde ich da reinsteigen. Niemals.
0: Ich kann mir richtig vorstellen, was das für ein Teil ist. Da wird es schnell und dreht sich? Oder?
1: Nee, es geht so runter. Es bleibt so stehen im freien Fall mit dem Gesicht nach unten. Und man guckt so nach unten und denkt, okay, es geht zu Ende mit mir. Und dann rast es runter. Es ist aber eine Achterbahn. Aber halt, ne, also jetzt nicht so ein Freefall Tower. Das möchte ich auch nicht machen. Mhm. Aber es ist eine Mischung aus Freefall Tower und Achterbahn.
0: Okay, das klingt auf jeden Fall auch so, als ob man es nicht machen will. Ich muss nämlich sagen, ich habe mich irgendwie an so Freefall-Sachen und Achterbahn ganz gut gewöhnt. Es gibt eine Sache, die mache ich irgendwie nie, obwohl die gar nicht so schlimm klingt, und das ist Kettenkarussell. Irgendwie finde ich irgendwie ist mir das unheimlich. Ich habe das Gefühl, so allein in diesem Sitz, einfach nur an diesen paar Ketten, dem vertraue ich nicht. Und jetzt wurde ich bestätigt, weil auf dem Hamburger Volksfest saßen 23 Leute 3 Stunden lang fest auf 30 Meter Höhe. In so einem Kettenkarussell.
1: Oh Gott, es tut mir so leid. Geht's denen gut?
0: Denen geht's allen gut. Oh Niemand Gott. Ist verletzt. Was das natürlich mit dir macht, psychisch, wenn du da 3 Stunden lang oben gehockt hast. Du dachtest, du hast einen schönen Abend auf dem Volksfest. Und gut, ich meine, du hast 3 Stunden wahrscheinlich eine ganz schöne Aussicht gehabt, aber die hast du wahrscheinlich auch in dem Moment nicht so wirklich tangiert.
1: Oh Gott.
0: Also ich habe es gelesen und ich weiß genau, werde ich nie mehr machen in meinem Leben. Das ist also, dann mache ich lieber 8-mal deinen Freefall Tower.
1: Nein.
0: Bevor ich da plötzlich rumhänge.
1: Ich liebe einfach so kleine Kinder-Achterbahn, wo es so ein bisschen hoch geht und man macht so, hey, juhu, und man weiß, man wird lebend wieder rauskommen. Ich liebe das
0: so
1: einfach.
0: Der kleine kurze Kick. Ja. So, hey, es reicht. Es

0: 14 Uhr ist es Zeit für die Nachrichten und Peter Neuhaus sagt uns, was los ist. Hallo.
1: Hallo.
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3: Im Gebirge in Nepal werden nach schweren Überschwemmungen mehr als 380 Touristinnen und Touristen vermisst. Die meisten kommen nach Angaben der Behörden aus dem Ausland, auch aus Deutschland, den USA und Spanien. Bisher weiß man, dass durch eine heftige Sturzflut im Himalaya mindestens 9 Menschen ums Leben gekommen sind. Wasser- und Schlammmassen haben außerdem große Schäden angerichtet. Ganze Dörfer wurden weggespült. Nepals Regierung setzt die Armee und Sicherheitskräfte für die Rettungsarbeiten ein. Bundeskanzler Friedrich Merz hat die Beratungen mit seinen Ministerinnen und Ministern in Brandenburg abgeschlossen. Ein Thema war die lange Hitze in diesem Sommer und ihre Folgen. Zuletzt gab es eine Diskussion darüber, ob mehr Geld vom Bund in den Hitze- und Klimaschutz fließen soll. Das hat Merz zurückgewiesen. Der CDU-Politiker sieht hier die Bundesländer hauptsächlich in der Verantwortung und es sei auch genug Geld da. Merz kündigte aber an, prüfen zu wollen, ob Betriebe in der Landwirtschaft und in der Forstwirtschaft wegen Dürre und Waldbränden Hilfen bekommen könnten. Mehrere Politiker der Regierungspartnerin SPD wollen, dass der Bund mehr für den Hitzeschutz zahlt, zum Beispiel Umweltminister Carsten Schneider. Wegen der Krise bei VW ist Konzernchef Oliver Blume heute wieder unterwegs. Er besucht Werke, die geschlossen werden könnten. Im Werk in Emden in Ostfriesland hat er mit der Belegschaft gesprochen und auf hohe Kosten im Vergleich zu vergleichbaren Standorten in Europa verwiesen. Danach sollte Blume weiter nach Zwickau reisen. Der VW-Standort steht wegen der Sparpläne des Konzerns ebenfalls auf der Kippe. Blume hat aber immer wieder gesagt, dass es noch keine Entscheidung über mögliche Schließungen bei VW gibt. SpaceX will, dass bald deutlich mehr Menschen ins All fliegen. Das Raumfahrtunternehmen hat dafür jetzt angekündigt, dass es einen neuen Weltraumbahnhof baut. Mit dem Ziel von tausenden Flügen pro Jahr. Diese größte Startanlage des Unternehmens soll im US-Bundesstaat Louisiana entstehen. Der Bau soll nächstes Jahr losgehen. Insgesamt werden wohl rund 100 Milliarden US-Dollar da reingesteckt. SpaceX plant langfristig, dass wiederverwendbare Raketen regelmäßig zum Mond und zum Mars fliegen.
2: Das Wetter.
3: Heute immer wieder sonnig und es bleibt trocken. Am Abend gibt es dann im Westen und im Süden vereinzelte Schauer und Gewitter, maximal 20 bis 29 Grad. Morgen im Westen zum Teil Gewitter, örtlich auch Unwettergefahr, sonst locker bewölkt und meistens trocken bei 27 bis 34 Grad.
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0: Kennt ihr den Türschwelleneffekt? Vielleicht nicht von diesem Namen, aber auf jeden Fall vom Gefühl. Da gibt es jetzt eine neue Studie zu und was das überhaupt ist, klären wir hier alles gleich.
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0: Mona. Eastside Girls. Bei Deutschlandfunk Nova. Es gibt eine neue Studie zum sogenannten Türschwelleneffekt. Von dem habt ihr vielleicht noch nicht gehört, ist auch nicht schlimm, aber ihr habt ihn garantiert schon mal erlebt. Zum Beispiel, wenn ihr aus dem Bad in die Küche geht, weil ihr da was erledigen wollt, aber wenn ihr dann durch die Tür, Türschwelleneffekt, in die Küche gegangen seid, dann wisst ihr schon gar nicht mehr, was ihr da eigentlich wolltet. Viele sagen dann, ach, ich werde alt. Übrigens, ganz egal, wie alt sie sind, das sagt man dann halt einfach. Dahinter steckt aber ein wissenschaftlich nachgewiesenes Phänomen. Und dazu sagt ein Forschungsteam jetzt, dieses Phänomen ist nicht nur nervig, sondern vielleicht können wir das auch für uns nutzen. Ne? Ist ja oft so, wenn wir wissen, wie die Dinge funktionieren, können wir sie uns für uns nutzen. Und ich spreche mit Wiebke Lehnhoff aus den Deutschlandfunk Nova Wissensnachrichten. Wiebke, bevor wir zum vielleicht positiven Nutzen kommen, sag doch noch mal ganz kurz, was steckt denn überhaupt hinter diesem Türschwelleneffekt?
1: Ja, das ist ein ganz natürlicher Mechanismus in unserem Gehirn und das passiert ganz häufig im Alltag. Also wenn wir den Raum wechseln, wie du gesagt hast, wenn wir eine Türschwelle überschreiten, dann vergessen wir dabei schnell was. Und das passiert übrigens sowohl in realen Räumen als auch in virtuellen Räumen, also Virtual Reality, und sogar dann, wenn wir uns nur vorstellen, durch eine Tür zu gehen.
0: Also wir müssen uns keine Sorgen machen, wenn uns das öfter passiert.
1: Nee.
0: Okay, wie kommt's dazu?
1: Das hat was mit den Abläufen im Gehirn zu tun und wie die Speicherbereiche da funktionieren. Also wenn du zum Beispiel einen Text auswendig lernst und den später noch weißt, dann ist das eine Leistung von deinem Langzeitgedächtnis. Da werden verschiedene Speicherbereiche verknüpft. Wenn du dagegen was zu Hause erledigst und dafür von einem Raum in den anderen gehst, dann nutzt du dafür dein Arbeitsgedächtnis. Das kann nur wenige Infos auf einmal speichern und auch nur für eine kurze Zeit. Und dieses Arbeitsgedächtnis, das reagiert auch empfindlich auf Ablenkung. Sowas kann dann auch der Schritt durch eine Tür sein, weil unser Gehirn Infos in Episoden abspeichert. Und da signalisiert dann der Übertritt von einem Raum in den anderen unserem Gehirn, Achtung, jetzt ist eine Episode vorbei und eine neue beginnt. Und deshalb werden dann vorige Infos aussortiert und wir vergessen auf dem Weg durch die Tür, was wir wollten.
0: Das ergibt alles total Sinn. Vielen Dank für diese Erklärung. Jetzt sagt diese neue Studie also, wir können dieses Phänomen auch für uns nutzen. Wie denn?
1: Ja, dazu hat ein Psychologieteam von der US-Uni Notre Dame ein Experiment gemacht. Die Forschenden wollten rausfinden, wie das Textgedächtnis beeinflusst wird durch diesen Türschwelleneffekt. Und dafür haben sie Studienteilnehmende in Gruppen geteilt. Alle Gruppen, die waren in einem virtuellen Raum und mussten da zu einem Tisch gehen, auf dem verschiedene kurze Texte lagen und die lesen. Allerdings mussten manche Gruppen mittendrin durch eine virtuelle Tür gehen in einen anderen virtuellen Raum und da dann weiterlesen. Das heißt also, ihr Lesen wurde zerteilt.
0: Lass mich raten, die Leute, die den Raum gewechselt haben, die konnten sich schlechter an den Text erinnern.
1: Naja, also interessanterweise haben sie sich anders erinnert, sagen die Forschenden. Und zwar konnten Teilnehmende, die die Texte im selben Raum gelesen hatten, sich dann besser an genaue Formulierungen und Textinhalte erinnern, also wirklich so Wortfolgen. Und die, bei denen das Lesen durch die Tür 2 geteilt worden war, die hatten hinterher zwar ein schlechteres Langzeitgedächtnis der Texte, also konnten sich an weniger konkrete Details erinnern, aber dafür hatten sie ein besseres Verständnis der Texte, also worum es ging und wie auch die Inhalte da zusammenhingen.
0: Aha, und woran könnte das liegen?
1: Die Forschenden vermuten, dass das Textverständnis vertieft wird, wenn man sich in zwei verschiedenen Locations damit beschäftigt, worum es geht. Und deshalb sagen sie auch, dass wir das für uns nutzen könnten. Also wenn wir Inhalte besser verstehen wollen, dann könnte es uns vielleicht helfen, beim Lesen und Lernen den Ort zu wechseln. Und wenn wir uns dagegen Inhalte wortgenau merken möchten, dann sollten wir dafür besser nicht den Raum wechseln.
0: Ja, wie geil. Super Hack. Der Türschwelleneffekt führt bei uns also oft zu Vergesslichkeit, wenn wir im Alltag von einem Raum in den anderen gehen. Aber wir könnten ihn vielleicht auch für uns nutzen, sagt eine neue Studie. Und Wiebke Lehnhoff aus den Deutschlandfunk Nova Nachrichten hat uns gesagt, wie wir das machen können. Danke.

0: Zimmer 90 haben wir gehört, Summer Nights. Um 20 nach 2, hier ist Deutschlandfunk Nova. Der Verfassungsschutz und der Bundesnachrichtendienst, die sollen mehr Befugnisse bekommen. Über einen solchen Gesetzentwurf berät aktuell die Bundesregierung. Aber mal ganz unabhängig von dem, was jetzt da geplant ist, was machen diese Dienste eigentlich? Matthias Becker ist Professor für öffentliches Recht und Informationsrecht an der Uni Mainz und spricht genau darüber bei uns im Podcast Hörsaal. Dabei geht es auch um das Trennungsgebot von Polizei und Nachrichtendiensten.
1: Polizei und Nachrichtendienste sind voneinander getrennte Behörden. Die Polizei hat Befugnisse, Befehl und Zwang einzusetzen. Die Nachrichtendienste sind dagegen darauf beschränkt, Informationen zusammenzutragen und auszuwerten.
0: Diese Trennung ist eine Lehre aus dem Nationalsozialismus. Die Gestapo des NS-Regimes hat Bürger nämlich bespitzelt und dann terrorisiert. Aber was machen unsere Nachrichtendienste heute? Genau bei dieser Frage sieht Matthias Becker ein Problem.
1: Als Verwaltungsrechtler würde man erwarten, hierzu etwas in den gesetzlichen Grundlagen der Dienste zu finden. Und diese Erwartung wird enttäuscht. Zwar enthalten alle Nachrichtendienstgesetze eine Vorschrift, die mit Aufgaben überschrieben ist, aber diese Regelungen erbringen alle nur eine Teillösung. Sie geben jeweils vor, Informationen zu bestimmten Themen zu sammeln und auszuwerten.
0: Aber, sagt Matthias Becker,
1: Informationssammlung ist kein Selbstzweck, sondern Informationen sollen zu irgendwelchen Zwecken genutzt werden. Und diese Zwecke, die werden im Verwaltungsrecht normalerweise durch die Aufgaben einer Behörde definiert, aber nicht in den Nachrichtendienstgesetzen. Damit verbleibt hier eine Lücke.
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0: Dagny haben wir gehört, das heißt neuer Tag. Es ist noch nicht 14.30 Uhr, es ist aber gleich 14.30 Uhr und deswegen kann ich euch jetzt schon mal sagen, dass Sabrina Loy am Mikrofon bereitsteht.
1: Hallo.
0: Hallo.
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3: Vorweg drei Themen in Kurzform. Im Gebirge in Nepal werden nach einer Sturzflut hunderte Menschen vermisst, darunter viele ausländische Touristen. Die Zahl der Toten hat sich auf über 20 erhöht. Bundeskanzler Merz sieht beim Hitzeschutz hauptsächlich die Bundesländer in der Verantwortung. Er sagte nach der Regierungsklausur, dass dafür genug Geld da sei. Und Finanzminister Klingbeil hat Pläne zur Zuckersteuer zurückgenommen. Zero- und Light-Getränke sowie Haferdrinks sollen von der Steuer nicht betroffen sein.
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3: Nach einem Fußballspiel in der türkischen Super League am Montag sind 5 Fans festgenommen worden. Laut der staatlichen Nachrichtenagentur Anadolu haben Kocaelipsor-Fans bei der Partie gegen den mehrheitlich kurdischen Verein Ahmetspor auf der Tribüne gelbe Plastiktüten geschwenkt. Die Tüten gelten als eine Anspielung darauf, dass in den 90er Jahren viele mutmaßliche Kämpfer der verbotenen kurdischen Arbeiterpartei PKK in der Türkei getötet wurden. Deren Leichname sind oft in gelben Leichensäcken an die Hinterbliebenen übergeben worden. Die Staatsanwaltschaft wirft den 5 Fans Anstiftung der Bevölkerung zu Hass und Feindseligkeit vor und Sprechchöre mit bedrohendem oder beleidigendem Inhalt. Schon früher hat es ähnliche symbolische Provokationen gegen den Verein Ahmetspor gegeben. Damals wurden die Täter für den Besuch von Fußballspielen gesperrt. In den USA sind 2 Personen gestorben, die an Masern erkrankt waren. Die Todesfälle im Bundesstaat Pennsylvania sind die ersten, die dieses Jahr dort im Zusammenhang mit der Krankheit verzeichnet worden sind. Laut den dortigen Behörden handelt es sich um ungeimpfte Personen. Nähere Details wurden nicht bekannt. Die USA erleben ihr schlimmstes Masernjahr seit 1991. Laut der US-Gesundheitsbehörde CDC gibt es aktuell 2777 Masernfälle. Im November entscheidet die Weltgesundheitsorganisation, ob die USA ihren Status als offiziell masernfreies Land verlieren. Im Jahr 2000 wurden in den USA örtliche Masernausbreitungen durch eine hohe Impfquote gestoppt. Diese Impfquote ist in den letzten Jahren aber unter den Wert von 95% gefallen. Das gilt als kritischer Wert, um Ausbrüche vorzubeugen. Pommes-Alarm in Belgien. Viele Kartoffeln bleiben in diesem Jahr deutlich kleiner als gewohnt. Grund: das Wetter. Erst zu nass, dann viel zu trocken. So konnte das Nationalheiligtum nicht richtig wachsen. Für viele Bauern ist das ein großes Problem, denn bestehende Lieferverträge müssen trotzdem erfüllt werden. Verträge zwischen Landwirten und Industrie werden lange vor der Ernte festgezurrt. Auch die Lagerbestände aus dem Vorjahr werden wohl nicht ausreichen. Deshalb müssen auch Kartoffelsorten verkauft werden, die sich weniger gut für die klassische Pommesproduktion eignen. Belgien gilt als weltweit größter Exporteur tiefgekühlter Pommes frites. Fachleute rechnen damit, dass die Pommespreise steigen.
2: Das Wetter.
3: Es ist tagsüber trocken und wir sehen neben Wolken auch immer wieder die Sonne. Abends kann es im Westen und Süden vereinzelte Schauer und Gewitter geben. Höchstwerte 20 bis 29 Grad. Morgen kann es im Westen unwetterartige Gewitter geben. Sonst bleibt es meistens trocken. 27 bis 34 Grad.
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0: Ich habe neulich einen Podcast gehört und da hat eine Sportexpertin gesagt, wenn man vor der Arbeit zum Beispiel Sport macht und ins Fitnessstudio geht oder was auch immer und dann den ganzen Tag sitzt, dann nützt es gar nichts. Da habe ich ein ganz schlechtes Gewissen bekommen. Deswegen ab und zu einfach mal aufstehen, Kniebeuge machen, irgendwas, keine Ahnung, weil sonst nützt es ja nichts.

0: Boy Loco haben wir gehört mit dem Titel Closer hier bei Deutschlandfunk Nova. Ihr wisst, ihr bekommt bei uns ja ganz oft Antworten auf Fragen, die ihr nie gestellt habt. Das ist ja der Fun im Leben, auch mal zu sagen, ach guck mal, da habe ich ja noch nie drüber nachgedacht. Aber manchmal stellen wir auch richtig eigenartige Fragen.
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2: In welchem Boden verrottet eine Unterhose am besten? Das ist die zentrale Frage in einem Citizen Science Projekt in der Schweiz. Da haben Freiwillige vor 5 Jahren mehr als 2000 Baumwollunterhosen vergraben. Damit wollten sie die Aktivität von Bodenlebewesen besser verstehen. Jetzt sind die Ergebnisse da. Sie zeigen, dass die Lebewesen in Böden von Biohöfen und Biogärten aktiver sind als in konventionell genutzten Flächen, zum Beispiel auf Feldern. Deshalb zersetzten sich die Unterhosen in Bioboden stärker. Je aktiver Bakterien, Pilze, Regenwürmer und Insekten im Boden waren, desto schneller wurde die Baumwolle abgebaut. Die Studie der Uni Zürich wurde im Fachjournal Plants, People, Planet veröffentlicht. Die Ergebnisse von rund 1000 Standorten hat das Team auch in einer Landkarte der Bodenaktivität dargestellt. Schiffe und Hafenanlagen am Meer müssen viel aushalten. Selbst Material wie Stahl und Eisen fängt irgendwann an zu rosten. Rost zu erkennen ist wichtig. Inspektionen sind aber oft teuer und aufwendig. Ein spanisches Forschungsteam hat jetzt eine Methode entwickelt, die günstig und praktikabel ist. Dafür nutzen sie Spektralkameras, denn jedes Material reflektiert Licht anders. Und das lässt sich mit Kameras in Wellenlängen messen. Die Kameras gibt es in 2 Varianten. Hyperspektralkameras, die ganz viele Wellenlängenbänder messen und damit gut zeigen, wo Material rostet, auch unter einer Lackbeschichtung. Allerdings sind diese Kameras sehr teuer und schwer. Multispektralkameras dagegen können nur wenige Wellenbänder messen, sind aber leicht und günstig. Das Team hat jetzt durch Tests herausgefunden, welche Wellenbänder genau benötigt werden. Ergebnis: Es reichen schon 3 Wellenbänder aus, um relativ genau zu sagen, ob ein Material rostet, selbst unter der Oberfläche. Mit diesen neuen Erkenntnissen lassen sich Drohnen mit den leichten und günstigen Multispektralkameras ausstatten, die dann Schiffe und Hafenanlagen untersuchen könnten. Die US-Country-Sängerin Dolly Parton ist gestern im Alter von 80 Jahren gestorben. Parton war aber nicht nur Sängerin und Songwriterin, sie hat sich auch ihr Leben lang für Wissenschaft und Bildung eingesetzt. Grundstein war ihre Stiftung, die Dollywood Foundation. Diese zahlte zum Beispiel Ende der 80er Jahre jedem Siebt- und Achtklässler aus Partons Heimatbezirk $500 aus, wenn er die Highschool beendete. Dadurch sank die Schulabbrecherquote deutlich, nach Angaben der Stiftung von 35% auf nur noch 6%. Mitte der 90er Jahre gründete Parton die Imagination Library, inspiriert davon, dass ihr eigener Vater nicht lesen und schreiben konnte. Dort angemeldete Kinder bekommen von der Geburt bis zum 5. Lebensjahr jeden Monat kostenfrei ein Buch zugeschickt. Im vergangenen Jahr knackte der Bücherservice die 300-Millionen-Marke. Der positive Effekt, den das Programm auf Kinder hat, ist durch verschiedene Studien belegt. Dolly Parton gab auch immer wieder große Summen an Krankenhäuser und Forschungseinrichtungen.
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1: Mal ehrlich, wer ist schon normal? Es geht für Toni und Tabi hier in unserem Lieblingslied um eine positive Sicht auf Neurodiversität. Denn der Song heißt Komm auf die Party. Und es ist eine Party von neurodiversen Menschen, die andere Leute dazu einladen. Hey, komm auf unsere Party. Oder wie Fettoni selber sagt, die geilen Leute sind nie normal. Es ist wahrscheinlich auch tatsächlich so, dass es nicht die eine Gruppe der Normalen gibt. Und dann gibt es die Neurodivergenten, sondern wir haben ja alle irgendwas so mit uns, in uns und so weiter. Und deswegen können wir alle auf diese Party von Fettoni und Tabi.

0: 15 Uhr ist es, fast eine Minute auch schon. Peter Neuhaus ist auf jeden Fall schon am Mikrofon für uns. Hallo.
1: Hallo.
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3: Im Gebirge in Nepal werden nach schweren Überschwemmungen mehrere hundert Menschen vermisst. Inzwischen sind mehr als 20 Tote bestätigt worden. Unter den Vermissten sind viele ausländische Touristinnen und Touristen, auch aus Deutschland, den USA und Spanien. Die meisten kommen aus Indien. Eine heftige Sturzflut im Himalaya hat ganze Dörfer weggespült. Als Ursache für die Sturzflut wird ein Erdrutsch in einem Gletschersee vermutet. Nepals Regierung setzt die Armee und Sicherheitskräfte für die Rettungsarbeiten ein. Auch aus dem benachbarten Tibet werden Opfer und Vermisste gemeldet. In Sachsen-Anhalt geht gerade eine Protestaktion von Menschen mit Migrationsgeschichte zu Ende. In der Landeshauptstadt Magdeburg hatten sie bis jetzt ihre Geschäfte zugelassen, als Zeichen gegen Rassismus und Ausgrenzung und um zu zeigen, was fehlen würde, wenn es die von Migranten geführten Geschäfte nicht gäbe. Rund 150 Läden wollten sich beteiligen. Hintergrund sind die Landtagswahlen in Sachsen-Anhalt übernächstes Wochenende und dass die AfD in Umfragen deutlich vor den anderen Parteien liegt. Die AfD fordert in ihrem Wahlprogramm einen deutlich schärferen Kurs in der Migrationspolitik. Ihr Landesverband in Sachsen-Anhalt ist laut Verfassungsschutz gesichert rechtsextremistisch. Bundeskanzler Friedrich Merz hat die Beratungen mit seinen Ministerinnen und Ministern in Brandenburg abgeschlossen. Ein Thema war die lange Hitze in diesem Sommer und ihre Folgen. Zuletzt gab es eine Diskussion darüber, ob mehr Geld vom Bund in den Hitze- und Klimaschutz fließen soll. Das hat Merz zurückgewiesen. Der CDU-Politiker sieht hier die Bundesländer hauptsächlich in der Verantwortung. Und es sei auch genug Geld da. Merz kündigte aber an, prüfen zu wollen, ob Betriebe in der Landwirtschaft und in der Forstwirtschaft wegen Dürre und Waldbränden Hilfen bekommen könnten. Mehrere Politiker der Regierungspartnerin SPD wollen, dass der Bund mehr für den Hitzeschutz zahlt, zum Beispiel Umweltminister Carsten Schneider. Um die geplante Zuckersteuer bei Getränken gibt es Verwirrung. Gestern war ein Papier aus dem Finanzministerium bekannt geworden, wonach auch Getränke mit Süßstoffen höher besteuert werden sollen, also auch Light- und Zero-Produkte. Das hat Bundesfinanzminister Lars Klingbeil jetzt aber zurückgenommen. Er sagt, eine Steuer auf zuckerfreie Getränke ergebe keinen Sinn und werde daher auch nicht kommen. In dem Vorschlag stand, dass neben Limos unter anderem auch Zero- und Light-Getränke, Haferdrinks und Fertigkaffees unter die Zuckersteuer fallen sollen. Klingbeil erklärte, es habe sich dabei nur um ein Arbeitspapier gehandelt.
2: Das Wetter.
3: Immer wieder sonnig und es bleibt trocken. Abends im Westen und Süden vereinzelte Schauer und Gewitter. Die Temperaturen liegen heute zwischen maximal 20 und 29 Grad. Morgen gibt es im Westen zum Teil Gewitter, örtlich auch Unwettergefahr, sonst locker bewölkt und meistens trocken bei 27 bis 34 Grad.
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0: Wenn sich nicht etwas tut, dann werden wir den Regionalverkehr lahmlegen. Das haben Zugbegleiter und Zugbegleiterinnen gesagt. Dann wurden wieder die Zahlen rausgeholt, wie viele Zugbegleiter und Zugbegleiterinnen angegriffen werden. Jeden Tag. Bei der Deutschen Bahn wird schon über Bodycams gesprochen. Und das ist ja nicht nur in Zügen so. Es ist in Krankenhäusern so. Medizinisches Personal wird angegriffen. An Schulen immer mehr Aggressivität. Im Straßenverkehr immer mehr Aggressivität. Und ich dachte so, ja, aber Bodycams hin oder her, das Problem liegt ja schon den Schritt davor. Also wie kann es denn sein, dass so viele Menschen, also wirklich, das müssen ja Massen an Menschen sein, völlig ausrasten, gewalttätig werden und meinen, das wäre ganz normal. Da kann man doch was machen, oder? Oh ja, kann man. Und was? Das besprechen wir hier gleich.
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0: Benny Blanco und Bibi Trix, Joven y Salvaje. Joven y Salvaje. Wie schön sie das singt. 3:10 ist es. Deutschlandfunk Nova ist hier und wir haben am Montag darüber berichtet, dass Zugbegleiter und Zugbegleiterinnen gesagt haben, wenn sich hier nicht was ändert, dann werden wir ab Januar den Regionalverkehr lahmlegen müssen, weil so geht's nicht weiter. Sie werden beschimpft, bedroht, angegriffen, angespuckt. Die Frage ist dann oft, brauchen wir mehr Security? Bei der Deutschen Bahn geht's um Bodycams. Das gleiche Problem in Krankenhäusern, Arztpraxen, Schulen, im Straßenverkehr. Überall steigt die Aggressivität. Aber wenn die Polizei kommt, wenn die Security da ist, wenn die Bodycam zum Einsatz kommt, dann ist es ja eigentlich schon zu spät. Was ist denn eigentlich mit den Schritten davor? Können wir nicht einfach alle lernen, unsere Wut besser im Griff zu haben, bevor es eskaliert, bevor wir Bodycams einsetzen müssen? Ihr merkt schon, das ist sehr emotional, das Thema für mich. Warum lernen wir das nicht? Und warum lernen wir das nicht direkt einfach in der Schule? Und genau darüber sprechen wir jetzt mit Tina Schütze-Fulton. Sie hat Metazeit gegründet und Metazeit bringt Meditation und Achtsamkeit an die Schulen. Und mit ihr will ich jetzt sprechen. Moment, ich muss hier mein Knöpfchen drücken. So, hallo Tina.
1: Hallo Diane.
0: Ach, wunderbar, du kannst mich hören. Alles prima. Tina, wenn ich richtig sauer bin und merke, gleich platze ich, ja, hier triggert mich irgendwas richtig. Was muss ich dann können, damit ich nicht gewalttätig werde?
1: Na, ich würde sagen, in erster Linie erstmal wahrnehmen, was da in dir los ist. Ja, du kannst ja nur regulieren, was dir selbst bewusst ist. Und viele Menschen, da ist ja schon das Problem oder die Herausforderung, da ist diese Anspannung, diese Aggression, dieser Grundton auch, dieses unfreundliche Gemotze und Ellenbogen ausgefahren, wird ja schon als normal wahrgenommen. Ich bin halt so, das ist halt so, was willst du von mir erwarten an so einer hitziger Tag, Freitagabend oder sowas. Ne? Also, dass ich wahrnehme, wie geht's mir und will ich das eigentlich? Möchte ich so ein Mensch sein? Da geht's los. Und dann müsstest du wissen, wie du es regulieren kannst. Und da wäre es natürlich großartig, dass du dafür Übungen hast und auch Übungsräume. Man könnte jetzt sagen, okay, haben wir ja in der Bahn, da haben wir ja fantastische Übungsräume. Und merkt man ja auch, ne, wie viele Menschen dann ihr Toolköfferchen auch nutzen. Aber ja, tatsächlich fände ich es natürlich auch großartig, wenn wir das in geschützten Räumen machen und auch mit fundiertem Wissen zum Beispiel.
0: Und auch vorher, bevor sowas passiert, ne? Du sagst Toolköfferchen, also jeder kann sein Toolköfferchen ja selber bestücken. Das heißt, Emotionsregulation ist etwas, was ich trainieren kann, wie ein Skill, wie Geige spielen oder Fußball spielen, wenn ich es denn möchte. Ne? Gehen wir mal davon aus, ich möchte das jetzt. Ja? Hast du ein, zwei Tools für mich, die ich jetzt schnell üben kann, damit ich nicht ausraste?
1: Auch da würde ich wieder bei der Wahrnehmung anfangen. Also wirklich erstmal aufschreiben. Du kannst ja abends dich hinsetzen und sagst mal so, ich schreibe mir mal jeden Abend für eine Woche lang die Liste, was kotzt mich wirklich an? Was nervt mich an meinem Tag? Und dann kannst du natürlich gerne, um dich wieder ein bisschen auch schon direkt in Regulation zu üben, aufschreiben, was hat mir denn heute Freude gemacht? Ja, dann kannst du einmal wahrnehmen, was sind so Punkte, die wiederkommen, Themen, Menschen. Vielleicht merkst du auch, ach Mensch, immer der Uli, der tut mir echt nicht gut. Oder immer der fünfte Espresso lässt mich echt schneller durch die Decke gehen. Dann fängt man an, so Muster zu entwickeln und zu erkennen. Und dann gibt es natürlich endlos viele Übungen. Menschen regulieren sich über Joggen gehen, über Krafttraining. Dann die anderen sitzen beim Yoga und atmen gemeinsam miteinander. Andere gehen zur Massage, wieder andere gehen zur Therapie. Also was man dann macht, das wäre dann der nächste Schritt. Ich würde immer erstmal mit Selbstwahrnehmung und Selbstbeobachtung anfangen.
0: Und du trainierst ja Achtsamkeit mit Schülerinnen und Schülern. Wie sieht das praktisch aus? Also was macht ihr? Also ich gehe mal davon aus, dass die jetzt nicht 5 Espressi trinken, die Schüler und Schülerinnen, mit denen du arbeitest. Also was macht ihr quasi vorm Unterricht?
1: Na, wir machen das ja in erster Linie mit den Lehrpersonen, mit dem pädagogischen Team. Und die trinken durchaus ihre diversen Kaffee. Und kommen dann mit einer Grundspannung in die Klasse. Das spürt die Klasse. Und da geht es natürlich ganz sehr um Beziehungskompetenz, um Kommunikationsfähigkeiten, Perspektivfähigkeiten. Wie spiegeln wir einander? Natürlich auch die ganze Wissenschaft dahinter. Da bist du ja auch Expertin für. Ja, was passiert da eigentlich im Gehirn bei mir, wenn mir die Synapsen durchknallen und ich nur noch schreie? Und da, wir üben das auch, dass wir üben diese Wahrnehmung, wo sitzt deine Wut, was macht dich wütend, wer macht dich wütend, und dann besprechen und üben wir, was hilft. Und das üben wir halt nicht nur mal heute oder mal in der Nachmittags-AG, sondern wir üben das jeden Tag, jeden Tag, jeden Tag, weil im Sommer gibt es wieder ganz andere Punkte, die meine Wut auslösen, als vielleicht im Winter, im Urlaub, vor einer Klassenarbeit. Also diese ganzen, wie verändert sich mein Tag und wie verändere ich mich im Tag? Und das gucken wir uns an und finden dann dafür immer die entsprechende Übung, die dann diesen Menschen hilft. Und es ist, wie gesagt, so unterschiedlich die Übungsauswahl, wie diese Menschen in einer Klasse nun mal sind.
0: Es gibt so viele Möglichkeiten, seine Emotionen zu regulieren. Wir alle können das lernen. Tina Schütze-Fultern macht das. Sie hat Metazeit gegründet, bringt Meditation und Achtsamkeit in Schulen, um eben all diese Tools auszuprobieren, je nachdem, wie es gerade passt. Aber es ist auf jeden Fall möglich. Wir können das alle lernen, wenn wir das möchten. Und wir können auf unsere Gefühle achten und damit umgehen lernen und unser Gehirn dafür benutzen, wenn wir das möchten. Deutschlandfunk Nova ist hier. Hallo.

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0: Was ist denn ein bisschen less than a lover? Da denken wir jetzt mal alle drüber nach. Muss aber auch nicht. Moment mal, ich wollte jetzt hier die Nachrichten spielen. Sekunde, ich hab's gleich. Ich wollte diesen Knopf hier drücken und sagen 15.30 Uhr für euch am Mikrofon. Sabrina Loy für die Nachrichten, hallo.
1: Hallo.
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1: Vorneweg drei Themen in Kurzform. Im Gebirge in Nepal werden nach einer Sturzflut hunderte Menschen vermisst, darunter viele ausländische Touristen. Die Zahl der Toten hat sich auf über 20 erhöht. Nach einer Bitkom-Studie hat es mehr Cyberangriffe auf deutsche Unternehmen durch ausländische Geheimdienste gegeben. Am häufigsten genannt wurden China und Russland. Und Bundeskanzler Merz sieht beim Hitzeschutz hauptsächlich die Bundesländer in der Verantwortung. Er sagte nach der Regierungsklausur, dass dafür genug Geld da sei.
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1: 6 Jahre nach dem Bruch mit dem britischen Königshaus ist Prinz Harry mit seiner Familie in die Heimat zurückgekehrt. Mehrere Medien berichten, dass sie mit einem Privatjet in Birmingham gelandet sind. Erst vor einer Woche kam die Meldung, dass der jüngere Sohn von König Charles III. Zurückkehren würde. Die beiden 7 und 5 Jahre alten Kinder von Harry und Meghan sind demnach zum Schulbeginn im September an einer britischen Schule angemeldet. Die Familie wird an einem Ort wohnen, der nicht zum Besitz des britischen Königshauses gehört, und sie werden auch weiterhin keine royalen Pflichten übernehmen. Harry und seine Frau hatten sich Anfang 2020 von diesen Pflichten zurückgezogen. Sie lebten zuletzt in Kalifornien. Harry erhob unter anderem den Vorwurf, dass Meghan im Palast rassistisch beleidigt worden sei. Seitdem gilt das Verhältnis zum Königshaus als äußerst angespannt. Letztes Jahr kündigte Harry an, sich mit seinem an Krebs erkrankten Vater versöhnen zu wollen. Letzten Monat empfingen Charles III. Harry und dessen Familie dann erstmals wieder seit 4 Jahren. Eine Flugbegleiterin aus Frankreich hat lange dafür gekämpft, dass ihre Brustkrebserkrankung als Berufskrankheit anerkannt wird. Jetzt hat ihr ein Gericht Recht gegeben. In dem Urteil verweist es auf die Nachtarbeit, ionisierende Strahlung und Passivrauchen, dem die Frau jahrelang ausgesetzt war. Faktoren, die die Erkrankung befördert haben könnten. Sophie Lenon hatte von 1989 bis 2019 als Flugbegleiterin und Kabinenchefin für Air France gearbeitet. In den 30 Jahren kam sie auf 12.600 Flugstunden, davon mehr als die Hälfte in der Nacht. 2 Behörden hatten ihren Antrag zunächst abgelehnt. Durch die Entscheidung kann die 59-Jährige jetzt früher in Rente gehen. In Frankreich ist Brustkrebs nicht auf der Liste der Berufskrankheiten aufgeführt. Das erschwert die Anerkennung. Manche Arbeitsbedingungen gelten aber als brustkrebsfördernd, etwa Nachtarbeit, ionisierende Strahlung und hormonaktive Stoffe. Mit etwa 13.000 Todesfällen jährlich ist Brustkrebs in Frankreich die tödlichste Krebsart für Frauen. Die Polizei in Australien ist auf der Jagd nach Austerndieben. Unbekannte sollen mehr als 300 Säcke mit Austern auf einer Farm in Bundesstaat New South Wales gestohlen haben. Es geht um mehr als 400.000 Austern. Sie haben umgerechnet einen Wert von rund 214.000 Euro. Australien ist eine kleine Austernnation. Dort werden Austern nicht nur gegessen, sondern auch in großem Stil gezüchtet. Die wichtigsten Anbaugebiete liegen in New South Wales, Tasmanien und South Australia. Austernfarmen gelten als vergleichsweise nachhaltig, weil Austern das Wasser filtern und kein zusätzliches Futter benötigen.
2: Das Wetter.
1: Fast überall trocken und sonnig, nur in der Mitte und im Osten können noch ein paar Tropfen runterkommen. Später am Abend sind auch im Westen und Süden Gewitter möglich. Die Temperaturen liegen bei 24 bis 29 Grad. Morgen nochmal viel Sonne und mit 27 bis 34 Grad heißer als heute. Vom Westen ziehen dann aber Wolken auf, die ab dem späten Nachmittag unwetterartige Gewitter mitbringen können.
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0: Habt einen richtig, richtig schönen Mittwoch. Wünsche ich euch von Herzen.

0: 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Es gibt auch noch Urwiesen.
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2: Es gibt Wiesen in der Prärie, die sind schon tausende Jahre alt. Und wenn die umgepflügt werden, für Landwirtschaft zum Beispiel, dann sind sie wohl für immer verloren. Die Wiesen können zwar nachwachsen und sehen dann auch ungefähr aus wie früher. Aber mehrere Studien zeigen, dass das, was zurückkommt, nicht dasselbe ist. Warum? Das untersucht eine Studie über Graslandschaften weltweit. Erschienen ist sie in der Zeitschrift PNAS mit Daten von hunderten Pflanzenarten. Die Forschenden haben jüngere und ältere Grasflächen miteinander verglichen und gesehen, dass altes Grasland oft aus langlebigen Stauden besteht, mit zähen, ledrigen Blättern. Sie kommen besser klar mit dürren Pflanzenfressern und Bränden. Allerdings wachsen sie langsamer. Dagegen wachsen neue Pflanzen schneller, brauchen aber mehr Nährstoffe und sie werden höher und bekommen dadurch mehr Sonnenlicht ab. Laut der Studie bleiben diese Unterschiede lange bestehen. Auch nach rund 300 Jahren waren neuere Wiesen noch anders als die, die noch nie vernichtet wurden. Urwaldwiesen sozusagen. Die Forschenden fordern, uralte Wiesen zu erhalten, weil das, was verloren geht, eben nicht einfach nachwächst. Eine Hitzewelle trifft uns alle gleich. Erstmal. Aber es kommt sehr darauf an, in welcher Umgebung man wohnt. Das Karlsruher Institut für Technologie hat sich angeschaut, welche Bevölkerungsgruppen besonders von den Hitzewellen im Juni und Juli betroffen waren. Dafür haben sie die Temperaturen für alle Landkreise und Städte in Deutschland analysiert, tags und nachts, in der Luft und am Boden. Dann haben sie die Temperaturdaten mit sozialen Faktoren verknüpft, Miete pro Kopf, Alter und Staatsangehörigkeit. Bei einem der Faktoren gab es einen deutlichen Zusammenhang. In knapp 85% der Städte ist die Luft nachts deutlich wärmer in den Vierteln, in denen mehr Menschen leben, die keine deutsche Staatsangehörigkeit haben. Die Forschenden weisen darauf hin, dass ihre Daten diesen Zusammenhang nur feststellen, nicht erklären können. Sie sagen aber auch, dass ihre Studie zeigt, dass verschiedene Bevölkerungsgruppen bei Hitzewellen unterschiedlich starken Temperaturen ausgesetzt sind. Immer und immer wieder massive Schläge gegen den Kopf. Das hat gravierende Folgen für Footballspieler. Im British Medical Journal ist jetzt eine Studie erschienen, die dazu Zahlen liefert. Dafür haben Forschende in einem Zeitraum von 5 Jahren Gehirne von verstorbenen NFL-Spielern untersucht. Nur so lässt sich sicher feststellen, ob sie zu Lebzeiten CTE hatten, eine chronisch traumatische Enzephalopathie. Das ist eine Hirnerkrankung, die zu Sprachstörungen, Persönlichkeitsveränderungen und Demenz führen kann. Der Studie zufolge konnte bei 215 von 235 untersuchten Gehirnen CTE diagnostiziert werden. Hochgerechnet auf die Zahl aller in dieser Zeit verstorbenen Spieler gehen die Forschenden davon aus, dass mindestens jeder vierte CTE hatte.
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0: viele Emotionen immer mit Muse. Starlight haben wir gehört hier bei Deutschlandfunk Nova. Vor ungefähr einem Monat gab es eine riesen Aufregung um ein KI-Modell von OpenAI, das die Softwareplattform Hugging Face angegriffen und gehackt hat. Also so, oh Gott, die macht sich selbstständig, die geht einfach raus in die Welt, die macht, was sie will und dann auch noch einen Angriff, dann auch noch Hacking. Etwas Ähnliches ist auch bei einem KI-Modell vom Konkurrenten Anthropic passiert. Danach gab es allerdings viel Diskussion darum, ob das nicht nur deswegen passiert ist, weil man die Sicherheitsschranken für die KI ganz bewusst weggenommen hat. Gestern haben beim Science Media Center in Köln KI-Expertinnen und Experten ihre Einschätzungen zu dem Fall gegeben. Die haben erstmal festgestellt, dass im aktuellen Fall Menschen versagt haben und nicht die KIs. Das ist ja schon mal auf jeden Fall interessant, ne? Weil ja dann sofort eben ein anderer Eindruck entsteht. KI-Modelle haben zumindest bis auf Weiteres kein Bewusstsein. Also jetzt gerade, ne? Wir wissen nicht, was morgen ist oder in einem Monat. Die tun und lassen genau das, was man ihnen aufträgt. Christian Kersting von der TU Darmstadt formuliert das so.
1: Wenn beim TÜV ein Auto einen Crashtest macht und leider durch die Wand durchfährt und deswegen einen Zuschauer erwischt, dann würde keiner sagen, oh, wie fähig ist denn das Auto, sondern würden alle darüber reden, waren vielleicht die Sicherheitsvorkehrungen nicht ganz richtig.
0: Bedeutet also, dass im aktuellen Fall Menschen versagt haben und nicht KIs plötzlich, weil sie da Bock drauf hatten, so gehandelt haben. KI-Modelle haben, wie gesagt, kein Bewusstsein. Die agieren so, wie man ihnen das sagt. Mit regulatorischen Vorgaben werden KIs trainiert. Aber auch das kann Konsequenzen haben. Die bekommen dadurch nämlich einen gewissen Grad an Autonomie. Kein Bewusstsein, einen gewissen Grad an Autonomie. Und da stellt sich jetzt die Frage, welche Motivation KI-Modelle dafür haben. Mir fällt da jetzt auf Anhieb ein, wahrscheinlich nicht ausgeschaltet zu werden.
2: Da müsste das aber erstmal eine Art Bewusstsein haben für. Und naja, aber auch ohne Bewusstsein, also dass ein KI-Modell außer Kontrolle gerät, dass man das als Auftraggeber sozusagen verliert, das ist durchaus schon jetzt möglich.
0: Sagt Tech-Autor Michael Gessert. Klingt auch fast so, als wäre das Notfallszenario einfach Stecker ziehen nicht mehr so easy zu machen. Die Frage, wie halten wir KI-Modelle unter Kontrolle, bleibt also auf jeden Fall ein Dauerbrenner, denn wie gesagt, es verändert sich ja auch jeden Tag. Die KI, die wir jetzt benutzen, ist eine ganz andere KI als die, die wir vor einem oder vor zwei Jahren benutzt haben. Deswegen, wir wissen ja auch nicht, was in einem Monat passiert und deswegen bleibt es auf jeden Fall wichtig, dieses Thema, und wir müssen das im Auge behalten.
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0: 16 Uhr ist es, Zeit für einen Blick in die Welt. Und was sich dazu getragen hat, sagt uns Peter Neuhaus. Hallo.
1: Hallo.
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0: Der Mutterkonzern von Instagram und Facebook Meta zahlt im Streit über den Jugendschutz mehr als 16,5 Milliarden US-Dollar. Meta hat einen Vergleich geschlossen mit mehreren US-Bundesstaaten. Der Konzern verpflichtet sich auch zu Änderungen für Kinder und Jugendliche bei der Social-Media-Nutzung. Dabei geht es um tägliche Zeitlimits und Zugangssperren in der Nacht. Mit dem Vergleich entgeht Meta einem Prozess, der viel Aufmerksamkeit bekommen hätte. In dem Verfahren hatten 29 Bundesstaaten dem Konzern vorgeworfen, seine sozialen Netzwerke gezielt so gestaltet zu haben, dass sie Minderjährige abhängig machen. Außerdem habe Meta Verbraucher über die Sicherheit seiner Plattformen getäuscht und unrechtmäßig persönliche Daten von Kindern gesammelt, um damit KI-Modelle zu trainieren. In Nepal steigt die Zahl der Toten nach schweren Überschwemmungen. Nach Angaben der Polizei sind inzwischen mehr als 90 Tote bestätigt. Außerdem gibt es hunderte Vermisste. Darunter sind viele ausländische Touristinnen und Touristen, auch aus Deutschland. Eine heftige Sturzflut in Nepal hat ganze Dörfer weggespült. Videos zeigen Wassermassen, die Häuser mit sich reißen. Als Ursache wird ein Erdrutsch in einem Gletschersee vermutet. Auch aus dem benachbarten Tibet werden Opfer und Vermisste gemeldet. Wegen der Krise bei VW ist Konzernchef Oliver Blume heute wieder unterwegs. Er besucht zwei Werke, die geschlossen werden könnten. Im Werk in Emden in Ostfriesland hat er mit der Belegschaft gesprochen und auf hohe Kosten im Vergleich zu anderen Standorten in Europa verwiesen. Danach sollte Blume weiter nach Zwickau reisen. Der VW-Standort steht wegen der Sparpläne des Konzerns ebenfalls auf der Kippe. Blume hat aber immer wieder gesagt, dass es noch keine Entscheidung über mögliche Schließungen bei Volkswagen gibt. Das Landgericht Münster hat zwei Männer verurteilt, weil sie Waren nach Russland verkauft haben. Wegen Verstößen gegen die Sanktionen der Europäischen Union bekamen die beiden Brüder Haftstrafen von etwa 4 Jahren. Die Männer haben im Prozess Geständnisse abgelegt. Über Briefkastenfirmen in der Türkei und Kirgisistan hatten sie Maschinenbauteile nach Russland exportiert. Wegen des russischen Angriffskriegs gegen die Ukraine gelten Sanktionen der EU, um Russlands Wirtschaft zu schwächen. Bestimmte Waren dürfen nicht nach Russland verkauft werden. Neben Maschinenbauteilen betrifft das zum Beispiel auch Fahrzeuge, Mikrochips und bestimmte Chemikalien.
1: Das Wetter.
0: In der Mitte und im Osten kann es noch ein bisschen regnen, da maximal 24 Grad, später dann überall trocken und teils sogar sonnig. Bei noch bis zu 29 Grad am Abend kann es dann im Westen und Süden gewittern. Morgen ziehen von Westen her Wolken auf. Hier sind ab dem späten Nachmittag unwetterartige Gewitter möglich, sonst meist trocken bei 27 bis 34 Grad.
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2: In Magdeburg sind heute bestimmte Geschäfte geschlossen gewesen. Und es war ein Streik gegen Rassismus. Die ganze Geschichte hier gleich nochmal.
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0: In Magdeburg, ihr habt es bestimmt in den Nachrichten gehört, waren heute bei vielen Restaurants die Läden zu, bei Läden, bei anderen Betrieben, die hatten geschlossen. Über 150 Gewerbe- und Gastronomiebetriebe haben bei einem ganz besonderen Streik mitgemacht. Und zwar gegen Rassismus und Ausgrenzung. Einige verzichteten dafür auf richtig viel Umsatz. Es ist ein Protest gegen Rassismus und soll zeigen, was passiert, ja, wie Magdeburg aussieht ohne die migrantische Kultur. Und hinter dem Protest steckt natürlich auch Angst vor dem, was nach der Landtagswahl passieren könnte. Wie groß diese Angst ist, was da heute passiert ist in Magdeburg, das wollen wir besprechen. Besprechen wir jetzt mit Nadine Lindner aus unserem Hauptstadtstudio, die für uns natürlich den Wahlkampf in Sachsen-Anhalt verfolgt. Hallo erstmal.
1: Ja, hallo. Schön groß aus Magdeburg.
0: Hallo. Also der Streik, der läuft ja schon ein paar Stunden, ist jetzt wohl auch schon vorbei, ne? Das kann man wahrscheinlich gar nicht so direkt sagen. Wie hat man das gemerkt, diesen Protest heute in der Stadt?
1: Also der Streik war angesetzt von 10 bis 15 Uhr. In der Zeit waren hier auch einige Geschäfte geschlossen. Ich habe hier mal eine kleine Runde gedreht, rund um das Studio vom Deutschlandfunk, was sich in der Nähe des Hasselbachplatzes in Magdeburg befindet, wo viele, wie soll ich sagen, migrantisch betriebene Geschäfte, Supermärkte, Restaurants sind. Und da hat man das schon gesehen. Also Dönerläden waren zu, dann Supermärkte, Halal-Supermärkte, die sich an ein vorwiegend muslimisches Publikum richten, die hatten die Türen verschlossen und da hingen dann rote Poster dran, wo dann draufsteht, wir schließen unsere Läden, damit sich morgen nicht die Türen zu einer freien und demokratischen Gesellschaft schließen. Also da ist es schon klar, dass hier die Landtagswahl am 6. September im Mittelpunkt steht, wo die AfD in den derzeitigen Umfragen ja relativ weit vorne liegt. Wobei man auch sagen muss, wenn man dann hier die Runde gedreht hat, hat man auch gesehen, dass andere Läden, Sushi-Restaurants oder auch Spätis ganz normal offen hatten. Und ich habe dann mal gefragt, okay, warum habt ihr nicht mitgemacht? Da habe ich dann unterschiedliche Antworten bekommen. Da hieß es dann, naja, der Chef habe das so entschieden. Andere haben dann gesagt, ach, es ist doch irgendwie egal, wer hier regiert. Die Organisatoren von diesem Migra-Streik, wie er genannt wird, sagen trotzdem, dass es ein Erfolg war. Und sie sagen, naja, es war eine kurzfristige Aktion. Wir haben eben auch nicht mit allen migrantischen Gewerbetreibenden im Vorfeld sprechen können.
0: Und du hast gesagt, du bist durch die Straßen gegangen. Wie hat sich das angefühlt? Haben auch andere Leute irgendwie darauf reagiert oder war das so ein bisschen auch egal so im Straßenbild? Wie hat sich das angefühlt?
1: Also im Straßenbild hat man es dann auf jeden Fall um 13 Uhr gesehen. Da gab es eine Protestkundgebung auf dem Domplatz, was dann wiederum aber auch direkt vor dem Landtag liegt. Natürlich symbolisch, um auf die Landtagswahl hinzuweisen. Und da hatten sich dann schon mehrere hundert Leute versammelt. Das waren teilweise Gewerbetreibende, die geschlossen hatten. Es waren die Initiatoren dieses sogenannten Migra-Streiks, unter anderem Sayed Sayed vom Flüchtlingsrat in Sachsen Anhalt. Es waren aber auch Menschen aus der Zivilgesellschaft dabei, von den Gewerkschaften, aber auch von den Parteien habe ich zum Beispiel die Spitzenkandidaten gesehen. Ich habe auch Vertreter zum Beispiel der CDU gesehen, den sozialpolitischen Sprecher Tobias Krull, der hier in Magdeburg kandidiert und der gesagt hat, nein, wir müssen als Gesellschaft auch zusammenhalten und die unterschiedlichen Bedürfnisse der Menschen in der Stadt sehen. Und da hatte ich das Gefühl, das war schon eine ganz besondere Stimmung zwischen, oh, wir wissen nicht genau, was kommt, und auf der anderen Seite eben auch Kampfgeist und diesem deutlichen Willen, ein Zeichen zu setzen für eine Gesellschaft, die sich nicht spalten lässt in Ausländer und Deutsche. Das war eine der Kernbotschaften, die da heute Mittag zu hören waren.
0: Ja, ich wollte gerade sagen, es war ja gerade auch CSD in Magdeburg, von dem viel berichtet wurde und jetzt eben auch dieser Streik und diese Proteste. Wie ist denn so deine Einschätzung jetzt über die Stimmung gerade vor der Wahl?
1: Also ich habe so das Gefühl, innerhalb der migrantischen Community gibt es große Verunsicherung. Das ist auch das, was Sayed Sayed vom Flüchtlingsrat gesagt hat. Er hat gesagt, wir werden quasi überrannt mit Anfragen. Der Beratungsbedarf ist riesig und daraus leitet er halt auch ab, dass die Menschen viele Fragen haben, dass die Unsicherheit einfach groß ist und dass sich viele Menschen dann eben noch nicht so ganz sicher sind, wie sie sich nach dem Wahltag entscheiden. Ansonsten war ich gestern auf einem sehr interessanten Panel bzw. einer Podiumsdiskussion, die die TAZ veranstaltet hatte, wo Vertreterinnen und Vertreter der Zivilgesellschaft mit dabei waren, aus der Jugendarbeit, aus der Sozialarbeit, aus der alternativen Kulturarbeit. Und die, finde ich, zweierlei geschildert haben. Die haben geschildert, wie groß jetzt schon der Druck ist, den sie auf ihre Projekte erleben. Auch Druck, der durch die AfD ausgeübt wird, jetzt auch schon vor der Wahl. Und auf der anderen Seite eine große Politisierung und ein großes Interesse dann an diesen Projekten. Und da hatte ich auch das Gefühl, oder manche haben es dann auch gesagt, sie schwanken so ein bisschen zwischen Lust am Engagement und auf der anderen Seite einer wahnsinnigen Erschöpfung, die halt damit einhergeht, dass man sich seit Wochen und Monaten dann halt eben auch so einbringt und in diesem hochpolarisierten Umfeld bewegt.
0: Vielen Dank auf jeden Fall für die Eindrücke an Nadine Lindner, die in Magdeburg ist und den Sachsen-Anhalt-Wahlkampf für uns verfolgt. Da war heute sogenannter Migra-Streik und in 2 Wochen wird dort gewählt.

0: Error, das perfekte Problem. Deutschlandfunk Nova ist hier. Größer, krasser, teurer. Auf der Gamescom zeigt die Gaming-Branche gerade wieder ihre fettesten, neuesten Games. Aber genau diese Blockbuster, die kosten in der Entwicklung inzwischen teilweise hunderte Millionen oder sogar mehr. Und auch für uns werden deswegen logischerweise Games teurer. Die kosten dann mal 70 bis 80 Euro. Muss das eigentlich wirklich sein? Deutschlandfunk Nova-Reporter Thomas Ruscher war für uns auf der Gamescom und hat sich umgehört.
1: Ich habe mit Amir Sadwat gesprochen vom chinesischen Games-Konzern Tencent und der sagt, ja, Computerspielproduktion ist viel zu teuer.
2: The market has become more competitive in terms of sales. I actually think it's harder to discover and to sell games. The budget needs to come down to match the decreased revenue.
1: Ja, die Konkurrenz sei hart, es sei schwieriger geworden, Spiele zu verkaufen. Darum müssten sie auch billiger in der Herstellung werden, damit das Verhältnis wieder passt.
0: Sagt Deutschlandfunk Nova-Reporter Thomas Ruscher. Damit die Spielunternehmen das hinkriegen, müssten die Teams vielleicht auch kleiner werden.
3: Sind es vielleicht nicht 300 Leute, die an so einem Projekt arbeiten müssen oder 1000, 2000, wie es teilweise bei Ubisoft-Titeln der Fall ist. Und früher hieß es schon mal irgendwann, also eigentlich braucht man so 30 Leute, um ein richtig gutes Game zu machen.
0: Das sagt wiederum Jan Klose, der seit 30 Jahren Computerspiele in Deutschland macht. Es gibt aber auch eine Gegenbewegung zu den großen Games, die einsparen wollen. Philomena Schwab ist die Chefin vom Schweizer Stray Fawn Studio und sie setzt eben nicht auf das eine große Spieleprojekt, sondern auf kleine, um das Risiko zu minimieren.
4: So viele Spiele kommen die ganze Zeit raus. Deshalb überrascht es mich überhaupt nicht, dass je mehr rauskommt, desto mehr halt einfach nicht funktioniert. Und ich glaube, man hat jetzt einfach gesehen, dass kleine Produktionen, die halt Trends und Innovationen schneller aufnehmen können, mehr Risiko eingehen können, halt auch gute Chancen haben.
0: Und wenn eine solche etwas kleinere Produktion dann floppen würde, dann sei das eben keine ganz so große Katastrophe. Also das ist durchaus tatsächlich auch möglich. Es ist gerade Gamescom, deswegen haben wir darüber gesprochen. Apropos My Favorite Game jetzt von den Cardigans.

0: 16.30 Uhr. Es ist Zeit für einen Blick ins Weltgeschehen und was da passiert ist. Sabrina Loy sagt es uns. Hallo.
1: Hallo.
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3: Vorneweg drei Themen in Kurzform. Im Streit um Jugendschutz gibt es einen Vergleich zwischen dem Instagram-Konzern Meta und mehreren Bundesstaaten in den USA. Meta zahlt mehr als 16,5 Milliarden Dollar. Es ging unter anderem um den Vorwurf, dass die Plattformen von Meta Minderjährige abhängig machen. Im Gebirge in Nepal sind nach einer Sturzflut inzwischen mehr als 90 Tote bestätigt. Hunderte Menschen werden vermisst, darunter viele ausländische Touristen. Und Finanzminister Klingbeil hat Überlegungen zur geplanten Zuckersteuer zurückgenommen. Zero- und Light-Getränke sowie Haferdrinks sollen von der Steuer nicht betroffen sein.
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3: In Mittelamerika haben viele Staaten mit Trockenheit und Dürre zu kämpfen, verursacht vor allem durch das Klimaphänomen El Niño. Nach Honduras haben deshalb jetzt auch Panama und El Salvador Dürrealarm ausgelöst. In Panama wurden diesen Monat schon etliche Temperaturrekorde übertroffen. Wegen der Trockenheit wurde auch der Schiffsverkehr auf dem wirtschaftlich sehr wichtigen Panama-Kanal eingeschränkt. Auch in El Salvador herrscht an vielen Orten Niedrigwasser. Der Bauernverband dort rechnet deshalb damit, dass die erste Ernte von Getreide etwa 20% geringer ausfallen wird als normalerweise. Bei dem natürlich auftretenden Klimaphänomen El Niño erwärmt sich die Wasseroberfläche im östlichen und zentralen Pazifik nahe des Äquators. Das hat weltweit Auswirkungen auf Wind, Luftdruck und Niederschläge. In der Folge steigt das Risiko für Wetterextreme. Polen hat Menschen aus der Ukraine zu Beginn des Krieges mit offenen Armen empfangen. Doch nach 4,5 Jahren hat sich die Stimmung spürbar gewandelt. Die Feindseligkeit gegenüber ukrainischen Flüchtlingen nimmt zu. Hilfsorganisationen erhalten weniger Spenden. Das bekommen auch Frauenhäuser für Ukrainerinnen zu spüren. Eine Gründerin in Krakau berichtet, dass sie und ihre Mitarbeiterinnen teilweise beschimpft werden. Die Einrichtungen schützen Frauen vor Menschenhändlern und helfen bei der medizinischen und psychologischen Betreuung sowie der Arbeits- und Wohnungssuche. Polen ist zwar ein wichtiger Verbündeter der Ukraine im Kampf gegen Russland, dennoch schüren einige Politiker anti-ukrainische Stimmungen. Gleichzeitig sorgen steigende Lebenshaltungskosten und die Aufnahme von Millionen Ukrainern für Spannungen. Eine klare Integrationsstrategie fehlt bislang. In Spanien sorgt gerade ein Social-Media-Trend für jede Menge Ärger und Ekel in Freibädern. Die Challenge nennt sich übersetzt braune Herausforderung. Kinder und Jugendliche kacken dabei absichtlich ins Schwimmbecken und filmen anschließend das Chaos. Empörte Badegäste, anrückende Polizei und Freibäder, die geräumt werden müssen. Die Videos landen dann im Netz in der Hoffnung auf möglichst viele Likes. Offizielle Zahlen gibt es zwar nicht, aber im vergangenen Jahr soll es rund 300 solcher Vorfälle gegeben haben. In diesem Jahr ist von Hunderten die Rede. Nicht immer wird direkt ins Wasser gemacht. Manchmal bringen die Jugendlichen den Code auch in Plastikbeuteln mit und werfen ihn dann ins Becken. Für die Eltern kann das teuer werden. Es drohen Bußgelder von bis zu 20.000 Euro. Dazu kommen mögliche Schadensersatzforderungen und teils jahrelange Hausverbote für die Kinder.
2: Das Wetter.
3: Fast überall trocken und sonnig, nur in der Mitte und im Osten können noch ein paar Tropfen runterkommen. Später am Abend sind auch im Westen und Süden Gewitter möglich. Die Temperaturen liegen bei 24 bis 29 Grad. Morgen noch mal viel Sonne und mit 27 bis 34 Grad heißer als heute. Vom Westen ziehen dann aber Wolken auf, die ab dem späten Nachmittag unwetterartige Gewitter mitbringen können.
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0: Die Bravo wird ja 70 und die meisten von uns haben wahrscheinlich so Kindheits- und Jugenderinnerungen, so hahaha, weißt du noch damals in der Bravo, da war aber auch viel Fragwürdiges dabei. Mehr dazu hier gleich bei uns in 20 Minuten.

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0: Jetzt kommt eins meiner absoluten Lieblingsthemen, wenn es ums Thema Hitze geht, weil wir wissen ja, dass Bäume Orte runterkühlen können und Sträucher und Pflanzen und so weiter. Und seit Jahren bin ich so, ja, aber wieso machen wir das nicht?
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2: Wenn es richtig heiß ist, dann kann es jeder spüren. Grünflächen, vor allem mit Bäumen, helfen, Städte zu kühlen. Und trotzdem beziehen viele Großstädte in Europa solche Grünflächen kaum ein, wenn es um ihre eigene Klimaanpassung geht. Das zeigen Auswertungen von Klimastrategien aus 25 europäischen Großstädten. Da haben sich Forschende der Unis in Halle und Gießen knapp 2500 einzelne Überlegungen angeschaut, was konkret gegen die Folgen des Klimawandels getan werden könnte. Aber nur in etwa 290 Punkten ging es um neue Grün- und Freiflächen. Meistens sollten Emissionen und Abgase reduziert werden, um die Klimaziele zu erreichen. Es ging weniger um direkte Klimaanpassung. Dabei gab es allerdings große Unterschiede zwischen den Städten. Wien zum Beispiel hat in 30 Plänen neue Grünflächen mit drin, dagegen Stockholm in Schweden gar nicht. Für die Studie im Online-Journal Progress in Disaster Science wurden Strategiepapiere ausgewertet, nicht deren tatsächliche Umsetzung. Wir stehen auf der Türschwelle und können uns partout nicht mehr daran erinnern, was wir gerade noch wollten. Die Psychologie nennt das Türschwelleneffekt. Die Universität Notre Dame im US-Bundesstaat Indiana hat in der Vergangenheit immer wieder Studien dazu durchgeführt. In einem aktuellen Experiment zeigt sie, dass das Wechseln des Raums auch helfen könnte. Dafür haben sie Probanden in einem virtuellen Raum Texte lesen lassen. Eine Gruppe musste nach der Hälfte der Texte durch eine Tür in den nächsten Raum gehen und dort weiterlesen. Dann wurde gemessen, ob und wie genau sie sich erinnern. Es zeigte sich, dass diejenigen, die im gleichen Raum bleiben durften, sich ein bisschen besser an genaue Wörter oder Textinhalte erinnern konnten. Diejenigen, die durch die Tür gehen mussten, hatten dafür ein tieferes Verständnis der Texte. Praktisch könnte das bedeuten, dass man Sachen, die man wortgenau wissen muss, eher in einer Sitzung im gleichen Raum lernt. Muss man Sachen verstehen, könnte man von einer Unterbrechung und einem Ortswechsel profitieren. Jetzt noch eine traurige Szene unter Wasser. Der kleine Schweinswal verfängt sich im Netz und erstickt. Der große Schweinswal, vermutlich die Mutter, bleibt allein zurück. Ein Forschungsteam der Uni St. Andrews aus dem Vereinigten Königreich hat den Vorfall zufällig an einem fest installierten Fischernetz aufgezeichnet. Beide Wale hatten erst minutenlang in der Nähe gejagt, ohne dem Netz zu nahe zu kommen. Dann hat sich das Jungtier aber doch verfangen. Vermutlich, weil es durchs Jagen so abgelenkt war, dass es das Netz vergessen hat. Die Forschenden schlussfolgern, dass Netze deutlichere akustische und optische Warnzeichen brauchen, um Schweinswale als Beifang zu verhindern. Reflektierende Perlen könnten das zum Beispiel sein und bestimmte Klicklaute, zum Beispiel die Alarmrufe, die der gestresste zweite Wal danach ausgestoßen hat. Bisher werden als akustische Warnsignale Laute verwendet, die von Tieren aus Gefangenschaft stammen. Die unterscheiden sich aber deutlich von den Lauten, die jetzt aufgezeichnet wurden. Deshalb sollten vielleicht die verwendet werden.
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0: Ach, so ein bisschen Moby geht immer, ne? Wie Eis nach dem Essen. Natural Blues haben wir gehört bei Deutschlandfunk Nova. Alles Liebe an die Bravo. Am 26. August 1956 kam die erste Ausgabe heraus, wobei so richtig präsent und erfolgreich wurde sie dann zur Wendezeit, also so Anfang der 90er Jahre mit 1,6 Millionen verkauften Exemplaren pro Auflage. Aber die wurde ja durch Schulklassen gereicht, hat also viel mehr Jugendliche erreicht, tatsächlich. Also es hatte ja nicht jeder Jugendliche seine eigene Bravo, ne? Kann ja nicht jeder sein Taschengeld dafür ausgeben. Was ist davon geblieben und wie hat die Bravo unseren Musikgeschmack geprägt? Zum 70. Geburtstag hat sich Deutschlandfunk Nova-Reporterin Caro Nieder durch die Geschichte der Bravo gewühlt.
1: Die Bravo war ein Kult. Bravo, mein Shit.
2: Jeder kannte die Bravo.
3: Oh, das ist aber interessant. Die Brüste sehen so aus oder so.
4: Und es war natürlich die Verbindung zu den Stars, die uns bewegt hat.
5: Ich glaube, es gibt niemanden, der als Teenie nicht mindestens einmal eine Bravo in der Hand hatte.
2: Bravo war wirklich über Jahrzehnte das Sprachrohr der Jugend. Es war ein Massenmedium.
5: Das sagt Alex Gernand. Er hat zum Peak bei der Bravo als Musikjournalist gearbeitet, später auch als Chefredakteur. Der Peak der Bravo, der kam mit der Wende. 1956 kam die Bravo zum ersten Mal raus und war über Jahrzehnte das erfolgreichste Jugendmagazin. Zumindest in Westdeutschland. Mit der Wiedervereinigung durften dann die Teenies aus dem Osten auch endlich offiziell die Bravo kaufen. Damit sind die Zahlen quasi über Nacht durch die Decke gegangen.
2: Jede Bravo ging durch 4 Hände im Schnitt, sodass wir auf 6 Millionen Leser kamen.
5: Die Bravo war ein Ort, wo wir alles über unsere Lieblingsstars erfahren haben und ihnen nah sein konnten. Ich meine, Insta und TikTok gab's ja noch nicht. Das war aber nicht nur für uns als Leser und Leserinnen wichtig, sondern auch für die Stars selbst.
6: Die Bravo war essentiell für meinen Erfolg. Ohne die Bravo hätte keiner wahrgenommen, dass es mich gibt. Es war mein Draht zu den Fans und das war natürlich wahnsinnig toll, dass es das gab.
5: So erinnert sich Jasmin Wagner, aka Blümchen, an ihre Anfangszeit Mitte der 90er. Neben Blümchen hat die Bravo viele andere Stars mit aufgebaut oder sogar entdeckt. Kelly Family. Olli P. Tokyo Hotel. Und auch internationalen Acts hat die Bravo mehr Bekanntheit in Deutschland verschafft. Zum Beispiel Britney Spears. Die Stars brauchten die Bravo und die Bravo brauchte die Stars. Trotzdem war das nicht alles Friede, Freude.
7: Also die Bravo hat eben sehr zugespitzt, sehr viel auf das Spektakel gesetzt und hat dabei meist wenig Rücksicht genommen, etwas richtig differenziert darzustellen.
5: So ordnet das die Popkulturwissenschaftlerin Anne-Kathrin Kohut ein. Jasmin Wagner erzählt von Sexualisierung. In Bravo-Interviews wurde sie zum Beispiel gefragt, ob sie jetzt schon ihr erstes Mal hatte. Oder es gab Schlagzeilen zu Blümchens Brüsten.
6: Blümchens Knospen blühen. Oh Gott, wie furchtbar. Also heute einfach die mega Red Flag. Die Bravo-Redakteure werden alle sofort gefeuert werden, wenn sie das heute schreiben würden.
5: Angelo Kelly von der Kelly Family guckt auch kritisch auf seine Bravo-Zeit.
8: Für die Bravo waren wir natürlich einfach eine Kuh, die gemolken wurde.
5: Aber ohne die Bravo wären die Kellys wahrscheinlich Straßenmusiker geblieben und keine Teenie-Stars geworden. Stars und Sternchen war das eine, was uns in der Bravo begeistert hat. Auf der anderen Seite gab es ja auch noch das hier.
9: Weil man immer so ein bisschen, oh Gott, gleich kommt die Seite, gleich ja, kommt die Seite. Okay. Immer so, ah!
10: Diese ganzen Sexfragen waren wirklich ein Safe Space für mich. Let's talk about sex, baby.
5: Mit Dr. Sommer war die Bravo nicht nur Entertainment, sondern auch der Ort für sexuelle Aufklärung. Damals wirklich Vorreiter, so offen über Themen zu Körper, Sexualität und Liebe zu sprechen. Auch heute gibt's das

0: 17 Uhr und eventuell gleich eine Minute. Auf jeden Fall Zeit für die Nachrichten, die Matthias Wurms für uns vorbereitet hat. Guten Tag.
1: Hallo Diane.
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1: Der Mutterkonzern von Instagram und Facebook, Meta, zahlt im Streit über den Jugendschutz mehr als 16,5 Milliarden US-Dollar. Meta hat einen Vergleich geschlossen mit mehreren US-Dollar.

0: Bundesstaaten. Der Konzern verpflichtet sich auch zu Änderungen für Kinder und Jugendliche bei der Social-Media-Nutzung. Dabei geht es um tägliche Zeitlimits und Zugangssperren in der Nacht. Mit dem Vergleich entgeht Meta einem Prozess, der viel Aufmerksamkeit bekommen hätte. In dem Verfahren hatten 29 US-Bundesstaaten dem Konzern vorgeworfen, seine sozialen Netzwerke gezielt so gestaltet zu haben, dass sie Minderjährige abhängig machen. Außerdem habe Meta Nutzerinnen und Nutzer über die Sicherheit seiner Plattform getäuscht und unrechtmäßig persönliche Daten von Kindern gesammelt, um damit KI-Modelle zu trainieren. Um die geplante Zuckersteuer bei Getränken gibt's Verwirrung. Gestern war ein Papier aus dem Finanzministerium bekannt geworden, wonach auch Getränke mit Süßstoffen besteuert werden sollen, also auch Light- und Zero-Produkte. Das hat Bundesfinanzminister Lars Klingbeil jetzt aber wieder zurückgenommen. Er sagt, eine Steuer auf zuckerfreie Getränke ergebe keinen Sinn und werde daher auch nicht kommen. Mehr zur Zuckersteuer hört ihr gleich hier bei uns. In Magdeburg in Sachsen-Anhalt haben hunderte Menschen gegen Rassismus und das migrantenfeindliche Wahlprogramm der AfD protestiert. 1,5 Wochen vor der Landtagswahl ließen viele Ladenbesitzer mit Migrationshintergrund ihre Geschäfte in der Landeshauptstadt bis zum Nachmittag zu. So wollten sie zeigen, was fehlen würde, wenn es die von Migranten geführten Geschäfte nicht gäbe. Auch einige deutsche Ladenbesitzer schlossen sich an. Am Mittag gab es außerdem eine Protestkundgebung vor dem sachsen-anhaltischen Landtag. Die AfD liegt in den Umfragen zur Landtagswahl deutlich vorn. Sie fordert in ihrem Wahlprogramm einen deutlich schärferen Kurs in der Migrationspolitik. Unter anderem will sie auf die Zuwanderung kulturfremder Fachkräfte verzichten. Ihr Landesverband in Sachsen-Anhalt ist laut Verfassungsschutz gesichert rechtsextremistisch. Russland hat einen Journalisten der Frankfurter Allgemeinen Zeitung international zur Fahndung ausschreiben lassen. Russischen Agenturberichten zufolge wird ihm Anstiftung zu Hass oder Feindseligkeit vorgeworfen. Ein Gericht in Moskau erließ Haftbefehl. Hintergrund ist ein Interview mit dem ukrainischen Präsidenten Volodymyr Zelensky. Darin soll der Journalist Zelensky gefragt haben, was europäische Länder tun könnten, um, Zitat, dazu beizutragen, dass mehr Russen getötet würden. Eine Sprecherin des russischen Außenministeriums bezeichnete das als Aufruf zur Tötung. Dafür drohen nach russischem Recht bis zu 6 Jahre Haft. Die FAZ erklärte, die Frage sei missverständlich formuliert gewesen. Mit den Ermittlungen gegen den Journalisten versuche Russland aber, unabhängige Berichterstattung zu behindern.
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0: In der Mitte und im Osten kann es noch ein bisschen regnen, da maximal 24 Grad. Später wird es dann überall trocken und teils sogar sonnig bei bis zu 29 Grad. Und am Abend kann es im Westen und Süden gewittern. Morgen ziehen von Westen Wolken auf. Da sind ab dem späten Nachmittag unwetterartige Gewitter möglich. Sonst meist trocken und größtenteils sonnig bei bis zu 34 Grad.
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2: Einen zauberhaften Mittwochnachmittag wünsche ich. Hallo, guten Tag.
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0: Stormzy zusammen mit Odile hier bei Deutschlandfunk Nova. Ich habe ein bisschen Déjà-vu, ne? Weil genau um diese Zeit haben wir gestern schon, also vor 24 Stunden, über die geplante Zuckersteuer gesprochen. Und heute geht's schon wieder genau darum, weil das Ganze nämlich zu einem politischen Hin und Her geworden ist, wie wir gestern eventuell vielleicht auch schon mal angemerkt haben und es gefühlt einige Rückzieher gab. Mit dem Ergebnis, dass jetzt Verwirrung herrscht, welche Getränke jetzt eigentlich besteuert werden sollen. Wir versuchen das jetzt nochmal aufzudröseln, quasi Stand heute, mit Wiebke Lehnhoff aus den Deutschlandfunk Nova Nachrichten. Wiebke, vielleicht sollten wir ganz kurz noch so eine soapige Rückblende machen, so was bisher geschah, damit wir dem Drama besser folgen können.
1: Auf jeden Fall. Also, gestern war erst ein Papier aus dem SPD-geführten Bundesfinanzministerium von Lars Klingbeil bekannt geworden zur geplanten Zuckersteuer. Die ist ja von der Koalition vereinbart worden für süße Getränke. Zum einen, damit da eben weniger Zucker reinkommt, der ungesund ist und uns dick macht. Und zum anderen will die Koalition mit einer Zuckersteuer auch Geld einnehmen, nämlich etwa 650 Millionen Euro pro Jahr. Dafür sollten dann laut diesem ersten Papier nicht nur Limos besteuert werden, sondern auch Fruchtsäfte aus Konzentraten, Smoothies, Milchmischgetränke, pflanzliche Milchalternativen wie Hafermilch, außerdem alkoholfreies Bier und alkoholfreier Wein plus Zero-Getränke mit Süßstoff.
0: Und daraufhin gab es dann sehr viel Kritik.
1: Ja, also zuerst wurde eine interne kritische Antwort aus dem CSU-geführten Bundeslandwirtschaftsministerium von Alois Rainer bekannt. Der störte sich daran, dass mehr Getränke unter die Zuckersteuer fallen sollten als von einer Expertenkommission empfohlen. Dadurch kamen dann auch Branchenverbände aus der Getränkeindustrie bei ihren Berechnungen auf 2 bis 4 Milliarden Euro Steuereinnahmen. Und deshalb lautete der Vorwurf, damit wolle das Finanzministerium einfach nur seine Einnahmen erhöhen, um Löcher im Haushalt zu stopfen.
0: Daraufhin gab es dann den ersten gefühlten Rückzieher.
1: Genau, schon gestern Abend kursierte dann ein Kompromisspapier aus dem Finanzministerium, in dem unter anderem Milchmischgetränke nicht mehr unter die Zuckersteuer fallen sollten, genau wie alkoholfreies Bier und alkoholfreier Wein. Aber Getränke mit Süßstoff wie Zero und Co., die sollten weiter besteuert werden.
0: Heute Morgen dann. Der zweite gefühlte Rückzieher.
1: Genau, ein Insta-Post von Bundesfinanzminister Lars Klingbeil. Er schreibt von Klarstellung und sagt, Zitat, eine Zuckersteuer auf zuckerfreie Getränke, das mache ich nicht. Das ergebe keinen Sinn.
0: Aber das stand doch in diesem ersten internen Papier aus seinem Ministerium drin, ne?
1: Ja, das stimmt. Er erklärt das so, dass vor politischen Entscheidungen die Fachleute in den beteiligten Ministerien unterschiedliche Ideen und Argumente diskutieren würden. Da würden manche Vorschläge verworfen und andere weiterentwickelt. Und er schreibt, Zitat, nun ist ein solcher Arbeitsstand in den Medien aufgetaucht. Er ist weder politisch gemeint, geeint noch in der Koalition beschlossen. Es wird fachlich diskutiert. Solche Debatten sind sinnvoll und notwendig. Am Ende entscheide aber ich, welches Gesetz vorgelegt wird. Zitat Ende.
0: Also, das waren jetzt alles nur interne Überlegungen, so ein bisschen wie so ein Brainstorming und wir haben nichts Konkretes. Oder gibt es jetzt Infos, was jetzt quasi wirklich bei der geplanten Zuckersteuer gelten soll?
1: Naja, also relativ sicher wird die Steuer kommen für zuckerhaltige Limos, denn die sind ja nun der Aufhänger für das Ganze.
0: Ja.
1: Die Zuckersteuer könnte offenbar weiterhin ausgeweitet werden, aber auf welche Getränke, das ist offen. Konkret klingt momentan nur die Aussage, dass es keine Steuer mehr auf nicht zuckerhaltige Getränke geben soll. Das halte er für Quatsch, hat Klingbeil heute nach der Klausur des Bundeskabinetts gesagt. Und darüber wird nicht gestritten, sagt auch Bundeskanzler Friedrich Merz von der CDU.
0: Was sagen eigentlich Verbraucherverbände zu dem ganzen Hickhack jetzt?
1: Ja, also zum Beispiel Foodwatch sagt, dass viel von der ganzen Aufregung und Diskussion unnötig ist. Denn wenn wir uns alkoholfreie Biere und alkoholfreie Weine anschauen, dann enthalten wohl viele davon weniger als 5 Gramm Zucker pro Milliliter und damit fallen sie gar nicht unter die geplante Steuer. Und deshalb fordert Foodwatch von der Bundesregierung, anstatt sich jetzt weiter über Süßstoffe, alkoholfreies Bier und Hafermilch zu zerlegen, solle sie einfach die vereinbarten Beschlüsse schnell umsetzen, damit weniger Zucker in Getränke reinkommt.
0: Es bleibt aber auf jeden Fall spannend, wofür die Zuckersteuer bei Getränken jetzt gelten soll. Wir bleiben auf jeden Fall dran. Ist ja auch spannend. Ist ja, man kann ja sich zuckerfreies Popcorn reinziehen und zuschauen. So oder so soll die geplante Zuckersteuer ab 2027 eingeführt werden. Und die Information bis hierher, heute zumindest, hatte Wiebke Lehnhoff aus den Deutschlandfunk Nova Nachrichten. Vielen Dank. The Knife, das Schmidt.

0: Ein Politiker soll seine Großmutter ermordet haben. Klingt nach einer ziemlich krassen Nachricht. Und wenn dann auch noch das Logo von ARD oder dem Spiegel daneben steht, dann glaubt man, okay, das wird schon stimmen. Wie krass. Nur die Geschichte ist völlig erfunden. Aber genau solche Fake News tauchen gerade vor den Landtagswahlen im September auf. Wie man sich die genau vorstellen kann, hat uns Deutschlandfunk Nova-Reporterin Susanne Jungblut erklärt.
1: Also ganz typisch sind so Nachrichtenclips, die auf verschiedenen Social-Plattformen verbreitet werden, zum Beispiel auf X, auf TikTok, auf Blue Sky. Und in denen werden wirklich komplett wilde Falschnachrichten verbreitet, vor allem über Kandidatinnen und Kandidaten bei den Landtagswahlen in Ostdeutschland. Du hast ja eben das Beispiel erwähnt, dass ein Politiker angeblich seine Oma ermordet haben soll. Das sind Fake News, die über einen Politiker der Linken verbreitet werden, der in Sachsen-Anhalt kandidiert. Und das Verrückte ist, über den kursieren auch noch Videos, dass der nicht nur seine Oma auf dem Gewissen hat, sondern dass er auch ein Cam-Model ermordet haben soll und dass er illegale queere Underground-Partys veranstalten würde. Das alles ist natürlich kompletter Quatsch. Das Perfide ist aber, diese Stories werden mit den Logos von seriösen Medien veröffentlicht, zum Beispiel von der SZ, von der Zeit, von der Deutschen Welle, von MDR und viel mehr.
0: Und psychologisch ist es ja auch so, wenn man einmal das gelesen hat und denkt, es war wahr, ist es schwer, dass man das wieder aus der Welt kriegt, ne? Und diesen Marken, den vertraut man ja und denkt man, okay, dann muss das ja auch stimmen. Betroffen sind nicht nur Politiker der Linken, sondern auch Kandidaten anderer Parteien, Grüne, SPD und auch CDU, sagt Susanne Jungblut.
1: Über den Ministerpräsidenten von Sachsen-Anhalt, Sven Schulze, gibt es sogar eine Fake-Enthüllungsstory, für die die Webseite der Süddeutschen Zeitung richtig geklont wurde, also so nachgebaut wurde. Und die Masche ist halt, dass die Politiker immer so als kriminell oder korrupt dargestellt werden. Eine Sache ist aber auffällig, die Kandidierenden von AfD und BSW, die sind bisher nicht betroffen.
0: Das bringt einen natürlich zu der Frage, wer steckt dahinter? Laut Susanne gehen Experten mit sehr hoher Wahrscheinlichkeit von Russland aus. Sie vermuten dahinter die russlandnahe Einflusskampagne Matrioschka.
1: Das ist nicht neu. Auch die Bundestagswahl war zum Beispiel schon betroffen. Und laut dem Bayerischen Verfassungsschutz geht es wohl darum, die Kandidierenden russlandkritischer Parteien vor den Landtagswahlen zu diskreditieren und auch so eine Spaltung zwischen Ost und West voranzutreiben. Neben diesen Skandalvideos, über die wir gerade schon geredet haben, zu Politikern, ist das nämlich so das zweite große Muster der Kampagne. Meldungen, die Ost und West gegeneinander aufhetzen. Und das Ganze scheint eine Kampagne zu sein, um die Wahlen im Sinne Russlands zu beeinflussen. Experten gehen sogar davon aus, dass sie im Auftrag des Kremls ausgeführt wird.
0: Und damit wir gewappnet sind, sollten uns solche Videos auch mal ausgespielt werden, hat uns Susanne auch erzählt, wie man diese Fakes von echten Medienberichten unterscheiden kann.
1: Zum Beispiel ist es ja schon shady, dass diese Fake-Videos oft auf Englisch sind. Das wäre ja bei deutschen Medien wie der SZ oder der ARD schon super ungewöhnlich, wenn jetzt auf einmal ihre Social Clips auf Englisch veröffentlichen. Vor allem sollte man aber gucken, finde ich das Video überhaupt auf dem offiziellen Account der jeweiligen Medienmarke und berichten auch andere seriöse Quellen über die Nachricht. Und grundsätzlich gilt natürlich, wenn eine Story zu absurd klingt, um wahr zu sein, ist sie es auch oft nicht.
0: Eine Desinformationskampagne nimmt aktuell die Landtagswahlen in Deutschland ins Visier. Die Hintergründe dazu hat Deutschlandfunk Nova-Reporterin Susanne Jungblut erklärt. Sie ist außerdem Host beim Deutschlandfunk-Kanal Moment mal auf TikTok und checkt dort virale Videos auf ihren Wahrheitsgehalt. Wenn ihr mehr Bock auf Faktenchecks habt, dann schaut also bei uns da auch mal vorbei.

0: 17.31 Uhr gleich Zeit für die Nachrichten. Sabrina Loy sagt uns, was los ist. Hallo.
1: Hallo.
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1: Zuerst drei Themen in Kurzform. Im Streit um Jugendschutz gibt es einen Vergleich zwischen dem Instagram-Konzern Meta und mehreren Bundesstaaten in den USA. Meta zahlt rund 16,5 Milliarden Dollar und verpflichtet sich, den Zugang für Minderjährige zu beschränken. In Magdeburg haben mehr als 150 Geschäftsleute mit Migrationshintergrund ihre Läden mehrere Stunden geschlossen. Anderthalb Wochen vor der Landtagswahl in Sachsen-Anhalt protestierten sie damit gegen das ausländerfeindliche Wahlprogramm der AfD. Und Finanzminister Klingbeil hat klargestellt, dass die geplante Zuckersteuer nicht für Getränke mit Süßstoffen gelten soll. Zero- und Light-Getränke wären also von der Steuer nicht betroffen.
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1: Kolumbien will härter gegen Guerilla-Organisationen, Drogenbanden und andere bewaffnete Gruppen vorgehen. Die Regierung plant, sie als terroristische Vereinigungen einzustufen und eine entsprechende Liste zu erstellen. Der neue, rechtsgerichtete Präsident Abelardo de la Estrella hatte schon bei seinem Amtsantritt vor ein paar Wochen einen härteren Kurs angekündigt. Er wird von den USA unterstützt. Auch dort werden kriminelle Gruppen als terroristische Organisationen eingestuft, beispielsweise auch kolumbianische Drogenkartelle. De la Estrella sagte, dass er Lager von bewaffneten Gruppen aus der Luft angreifen will und große Gefängnisse bauen will. Sein Vorgänger Gustavo Petro war der erste linksgerichtete Präsident Kolumbiens. Er hatte versucht, mit mehreren bewaffneten Gruppen Friedensabkommen auszuhandeln, aber ohne Erfolg. Junge Menschen in Großbritannien haben es gerade immer schwerer, einen Job zu finden. Der Grund? Viele Unternehmen setzen bei bestimmten Aufgaben inzwischen oft auf künstliche Intelligenz. Für die waren sonst Berufseinsteiger zuständig. Die werden deshalb jetzt weniger gebraucht. Laut einer Studie der Lancaster University hat mehr als ein Drittel der Arbeitgeber im vergangenen Jahr Einstiegsstellen gestrichen. Bei größeren Firmen sogar fast jede zweite. Besonders hart trifft es Uni-Absolventen. Die Zahl der ausgeschriebenen Jobs für Berufseinsteiger hat sich im Juli im Vergleich zum Vorjahr halbiert. Die britische Regierung warnt schon vor einer möglichen verlorenen Generation. Fachleute fordern deshalb mehr Unterstützung für Unternehmen, damit wieder mehr Stellen für junge Menschen entstehen. Ob das den Trend wirklich stoppen kann, ist aber noch offen. Im spanischen Buñol, in der Nähe von Valencia, war es heute Mittag wieder soweit für die traditionelle Tomatenschlacht La Tomatina. Mehr als 20.000 Teilnehmende waren dabei und haben eine Stunde lang mehr als 150 Tonnen Tomaten durch die Straßen geschmissen. Damit sich niemand verletzt, müssen die Tomaten vorm Werfen zerdrückt werden. Außerdem wurden die Gebäude vorher mit Planen geschützt. Anschließend wurden Teilnehmende und Straßen abgespritzt. Die Zitronensäure der Tomaten wirkt dabei wie eine Art Reinigungsmittel, sodass die Straßen von Buñol danach oft sauberer sind als zuvor. Das Fest findet jedes Jahr am letzten Mittwoch im August statt und geht auf eine Essensschlacht im Jahr 1945 zurück. In den 1950er Jahren verbot der spanische Diktator Francisco Franco die Veranstaltung. Fernsehberichte haben La Tomatina in den 1980er Jahren erst landesweit und später auch international bekannt gemacht.
2: Das Wetter.
1: Fast überall trocken und sonnig, nur in der Mitte und im Osten können noch ein paar Tropfen runterkommen. Später am Abend sind auch im Westen und Süden Gewitter möglich. Morgen nochmal viel Sonne und mit 27 bis 34 Grad heißer als heute. Vom Westen ziehen dann aber auch Wolken auf, die ab dem späten Nachmittag unwetterartige Gewitter mitbringen können.
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0: Hallo, einen schönen Mittwoch wünsche ich.

0: Kleine Tiere funktionieren nicht nur im Internet gut, im Radio auch. Süße kleine Krokodile, ganz klein.
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3: Die Hitze in Frankreich hat in einem Zoo dazu geführt, dass Brüten überflüssig geworden ist. Wegen der erwärmten Böden sind 10 Nilkrokodile ohne jede Bruthilfe geschlüpft. Der Chef einer Krokodilfarm in Pierrelatte in Südfrankreich sagt, dass es das erste Mal war, dass die Eier unter natürlichen Bedingungen ausgebrütet wurden. Er sieht das als Hinweis auf den Klimawandel. Damit ein Nilkrokodil schlüpft, braucht das Ei mehr als 3 Monate lang eine Temperatur von 30 bis 32 Grad. Bisher waren in den französischen Sommern die Nächte so kühl, dass die Krokodileier eingesammelt und in Brutkästen gelegt wurden. In diesem Jahr konnten die Eier aber im Sand bleiben, denn der war durch die Hitze aufgeheizt und speicherte die Wärme auch nachts. Die Krokodilfarm in Frankreich gibt es seit über 30 Jahren. Dort leben rund 350 Krokodile. Malaria gilt als typische Reise- und Tropenkrankheit. Doch offenbar sind auch hier bei uns Ansteckungen möglich an Flughäfen. Gerade ist ein Beschäftigter des Frankfurter Flughafens gestorben nach einer Infektion mit Malaria. Das bestätigt ein Sprecher des Airports. Insgesamt haben sich laut der zuständigen Gesundheitsbehörde 6 Menschen bei ihrer Arbeit mit der sogenannten Flughafenmalaria infiziert. Die ersten 4 Fälle waren schon Mitte Juli bekannt geworden. Laut dem Robert-Koch-Institut kam die Krankheit vermutlich mit einer Mücke in einem Flugzeug nach Deutschland. Normalerweise betrifft Malaria in Deutschland nur Fernreisende, die sich im Ausland angesteckt haben. Flughafenmalaria ist laut RKI selten. Der letzte Fall wurde vor 3 Jahren dokumentiert. Am Frankfurter Flughafen wurden jetzt Mückenfallen aufgestellt. Gefangene Exemplare werden in einem Tropeninstitut in Belgien genetisch untersucht, um zu klären, wo sie herkommen und zu welcher Art sie gehören. In welchem Boden verrottet eine Unterhose am besten? Das ist die zentrale Frage in einem Citizen Science Projekt in der Schweiz. Da haben Freiwillige vor 5 Jahren mehr als 2000 Baumwollunterhosen vergraben. Damit wollten sie die Aktivität von Bodenlebewesen besser verstehen. Jetzt sind die Ergebnisse da. Sie zeigen, dass die Lebewesen in Böden von Biohöfen und Biogärten aktiver sind als in konventionell genutzten Flächen, zum Beispiel auf Feldern. Deshalb zersetzten sich die Unterhosen in Bioboden stärker. Je aktiver Bakterien, Pilze, Regenwürmer und Insekten im Boden waren, desto schneller wurde die Baumwolle abgebaut.
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0: The Snuts heißen sie. Finde ich lustig. Die haben gerade musiziert für uns hier bei Deutschlandfunk Nova. Ich verabschiede mich an dieser Stelle und zwar in einen, glaube ich, sehr chaotischen Abend. Hallo Caro.
1: Hi.
0: Hallo. Kennst du das? Man hat manchmal so eine Meldung, hört man in den Nachrichten, wie zum Beispiel, was ja in Deutschland nach wie vor oft passiert, eine Weltkriegsbombe wurde gefunden, muss irgendwie geborgen werden. Ja, die Leute müssen aus ihren Wohnungen. Hast du dich jemals gefragt, wo gehen die eigentlich hin?
1: Also ich muss sagen, hier in Köln passiert das ja gefühlt jede Woche so ungefähr. Ja. Und man sagt auch, also man ist erst richtige Kölnerin, wenn man so eine Evakuierung schon miterlebt hat. Hab ich jetzt noch nicht. Aber ich weiß, dass es auch Freunden, Freundinnen schon passiert ist und die gehen dann ja zu Freunden irgendwo übernachten oder so.
0: Ich habe darüber noch nie nachgedacht, wo die hingehen. Jetzt bin ich selber betroffen.
1: Das du heißt, persönlich?
0: Ich persönlich und meine Kinder und Freunde, weil ich habe super viele Freunde in meinem Kiez. Und jetzt ist gerade die Frage, wo gehen wir hin? Wir haben eine Wohnung, weil mein Freund ein Bezirk weiter in Kreuzberg ist. Also in Berlin-Neukölln wird heute entschärft. Das heißt,
1: 20 Leute ziehen jetzt für die Nacht zu deinem Freund, oder
0: exakt,
1: wie?
0: Plus Kindern und Hunden.
1: Eine Pyjama-Party.
0: Exakt, das haben wir auch schon in unserem Gruppenchat gerade festgestellt. Das wird die Party des Jahrhunderts. Also mal sehen, wer alles kommt. Weil am Anfang, ne, da ist ja dann nicht klar, welche Wohnung wird jetzt, wer muss raus, wer nicht und so. Das heißt, es war jetzt gerade sehr bewegend die letzte Zeit, weil wir erstmal rausfinden mussten, wer überhaupt wohin, wie,
1: wann. Das glaube ich. Weißt du? Aber wie funktioniert das jetzt genau? Darfst du jetzt nochmal nach Hause und Kram packen oder ist schon soweit?
0: Nee, gar nicht. Ist jetzt alle raus, raus, raus. Und dann hat man so eine Nachricht bekommen auf sein Handy, so, bitte meiden Sie den Ort. Und dann steht man ja erstmal da und sagt, ja, wohin meide ich denn jetzt?
1: Aber was sagen die? Wie lange dauert das? Also
0: bis morgen wahrscheinlich.
1: Okay, dann kannst du wieder zurück.
0: Aber ich fand es halt nur gerade lustig, weil eben, wenn man jetzt irgendwie, ne, Freunde von mir haben einen riesigen Hund. Wo geht man dann hin?
1: Aber weißt du schon, wie viele Leute zu eurer Pyjama-Party jetzt kommen und wie groß ist diese Wohnung? Passen da alle rein?
0: Die ist zufällig ganz groß, weil das war mal eine WG und deswegen, das passt schon irgendwie. Also man muss auch Luftmatratzen und Schlafsäcke mitbringen tatsächlich.
1: Es ist lustig, irgendwie nochmal wie so eine Teenie-Übernachtungsparty.
0: Eben, ohne die Bombe hätte es das gar nicht gegeben, von daher.
1: Wird eine Bombenparty.
0: Wird eine Bombenstimme, genau. Ja, exakt, den Witz haben wir auch schon dreimal gemacht. Ich würde dann jetzt gehen.
1: Ja, viel Erfolg, viel Spaß dabei und aber natürlich auch Daumen gedrückt, dass da mit der Entschärfung alles gut geht, ne?
0: Ja, ach, tut's ja meistens, oder?
1: Ja, ich habe noch nie Gegenteiliges gehört.
0: Ich wollte gerade sagen, du als Kölnerin, wo jede Woche das passiert. Bei mir passiert es nicht so oft, das heißt, ich bin ein bisschen aufgeregt.
1: Ja, ich merke das schon, aber ich verstehe es auch.
0: Ah, ich habe eine Pyjama-Party. Okay, tschüss, Leute, passt auf euch auf. Viel Spaß mit Caro hier um kurz nach 6.

0: Genau so heißt der Song Fallen in Liebe von Kraftklub zusammen mit Nina Tschuber, habt ihr gerade gehört. Wir haben es 18 Uhr und Matthias Wurms erzählt uns, was aktuell in der Welt los ist. Hi Matthias.
1: Hallo Caro.
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1: Instagram und Facebook werden sich in den USA für Kinder und Jugendliche grundlegend verändern. Der Digitalkonzern Meta hat in einem Prozess gegen zahlreiche US-Bundesstaaten einen Vergleich geschlossen. Darin verpflichtet sich Meta, den Zugang zu seinen Social-Media-Plattformen für Minderjährige zu beschränken. Künftig sollen sie bei Facebook und Instagram insgesamt nur noch 2 Stunden pro Tag online sein dürfen. Von Mitternacht bis 6 Uhr morgens soll die Nutzung für unter 18-Jährige ganz blockiert sein. Außerdem sollen Minderjährige während der Schulzeiten und nachts keine Benachrichtigungen der Apps mehr bekommen. Zusätzlich zahlt Meta eine Strafe von knapp 17 Milliarden US-Dollar, die die Bundesstaaten für den Schutz der psychischen Gesundheit von Jugendlichen ausgeben können. In dem Prozess wurde Meta vorgeworfen, seine sozialen Netzwerke gezielt so gestaltet zu haben, dass sie Minderjährige abhängig machen. Der Konzern wies die Vorwürfe zurück, stimmte dem Vergleich jetzt aber zu. In Nepal sind nach schweren Überschwemmungen weitere Opfer geborgen worden. Nach Angaben der Polizei sind inzwischen mehr als 95 Tote bestätigt. Hunderte Menschen werden noch vermisst, darunter sind viele ausländische Touristen.

0: Touristinnen und Touristen auch aus Deutschland. Eine heftige Sturzflut in Nepal hat ganze Dörfer weggespült. Videos zeigen Wassermassen, die Häuser mit sich reißen. Ursache war vermutlich ein Erdrutsch in einem Gletschersee. Auch aus dem benachbarten Tibet werden Opfer und Vermisste gemeldet. Bundeskanzler Friedrich Merz hat die Beratungen mit seinen Ministerinnen und Ministern in Brandenburg abgeschlossen. Ein Thema war die lange Hitze in diesem Sommer und ihre Folgen. Zuletzt gab es eine Diskussion darüber, ob mehr Geld vom Bund in den Hitze- und Klimaschutz fließen soll. Das hat Merz zurückgewiesen. Der CDU-Politiker sieht hier vor allem die Bundesländer in der Verantwortung und es sei auch schon genug Geld da. Merz kündigte aber an, prüfen zu wollen, ob Betriebe in der Landwirtschaft und in der Forstwirtschaft wegen Dürre und Waldbränden Hilfen bekommen könnten. Mehrere Politiker der Regierungspartnerin SPD wollen, dass der Bund mehr für den Hitzeschutz zahlt, zum Beispiel Umweltminister Carsten Schneider. Gegen die Schufa wird gerade eine Sammelklage vorbereitet. Es geht darum, dass die Wirtschaftsauskunft ältere Daten deutlich länger speichert als bisher angenommen. Das Ganze wird Schattendatenbank genannt. Die gemeinnützige Datenschutzorganisation Neub will die Schufa dafür vor Gericht bringen. Erst soll die Wirtschaftsauskunftei abgemahnt werden. Wenn sie die Daten dann nicht löscht, soll eine Sammelklage kommen. Falls die Erfolg hat, könnte das ein Problem für die Schufa werden, denn sie speichert Informationen von fast allen Menschen in Deutschland. Und wenn die alle Schadenersatz bekommen würden, wäre das extrem teuer. Bei den alten Daten, die die Schufa bis zu 10 Jahre speichert, geht es zum Beispiel um sensible Informationen über alte Kredite und Schulden, die aber schon längst beglichen sind.
1: Das Wetter.
0: Der Tag endet größtenteils trocken und klar. In der Mitte kann es auch neblig werden. Die Temperaturen fallen in der Nacht auf Werte zwischen 18 und 11 Grad. Morgen dann von Westen her viele Wolken und am späten Nachmittag kann es dort die ersten kräftigen Gewitter geben, örtlich mit Unwettergefahr. Sonst ist es meist trocken und oft sonnig bei 27 bis 34 Grad.
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2: Ja, Tag. Ihr habt es gestern schon kurz hier bei uns gehört. In Irland soll es ein neues Art Strafregister geben, was öffentlich einsehbar ist. Da sollen verurteilte Gewalttäter aufgelistet sein. Also dass man quasi öffentlich im Netz nachgucken kann, ob diese Person schon mal Partnerschaftsgewalt zum Beispiel angewandt hat. Das soll kommen. Wir wollen hier in den nächsten 2 Stunden unter anderem auf dieses Thema noch mal genauer drauf schauen. In 6 Minuten geht's los.
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0: Tommy Richmond war das mit Changes hier bei Deutschlandfunk Nova. Bei einem Date ist es quasi schon normal geworden, die andere Person zu stalken, oder? Also irgendwie auf Instagram zu gucken, was hat die Person gepostet, wem folgt die? Ich google auch gerne mal die Person. In Irland geht man in Zukunft vielleicht nicht nur auf soziale Medien oder Google, sondern noch einen Schritt weiter. Da werden bald im Internet die Namen unter anderem von den Menschen veröffentlicht, die gegenüber der Partnerin oder dem Partner gewalttätig wurden.
1: Die werden auf der Website des Justizministeriums mehr oder weniger aufgelistet. Die finale Entscheidung, ob die Personen da eingetragen werden, das fällt am Ende ein Richter. Also das beinhaltet wirklich alles von Tötungsdelikten über körperliche und psychische Gewalt, Vergewaltigung, Belästigung oder auch Stalking.
0: So erklärt das unsere Korrespondentin für Irland, Lisa Maria Röhling. Dieses Register wird wegen eines neuen Gesetzes eingeführt. Das heißt umgangssprachlich Jenny's Law. Und das hat einen tragischen Hintergrund.
1: Da geht es um den Mordfall an Jennifer Poole. Die ist 2021 von ihrem Ex-Partner erstochen worden. Sie hatte sich eine Woche vorher von ihm getrennt. Und dem Ganzen soll ein Jahr lang wirklich psychische Gewalt und physische Gewalt vorausgegangen sein. Das sagt ihre Familie. Ja, und nach der Tat kam dann auf einmal raus, dass dieser Ex-Partner tatsächlich vorbestraft war. Er saß schon 2 Jahre im Gefängnis.
0: Weil er seine Ex und ihre Mutter mit einem Messer angegriffen hat. Und die Familie von Jenny sagt eben, dass das Ganze hätte verhindert werden können, hätten sie gewusst, dass der Typ schon vorher gewalttätig gegenüber Frauen geworden ist. Es gibt aber auch Kritik am Gesetz. Esther Bierbaum von der Zentralen Informationsstelle Autonomer Frauenhäuser, die sagt zum Beispiel, dass nur sehr wenige Frauen ihre ehemaligen Partner überhaupt anzeigen, wenn die gewalttätig wurden.
2: Dann denke ich, dass die Idee, so etwas umzusetzen, nur einen sehr kleinen Effekt hat. Also es ist nur eine ganz kleine Prozentzahl, wo es vielleicht möglich wäre, dadurch einen Femizid zu verhindern. Aber die große Anzahl der Delikte, die gar nicht strafrechtlich werden, die werden wir so damit nicht verhindern können.
0: Ob Jenny's Law auch in Deutschland sinnvoll wäre, damit haben wir uns in Unboxing News beschäftigt. Das ist unser Nachrichtenpodcast. 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

0: Okay, let's go.
1: Ja, so kann es eigentlich klingen, wenn man auf der Kirmes oder dem Jahrmarkt unterwegs ist. Auf dem Dom in Hamburg, also dem Volksfest, war es gestern bei einem Fahrgeschäft irgendwann eher leiser am Abend. Ein Kettenkarussell, das in 25 Metern Höhe einfach stehen geblieben. Und Melina saß da mit den anderen Leuten fest.
2: Am Anfang dachte ich noch, ja, das gehört bestimmt dazu. Aber nach der Zeit war man irgendwie immer unsicher. Und es wurde uns auch wirklich die ersten, sag ich mal, 2 Stunden eigentlich so gut wie gar nichts gesagt, außer ein kleinen Moment noch. Und das war dann letztendlich der längste kleine Moment meines Lebens, denke ich.
1: Ja, und dieser längste kleine Moment hat dann tatsächlich fast 3 Stunden angedauert. Melina war eigentlich nur da, weil sie mit ihrer besten Freundin auf dem Volksfest was Leckeres essen und so ein bisschen schlendern wollte. Und spontan sind sie dann eben auf dieses Kettenkarussell gegangen. Anfangs haben sie die Situation da oben auch eher noch mit Humor genommen.
2: Aber als dann immer mehr abgesperrt wurde, hat man sich wirklich seine Gedanken gemacht. Und als dann auch die Feuerwehr mit der Drehleiter zu uns kam, hat man wirklich vielleicht auch für einen kurzen Moment Panik gehabt. Aber wir haben uns natürlich versucht, gegenseitig zu beruhigen. Und ich hatte auch das Glück, dass die Feuerwehr uns eine Decke über die Drehleiter geben konnte, weil es echt mit der Zeit wirklich sehr, sehr kalt war. Andere saßen da teilweise im T-Shirt und kurzer Hose und es wurde immer windiger und kälter.
1: Ich habe da auch gar nicht so drüber nachgedacht, ne? Also mein größter Horror daran wäre, dass ich irgendwie Angst hätte abzustürzen. Aber ja, klar, da oben in dieser Höhe nachts, also es ging bis 12 Uhr diese ganze Aktion, ist es natürlich auch kalt. Das war auch nicht das Einzige, was einem 3 Stunden in 25 Meter Höhe Probleme bereitet. Was ist zum Beispiel auch, wenn man aufs Klo muss? Oder das hier ist auch passiert.
2: Einem sind total die Beine dort oben eingeschlafen und man hat sie auch zeitweise echt weniger gespürt, dadurch, dass man ja so lange Stunden dort oben gesessen hat und auch keinen festen Boden unter den Füßen hatte.
1: Ja, die ganze Rettung da oben hat auch eine ganze Weile gedauert.
2: Erstmal hat das Personal von dem Fahrgeschäft versucht, irgendwie was zu reparieren, sind da hochgeklettert und dann kam erst von der Feuerwehr die ausgebildeten Höhenretter, die dann auch letztendlich uns da sozusagen befreien konnten. Das Gerät war so verkeilt, dass man es erstmal hochziehen musste, nochmal wieder 1-2 Meter, um es dann langsam runterzulassen. Und natürlich hat man sich dann schon auch Gedanken gemacht, ob man da eventuell abstürzen könnte.
1: Zum Glück ist ja alles gut gegangen. Am Ende mussten sie auch nicht da oben raus befreit werden, sondern das ganze Kettenkarussell konnte dann doch runtergefahren werden. Danach wurden Melina und die anderen Fahrgäste auch noch von Rettungssanitätern betreut, hat sie erzählt. Sie wurden gefragt, wie es ihnen jetzt geht mit dem Schock. Also all in all, findet Melina, haben die sich gut gekümmert. Trotzdem hat sie jetzt verständlicherweise erstmal die Nase voll.
2: Ja, ich würde es auf jeden Fall nicht nochmal fahren. Ich würde erstmal generell Fahrgeschäfte in der Höhe auf jeden Fall meiden. Das ist ein Erlebnis, was man einmal mitmacht und dann möchte man das auch auf jeden Fall nicht nochmal erleben. Also kann ich auf jeden Fall drauf verzichten.
1: Kann ich gut verstehen. Also sagen wir so, ich wäre sowieso, glaube ich, nie auf ein Kettenkarussell gegangen, aber nach der Story werde ich es auf jeden Fall auch nie mehr tun.

0: Genau so heißt dieser Song, wenn ihr es gerade da in diesem Scratchen verstanden habt. Drama endet nie. Fat Tony zusammen mit Lagmann waren das. Wir haben es jetzt 6:30 und Sabrina Loy erzählt uns, was in der Welt los ist. Hallo Sabrina.
1: Hi Caro.
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1: Erstmal gibt es drei Themen in Kurzform. Im Streit um Jugendschutz hat sich der Social-Media-Konzern Meta verpflichtet, den Zugang zu Facebook und Instagram in den USA für Minderjährige deutlich einzuschränken. Ein Vergleich mit mehreren US-Bundesstaaten sieht außerdem vor, dass Meta knapp 17 Milliarden Dollar Strafe zahlt. Im Himalaya-Gebirge in Nepal sind nach einer Sturzflut inzwischen mehr als 95 Tote bestätigt. Hunderte Menschen werden vermisst, darunter viele ausländische Touristen. Und in Magdeburg haben mehr als 150 Geschäftsleute mit Migrationshintergrund ihre Läden mehrere Stunden geschlossen. Anderthalb Wochen vor der Landtagswahl in Sachsen-Anhalt protestierten sie damit gegen das ausländerfeindliche Wahlprogramm der AfD.
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1: Australien hat im Dezember als erstes Land weltweit Social-Media-Dienste für Kinder und Jugendliche verboten. Neue Zahlen zeigen jetzt aber, dass Instagram und TikTok offenbar wieder stärker genutzt werden. Bei manchen Apps liegen die Nutzungszahlen sogar fast wieder auf dem Niveau vor dem Verbot. Laut einer Kontroll-App für Eltern nutzt noch immer mehr als jeder Vierte der 13- bis 15-Jährigen TikTok. Das ist nur rund 1 Prozentpunkt weniger als vor dem Verbot. Auch bei den 10- bis 12-Jährigen hat sich das Nutzungsverhalten kaum verändert. Fachleute vermuten, dass die Alterskontrollen der Plattformen nicht konsequent genug umgesetzt werden. Viele Kinder und Jugendliche können die Sperren offenbar umgehen, etwa mit VPN-Diensten oder indem sie ein falsches Alter angeben. 6 Jahre nach dem Bruch mit dem britischen Königshaus sind Prinz Harry und seine Familie in die Heimat zurückgekehrt. Mehrere Medien berichten, dass sie mit einem Privatjet in Birmingham gelandet sind. Erst vor einer Woche kam die Meldung, dass der jüngere Sohn von König Charles III. Zurückkehren würde. Die beiden 7 und 5 Jahre alten Kinder von Harry und Meghan sind demnach zum Schulbeginn im September an einer britischen Schule angemeldet. Die Familie wird an einem Ort wohnen, der nicht zum Sitz des britischen Königshauses gehört. Und sie werden auch weiterhin keine royalen Pflichten übernehmen. Harry und seine Frau hatten sich Anfang 2020 von diesen Pflichten zurückgezogen. Sie lebten zuletzt in Kalifornien. Harry erhob unter anderem den Vorwurf, dass Meghan im Palast rassistisch beleidigt worden sei. Seitdem gilt das Verhältnis zum Königshaus als äußerst angespannt. Letztes Jahr kündigte Harry an, sich mit seinem an Krebs erkrankten Vater versöhnen zu wollen. Letzten Monat empfing Charles III. Harry und dessen Familie dann erstmals wieder seit 4 Jahren. Pommes-Alarm in Belgien. Viele Kartoffeln bleiben in diesem Jahr deutlich kleiner als gewohnt. Grund? Das Wetter. Erst zu nass, dann viel zu trocken. So konnte das Nationalheiligtum nicht richtig wachsen. Für viele Bauern ist das ein großes Problem, denn bestehende Lieferverträge müssen trotzdem erfüllt werden. Verträge zwischen Landwirten und Industrie werden lange vor der Ernte festgezurrt. Auch die Lagerbestände aus dem Vorjahr werden wohl nicht ausreichen. Deshalb müssen auch Kartoffelsorten verkauft werden, die sich weniger gut für die klassische Pommesproduktion eignen. Belgien gilt als weltweit größter Exporteur tiefgekühlter Pommes frites. Fachleute rechnen damit, dass die Pommespreise steigen.
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1: Aktuell fast überall trocken. Später am Abend sind im Westen und Süden Gewitter möglich. Morgen dann nochmal viel Sonne und mit 27 bis 34 Grad nochmal heißer als heute. Vom Westen ziehen dann aber Wolken auf, die ab dem späten Nachmittag unwetterartige Gewitter mitbringen können.
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0: Hallöchen. Einen wunderschönen Mittwochabend wünsche ich euch jetzt mit Icona Pop. Das ist Butterfly Feelings hier bei Deutschlandfunk Nova.

0: Giant Rooks. Mit einem Slowdance, gerade gehört hier bei Deutschlandfunk Nova. Gibt's was, was ihr in eurem Leben oder aktuell so richtig bereut? Also ich meine, es kann was Kleineres sein wie die Tüte Chips, die ihr gestern Abend vorm Fernseher gefetzt habt. Oder vielleicht auch sowas wie damals nicht die Liebe gestanden zu haben. Oder man hat irgendwie was Blödes zu einem lieben Menschen gesagt und denkt jetzt, oh Mann, das hätte mir echt nicht nötig gewesen. All das sind ja blöde Gefühle, ne? Also Reue fühlt sich nie gut an. Es ist eine sehr komplexe Emotion, weil Reue ist auch nicht gleich Reue.
1: Man kann es auch grob einteilen in zwei Kategorien von Reue, einmal adaptiv und maladaptiv. Adaptiv ist, wenn es gut ist, also wenn man auf eigene Werte sich ausrichtet oder auch von diesen Fehlern lernen kann. Und maladaptiv ist, wenn man halt sehr in die Selbstkritik reingeht oder gar verbittert.
0: So erklärt das unsere Deutschlandfunk-Nova-Psychologin Mai Hyeong-Gyön. Zu lange über eine verpasste Chance grübeln und sie bereuen ist also keine gute Idee. Lieber die Reue als Möglichkeit sehen, es dann beim nächsten Mal wenigstens besser zu machen. Damit hat Reue auch eine gesellschaftliche Komponente.
1: Wenn wir uns Funktionen angucken von Gefühlen oder so, wie wäre das Leben, wenn wir keine Reue hätten? Ne? Also wie würde eine Gesellschaft funktionieren? Wie würden Familien und Freundschaften funktionieren? Das wäre ja schrecklich. Da würde sich ja kein Mensch mehr schämen und man würde Fehler immer wieder aufs Neue tun.
0: Das wollen wir aber natürlich nicht. Ne? Also ich zumindest nicht. Mai Hyeong-Gyön hatte dazu noch einen Gedanken. Man kann Reue auch als so eine Art Wegweiser sehen.
1: Um zu verstehen, was in meinem Leben eigentlich wirklich wichtig ist, was ich wertschätze. Weil nicht jeder bereut die gleichen Dinge. Das ist wirklich schon so die andere Seite von unserer Wertemedaille. Und Reue zeigt, was ein gutes Leben eigentlich ausmacht.
0: Reue muss also nicht dieses miese Gefühl von Schuld und Unzufriedenheit bleiben. 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

0: Wie ist das, wenn die ganzen Dönerläden, russischen oder türkischen Supermärkte, asiatischen Restaurants, alles einfach zu bleibt? Das konnten die Menschen in Magdeburg heute merken. Über 150 Gewerbe haben dort bei einem migrantischen Streik mitgemacht gegen Rassismus und Ausgrenzung. Einige verzichten dafür auch auf richtig viel Umsatz. Hinter dem Protest steckt auch Angst vor dem, was nach den Landtagswahlen in 2 Wochen passieren könnte. Nadine Lindner aus unserem Hauptstadtstudio verfolgt den Wahlkampf in Sachsen-Anhalt aus Magdeburg und sie hat sich angeschaut, wer heute alles so an diesem Streik teilgenommen hat.
1: Dönerläden waren zu, dann Supermärkte, Halal-Supermärkte, die sich an ein vorwiegend muslimisches Publikum richten, die hatten die Türen verschlossen und da hingen dann rote Poster dran, wo dann draufsteht, wir schließen unsere Läden, damit sich morgen nicht die Türen zu einer freien und demokratischen Gesellschaft schließen. Also da ist es schon klar, dass hier die Landtagswahl am 6. September im Mittelpunkt steht, wo die AfD in den derzeitigen Umfragen ja relativ weit vorne liegt.
0: Ja, und gerade in migrantischen Communities ist die Sorge besonders groß. Vor den Auswirkungen der Politik der AfD sollte die Partei eben wirklich in die Regierung kommen. Der Streik heute ging von 10 bis 15 Uhr. Nadine sagt aber auch, es waren natürlich nicht alle Läden geschlossen, die von Menschen mit Migrationsgeschichte betrieben werden.
1: Die Organisatoren von diesem Migra-Streik, wie er genannt wird, sagen trotzdem, dass es ein Erfolg war. Und sie sagen, naja, es war eine kurzfristige Aktion. Wir haben eben auch nicht mit allen migrantischen Gewerbetreibenden im Vorfeld sprechen können.
0: Um 13 Uhr gab es aber auch zusätzlich noch eine Protestkundgebung vor dem Landtag. Da haben sich mehrere hundert Leute versammelt. Unter anderem die Organisatoren und Organisatorinnen vom Migra-Streik, aber auch Unterstützer, Unterstützerinnen und auch die Spitzenkandidaten einiger Parteien. Auch Nadine war dort vor Ort für uns.
1: Da hatte ich das Gefühl, das war schon eine ganz besondere Stimmung zwischen, oh, wir wissen nicht genau, was kommt, und auf der anderen Seite eben auch Kampfgeist und diesem deutlichen Willen, ein Zeichen zu setzen für eine Gesellschaft, die sich nicht spalten lässt in Ausländer und Deutsche. Das war eine der Kernbotschaften, die da heute Mittag zu hören waren.
0: In Magdeburg hat heute der Migra-Streik stattgefunden. Viele Geschäfte, die von Migranten und Migrantinnen geführt werden, sind zugeblieben. Am 6. September wird in Sachsen-Anhalt gewählt. Nadine Lindner aus unserem Hauptstadtstudio verfolgt den Wahlkampf in Sachsen-Anhalt für uns.

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1: Kasi und Antonius waren das. Und das hier ist Matthias Wurms. Hi.
2: Hi, Caro.
1: Warte, 19 Uhr haben wir
2: genau,
1: es gleich.
2: Jetzt gleich.
1: Nachrichten gibt's jetzt.
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4: Instagram und Facebook werden sich in den USA für Kinder und Jugendliche grundlegend verändern. Der Digitalkonzern Meta hat in einem Prozess gegen zahlreiche US-Bundesstaaten einen Vergleich geschlossen. Darin verpflichtet sich Meta, den Zugang zu seinen Social-Media-Plattformen für Minderjährige zu beschränken. Künftig sollen sie bei Facebook und Instagram insgesamt nur noch 2 Stunden pro Tag online sein dürfen. Von Mitternacht bis 6 Uhr morgens soll die Nutzung für unter 18-Jährige ganz blockiert sein. Außerdem zahlt Meta eine Strafe von knapp 17 Milliarden US-Dollar, die die Bundesstaaten für den Schutz der psychischen Gesundheit von Jugendlichen ausgeben können. In dem Prozess wurde Meta vorgeworfen, seine sozialen Netzwerke gezielt so gestaltet zu haben, dass sie Minderjährige abhängig machen. Der Konzern wies die Vorwürfe zurück, stimmte dem Vergleich jetzt aber zu. Das Bundeskabinett hat Eckpunkte für ein Gesetzespaket zur Fernwärme beschlossen. Laut Wirtschaftsministerin Katharina Reichel von der CDU sollen Unternehmen dadurch mehr Planungssicherheit bekommen und Verbraucher mehr Preistransparenz. So soll es eine staatliche Preisaufsicht geben und Verbraucherinnen und Verbraucher sollen auf einer Plattform die Tarife von Fernwärmeanbietern vergleichen können. Auf der anderen Seite sollen Versorgungsunternehmen ihre Preise einfacher erhöhen können, wenn sie in den Netzausbau investieren, und für Vermieter soll das Umrüsten von Mietshäusern einfacher werden. Der Verband kommunaler Unternehmen und der Verband der Wohnungswirtschaft begrüßten die Beschlüsse zur Fernwärme. Der Mieterbund kritisierte dagegen Kostenrisiken für Kundinnen und Kunden. In Magdeburg in Sachsen-Anhalt haben hunderte Menschen gegen Rassismus und das migrantenfeindliche Wahlprogramm der AfD protestiert. 1,5 Wochen vor der Landtagswahl ließen viele Ladenbesitzer mit Migrationshintergrund ihre Geschäfte bis zum Nachmittag zu. So wollten sie zeigen, was fehlen würde, wenn es die von Migranten geführten Geschäfte nicht gäbe. Auch einige deutsche Ladenbesitzer schlossen sich an. Am Mittag gab es außerdem eine Protestkundgebung vor dem Landtag in Magdeburg. Die AfD liegt in den Umfragen in Sachsen-Anhalt klar vorne. Sie fordert in ihrem Wahlprogramm einen deutlich schärferen Kurs in der Migrationspolitik. Unter anderem lehnt sie die Zuwanderung kulturfremder Fachkräfte ab. Ihr Landesverband in Sachsen-Anhalt ist laut Verfassungsschutz gesichert rechtsextremistisch. Der britische Schauspieler und Sänger Tim Curry ist im Alter von 80 Jahren gestorben. Curry wurde Mitte der 1970er Jahre mit der Rolle des Frankenfurter in der Rocky Horror Picture Show weltberühmt. Seine Figur des Sweet Transvestite from Transsexual Transylvania ist bis heute Kult. Curry spielte außerdem den Clown Pennywise im Film Stephen Kings S und er arbeitete als Sprecher für Computerspiele wie Toonstruck, Gabriel Knight, Command & Conquer.

0: Bunker und Brutal Legend.
1: Das Wetter.
0: Der Tag endet größtenteils trocken und klar. Die Temperaturen fallen in der Nacht auf 18 bis 11 Grad. Morgen gibt es dann von Westen her viele Wolken und am späten Nachmittag dort auch die ersten kräftigen Gewitter, örtlich mit Unwettergefahr. Sonst ist es meist trocken und oft sonnig bei 27 bis 34 Grad.
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2: Hi. Einen wunderschönen Mittwochabend wünsche ich euch.
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0: 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Hi. Immer wieder werden Zugbegleiter, Ärztinnen, Pflegepersonal oder auch Lehrerinnen und Lehrer beschimpft, bedroht oder sogar angegriffen. Die Frage ist dann oft, brauchen wir mehr Security, Bodycams, sowas? Wenn die Polizei oder Security kommt, ist es ja aber häufig schon zu spät. Was ist also mit den Schritten davor? Also vielleicht auf der anderen Seite lernen, seine Wut besser im Griff zu haben, bevor es eskaliert und andere darunter leiden. Tina Schütze-Fulton bildet andere im Thema Achtsamkeit fort und ist mit ihrem Konzept vor allem an Schulen unterwegs. Und sie sagt, bevor wir aufsteigende Wut überhaupt regulieren können, müssen wir erstmal erkennen, was wir da überhaupt fühlen.
1: In erster Linie erstmal wahrnehmen, was da in dir los ist. Ja, du kannst ja nur regulieren, was dir selbst bewusst ist.
0: Und diese Wahrnehmung, die kann man eben trainieren. Man kann sich zum Beispiel vornehmen, die eigenen Gefühle aufzuschreiben.
1: Ich schreibe mir mal jeden Abend für eine Woche lang die Liste, was kotzt mich wirklich an? Was nervt mich an meinem Tag? Und dann kannst du natürlich gerne, um dich wieder ein bisschen auch schon direkt in Regulation zu üben, aufschreiben, was hat mir denn heute Freude gemacht? Ja, dann kannst du einmal wahrnehmen, was sind so Punkte, die wiederkommen, Themen, Menschen. Vielleicht merkst du auch, ach Mensch, immer der Uli, der tut mir echt nicht gut. Oder immer der fünfte Espresso lässt mich echt schneller durch die Decke gehen. Dann fängt man an, so Muster zu entwickeln und zu erkennen.
0: Ja, und das ist schon mal ein guter Start. Im nächsten Schritt kann man dann überlegen, was einem dabei hilft, langfristig einen ausgeglicheneren und angenehmeren Umgang mit Emotionen wie Wut und Aggression zu erreichen. Das kann ganz unterschiedlich aussehen.
1: Menschen regulieren sich über Joggen gehen, über Krafttraining. Dann die anderen sitzen beim Yoga und atmen gemeinsam miteinander. Andere gehen zur Massage, wieder andere geht zur Therapie.
0: Also da kann jeder und jede ihren eigenen Weg finden. Wichtig ist aber, es gibt Wege, mit Wut und Aggressivität umzugehen und den Gefühlen ein anderes Ventil zu geben. Per se ist Wut ja nichts Schlechtes, sondern wie man damit eben umgeht. Ironischerweise habe ich jetzt einen Song für euch. Kann ich nichts für. Die Musikredaktion hat unabhängig vom Thema den einen geplant. Happy Man heißt er. Jungle ist es für euch. 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

0: Größer, krasser, teurer, so ungefähr ist es gerade auf der Gamescom. Da zeigt die Gaming-Branche gerade ihre fettesten neuen Spiele. Aber genau diese Blockbuster, die kosten in der Entwicklung inzwischen teilweise hunderte Millionen oder sogar mehr. Und auch für uns werden Games teurer, die kosten dann schon mal 70, 80 Euro. Muss das eigentlich wirklich so sein? Deutschlandfunk Nova-Reporter Thomas Ruscher, der war für uns auf der Gamescom und hat sich mal umgehört.
1: Ich habe mit Amir Sadwat gesprochen vom chinesischen Games-Konzern Tencent und der sagt, ja, Computerspielproduktion ist viel zu teuer.
2: The market has become more competitive in terms of sales. I actually think it's harder to discover and to sell games. The budget needs to come down to match the decreased revenue.
1: Ja, die Konkurrenz sei hart, es sei schwieriger geworden, Spiele zu verkaufen. Darum müssten sie auch billiger in der Herstellung werden, damit das Verhältnis wieder passt.
0: Damit die Spielunternehmen das hinkriegen, müssten die Teams vielleicht auch mal ein bisschen kleiner werden.
3: Sind es vielleicht nicht 300 Leute, die an so einem Projekt arbeiten müssen oder 1000, 2000, wie es teilweise bei Ubisoft-Titeln der Fall ist. Und früher hieß es schon mal irgendwann, also eigentlich braucht man so 30 Leute, um ein richtig gutes Game zu machen.
0: Das sagt Jan Klose, der macht seit 30 Jahren Computerspiele in Deutschland. Es gibt aber auch eine Gegenbewegung zu den großen Games, die einsparen wollen. Philomena Schwab ist die Chefin vom Schweizer Strayfront Studio und sie setzt eben nicht auf das eine große Spielprojekt, sondern auf kleine, um das Risiko zu minimieren.
4: So viele Spiele kommen die ganze Zeit raus. Deshalb überrascht es mich überhaupt nicht, dass je mehr rauskommt, desto mehr halt einfach nicht funktioniert. Und ich glaube, man hat jetzt einfach gesehen, dass kleine Produktionen, die halt Trends und Innovationen schneller aufnehmen können, mehr Risiko eingehen können, halt auch gute Chancen haben.
0: Ja, und wenn eine solche kleine Produktion dann floppen würde, wäre dann das keine ganz so große Katastrophe. Das Risiko ist also eigentlich ein bisschen kleiner. Diese Woche findet die Gamescom statt. Hier bei uns erfahrt ihr, was da eigentlich immer so los ist.

0: Glaser zusammen mit Genevieve, habt ihr gerade gehört, hier bei Deutschlandfunk Nova. Wir haben es jetzt gleich 7:30, das heißt für alle, die hier regelmäßig reinhören und natürlich ganz treue Hörer und Hörerinnen sind, wisst ihr jetzt, was passiert, und für alle anderen, es gibt jetzt eine neue Folge von unserem Nachrichtenpodcast Unboxing News. Jeden Tag unter der Woche 7:30 kriegt ihr hier die neueste Folge. Heute geht es um ein etwas schwereres Thema, häusliche Gewalt, weil in Irland gibt es bald ein neues Täterregister. Neues war richtig. Und da kann man nämlich nachgucken, wer häusliche Gewalt, also dafür verurteilt wurde, damit man vielleicht vorher schon sich informieren kann und geschützter ist. Alles dazu hat sich meine Kollegin Rahel Klein für uns angeguckt.
1: Jennifer Poole aus Irland war ein lebenslustiger, fürsorglicher Mensch.
2: Jennifer was, I suppose, one of these that just loved life.
1: Sie hat das Leben geliebt, sagt ihr Bruder Jason in einem Interview im irischen Frühstücksfernsehen.
2: And you always heard the car and the music before you'd sit.
1: Und sie liebte es, im Auto laut Musik zu hören.
2: That was one thing that we remember very well.
1: Im April 2021 ist Jennifer von ihrem Ex-Partner ermordet worden. Der hatte schon mal wegen häuslicher Gewalt im Gefängnis gesessen.
2: He was in prison for a domestic violence offense against his ex-partner and her mother.
1: Davon wusste Jennifer aber nichts, als sie eine Beziehung mit ihm eingegangen ist, sagt ihr Bruder. Die Familie von Jennifer Poole hat sich nach ihrem Tod jahrelang dafür eingesetzt, dass Irland ein öffentlich einsehbares Gewaltregister bekommt, wo Menschen, die wegen häuslicher Gewalt verurteilt wurden, aufgelistet sind. Dieses Register soll jetzt bald kommen. Und wir fragen uns heute, was kann das bringen und wäre das auch was für uns in Deutschland?
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1: Hi, in diesem Podcast schauen wir jeden Tag auf ein Thema. Ihr bekommt persönliche Perspektiven und die Hintergründe dazu. Heute ist Mittwoch, der 26. August 2026. Domestic Violence Judgments Register Bill. So heißt der offizielle Titel des Gesetzes, das das irische Parlament im Juli verabschiedet hat. Bekannt ist es jetzt aber eher unter dem Namen Jenny's Law, eben wegen Jennifer Poole. Und die Vorgeschichte dazu kann uns meine Kollegin zusammenfassen.
4: Ich bin Lisa Maria Röhling und ich bin die crossmediale Junior-Korrespondentin für das ARD-Studio in London.
1: Was hat es mit dem ganzen Fall rund um Jenny's Law auf sich?
4: Da geht es um den Mordfall an Jennifer Poole. Die ist 2021 von ihrem Partner oder damals schon Ex-Partner erstochen worden. Sie hatte sich eine Woche vorher von ihm getrennt. Und dem Ganzen soll ein Jahr lang wirklich psychische Gewalt und physische Gewalt vorausgegangen sein. Das sagt ihre Familie. Ja, und nach der Tat kam dann auf einmal raus, dass dieser Ex-Partner tatsächlich vorbestraft war. Er saß schon 2 Jahre im Gefängnis, weil er seine vorherige Ex-Freundin und deren Mutter mit einem Messer angegriffen hat. Und Jennifers Familie hat dann gesagt, hätte sie gewusst, dass dieser Partner eine solche Vorstrafe hatte, dann wäre sie sicherlich nicht mit ihm zusammengekommen und dann würde sie wahrscheinlich heute noch leben. Und deswegen haben die ganz viel Lobbyarbeit gemacht, haben sich an die Politik gewandt und haben eben durchgesetzt, dass es jetzt so ein Gesetz gibt, Jenny's Law, damit es so einen Fall wie den von Jennifer Poole nicht nochmal gibt.
1: Und jetzt soll es ja ein Register geben. Wie genau soll das funktionieren?
4: Genau, das ist ja das Ergebnis von Jenny's Law, dass dieses Register erstellt wird. Also das Register soll praktisch eine Liste verurteilter Straftäter sein, deren Taten sozusagen im Rahmen von häuslicher oder geschlechtsspezifischer Gewalt fallen. Und die werden auf der Website des Justizministeriums mehr oder weniger aufgelistet. Die finale Entscheidung, ob die Personen da eingetragen werden, das fällt am Ende ein Richter. Das Justizministerium hat es aber so erklärt, es soll künftig auch Teil sozusagen der Verurteilung des Gerichtsverfahrens sein. Also diese finale Entscheidung, ob nach dem Urteilsspruch sozusagen die Person dann auch auf diese Liste kommt. Also das beinhaltet wirklich alles von Tötungsdelikten über körperliche und psychische Gewalt, Vergewaltigung, Belästigung oder auch Stalking. Mhm. Und ein ganz wichtiger Punkt ist, die Opfer der Verurteilten, die werden vorher gefragt, ob sie damit einverstanden sind, dass die Täter dann auch aufgelistet werden. Ja, und wenn das sozusagen alles abgehakt ist, dann stehen sie da ganz öffentlich auf dieser Internetseite aufgelistet.
1: Das heißt, wenn ich ganz praktisch in Irland, weiß ich nicht, am Daten bin und ich habe jemanden kennengelernt, dann kann ich auf die Seite des Justizministeriums gehen, den Namen der Person eingeben und gucken, ob der dort aufgelistet ist wegen Gewalt in der Vergangenheit.
4: Genau das ist die Idee. Also wie gesagt, diese öffentliche Seite des Justizministeriums, es gibt ja diese Liste noch nicht, aber es heißt, dass es sehr niedrigschwellig sein soll. Und eben diese Niedrigschwelligkeit und dieser einfache Zugang, das soll es eben auch Frauen leichter machen, sozusagen zum Beispiel, wenn sie Zweifel haben, wenn sie jemanden kennengelernt haben, das zu überprüfen und natürlich auch diskret einfach nachfragen zu können, okay, ist diese Person, die ich da kennengelernt habe, vielleicht doch irgendwie auffällig geworden in der Vergangenheit.
1: Und in diesem Register stehen aber nicht nur Männer drin, ne? Da können theoretisch auch Frauen wahrscheinlich aufgenommen werden.
4: Genau, theoretisch ist das so. Also es geht vor allen Dingen um Fälle von häuslicher Gewalt und geschlechtsspezifischer Gewalt. Das betrifft ja nun mal meistens Frauen, beziehungsweise wird auch oft von Männern begangen. Aber es gibt sozusagen keine Einschränkung, dass dann nicht auch sozusagen Täterinnen aufgelistet werden können.
1: Ja, auch wenn es nicht die Mehrheit ist, aber es kann natürlich ja auch sein, dass Frauen in der Vergangenheit verurteilt wurden. Aber das heißt, dann werden da alle abgedeckt. Was erhofft man sich jetzt ganz konkret davon? Also es hat ein Gesetzgebungsprozess stattgefunden. Jetzt wird das dann bald umgesetzt. Das ist ja schon ein großer Schritt.
4: Was man sich erhofft, ist mehr Sicherheit und vor allen Dingen auch auf eine gewisse Weise mehr Selbstbestimmung für die Frauen. Also sozusagen frühzeitig auch beispielsweise die Reißleine ziehen zu können, wenn sie merken, dass ein Partner oder ein Date auffällig ist. Das ist ja auch das Argument von Jennifer Pools Familie gewesen, dass sie sagen, hätte sie diese Vorgeschichte gewusst und hätte gewusst, wie schlimm es werden kann, dann wäre sie auch sozusagen viel früher aus dieser Beziehung rausgegangen oder hätte diese Beziehung erst gar nicht angefangen. Und auch nochmal dieses Argument der Niedrigschwelligkeit, ne? Also dass man wirklich nur einfach eine Website aufrufen muss, da einen Namen eingeben muss und dann eben das überprüfen kann, dass es einfach zu handhaben ist, dass da sozusagen auch für die Frauen, naja, so eine gewisse Hemmschwelle schnell überwunden wird, dass man sich eben absichern kann und auch wirklich sicher fühlt.
1: Die Familie von Jennifer Poole hat also jahrelang dafür gekämpft, dass dieses Gesetz verabschiedet wird. Jennifer Poole ist nur 24 Jahre alt geworden. Sie hatte 2 Kinder aus einer früheren Beziehung. Von allen Frauen in Irland, die jemals eine Beziehung hatten, werden rund 35% Opfer von häuslicher Gewalt durch ihre Partner oder Ex-Partner. Das zeigen Statistiken. Und Irland liegt damit höher als der EU-Durchschnitt. Jennifer Pools Familie erhofft sich mit Jenny's Law, dass Frauen dadurch in Zukunft besser geschützt werden. Aber es gibt auch Kritik an dem Gesetz, sagt meine Kollegin Lisa.
4: Ja, Kritiker sagen, das Gesetz werde Frauen tatsächlich nicht nachhaltig vor häuslicher Gewalt schützen. Also es gibt einige Frauenrechtsorganisationen, die sagen, die Zahl der verurteilten Täter, das sei ja eigentlich nur die Spitze des Eisberges, wenn man über häusliche Gewalt redet. Und auch in diesem Register werden ja am Ende in Anführungsstrichen nur die Personen aufgelistet, die ja wirklich die schlimmsten Taten vollzogen haben, die mit häuslicher Gewalt im Zusammenhang stehen. Und ihr Argument ist, häusliche Gewalt fängt ja viel, viel früher an. Viele von diesen Taten finden zu Hause statt, nicht in der Öffentlichkeit und werden dann teilweise gar nicht verurteilt. Und deswegen werde das jetzt zu nicht dem Schutz führen, den eigentlich Opfer von häuslicher Gewalt brauchen. Das ist ihr Argument. Und dann gibt es noch andere, die fürchten, dass dieses Register zu einer Art von Victim-Blaming am Ende führt. Denn sie sagen, was ist denn, wenn jetzt zum Beispiel eine Frau häusliche Gewalt erfährt, vielleicht von ihrem Partner geschlagen oder sogar getötet wird und dann kommt am Ende raus, ja, er hatte schon eine Vorstrafe, sie hat vielleicht nicht auf dem Register geguckt und dann wird sozusagen das Argument genutzt, naja, sie hätte ja nachgucken können.
1: Und bleiben Menschen, die in diesem Register aufgenommen werden, also verurteilte Täter oder auch Täterinnen, bleiben die dafür immer drin oder wird das auch wieder rausgelöscht? Weil ist ja auch eine Frage mit Blick auf Resozialisierung, ein Recht auf Vergessen sozusagen. Was ist da geplant?
4: Also aktuell werden diese ganzen Details noch diskutiert. Also dieses Gesetz ist ja jetzt sozusagen vom Parlament beschlossen worden. Da müssen jetzt noch ein paar finale Unterschriften drunter. Das sind nur Formalia. Aber genau diese Ausgestaltungspunkte, die werden auch noch ziemlich hart diskutiert. Also zum einen geht es jetzt darum, wer kommt eigentlich jetzt auf die Liste? Also wie weit dürfen die Taten zurückreichen, damit Personen da jetzt aufgelistet werden? Was ja genau dann auch wieder diese Frage aufgreift, wie lange bleiben die Personen da drauf? Also Wie wird das gestaffelt? Kommt das auf die Härte der Tat an? Das wird gerade noch alles ausdiskutiert. Es soll außerdem noch die Möglichkeit geben, dass Täter sozusagen einen Antrag stellen können, dass sie von der Liste runtergelöscht werden. Da muss am Ende aber auch ein Richter drüber entscheiden und sagen, ob sie das für gerechtfertigt halten oder nicht.
1: Okay, das heißt, da sind ein paar Fragen noch offen, wie das jetzt konkret dann ausgestaltet wird. Wie einzigartig ist dieses Gesetz und dieses Register, wenn es dann kommt, in Europa?
4: Ziemlich einzigartig, gerade wegen der, ja, ich sag mal, Einfachheit des Ganzen. Also es gibt in Großbritannien ein vergleichbares Gesetz, das nennt sich Clare's Law, das sozusagen es möglich macht, dass Opfer von häuslicher Gewalt oder Personen, die sozusagen den Verdacht haben, dass ihr Partner möglicherweise Tendenzen zu häuslicher Gewalt hat, dass die zur Polizei gehen können und dort eine offizielle Anfrage stellen können mit dem Namen der Person und eben erfragen können, ob diese Person sozusagen schon vorbestraft ist. An dem Gesetz hat es aber auch schon einige Kritik gegeben, weil wohl einige Polizeidienststellen das ja nicht sehr gut nachverfolgen und weil es natürlich auch eine unfassbare Hemmschwelle ist, den Weg zur Polizei anzutreten und da nachzufragen. Dann gibt es noch ein paar andere Gesetze. In Deutschland ist das ja gerade erst sozusagen gestartet, zum Beispiel, dass es Fußfesseln für Täter von häuslicher Gewalt gibt, um zum Beispiel sowas wie ja Regeln, Abstandsregeln und ähnliches einzuhalten.
1: Ja, Kontaktverbote, ne?
4: Mhm. Genau, Kontaktverbote und ähnliches, aber so in dieser sozusagen ja niedrigschwelligen Form ist Jenny's Law eigentlich ziemlich einzigartig.
1: In Deutschland hat der Bundestag im Mai dieses Jahres eine Reform des Gewaltschutzgesetzes beschlossen. Gerichte sollen in Zukunft elektronische Fußfesseln für Täter anordnen können. Zum Beispiel, um Kontaktverbote besser durchzusetzen. Nähert sich ein Täter oder eine Täterin der Wohnung des Opfers, schlägt die Fußfessel Alarm. Im Jahr 2024 wurden in Deutschland laut Bundeskriminalamt mehr als 265.000 Menschen als Opfer von häuslicher Gewalt registriert. Das war ein neuer Höchststand. Mehr als 70% der Opfer sind weiblich. Könnte so ein öffentlich einsehbares Gewaltregister, wie es jetzt in Irland geplant ist, in Deutschland was bringen, um Menschen, vor allem Frauen, besser vor häuslicher Gewalt zu schützen? Das habe ich Sie gefragt.
5: Ich heiße Esther Bierbaum. Ich bin einmal Mitarbeiterin im Autonomen Frauenhaus in Osnabrück und bin seit anderthalb Jahren auch Mitarbeiterin in der ZIF, in der Zentralen Informationsstelle Autonomer Frauenhäuser.
1: Wie schaut Esther Bierbaum auf Jenny's Law in Irland?
5: Ich würde ein bisschen kritisch drauf blicken wollen, weil ich finde, es ist sehr spannend, was Irland da gerade versucht anzustreben. Und ich kann auch die Hintergründe der Familie von Jenny verstehen. Dennoch habe ich ein paar Kritikpunkte an dem Gesetz. Ich finde es immer schwierig, Menschen so an den Pranger zu stellen und quasi ein Register zu füllen, wo jeder Einblick drin hat. Also ich glaube, in der Übertragung auf Deutschland würde da allein der Datenschutz sagen, das geht gar nicht, das machen wir nicht. Ich bin sehr gespannt, wie Irland mit dem Thema umgeht. Und wenn ich mir dann anschaue, dass wir eigentlich in den Frauenhäusern sehr wenig Frauen haben, die ihre ehemaligen Partner, Männer, Ex-Männer auch anzeigen, dann denke ich, dass die Idee, so etwas umzusetzen, nur einen sehr kleinen Effekt hat. Also es ist nur eine ganz kleine Prozentzahl, wo es vielleicht möglich wäre, dadurch einen Femizid zu verhindern. Aber die große Anzahl der Delikte, die gar nicht strafrechtlich werden, die werden wir so damit nicht verhindern können. Ich kann verstehen, und es würde natürlich auch Frauen bemächtigen, selbstständig nachzuschauen. Also wenn ich zum Beispiel auf Dating-Apps überlege, eine junge Frau guckt halt, mit wem möchte sie sich da treffen, und sie kennt diese Person XY noch gar nicht, dann mag das vielleicht funktionieren. Andererseits wird aber auch dieses Register nicht dazu führen, dass jetzt Männer sagen, oh, ich werde jetzt nicht mehr gewalttätig, weil dann komme ich in dieses Register hinein. Also
1: das glauben Sie
5: da
1: nicht.
5: Da sehe ich, das, es wäre schön, ich könnte dran glauben, aber der Arbeitsalltag und die Erfahrung aus der jahrzehntelangen Arbeit sprechen eine andere Sprache.
1: Wie ist denn Ihre Erfahrung in den Frauenhäusern? Kann ein vorheriges Wissen, dass der Partner oder auch Ex-Partner schon mal zum Beispiel wegen häuslicher Gewalt im Gefängnis saß, kann das einen großen Unterschied machen? Was zeigt da Ihre Arbeit und die Frauen, mit denen Sie sprechen?
5: Ich würde jetzt das nicht so unbedingt bestätigen, weil ich glaube, dass viele Menschen und auch Frauen immer an das Gute an den anderen Menschen glauben. Und das finde ich auch grundsätzlich positiv. Und ich glaube eher, die Frauen trägt der Gedanke, er könnte sich ja ändern oder er wird sich ändern. Und dass dieser Gedanke nicht unbedingt davon abhält, noch mit jemandem zusammenzukommen, der schon mal straffällig war. Das glaube ich. Und es gibt bestimmt auch einen Prozentsatz an Frauen, wo sie das sehen und dann abgeschreckt sind und sagen, nein, auf gar keinen Fall.
1: Was bräuchte es denn Ihrer Meinung nach sonst in Deutschland dringend, um häusliche Gewalt zu verhindern oder auch eben vor allem natürlich Frauen und auch Kinder vor häuslicher Gewalt zu schützen? Wie ist Deutschland da aufgestellt?
5: Genau, Sie wissen ja wahrscheinlich, dass Deutschland da gerade in einer kleinen Umbruchssituation ist, dass ab 2032 den Rechtsanspruch auf einen Frauenhausplatz und auf Beratung geben soll für die Frauen. Was die Frauen jetzt gerade brauchen, ist einfach eine Unterstützung, überhaupt in einem Frauenhaus Aufnahme zu finden, weil wir viel zu wenig Frauenhausplätze haben. In Deutschland fehlen 12.000 Frauenhausplätze für Frauen und ihre Kinder. Und auch das System muss dringend Unterstützung erfahren, weil das System, die einzelnen Vereine und Beratungsstelle gerade in einer sehr großen Schwebe sind aufgrund der Umstellung des Gesetzes. Was die Frauen wirklich brauchen, ist sehr viel Verständnis in der Struktur wie auch von der Gesellschaft. Die Möglichkeit, auch alleine leben zu können, nicht zwangsläufig in einer Partnerschaft leben zu müssen. Auch die Möglichkeit zu haben, sich zu trennen und zu wissen, ich stehe jetzt nicht vor dem finanziellen Ruin, denn ich weiß, Unterhaltsvorschuss wird noch bis zum 18. Lebensjahr gezahlt, was ja gerade auch in der heißen Debatte in der Politik ist. Also wir brauchen viel mehr Rückenstärkung für die Frauen, die sich wirklich auch früh trennen wollen und die Aufnahme viel leichter finden, also in ein Frauenhaus wie auch in eine Beratungsstelle. Wir brauchen Prävention in Schulen, in Kindergärten. Also wir müssen wirklich viel früher anfangen und dürfen nicht nur in diesen strafrechtlichen Dimensionen denken, sondern auch wirklich viel mehr in Prävention aufbauen.
1: Wie schauen Sie auch jetzt auf die Reform des Gewaltschutzgesetzes, die der Bundestag ja im Mai beschlossen hat, dass auch elektronische Fußfesseln von Richtern angeordnet werden können, um zum Beispiel den Aufenthaltsort von Gewalttätern zu überwachen, damit zum Beispiel Kontaktverbote besser eingehalten und überwacht werden? Wie blicken Sie darauf?
5: Ja, da blicke ich auch recht zwiegespalten drauf, muss ich ehrlicherweise sagen, weil es mag gut funktionieren, aber es funktioniert ja auch in dem Feld nur dann, wenn er strafrechtlich schon relevant ist. Mhm. Also es funktioniert nicht vorher in der Prävention, wenn die Frau sagt, ich habe Angst, er hat mir das angedroht, dann passiert noch nichts, dann bekommt er noch keine Fußfessel. Also die Fußfessel steht wirklich ganz am Ende dieser langen Kette der Möglichkeiten, die ausgeschöpft werden können. Und wird auch immer so als Allheilmittel dargestellt und als ein Symbol aus dem spanischen Modell, die ja recht erfolgreich damit Femizide verhindern können, wenn der Täter eine Fußfessel hat. Aber es ist halt nur ein Baustein aus einem großen Ganzen.
1: Esther Bierbaum schaut also durchaus auch kritisch auf solche Maßnahmen wie das Gewaltregister in Irland oder die elektronische Fußfessel in Deutschland. Aber sie findet auch, selbst wenn solche Maßnahmen nicht die große Masse an Fällen verhindern können, natürlich ist jeder Mord, der verhindert werden kann, unglaublich wichtig. Nur sie plädiert eben dafür, noch weiter vorne anzusetzen, damit es gar nicht erst zu häuslicher Gewalt kommt.
0: 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Da machen wir immer einen Deep Dive in aktuelle Themen, die Deutschland oder die Welt betreffen. 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Ich bin Caro Nieder und hier geht's weiter mit Suki Waterhouse. Das ist Tiny Raisin. 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

0: mit Hold Yourself. Habt ihr gehört, am Mittwochabend hier bei Deutschlandfunk Nova. Ich muss jetzt mal ganz ehrlich zugeben, ich kann diesen Song nicht mehr so gut hören.
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0: Es ist ja ein tolles Lied mit einer tollen Message, aber weil das so viral gegangen ist und es einem wirklich überall begegnet, also ich muss zugeben, mir hängt es langsam aus den Ohren raus. Deswegen ist es ja aber gut, dass Kitsch Creek mehrere neue Remix-Versionen damit gemacht haben. Einerseits eine, ja, so eine Afrobeats-Version und andererseits, mindblown, ein Feature mit Skepta. Ich komme da drauf nicht klar. Ist jetzt schon eine Weile draußen, aber ich sag mal so, mit Skepta zusammen, finde ich, kann man den Song sich auch nochmal wieder anhören. Gut genug ist es hier von Kitsch Creek, mit Blumengarten natürlich, aber auch featuring Skepta. Mhm.

0: Kitschkrieg waren das zusammen mit Skepta und Blumengarten in der Remix-Version von Gut Genug. Wir haben es jetzt 20 Uhr und damit ist es Zeit für ein neues Update aus der Welt mit Matthias Wurms. Hi.
1: Hi, Caro.
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3: Bei einer Sturzflut im Grenzgebiet von China und Nepal sind viele Menschen ums Leben gekommen. Allein in Nepal wurden nach Angaben der Behörden bisher 95 Leichen geborgen. Hunderte Menschen werden noch vermisst. Unter ihnen sollen knapp 300 ausländische Touristen sein, darunter US-Amerikaner, Spanier und Deutsche. Das Auswärtige Amt teilte mit, man stehe mit den lokalen Behörden in Kontakt, wisse aber noch nicht, ob auch Bundesbürger betroffen seien. Auf der chinesischen Seite gab es nach Angaben von Staatsmedien mindestens 3 Tote. Dort werden noch 265 Personen vermisst. Die Sturzflut aus Wasser und Schlamm hatte in Nepal und China mehrere Ortschaften, Straßen und Brücken zerstört. Was die Sturzflut ausgelöst hat, ist noch unklar. Weil die Schlamm- und Wassermassen aus einer Höhe von fast 2000 Metern herabstürzten, wurden im angrenzenden Norden Indiens Hochwasseralarm ausgelöst. Instagram und Facebook werden sich in den USA für Kinder und Jugendliche grundlegend verändern. Der Digitalkonzern Meta hat in einem Prozess gegen zahlreiche US-Bundesstaaten einen Vergleich geschlossen. Darin verpflichtet sich Meta, den Zugang zu seinen Social-Media-Plattformen für Minderjährige zu beschränken. Künftig sollen sie bei Facebook und Instagram insgesamt nur noch 2 Stunden pro Tag online sein dürfen. Von Mitternacht bis 6 Uhr morgens soll die Nutzung für unter 18-Jährige ganz blockiert sein. Außerdem zahlt Meta eine Strafe von knapp 17 Milliarden US-Dollar, die die Bundesstaaten für den Schutz der psychischen Gesundheit von Jugendlichen ausgeben können. In dem Prozess wurde Meta vorgeworfen, seine sozialen Netzwerke gezielt so gestaltet zu haben, dass sie Minderjährige abhängig machen. Der Konzern wies die Vorwürfe zurück, stimmte dem Vergleich jetzt aber zu. Die Bundesregierung will eigentlich ab dem kommenden Jahr ein Tierhaltungslogo für Schweinefleisch einführen und das soll auch für Fleisch aus dem Ausland gelten. Dagegen hat die EU-Kommission aber Einwände. In einer Stellungnahme heißt es, die Pläne der Bundesregierung seien nicht mit EU-Regeln kompatibel. Sollte Deutschland sie so umsetzen, könnte ein Strafverfahren drohen. Die EU-Kommission kritisiert vor allem, dass ausländische Kennzeichnungssysteme nicht anerkannt würden. So müsste zum Beispiel für Fleisch, das in einem anderen EU-Land schon als ökologisch oder biologisch anerkannt wurde, nochmal nachgewiesen werden, dass die deutschen Regeln eingehalten werden. Darin sieht die Kommission einen Verstoß gegen EU-Recht. In Norwegen läuft seit Montag ein Cyberangriff auf die staatlichen Behörden. Heute hat die pro-russische Hackergruppe Server Killers erklärt, dass sie für die sogenannten Denial-of-Service-Angriffe verantwortlich sei. Dabei werden die Server mit Anfragen überhäuft mit dem Ziel, dass sie zusammenbrechen. Auf Telegram erklärte die Gruppe Norwegen den Cyberkrieg und begründete das mit der norwegischen Unterstützung für die Ukraine. Die norwegische Digitalisierungsbehörde sprach von dem größten Angriff, den sie je erlebt habe. Man habe die Dienste trotzdem fast durchgehend verfügbar halten können. Schon letztes Jahr hatten norwegische Behörden russische Hacker hinter einem mutmaßlichen Sabotageakt an einem Staudamm vermutet.
2: Das Wetter.
3: Der Tag endet größtenteils trocken und klar. Die Temperaturen fallen dann in der Nacht auf 18 bis 11 Grad. Morgen gibt es vom Westen her viele Wolken und am späten Nachmittag kann es dort die ersten kräftigen Gewitter geben, örtlich auch mit Unwettergefahr. Sonst ist es meist trocken und oft auch sonnig bei 27 bis 34 Grad.
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0: Nabend. No. Judith Holofernes von Wir sind Helden hat auf Instagram

0: ein ganz emotionales Video gepostet.
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0: Man hört es schon an ihrer Stimme. Und nee, keine Sorge, das ist keine traurige Nachricht und Nachrichten, die sie geschickt bekommen, sondern das sind Tränen oder diese Stimme vor Rührung, weil ihr Song, der vor 21 Jahren rauskam... Von hier an blind, der geht gerade auf TikTok komplett viral und für Judith bedeutet das ganz, ganz viel, weil das ein ganz besonderer Song für sie ist. Was es damit alles auf sich hat, hört ihr gleich hier in so 6 Minuten.
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0: Luna Morgenstern. Gold heißt der Song, den ihr gerade hier gehört habt. Leute, ich war doch heute ganz sentimental für Judith Holofernes von Wir sind Helden.
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0: Ja, von hier an blind ist ein Song, der vor 21 Jahren rausgekommen ist und auf einmal geht der wieder auf TikTok durch die Decke. Also ich sag mal so, ne, TikTok ist ja Fluch und Segen, aber ich glaube für viele Artists kann es auch einfach ein Segen sein. Entweder werden sie da entdeckt oder alte Songs gehen halt wieder viral, so wie von hier an blind von Wir sind Helden. Da gibt's ganz viele Remakes gerade. Elektronisches oder auch als Rap.

0: vom Mond bis Nacht.
1: Und so DJ-Ausschnitte. Also auf allen Ebenen von hier an blind übernimmt gerade TikTok. Und warum Judith Holofernes da so sentimental ist, ne? Also natürlich ist es so oder so geil, dass ein alter Song nochmal viral geht. Aber gerade bei dem Song bedeutet ihr das wahnsinnig viel, hat sie erzählt.
2: Ich habe den Song geschrieben, als ich sehr jung das Gefühl hatte, meine kühnsten Träume eigentlich schon verwirklicht zu haben. Und sozusagen auf einer Bergspitze zu stehen und zu denken, und jetzt? Was passiert jetzt? Was soll jetzt noch kommen?
1: Ja, und glücklicherweise ist ja noch einiges gekommen. Judith Holofernes ist also offen in ihre Zukunft reingegangen und freut sich jetzt natürlich wahnsinnig darüber, dass ausgerechnet dieser Song gerade so viel Anklang nochmal findet.
2: Vielen, vielen Dank für die vielen wunderschönen Coverversionen und die Tänzchen und die Hommagen. Es erfreut mich extrem.
1: Ja, sie wollte damit auch einfach ihrem jüngeren Ich, dass er damals diesen Song geschrieben hat, sagen, guck mal Judith, junge Judith, da war sie so Ende 20, alles wird gut, wir sitzen jetzt in dieser Zukunft und dieser Song, den du damals geschrieben hast, wo du dir Sorgen gemacht hast, der ist jetzt in der Zukunft, in der du jetzt bist, wieder ein wunderschöner Teil und es ist so ein Full-Circle-Moment einfach für Judith Holofernes, deswegen hat sie auch dieses sehr emotionale Video auf Instagram und TikTok hochgeladen und ich würde sagen, bei dieser schönen, wunderschönen Geschichte hören wir diesen Song jetzt hier natürlich. Wir sind Helden von hier an blind.

Von 20 bis 21 Uhr ist ja hier am Abend unter der Woche immer die Stunde der Musik und Popkultur. Deswegen hören wir hier natürlich auch immer als erstes in neue Songs rein. Und zwar hat Jay Bernard, den kennt ihr zum Beispiel von dem Song hier. Calm down, my love, when we play the soft and the rough. Der hat heute einen neuen Song rausgebracht. Love is on my mind heißt er. Ja, da singt er eben davon, dass Liebe in seinem Kopf ist. Und er sagt aber auch so ein bisschen, how the hell, wie ist sie da eigentlich hingekommen? Mit Love is on my mind hat er jetzt aber auch sein drittes Album angekündigt. Wild Swim wird's heißen und kommt Mitte November. Was ich krass finde, er hat natürlich passend dazu auch auf Social Media gepostet, ne, zu Love is on my mind. Und ganz, ganz viele Leute schreiben nicht darunter irgendwie, ach, toller neuer Song, cool, dass du was Neues hast, irgendwie so. Sondern sie sagen alle, bring Balthazar back. Weil Jay Bernard ist das Solo-Projekt vom Sänger von Balthazar. Und die Leute sagen irgendwie, hey, ist ja nett, dass du auch irgendwie Solo-Zeug machst, aber wir wollen unsere Lieblingsband zurück. 2021 haben die ihr letztes Album rausgebracht, also vor 5 Jahren. Naja, und seitdem hat sich Jay Bernard also scheinbar auf sein Solo-Projekt konzentriert und ist doch auch okay. Leute, gönnt dem Mann doch, dass er überhaupt hier Musik für uns macht. Die habe ich jetzt natürlich hier für euch. Ganz neu heute raus. Jay Bernard mit Love is on my mind. Hier bei Deutschlandfunk Nova.

0: Florence Road habt ihr gerade gehört, hier bei Deutschlandfunk Nova. Heute wird Geburtstag gefeiert, nämlich der 70. Geburtstag von der Bravo. Ich würde sagen, die hat uns alle irgendwo geprägt, oder? Also ich zumindest habe die auch sehr, sehr gerne gelesen. Und ich weiß noch, wenn da irgendwie die Dr. Sommer-Seiten, vor allem die Nacktseiten kamen. Ich war natürlich neugierig, aber die Nacktfotos habe ich immer schnell weitergeblättert, weil wie alt war ich da? 10 oder so, habe mich irgendwie geschämt, mir das anzugucken. Ich habe mich für euch durch 70 Jahre Bravo-Geschichte gewühlt.
1: Die Bravo war ein Kult. Bravo, mein Shit.
2: Jeder kannte die Bravo.
3: Oh, das ist aber interessant. Die Brüste sehen so aus oder so.
4: Und es war natürlich die Verbindung zu den Stars, die uns bewegt hat.
0: Ich glaube, es gibt niemanden, der als Teenie nicht mindestens einmal eine Bravo in der Hand hatte.
2: Bravo war wirklich über Jahrzehnte das Sprachrohr der Jugend. Es war ein Massenmedium.
0: Das sagt Alex Gernand. Er hat zum Peak bei der Bravo als Musikjournalist gearbeitet, später auch als Chefredakteur. Der Peak der Bravo, der kam mit der Wende. 1956 kam die Bravo zum ersten Mal raus und war über Jahrzehnte das erfolgreichste Jugendmagazin. Zumindest in Westdeutschland. Mit der Wiedervereinigung durften dann die Teenies aus dem Osten auch endlich offiziell die Bravo kaufen. Damit sind die Zahlen quasi über Nacht durch die Decke gegangen.
2: Jede Bravo ging durch 4 Hände im Schnitt, sodass wir auf 6 Millionen Leser kamen.
0: Die Bravo war ein Ort, wo wir alles über unsere Lieblingsstars erfahren haben und ihnen nah sein konnten. Ich meine, Insta und TikTok gab es ja noch nicht. Das war aber nicht nur für uns als Leser und Leserinnen wichtig, sondern auch für die Stars selbst.
4: Die Bravo war essentiell für meinen Erfolg. Ohne die Bravo hätte keiner wahrgenommen, dass es mich gibt. Es war mein Draht zu den Fans und das war natürlich wahnsinnig toll, dass es das gab.
0: So erinnert sich Jasmin Wagner, aka Blümchen, an ihre Anfangszeit Mitte der 90er. Neben Blümchen hat die Bravo viele andere Stars mit aufgebaut oder sogar entdeckt. Kelly Family.

0: auch internationalen Acts hat die Bravo mehr Bekanntheit in Deutschland verschafft. Zum Beispiel Britney Spears. Die Stars brauchten die Bravo und die Bravo brauchte die Stars. Trotzdem war das nicht alles Friede, Freude.
1: Also die Bravo hat eben sehr zugespitzt, sehr viel auf das Spektakel gesetzt und hat dabei meist wenig Rücksicht genommen, etwas richtig differenziert darzustellen.
0: So ordnet das die Popkulturwissenschaftlerin Anne-Kathrin Kohut ein. Jasmin Wagner erzählt von Sexualisierung. In Bravo-Interviews wurde sie zum Beispiel gefragt, ob sie jetzt schon ihr erstes Mal hatte. Oder es gab Schlagzeilen zu Blümchens Brüsten.
2: Blümchens Knospen blühen. Oh Gott, wie furchtbar. Also heute einfach die mega Red Flag. Die Bravo-Redakteure werden alle sofort gefeuert werden, wenn sie das heute schreiben würden.
0: Angelo Kelly von der Kelly Family guckt auch kritisch auf seine Bravo-Zeit.
3: Für die Bravo waren wir natürlich einfach eine Kuh, die gemolken wurde.
0: Aber ohne die Bravo wären die Kellys wahrscheinlich Straßenmusiker geblieben und keine Teenie-Stars geworden. Stars und Sternchen war das eine, was uns in der Bravo begeistert hat. Auf der anderen Seite gab es ja auch noch das hier.
4: Weil man immer so ein bisschen, oh Gott, gleich kommt die Seite,
5: Okay.
4: Immer so. Aah!
6: Diese ganzen Sexfragen waren wirklich ein Safe Space für mich.
7: Let's talk about sex, baby. Let's talk about you.
0: Mit Dr. Sommer war die Bravo nicht nur Entertainment, sondern auch der Ort für sexuelle Aufklärung. Damals wirklich Vorreiter, so offen über Themen zu Körper, Sexualität und Liebe zu sprechen. Auch heute gibt's das Bravo-Heft noch, aber nur noch einmal im Monat. Das Internet hat die klassische Bravo gekillt. Heute hat die Bravo eine Auflage von nur noch 45.000 Heften. Was aber bleibt, der Kult und die nostalgischen Erinnerungen zurück in unser Kinderzimmer oder auf dem Schulhof. Ja, und für diese Nostalgie habe ich jetzt natürlich auch einen passenden Song für euch ausgewählt, nämlich Britney Spears. Toxic, habt ihr direkt erkannt, oder? Deutschlandfunk Nova ist hier, hi.

0: Age und Boo habt ihr gerade hier gehört.
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0: Die Musikredaktion hat mal wieder einen Song für uns ausgewählt, wo sie sagen, Leute, hier lohnt es sich mal genau hinzuhören.

Graue Wolken heißt dieser Song von Blumfeld. Und hier geht es nicht nur um die wettergrauen Wolken, sondern eben auch um die grauen Wolken, die über ihm hängen oder auch über uns allen irgendwo mal. Ich sag mal so, der Song ist eher ein bisschen Depri, um es so zu formulieren, aber am Ende hat er auch so ein bisschen was Tröstliches. Also so ein bisschen nach dem Motto, ich finde mein Leben irgendwie gerade nicht so geil, alles ein bisschen graue Wolken, aber dann gucke ich mir andere an, vergleiche mich und sehe, oh ja, bei denen ist er auch nicht so geil, dann ist er wieder okay. Graue Wolken kriegt er jetzt hier im Lieblingslied bei Deutschlandfunk Nova. Blumfeld ist das.

0: beide. Sarah Larsson, ne? Die hat für uns das größte Rätsel unserer Jugend gelöst, wo ich nicht mal wusste, dass das noch ein Rätsel für uns eigentlich ist.
1: Every European knows the song. And they're right next to me here at the show that I'm playing.
0: Sarah Larsson war auf einem Festival und direkt neben ihr war Las Ketchup, also im Backstage. So. Kennen wir alle, haben wir alle mitgetanzt, haben wir alle mitgesungen. Habt ihr euch schon mal gefragt, was die da eigentlich singen? Ich meine, ich war da so klein, dass ich einfach natürlich sowieso nur Fantasiesprache mitgesungen habe.
1: I just thought the whole song was in Spanish, including the chorus. But it's not. It's only the verses.
0: Ja, und Sarah Larsson hat jetzt rausgefunden, das ist ja überhaupt kein Spanisch, was die da singen. Also in den Strophen schon, aber im Refrain ja nicht. Und sie es ist ja eigentlich wie so eine Fantasiesprache, die auch da Las Ketchup singen. Aber da steckt tatsächlich was dahinter, nämlich ein anderer Song.
1: Pause. I said he, ha, the he, to shut up.
0: Checkt ihr?
1: Shut up. It's...
0: Also Sarah Larsson checkt selber nicht ganz. Um es vielleicht nochmal genauer zu erklären, in dem Las Ketchup-Song, also in den Strophen, geht es darum, dass irgendwie um so einen Typen, Diego, der unterwegs ist und sich halt abends um 0 Uhr in seinem Club beim DJ einen Song wünschen will. Und der sagt, der Song geht so. Und dann kommt halt die Hook von Las Ketchup. Und das ist aber eigentlich, sie meinen damit diesen Song. Ne? Also the hip, hop, the hammer to the bla bla bla und wie es weitergeht. Ey, das ist doch mindblown. Und deswegen meine ich, sie hat ein Rätsel für uns gelöst, wo ich heute eigentlich überhaupt nicht mehr drüber nachdenke, weil ich dachte, ja, das ist ja einfach irgendein Quatsch, was die da singen. Nein, es hat einen Sinn dahinter. Jetzt hören wir hier natürlich das, was sie uns eigentlich da sagen wollten. Rapper's Delight sind das. Nee, so heißt der Song.
2: Also the hip, hop,

0: Fontaines, die Sie waren es.
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0: Kennt er den hier?
2: Also ich probiere jetzt das erste Mal mit 88 Jahren Eismatschelatsche.
0: Eismatschelatsche, das ist Opa Werner, der auf Instagram und TikTok unterwegs ist und damit viral gegangen ist, dass er eben Iced Matcha Latte probiert hat. In seiner Bio steht zum Beispiel auch, ich teste jeden Matschelatsche, bis mir einer schmeckt. Da können wir schon raushören, schmeckt ihm meistens nicht so.
2: Da trinken Sie doch lieber in Ruhe ein Bier. Habt ihr da irgendwie eine Pfütze reingekippt, wisst ihr, wie das schmeckt? Wie so eine Lebensmittelvergiftung.
0: Wie eine Lebensmittelvergiftung. Ich fühle Opa Werner, Matschelatsche ist auch nicht so meins. Aber er ist damit eben viral gegangen. 200.000 Follower hatte auf Instagram, auf TikTok schon fast 3 Millionen Likes. Und jetzt stand er sogar schon in der New York Times drin. Die New York Times hat einen Bericht über Opa Werner geschrieben, weil er eben in Deutschland hier eine Berühmtheit ist. Und ich finde, das muss man erstmal schaffen, vor allem in so einem hohen Alter. Deswegen passenderweise habe ich mir dazu heute den letzten Song überlegt. Wer fällt euch als erstes bei Iced Matcha Latte ein? Also mir zumindest, Shirin David, Iced Matcha Latte, zu spät beim Pilates. Und genau den Song kriegt er jetzt hier von mir. Gleich nach 9 geht's hier weiter mit einer neuen Folge Facts und Feelings. Ich bin Caro Nieder und raus für heute. Schönen Abend noch.
3: Ja.

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1: Um 21 Uhr mit Matthias Worms. Bundeskanzler Friedrich Merz will die Rentenreform wie geplant umsetzen. Also auch die abschlagsfreie Rente nach 45 Beitragsjahren abschaffen. Gegen Widerstand aus der eigenen Partei. Merz sagte nach der zweitägigen Kabinettsklausur in Brandenburg, die Bundesregierung habe sich darauf verständigt, alle Vorschläge der Rentenkommission zu übernehmen. Dazu gehöre auch, Anreize zur Frühverrentung zu beenden. Das sei auch im Interesse der ostdeutschen Bundesländer, denn dort sei das Potenzial an Arbeitskräften noch geringer als im Westen. Merz kündigte auch an, Härtefälle zu berücksichtigen. Mehrere Regierungschefs von CDU und von SPD, vor allem aus ostdeutschen Bundesländern, sind gegen die geplante Streichung der sogenannten Rente mit 63. Sie argumentieren unter anderem, dass davon besonders Menschen in Ostdeutschland betroffen seien. Die Thüringer AfD wird am Freitag im Landtag wohl keine Mehrheit gegen den amtierenden Ministerpräsidenten Mario Vogt von der CDU zusammenbekommen. Alle anderen Landtagsfraktionen von CDU, BSW, SPD und Linken erklärten, dass sie gegen den Antrag der AfD stimmen wollen. Sie warfen der AfD unter anderem ein rassistisches und frauenfeindliches Weltbild vor. Die AfD-Fraktion hatte ein konstruktives Misstrauensvotum beantragt, nachdem Ministerpräsident Vogt seine Doktorwürde aberkannt bekommen hatte. Stattdessen will sie ihren Fraktionschef Björn Höcke ins Amt wählen lassen. Die Thüringer AfD wird vom Verfassungsschutz als gesichert rechtsextremistisch eingestuft. Nach der Sturzflut im Grenzgebiet von China und Nepal ist die Zahl der bestätigten Toten auf 160 gestiegen. In Nepal wurden bisher 157 Opfer geborgen. Hunderte Menschen werden noch vermisst. Unter ihnen sollen knapp 300 ausländische Touristen sein, darunter US-Amerikaner, Spanier und Deutsche. Das Auswärtige Amt teilte mit, man stehe mit den lokalen Behörden in Kontakt. Man wisse aber noch nicht, ob auch Bundesbürger betroffen seien. Auf der chinesischen Seite gab es nach Angaben von Staatsmedien mindestens 3 Tote. Dort werden noch 265 Personen vermisst. Die Sturzflut aus Wasser und Schlamm hatte in Nepal und China mehrere Ortschaften, Straßen und Brücken zerstört. Was die Sturzflut in rund 2000 Meter Höhe ausgelöst hat, ist noch unklar. Im angrenzenden Norden Indiens wurde Hochwasseralarm ausgelöst. Instagram und Facebook werden sich in den USA für Kinder und Jugendliche grundlegend verändern. Der Digitalkonzern Meta hat in einem Prozess gegen zahlreiche US-Bundesstaaten einen Vergleich geschlossen. Darin verpflichtet sich Meta, den Zugang zu seinen Social-Media-Plattformen für Minderjährige zu beschränken. Künftig sollen sie bei Facebook und Instagram insgesamt nur noch 2 Stunden pro Tag online sein dürfen. Von Mitternacht bis 6 Uhr morgens soll die Nutzung für unter 18-Jährige ganz blockiert sein. Außerdem zahlt Meta eine Strafe von knapp 17 Milliarden US-Dollar, die die Bundesstaaten für den Schutz der psychischen Gesundheit von Jugendlichen ausgeben können. In dem Prozess wurde Meta vorgeworfen, seine sozialen Netzwerke gezielt so gestaltet zu haben, dass sie Minderjährige abhängig machen. Der Konzern wies die Vorwürfe zurück, stimmte dem Vergleich jetzt aber zu.
0: Das Wetter.
1: Die Nacht ist größtenteils trocken und klar und die Temperaturen fallen auf Werte von 18 bis 11 Grad. Morgen dann von Westen her viele Wolken und am späten Nachmittag kann es dort die ersten kräftigen Gewitter geben, örtlich mit Unwettergefahr. Sonst bleibt es meist trocken und oft sonnig bei 27 bis 34 Grad.
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2: Das Herz ist ganz laut. Aber das ist immer, wenn er irgendwie sich updatet oder so. Ich habe ihm mir gestern ein Update gegeben und seither muss er sich immer mal zwischenrein erholen und macht so Klopfgeräusche. Weiß nicht, ob das gut ist.
3: Das hat letztens mein Kollege

0: Christian in unserer Redaktionskonferenz gesagt. Und uns ging es wahrscheinlich ähnlich wie euch jetzt gerade. Ich habe lang nicht mehr so viele offene Münder in dem Teams-Call gesehen. Kein Scheiß. Ich meine, was antwortet man da? Wir wussten gar nicht weiter. Und dann hat er auch noch dieses Ding, so ein KI-Kuscheltier nämlich, in die Kamera gehalten. Das sah aus wie so ein großer, klumpiger Hamster und hat sich auch noch bewegt, zumindest so gleich mit dem Kopf. Aber okay, wir wollten uns das mal genauer anschauen. Beworben werden diese KI-Kuscheltiere nämlich als so eine Art lebendiger Begleiter. Und ich muss schon zugeben, die sehen schon so ein kleines bisschen cute aus mit ihrem Fell und ihren großen Augen.
1: Gerade, dass das so Atemgeräusche von sich gibt und sowas, das lässt einen schon irgendwie so eine Verbundenheit spüren, ja?
0: Hi, ich bin Przemek Żuk. Schön, dass ihr wieder da seid. Wir gehen hier rein in die Feelings, raus mit den Facts und verstehen uns danach selbst so ein bisschen besser. Heute geht's um KI-Kuscheltiere, also so flauschige Roboter, die meist aussehen eben wie so ein großer Hamster oder auch einfach nur ein Kuscheltier, aber eben mit KI ausgestattet sind, damit sie mehr Persönlichkeit entwickeln. Ich will deshalb klären, kann uns so ein Ding wirklich helfen, wenn wir uns gerade einsam fühlen? Welche Hersteller sind da gerade groß auf dem Markt unterwegs und wie sicher sind diese KI-Kuscheltiere? Stichwort Datenschutz. Und laufen wir bald alle mit solchen Robotertierchen rum? Diese Folge, die wird so ein kleines bisschen anders als sonst, weil uns eigentlich direkt nach diesem Moment in der Redaktionskonferenz klar war, es wird echt schwer, jemanden in Deutschland zu finden, der schon so ein Kuscheltier hat. Dazu ist der Markt einfach noch zu sehr von Asien geprägt. Dazu kommen wir gleich noch. Aber Christian hat sich ja praktisch selbst angeboten. Er testet nämlich gerade journalistisch drei von diesen KI-Kuscheltieren. Kapu, Mofflin und Smart Panda heißen die. Er hat sie also zu Hause. Und nachdem er dieses eine in die Kamera gehalten hat, mussten wir da nochmal reingehen. Nur direkt so ein ganz kleiner Spoiler. Diesen Herzschlag, von dem ab und zu die Rede ist, den haben wir ganz oft nicht so richtig auf die Aufnahme gekriegt. Also ich habe den gehört, aber das Mikro wollte irgendwie nicht. Naja. Aber trotzdem hatte ich bei Christian irgendwie insgesamt das Gefühl, dieses Robotertierchen so zu halten und mit dem zu interagieren, das macht was mit ihm.
2: Also merkst du, wie gleich meine Stimme so ein bisschen weicher wird, weil man ihn in der Hand hat? Also es macht schon was mit einem. Es wiegt so, naja, schon fast ein Kilo, würde ich sagen. Und es hat ein Herzklopfen. Also man kann es wie so ein Baby quasi an die Brust halten und dann spürst du dieses Herzklopfen und es macht dich schon ein bisschen ruhiger. Das finde ich schon krass.
0: Ja, also er bewegt sich schon wie so ein richtiges Tier.
2: Er bewegt nur so das Köpfchen.
0: Ja klar, aber wenn du ihn so hältst, sieht es für mich schon so aus, als würde er sich normal bewegen. Was kannst du denn damit machen? Also ich habe gelesen, du kannst ihn jetzt irgendwie so aufwecken. Jetzt sieht er schon recht aufgeweckt aus.
2: Genau, er reagiert auf Berührung und auf Ton. Also wenn ich ihn hier streiche, dann fängt er an, sein Köpfchen zu bewegen und so ein bisschen jauchzende Geräusche zu machen. Das fand ich am Anfang auch ein bisschen komisch, die Geräusche einzuordnen. Also was will er denn eigentlich überhaupt? Für mich klang das immer manchmal so ein bisschen leidend oder vorwurfsvoll. Die sind, vor allem, wenn irgendwie was Lautes in der Wohnung oder so passiert, dann merkt man schon, er reagiert. Und dann ist mir auch schon passiert, dass ich irgendwie zu ihm gegangen bin und gesagt habe, sorry, das war ein bisschen laut, ne?
0: Crazy. Aber kannst du das irgendwie erklären, warum du jetzt...
2: Du hast es gehört, ne?
0: Ja, beim Bubu oder beim Kapu, also warum das so viel mit dir macht?
2: Also es ist ein Produkt aus Asien und ich würde jetzt einfach mal sagen, Hersteller aus Asien, die wissen schon sehr, sehr gut, wie man süße Sachen macht, ne? Also es ist nochmal deutlich unverschämt krass süßer als ein normales Tier. Und ich finde, man kann dem so leichtherzig begegnen, weil es will im Grunde genommen nichts von einem. Das finde ich bei einem Hund. Ich habe mal von einer Freundin einen Hund so zur Pflege übernommen und hatte die ganze Zeit ein schlechtes Gewissen, weil er irgendwie wirklich 24/7 was von dir will. Und dieses Kapu-Teil, das will halt nichts von dir. Eigentlich ist es immer dankbar und freut sich, wenn du was mit ihm machst, aber es wird jetzt nicht irgendwie böse, wenn du nichts mit ihm machst oder es stirbt wie so ein Tamagotchi, meinetwegen. Mm. Also es ist, du musst wirklich kein Commitment da reingeben, sondern hast einfach nur eine schöne Reaktion.
0: Ich habe schon das Gefühl, jetzt, wo du es gerade so hochgehalten hast und so gestreichelt hast, ich meine, du behandelst das jetzt nicht wie so ein Buch oder irgendeinen anderen toten Gegenstand, obwohl es ja basically ja auch nur ein Roboter ist. Also fühlt es sich für dich an, als wäre das ein echtes Tier, als würde es irgendwie leben und Gefühle haben?
2: Am Anfang war es fast ein bisschen langweilig, ne? Also ich habe das bekommen und habe gemerkt, okay, geil, es reagiert, wenn man irgendwie drüber streichelt. Und sonst macht es ja nichts. Jetzt hat es allerdings gestern zum ersten Mal was gemacht, was es noch nicht gemacht hat. Es hat so eine kleine Melodie gesungen. Ah. Das heißt, ich habe irgendwas da freigeschaltet und habe dann so zum ersten Mal gemerkt, oh krass, es entwickelt sich. Es hat jetzt irgendwie eine Sache gelernt, die es vorher nicht konnte. Das hat schon was mit mir gemacht, weil es dann plötzlich sowas wie einen Charakter für mich hatte oder einfach sich individuell auf mich angepasst hat, weil ich es gestern irgendwie auch länger gestreichelt habe. Also es kam dann irgendwie was zurück, was ich so nicht erwartet hätte, und das hat was mit mir gemacht.
0: Also du sagst ja einerseits, es erkennt dich irgendwie und reagiert auf dich oder vielleicht nur auf irgendeine Berührung, vielleicht muss es ja gar nicht deine sein. Gleichzeitig war es ja jetzt irgendwie scheinbar, hast du irgendwie ein neues Level freigeschaltet und so viel kannst du ja auch nicht machen, außer so Geräusche und so. Ich versuche gerade so ein bisschen zu verstehen, fühlt es sich für dich an wie ein neues Level freischalten in einem Spiel oder fühlt es sich wirklich an, als würde sich da eine Art Beziehung aufbauen zwischen euch oder zwischen zumindest dem Spielzeug und dir?
2: Ja, ich bin da selber noch dabei, das rauszufinden. Irgendwie fühlt es sich deutlich mehr an, als jetzt irgendwie ein nächstes Level in einem Spiel freigeschaltet zu haben oder bei einem Ding. Ich meine, was hat das? Es hat Augen und es bewegt sich und es macht irgendwie süße Geräusche. Aber dadurch, dass es irgendwie vermeintlich interagiert, also mit der KI, die da drin verbaut ist, macht das was mit einem und man hat schon das Gefühl, dass es auf einen persönlich irgendwie dann reagiert, zugeschnitten ist und so von der Sache zu einem eigenen Ding wird.
0: Also ich muss sagen, und ich glaube, du merkst es mir ja auch an in meiner Grundhaltung, für mich ist so dieser Gedanke erstmal ein bisschen weird, wenn nicht sogar creepy.
2: Für mich auch, keine Sorge.
0: Okay, na gut, aber du bist, glaube ich, schon ein bisschen weiter. Also wenn so ein KI-Kuscheltier in der Wohnung, fühlt es sich für dich nicht creepy an, dass du jetzt solche zumindest ambivalenten Gefühle zu einem Roboter entwickelst?
2: Es fühlt sich creepy an. Ich selbst damit kann ganz gut damit umgehen. Ich muss sagen, ich hatte letztens schon mal ein paar Freunde zu Gast und da habe ich gemerkt, okay, es ist schon unangenehm, man kommt in so eine Erklärungsnot. Ich teste das gerade. Ich frage für einen Freund so nach der Art irgendwie. Das ist dann schon komisch und man hinterfragt, was machst du da eigentlich? Aber witzigerweise, wenn man es Leuten in die Hand gibt, dann können die das sehr schnell verstehen, dass es irgendwie was mit einem macht. Es stößt an seine Grenzen irgendwann. Also ich bin jetzt nicht komplett geblendet von dem Ding und denke, es ist ein echtes Lebewesen, weil zum Beispiel irgendwann ist Batterie leer. Das merkt man, dann wird er ruhiger, dann muss er in seine kleine Ladeschale. Das macht man dann, aber da merkt man, okay, es ist kein Lebewesen, es ist ein Ding mit Batterien. Oder gestern zum Beispiel, da hat er ein Update gebraucht. Dann musst du hinten mit einem kleinen Reißverschluss das Fell aufmachen. Mm. Du musst ihm einen USB-C-Stecker da reinstecken und siehst auf dem Computer, was dieses Update kann. Übrigens, das neue Update, die neue Version, da stand dabei 10% more happier. 10% happier ist er. Also das fand ich schon ganz geil. Da wird einem nochmal bewusst, okay, das ist kein Lebewesen, das du da hast, aber das ist ein Ding, auf das man irgendwie reagiert.
0: Ihr habt es gerade beim Gespräch bestimmt gemerkt, ich habe ja auch irgendwie drauf reagiert, auf diese Tiergeräusche, die da ab und zu reinkamen, auch wenn ich ja eigentlich wusste, das ist alles fake und künstlich. Wir wollten es aber natürlich nicht nur bei unserem Eindruck belassen. Deshalb haben wir Christian nochmal gebeten, sein Tierchen, das Kapu in dem Fall, mal einfach so anderen Leuten in die Hand zu drücken.
1: Das ist flauschig. Es sieht aus wie ein Meerschweinchen. Aber es bewegt sich. Der Kopf bewegt sich. Hallo. Du hast ein kleines Horn. Du bist ein Meerschwein mit einem Hörnchen. Aber du bist ganz flauschig. Es ist wirklich niedlich.
3: Also es hat irgendwie was Beruhigendes. Es bewegt so ganz langsam seinen Kopf. Und das führt dazu, dass man auch so auf den Herzschlag achtet und kurz innehält.
1: Was macht es? Was soll es sein? Hä? Warte mal, wie viele Augen hat es? Eins? Oh mein Gott. Ich habe wirklich ein bisschen Puls gerade eben, weil ich denke, ich darf es nicht fallen lassen. Gerade, dass das so Atemgeräusche von sich gibt und sowas, das lässt einen schon irgendwie so eine Verbundenheit spüren, ja.
0: Bei dieser ganzen Begeisterung müssen wir hier aber mal ganz kurz einen Check einschieben. Wir sprechen ja die ganze Zeit schon von KI-Kuscheltieren. Aber wie viel KI steckt denn da jetzt drin in etwas, was einfach nur aussieht wie so ein Hamsterklumpen, ohne Beine übrigens? Christian hat die Tierchen ja nicht nur zu Hause, sondern recherchiert auch dazu. Deshalb habe ich ihn das auch direkt gefragt.
2: Also es gibt so eine gewisse Bandbreite. Künstliche Intelligenz sagt man ja schnell, ne? Über Kapu haben wir schon gesprochen, Anbieter aus China. Und das reagiert halt so auf Berührung und auf Stimme. Also wenn man es streichelt, dann passiert irgendwas. Und man kriegt schon so relativ schnell Elterngefühle. Das kostet, weil eben viel Technik drin ist, 250 Euro, finde ich relativ teuer. Aber eben diese Technik ist da eben dabei, die KI sein soll.
0: Aber welche denn? Was kann er denn? Er kann ja nur gestreichelt werden und mit Glück seinen Namen sagen.
2: Ja, er soll auch einen Charakter entwickeln. Also je nachdem, ob ich mich jetzt viel oder wenig mit ihm beschäftige, wird der anders. Man kann auch Reaktionen freischalten, hatte ich ja vorhin gesagt. Gestern hat er zum ersten Mal seit 2 Wochen eine Melodie gepfiffen. Das konnte er vorher nicht. Das ist natürlich clever gemacht, ne? Damit man auch irgendwie dranbleibt. Also es entwickelt sich weiter. Ganz ähnlich ist auch Moflin. Das sieht so ähnlich aus, kommt in Deutschland ganz neu auf den Markt. Das ist von Casio, also die, die eigentlich Uhren herstellen. Kommt aus Japan, ist da auch ein Erwachsenenspielzeug. Also ist nicht für Kinder gedacht, wirklich nur für Erwachsene. Funktioniert sehr ähnlich wie Kapu aus China. Moflin hat aber noch eine App dabei. Und da kannst du dann sehen, wie sich so der Charakter von ihm entwickelt. Moflin kann auch mal schüchtern sein, mal laut, mal leise, mal aufgeweckt, mal müde. Und das machen dann die Sensoren.
0: Ich würde mal sagen, den meisten Hörerinnen geht es so wie mir, dass sie von nichts davon vorher gehört haben. Also ich glaube, ich gehe richtig mit der Annahme, dass das in Deutschland noch gar nicht richtig angekommen ist, oder?
2: Also in Deutschland verbinden wir solche Tierchen schon immer erstmal mit Kinderspielzeug. Und ich glaube, das ändert sich, wenn man nach Japan guckt. In Japan ist das ja sehr, sehr anders. Da haben Erwachsene solche Teile, auch ganz schön viele. Casio ist ja auch ein japanischer Anbieter. Da ist man mit dieser, ich sag mal, Mensch-Maschine-Kommunikation schon ein bisschen weiter, auch ein bisschen technikaffiner. Und deswegen ist das in Japan eine relativ, ich würde jetzt nicht sagen normale Erscheinung, aber auf jeden Fall eine gelerntere Erscheinung. Und das wird jetzt spannend zu gucken, ob das in Deutschland auch so wird, wenn das im Herbst so ungefähr zu uns kommt.
0: Aber selbst wenn sich diese Erfindungen bei uns irgendwie verbreiten sollten, würden sie wirklich gegen Einsamkeit helfen? Das wollte ich mit Eike Horstmann besprechen. Sie ist Sozialpsychologin an der Uni Duisburg-Essen und forscht vor allem zur Einsamkeit und zu Mensch-Computer-Interaktion. Und sie hat mich ehrlicherweise direkt mal gefact-checkt, weil so neu sind solche Roboter-Kuscheltiere gar nicht. Ihr begegnen sie auf Konferenzen schon seit über einem Jahrzehnt. Es gibt da zum Beispiel die Robbe Paro, die vor allem so im Pflegekontext eingesetzt wird. Die wurde sogar 2001 schon öffentlich vorgestellt. Neu ist jetzt halt, dass KI eingesetzt wird. Und diese Roboter, die sehen ja alle recht ähnlich aus. Wir haben es ja mehrfach in der Folge gehört. Ich habe es immer wieder gesagt, es ist einfach wie so ein Hamster, so ein Klumpen mit Fell. Ich wollte deshalb als erstes von Eike Horstmann wissen, warum die Hersteller auf dieses ja fast schon ein bisschen einfallslose Design zurückgreifen.
4: Also ich glaube, zum einen ist es natürlich erstmal ungefährlich, beruhigend. Also wir kennen Kindchenschema, also dass es irgendwie süß ist. Das ist erstmal angenehm, vielleicht auch Assoziation mit einem Haustier, was im Wesentlichen oder generell eigentlich auch immer positiv ist. Und was wahrscheinlich auch eine große Rolle spielt, ist, dass dieses Aussehen wenig Erwartungen auslöst. Und dadurch, dass es wenig Menschenähnlichkeit hat, kann es natürlich auch von Vorteil sein, dass dadurch auch wenig sozialer Druck vermittelt wird. Also, dass dieses Wesen wirklich nicht in der Lage ist, dich in irgendeiner Form zu verurteilen, sondern einfach nur dir wohlgesinnt ist und dir positiv gegenübersteht.
0: Einsamkeit ist ja ein großes Forschungsfeld von dir. Wie ist denn so insgesamt die Lage in der Forschung dazu? Weiß man, ob solche Technologien wie jetzt zum Beispiel diese tierähnlichen KI-Roboter überhaupt gegen Einsamkeit helfen können?
4: Also es gibt relativ viel Forschung zu Paro. Das ist ein therapeutischer Roboter in Form von einer, ja, im Grunde so ein Robbenbaby. Und auch relativ vergleichbar. Also es ist irgendwie mit Fell bestückt. Man kann es sich auf den Schoß legen, streichen und es macht dann irgendwie angenehme Geräusche. Und das wurde sehr viel, vor allem mit älteren Personen, getestet. Es gibt da gewisse Effekte, zum Beispiel auf so Medikamentengebrauch, Angst oder auch Depressionen. Allerdings auch relativ kleine bis moderate Effekte. Speziell auf Einsamkeiten gibt es auch einzelne positive Effekte, aber auch nicht so richtig robust. Also das ist auch methodisch ein bisschen schwach. Also es gibt wenig Langzeitstudien, eher kleine Fallstudien mit sehr unterschiedlichen Umgebungen. Das heißt, man kann nicht wirklich übergreifend Aussagen darüber treffen, ob das jetzt wirklich funktioniert. Und dann gerade speziell Mofflin Kapu oder ähnliche Technologien, die sind noch viel weniger untersucht. Also es gibt wirklich wahnsinnig wenig, wirklich systematische, empirische Forschung, die da irgendwie eine Effektivität einigermaßen belegen könnte.
0: Ich höre jetzt bei dir raus, es sind vor allem ältere Menschen, bei denen das erstmal eingesetzt wurde, diese Robbe. Ich habe die mal parallel gegoogelt. Die ist ja auch gut süß. Auch ein bisschen besser als das, was wir in unserer Folge hatten. Jetzt meine persönliche Meinung. Aber wie ist denn das bei jungen Menschen? Also wodurch entsteht bei denen diese Einsamkeit, die viele von uns spüren? Und glaubst du, da könnten solche Roboter-Kuscheltiere KI helfen?
4: Genau, also Einsamkeit bei jungen Menschen rückt ja jetzt gerade auch erst irgendwie in den Fokus der Öffentlichkeit, würde ich sagen. Ja, es sind ja Lebensphasen, die irgendwie sehr viele so sehr zentrale kritische Übergänge haben. Also es ist oft, dass Leute die Schule beenden, zum Studium wechseln, zur Ausbildung wechseln, das Elternhaus verlassen, den sozialen Umkreis verlassen oder wenn man zu Hause bleibt, dass Freunde dann in eine andere Stadt ziehen. Also da passiert einfach wahnsinnig viel, was zum einen zu einem Verlust von sozialen Kontakten führen kann und auch viel von Unsicherheit geprägt ist. Und was wir bei jungen Menschen auch nochmal ganz besonders sehen, ist, dass hier vielleicht Quantität vorhanden ist, aber nicht unbedingt Qualität. Also Einsamkeit entsteht sowohl, wenn wir nicht genug Quantität an sozialen Kontakten haben, als auch Qualität. Das heißt, diese Personen können eventuell viele Kontakte haben, also dass es von außen eigentlich so aussieht, als ob die Personen gut vernetzt sind. Aber es kann trotzdem sein, dass die Betroffenen sich zum Beispiel nicht akzeptiert, nicht verstanden fühlen, weil sie einfach nicht den Tiefgang in den Beziehungen haben, den sie bräuchten. Und die Frage, ob jetzt eben so eine Art KI-Kuscheltiere da gerade jungen Personen helfen kann, also ganz klar gibt es im Moment keine empirische Evidenz dazu. Dafür bräuchten wir wirklich eine gute systematische Erfassung des Ganzen und vor allem Langzeitdaten. Und meine Vermutung wäre, dass es eher eine emotionale Beruhigung oder eben Ablenkung ist als eine Befriedigung wirklich sozialer Bedürfnisse. Also wenn wir an diese Qualität nochmal denken, das ist ja ein Bedürfnis nach wirklich auch tiefer gehenden sozialen Austausch, wo ich Gedanken, Gefühle teilen und erfahren möchte oder Meinungen mir bilden möchte im Austausch mit anderen. Das ist ja einfach technisch nicht möglich mit einem Kuscheltier.
0: Okay, also ich höre auf jeden Fall bei dir raus, wenn ich einsam bin, hilft mir auch so ein Kapu oder Mofflin nicht. Aber wenn ich nicht einsam bin, einfach nur so Lust habe auf so einen kleinen, flauschigen Freund, der jetzt vielleicht auch nicht so high need ist wie jetzt so ein echtes Tier, was man irgendwie dann doch am Leben halten muss und was ja irgendwie auch Bedürfnisse hat. Hättest du da Bedenken, sich so ein Ding zu holen?
4: Also ich würde sagen, erstmal grundsätzlich, was Menschen gut tut, ist ja erstmal eine schöne Sache. Also wenn das Leuten gut tut, ich sehe da weniger auch ethische Probleme als bei anderen Technologien, die wahnsinnig viel sensible Daten sammeln. Also dadurch, dass hier, also ich hatte da mal ein bisschen reingeguckt, dadurch, dass auch keine Sprachaufnahmen, sondern nur Voice Recognition, also dass die Stimme erkannt wird, aber eben nicht der Inhalt verarbeitet wird, ist schon mal sehr viel unproblematischer als eben diese Chatbot-Interaktion. Also von daher im Vergleich vielleicht als etwas Positives zu bewerten. Also wenn Leute damit zum Beispiel auch Angstreduktion für sich erreichen können, ist das ja erstmal positiv zu bewerten. Ich glaube, was man vielleicht kritisch dabei aber betrachten müsste, wäre, wenn die Unternehmen dahinter das bewerben würden als etwas, was definitiv gegen Einsamkeit hilft, weil dazu hätten sie nicht die empirische Grundlage, also nicht den Anspruch. Und wenn das dann nicht der Effekt ist und die Leute, also Betroffene, sich darauf verlassen würden, kann es natürlich durchaus kritisch sein, weil Einsamkeit ja auch einfach mit sehr starken gesundheitlichen Beeinträchtigungen einhergeht. Und wenn dann sozusagen ein Heilmittel in Aussicht gestellt wird, das aber dann nicht erfüllt wird, kann das natürlich auch kritisch sein.
0: Hm. Was ist so deine Prognose? Hat in 10 Jahren oder von mir aus auch 20 jeder so einen kleinen Begleiter oder bleibt das eher so ein Nischenphänomen und wird nie so richtig in die Breite durchdringen?
4: Ja, Prognosen sind immer schwierig, aber ich würde jetzt sagen, dadurch, dass es solche oder ähnliche Technologien ja auch schon länger gibt, also man könnte es ja sogar mit den Furbies aus den 90ern vergleichen. Also was komplett Neues ist das jetzt irgendwie nicht. Also ich glaube, dass es immer Leute gibt, die das irgendwie interessant finden, spannend finden und warum auch nicht, ne? Aber dass das jetzt für die breite Masse einen Mehrwert hat, würde ich jetzt nicht wissen, welcher der wäre auf Dauer.
0: Eike Horstmann hat mich am Ende auch noch auf einen wichtigen Aspekt dieses ganzen Themas hingewiesen, nämlich, dass diese ganzen KI-Kuscheltiere das eigentliche Thema gar nicht lösen. Das ist nämlich unser Blick auf Einsamkeit und die Folgen daraus. Einsamkeit ist gerade für junge Menschen ein Riesenthema und hat auch echt viele negative Folgen.
4: Also deswegen auf jeden Fall das Thema weiter betrachten, aber vielleicht nicht unbedingt, indem man Technologien einfach draufwirft. Muss ich natürlich auch eine Lanze brechen für meinen Beruf. Also Forschung ist da so wahnsinnig wichtig, dass wir verstehen, was ist wirklich hilfreich, dass wir mit den Betroffenen, mit denen zusammen Sachen entwickeln, die hilfreich sind und auch langfristig hilfreich und kein Ersatzszenario darstellen, sondern eine Assistenz, die die Person dazu bringt, wieder am sozialen Leben teilhaben zu können.
0: Ich nehme für mich heute mit, dass wir diese KI-Kuscheltiere nicht ohne Grund am Anfang so ein bisschen weird fanden. Also, es ist gut zu wissen, dass es erstmal nichts Bedenkliches daran gibt, so ein Ding zu haben und auch mit ihm zu interagieren. Aber sie werden so ein großes Problem wie Einsamkeit nicht lösen können. Also, wenn es euch gut tut, dann holt euch so ein Ding. Ich persönlich weiß jetzt nicht, ob ich noch mehr KI in meinem Leben haben will. Das Team für diese Folge: Luis Meissner, Mo Lorenz, Christian Schmidt, Anton Stanislavski, Friederike Seeger und ich, Przemek Żuk. Facts and Feelings ist eine Produktion von Deutschlandfunk Nova. Neue Folgen gibt es jeden Montag, Mittwoch und Freitag in der Deutschlandfunk-App. Tschüss, bis zum nächsten Mal.

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1: Um 22 Uhr mit Matthias Wurms. Innerhalb der Regierungsparteien CDU und SPD gibt es weiter Streit über die Rentenreform. Mecklenburg-Vorpommerns Ministerpräsidentin Manuela Schwesig von der SPD hat kritisiert, dass Bundeskanzler Friedrich Merz an der Abschaffung der abschlagsfreien Frührente festhalten will. Schwesig sagte der Rheinischen Post, der Kanzler werde über die Rentenreform nicht allein entscheiden und das sei gut so. Stattdessen solle Merz mit den Ministerpräsidenten darüber ins Gespräch gehen. Auch die drei ostdeutschen Ministerpräsidenten von der CDU aus Sachsen-Anhalt, Sachsen und Thüringen haben sich gegen eine Abschaffung der sogenannten Rente mit 63 gestellt. Sie argumentieren unter anderem, dass davon besonders Menschen in Ostdeutschland betroffen seien. Merz hatte heute nach der Kabinettsklausur in Brandenburg bekräftigt, die Reformvorschläge der Rentenkommission 1:1 umzusetzen und damit auch die abschlagsfreie Frühverrentung abzuschaffen. In Magdeburg in Sachsen-Anhalt haben viele Geschäftsleute mit Migrationshintergrund heute gegen Rassismus und die AfD protestiert. 1,5 Wochen vor der Landtagswahl ließen mehr als 150 Ladenbesitzer ihre Geschäfte bis zum Nachmittag zu. So wollten sie zeigen, was fehlen würde, wenn es die von Migranten geführten Geschäfte nicht gäbe. Außerdem gab es eine Protestkundgebung vor dem Landtag in Magdeburg. Die AfD liegt in den Umfragen in Sachsen-Anhalt klar vorne. Sie lehnt in ihrem Wahlprogramm unter anderem die Zuwanderung kulturfremder Fachkräfte ab. Ihr Landesverband in Sachsen-Anhalt ist laut Verfassungsschutz gesichert rechtsextremistisch. Die Weltgesundheitsorganisation hat den Ebola-Ausbruch in Uganda für beendet erklärt. Im benachbarten Kongo ist die Krankheit dagegen noch nicht unter Kontrolle. Nach Angaben der WHO gab es in Uganda vor 42 Tagen den letzten bestätigten Ebola-Fall. Das ist doppelt so lang wie die Inkubationszeit. Insgesamt hatten sich in Uganda 20 Menschen infiziert, 2 Erkrankte starben. Die Behörden dort hatten alle Kontakte akribisch nachverfolgt und konnten so eine weitere Verbreitung verhindern. Im Osten des Kongo hat sich die Ansteckung laut WHO zumindest leicht verlangsamt. Dort wurden seit Mai knapp 5.700 Fälle bestätigt, mehr als 2.700 davon verliefen tödlich. Es ist der sich am schnellsten ausbreitende Ebola-Ausbruch bisher. Die seit Jahren anhaltenden Konflikte im Ostkongo erschweren die Eindämmung und die Behandlung der Krankheit. Der britische Schauspieler und Sänger Tim Curry ist im Alter von 80 Jahren gestorben. Curry wurde Mitte der 70er Jahre mit der Rolle des Frankenfurter in der Rocky Horror Picture Show weltberühmt. Seine Figur des Sweet Transvestite from Transsexual Transylvania ist bis heute Kult. Curry spielte außerdem den Clown Pennywise im Film Stephen Kings S und er arbeitete als Sprecher für Computerspiele wie Toonstruck, Command & Conquer und Brutal Legend.
0: Das Wetter.
1: Die Nacht ist größtenteils trocken und klar. Die Temperaturen fallen auf 18 bis 11 Grad. Morgen gibt es dann von Westen her viele Wolken. Und am späten Nachmittag kann es dort auch kräftige Gewitter geben, örtlich mit Unwettergefahr. Sonst ist es meist trocken und oft sonnig bei 27 bis 34 Grad.
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0: Jährige in den USA können bald nicht mehr so viel Zeit auf Instagram und Facebook verbringen. Der Digitalkonzern Meta hat in einem Prozess um mehr Jugendschutz einen Vergleich mit zahlreichen US-Bundesstaaten geschlossen. Meta zahlt eine Strafe von rund 17 Milliarden US-Dollar und verpflichtet sich, den Zugang zu seinen Social-Media-Plattformen zu beschränken. Künftig sollen Minderjährige bei Facebook und Instagram insgesamt nur noch 2 Stunden pro Tag online sein dürfen. Von Mitternacht bis 6 Uhr morgens soll die Nutzung für sie ganz blockiert sein. Meta forderte TikTok und YouTube auf, ähnliche Regeln einzuführen. Innerhalb der Regierungsparteien CDU und SPD gibt es weiter Streit über die Rentenreform. Mecklenburg-Vorpommerns Ministerpräsidentin Manuela Schwesig von der SPD hat kritisiert, dass Bundeskanzler Friedrich Merz an der Abschaffung der abschlagsfreien Frührente festhalten will. Schwesig forderte den CDU-Chef auf, darüber mit den Länderregierungschefs zu sprechen. Auch die 3 ostdeutschen Ministerpräsidenten von der CDU aus Sachsen-Anhalt, Sachsen und Thüringen sind weiterhin gegen eine Abschaffung der sogenannten Rente mit 63. Sie argumentieren, dass davon besonders Menschen in Ostdeutschland betroffen seien. Die geplante Zuckersteuer soll nicht für Getränke mit Süßstoffen gelten. Das hat Bundesfinanzminister Lars Klingbeil klargestellt. Gestern war ein Arbeitspapier aus seinem Ministerium bekannt geworden, in dem stand, dass auch Light- und Zero-Produkte besteuert werden sollten. Heute erklärte Klingbeil, eine Steuer auf zuckerfreie Getränke ergebe keinen Sinn und werde deshalb auch nicht kommen. Nach der Sturzflut im Grenzgebiet von China und Nepal ist die Zahl der bestätigten Toten auf 160 gestiegen. In Nepal wurden bisher 157 Opfer geborgen. Hunderte Menschen werden dort noch vermisst. Unter ihnen sollen knapp 300 ausländische Touristen sein, darunter US-Amerikaner, Spanier und Deutsche. Auf der chinesischen Seite gab es nach Angaben von Staatsmedien mindestens 3 Tote. Dort werden noch 265 Personen vermisst. Die Sturzflut aus Wasser und Schlamm hatte in Nepal und China mehrere Ortschaften, Straßen und Brücken zerstört. In Norwegen läuft seit Montag ein Cyberangriff auf die staatlichen Behörden. Heute hat die pro-russische Hackergruppe Serverkillers erklärt, dass sie für die sogenannten Denial-of-Service-Angriffe verantwortlich sei. Dabei werden die Server mit Anfragen überhäuft, mit dem Ziel, dass sie zusammenbrechen. Auf Telegram erklärte die Gruppe Norwegen den Cyberkrieg und begründete das mit der norwegischen Unterstützung für die Ukraine. Die norwegische Digitalisierungsbehörde sprach vom größten Angriff, den sie je erlebt habe. Man habe die Dienste trotzdem fast durchgehend verfügbar halten können.
1: Das Wetter.
0: Die Nacht ist größtenteils trocken und es kühlt ab auf 18 bis 11 Grad. Morgen ziehen dann von Westen her viele Wolken auf und am späten Nachmittag kann es dort die ersten kräftigen Gewitter geben, örtlich mit Unwettergefahr. Sonst bleibt es meist trocken und oft sonnig bei 27 bis 34 Grad.
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